Concerto a Cinque. Eine Komposition von Ottorino Respighi. Es musizierten Neil Black Oboe, Graham Ashton Trompete, Ingolf Thurban Violine, Stephen Williams Kontrabass, Ian Watson Klavier und das English Chamber Orchestra. Die Leitung hatte Marcello Viotti. Arnold Ludwig Mendelssohn, 1855 in Ratibor geboren, war ein Großcousin von Felix Mendelssohn Bartholdy und ebenfalls Komponist, laut Musik in Geschichte und Gegenwart eine der markantesten Persönlichkeiten seiner Zeit, als Musiker und Mensch von großer Weite des Horizontes, gleichbeschlagen in Musik, Literatur, Theologie und Philosophie, wie eigenwilliger Denker. Arnolds Klaviersonate in C-Moll, Opus 119, bietet die Pianistin Elżbieta Sternlicht.

Die aus Polen stammende Wahlberlinerin Elżbieta Sternlicht interpretierte die Klaviersonate in C-Moll, Opus 119 von Arnold Mendelssohn. Mit geistlicher Musik aus dem barocken Italien machen wir im ARD-Nachtkonzert weiter. Antonio Caldaras fröhliche Psalmmotette Letatus Sum feiern die Sopranistin Roberta Invernizzi, der Countertenor Martin Oro und die Accademia Montes Regalis unter Alessandro De Marchi.

Laetatus sum, ich bin froh, eine Psalmotette von Antonio Caldara, zelebriert von der Sopranistin Roberta Invernizzi, dem Countertenor Martin Oro und der Academia Montes Regales unter Alessandro De Marchi. Und das ARD-Nachtkonzert bleibt barock mit einem rekonstruierten Konzert für drei Violinen von Johann Sebastian Bach. Als Vorlage diente das Konzert für drei Cembali, Bach-Werke-Verzeichnis 1064. Es geigen Christopher Irons, Monica Haggett und Catherine McIntosh, begleitet von der Academy of Ancient Music unter Christopher Hogwood.

Wir hörten das Konzert für drei Violinen in D-Dur von Johann Sebastian Bach, Werkeverzeichnis 1064R. Christopher Hirons, Monica Haggett und Catherine McIntosh wurden unterstützt von der Academy of Ancient Music unter Christopher Hogwood. Hier ist das ARD-Nachtkonzert, präsentiert von BR Klassik mit einem Klarinettenkonzert von Franz Krommer, einem Geiger und Komponisten aus dem mährischen Iglau, Jahrgang 1759. Der Klarinettist Paul Meyer macht gemeinsame Sache mit dem Franz Liszt Kammerorchester.

Franz Vinzenz Krommer und sein Klarinettenkonzert in E-Moll Opus 86, vorgestellt vom Klarinettisten Paul Meyer und dem Franz Liszt Kammerorchester. Die Leitung hatte Jean-Pierre Rompal. Nach den 4 Uhr Nachrichten sind wir vom ARD-Nachtkonzert wieder zur Stelle mit Musik von Hugo Kaun, Dora Pejacevic und Johann Wilhelm Wilms.

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1: Um 4 Uhr mit Milat Kupay. Wegen des Feuers im Naturschutzgebiet Hohes Venn mussten am späten Abend auch in Deutschland einige Menschen ihre Häuser verlassen. Einsatzkräfte begleiteten etwa 30 Bürger zweier Straßenzüge in Monschau an der deutsch-belgischen Grenze ins Freie. Grund für die Evakuierung war der Stadt zufolge zunächst vor allem die Rauchbelastung. Im Verlauf der Nacht rückten die Flammen aber auf ca. 300 Meter an die leeren Häuser heran. Das Feuer hat in Belgien bereits mehr als 3000 Hektar Fläche zerstört. Vor allem der ständig drehende Wind erschwert den Einsatzkräften den Kampf gegen die Flammen. Immer mehr Migranten und abgelehnte Asylbewerber verlassen offenbar freiwillig Deutschland. Laut den Funke-Zeitungen reisten in den ersten 6 Monaten des Jahres fast 9300 Menschen zurück in ihre Heimat. Aus der Nachrichtenredaktion Ulrike Ufer.
2: Dies sei im Rahmen von Rückkehrprogrammen geschehen, heißt es in den Berichten. Im ersten Halbjahr 2025 verließen demnach etwa 7300 Menschen Deutschland freiwillig, also fast 2000 weniger. Laut Bundesinnenministerium haben die Behörden zwischen Januar und Ende Juni fast 19.000 Personen abgeschoben. Einen Teil mit Zwang durch die Polizei, einen anderen Teil mit Anreizen und Förderung. Die Zeitungen berufen sich auf das Bundesamt für Migration und Flüchtlinge.
1: Mehrere Top-US-Gesandte wollen heute mit dem israelischen Ministerpräsidenten Netanyahu zusammentreffen, um über den Gaza-Friedensplan von Präsident Trump zu beraten. Bereits gestern waren die Abgesandten Kushner und Mladenov in Kairo mit Vermittlern aus Ägypten, Katar und der Türkei zusammengekommen, wie es aus Diplomatenkreisen verlautete. Netanyahu hatte Trumps jüngsten Entwurf für eine Friedenslösung als unannehmbar bezeichnet. Einem hochrangigen israelischen Regierungsvertreter zufolge ist Israel insbesondere besorgt über die Forderung Washingtons, gezielte Tötungen von Hamas-Mitgliedern einzustellen. Bei der Leichtathletik-EM in Birmingham hat der Deutsche Frederik Ruppert über 3000 Meter Hindernis Gold geholt. Es ist der erste große Titel für den 29-Jährigen. Bronze ging an seinen Teamkollegen Karl Bebendorf. Außerdem hat Speerwerferin Julia Ulbricht überraschend eine Silbermedaille gewonnen. Gold ging an die Kroatin Sarah Kolak. Vorher hatte schon die deutsche Mixed-Staffel im Sprint über 4x100 Meter die Silbermedaille gewonnen. Das waren die Nachrichten. Das Wetter in Deutschland. Tagsüber unbeständig, mit Schauern, vor allem im Südosten teils kräftige Gewitter, daneben auch freundliche Abschnitte, 18 Grad in Nordfriesland bis 28 Grad am Oberrhein. Morgen von Westen her Regen, sonst freundlicher, 16 bis 30 Grad. Die weiteren Aussichten am Mittwoch im Norden und in der Mitte unbeständig bei 19 bis 30 Grad. Und die Zeit, es ist 4.03 Uhr.
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3: Und dazu begrüßt Sie Sven Knoppe. Herzlich willkommen. Erst langsam mit Ausdruck, dann leidenschaftlich schnell legen wir los mit dem Oktett in F-Dur Opus 26 von Hugo Kaun.

Das 2009 gegründete Berolina Ensemble spielte das Oktett in F-Dur Opus 26 von Hugo Kaun hier im ARD-Nachtkonzert. Und es geht nach Slavonien, eine Region Kroatiens, in der die Komponistin Dora Pejacevic aufwuchs. Später lebte sie in Dresden und zuletzt in München, wo sie 1923 verstarb. Den Klavierzyklus Blumenleben intoniert die Pianistin Natascha Veljković.

Die serbische Pianistin Nataša Veljković interpretierte den Klavierzyklus Blumenleben der kroatischen Komponistin Dora Pejacevic. Der Schriftsteller E.T.A. Hoffmann bescheinigte ihm, das Bestreben nach einer gewissen inneren Gediegenheit, nach dem Höheren, Bedeutungsvollen. Die Rede ist von Johann Wilhelm Wilms, 1772 im rheinischen Leichlingen geboren. Wilms Flötenkonzertino in G-Moll bieten Jacques Sohn und das Kammerorchester des Niederländischen Rundfunks.

Johann Wilhelm Wilms schrieb dieses Concertino in G-Moll. Der Flötist Jacques Zoon wurde vom Kammerorchester des Niederländischen Rundfunks begleitet. Bis zu den 5 Uhr Nachrichten gibt's noch einen Tanz mit einer Nymphe aus Siena von Lorenzo Allegri, gespielt von der Capella della Torre.

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1: Um 5 Uhr mit Milat Kupay. Wegen des Feuers im Naturschutzgebiet Hohes Venn mussten am späten Abend auch in Deutschland einige Menschen ihre Häuser verlassen. Einsatzkräfte begleiteten etwa 30 Bürger zweier Straßenzüge in Monschau an der deutsch-belgischen Grenze ins Freie. Grund für die Evakuierung war der Stadt zufolge zunächst vor allem die Rauchbelastung. Im Verlauf der Nacht rückten die Flammen aber auf ca. 300 Meter an die leeren Häuser heran. Das Feuer hatte in Belgien bereits mehr als 3000 Hektar Fläche zerstört. Vor allem der ständig drehende Wind erschwert den Einsatzkräften den Kampf gegen die Flammen. In mehreren, immer mehr Migranten und abgelehnte Asylbewerber verlassen offenbar freiwillig Deutschland. Laut den Funke-Zeitungen reisten in den ersten 6 Monaten des Jahres fast 9300 Menschen zurück in ihre Heimat. Aus der Nachrichtenredaktion Ulrike Ufer.
2: Dies sei im Rahmen von Rückkehrprogrammen geschehen, heißt es in den Berichten. Im ersten Halbjahr 2025 verließen demnach etwa 7300 Menschen Deutschland freiwillig, also fast 2000 weniger. Laut Bundesinnenministerium haben die Behörden zwischen Januar und Ende Juni fast 19.000 Personen abgeschoben. Einen Teil mit Zwang durch die Polizei, einen anderen Teil mit Anreizen und Förderung. Die Zeitungen berufen sich auf das Bundesamt für Migration und Flüchtlinge.
1: Mehrere Top-US-Gesandte wollen heute mit dem israelischen Ministerpräsidenten Netanyahu zusammentreffen, um über den Gaza-Friedensplan von Präsident Trump zu beraten. Bereits gestern waren die Abgesandten Kushner und Mladenov in Kairo mit Vermittlern aus Ägypten, Katar und der Türkei zusammengekommen, wie aus Diplomatenkreisen verlautete. Netanyahu hatte Trumps jüngsten Entwurf für eine Friedenslösung als unannehmbar bezeichnet. Einem hochrangigen israelischen Regierungsvertreter zufolge ist Israel insbesondere besorgt über die Forderung Washingtons, gezielte Tötungen von Hamas-Mitgliedern einzustellen. Bei der Leichtathletik-EM in Birmingham hat der Deutsche Frederik Ruppert über 3000 Meter Hindernis Gold geholt. Es ist der erste große Titel für den 29-Jährigen. Bronze ging an seinen Teamkollegen Karl Bebendorf. Außerdem hat Speerwerferin Julia Ulbricht überraschend eine Silbermedaille gewonnen. Gold ging an die Kroatin Sarah Kolak. Vorher hatte schon die deutsche Mixed-Staffel im Sprint über 4x100 Meter die Silbermedaille gewonnen. Das waren die Nachrichten. Das Wetter in Deutschland: tagsüber unbeständig mit Schauern, vor allem im Südosten teils kräftige Gewitter, daneben auch freundliche Abschnitte, 18 Grad in Nordfriesland bis 28 Grad am Oberrhein. Morgen von Westen her Regen, sonst freundlicher, 16 bis 30 Grad. Und am Mittwoch unbeständig bei 19 bis 30 Grad. Es ist 5.03 Uhr.
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3: Einen guten Montagmorgen. Am Mikrofon begrüßt Sie noch einmal Sven Knappe. Das erste Stück in der letzten Runde Nachtkonzert sorgt für fast schon schmerzhaft schöne Abkühlung. Der Tanz der Gaukler aus Rimski-Korsakows Oper Schneeflöckchen.

Das war der Tanz der Gaukler aus dem dritten Akt der Oper Schneeflöckchen von Nikolai Rimski-Korsakow, in Szene gesetzt von der Philharmonie Baden-Baden unter der Leitung von Pavel Barlev. Der Italiener Giovanni Battista Pergolesi hat mehr komponiert als sein berühmtes Stabat Mater, doch es sind bei Weitem nicht alle Noten, auf denen sein Name steht, auch wirklich von ihm. Nach seinem tragisch frühen Tod nutzten viele andere Komponisten seinen Namen, um eigene Werke zu verkaufen. Hier ein hoffentlich originales Violinkonzert in B-Dur mit Alessandro Tampieri und der Accademia Bizantina.

Der 1710 in der Provinz Ancona geborene Giovanni Battista Pergolesi schrieb vermutlich dieses Violinkonzert in B-Dur. Der Geiger Alessandro Tambieri wurde von der Accademia Byzantina begleitet. Und es geht ins angenehm temperierte Norwegen mit dem ARD-Nachtkonzert. Edvard Grieg begrüßt uns mit dem Finalsatz aus seiner Sinfonie in C-Moll. Eivind Ortland dirigiert das WDR-Sinfonieorchester Köln.

Finale molto vivace. Der vierte Satz aus der Sinfonie in C-Moll von Edvard Grieg, gespielt vom WDR-Sinfonieorchester Köln unter Eivind Ortland. Hier ist das ARD-Nachtkonzert, präsentiert von BR Classic, mit einer Konzertsinfonie für gleich drei Solisten von Johann Christian Cannabich, einem wichtigen Vertreter der sogenannten Mannheimer Schule. Der Flötist Aurel Nicolet, der Oboist Heinz Holliger und der Fagottist Manfred Sachs werden von der Camerata Bern unterstützt.

Wir hörten die Sinfonia Concertante in C-Dur von Johann Christian Cannabich mit Aurel Nicolet, Flöte, Heinz Holliger, Oboe und Manfred Sachs, Fagott, umrahmt von der Kammerata Bern unter Thomas Fury. 19. Februar 1736 im Londoner Covent Garden Theatre wird Georg Friedrich Händels Alexanderfest uraufgeführt, eine Ode zu Ehren der heiligen Cäcilia für Soli, Chor und Orchester. Zwischen den Akten ließ Händel folgendes Concerto Grosso in C-Dur spielen.

Das Orchester La Stravaganza Köln spielte unter der Leitung von Andrew Menzi das Concerto Grosso in C-Dur von Georg Friedrich Händel, Werkeverzeichnis 318. Auf den letzten Meter Nachtkonzert begleitet uns noch der polnische Komponist Franciszek Lessel mit einem ruhigen Satz aus seinem Klavierkonzert in C-Dur Opus 14. Es musiziert die Sinfonia Varsovia, Klavier und Leitung Howard Shelley.

Adagio. Der zweite Satz aus dem Klavierkonzert in C-Dur, Opus 14 von Franciszek Lessel aus Polen, zum Besten gegeben vom Pianisten Howard Shelley und der Sinfonia Varsovia. Sie hörten das ARD-Nachtkonzert, präsentiert von BR Klassik. Am Mikrofon war für Sie Sven Knappe. Vielen Dank fürs Einschalten. Ich wünsche Ihnen einen reibungsfreien Start in die neue Woche.

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1: Der Großbrand im Naturschutzgebiet Hohes Venn in Belgien ist zwischenzeitlich auf das deutsche Grenzgebiet vorgerückt. In der Stadt Monschau in Nordrhein-Westfalen haben die Behörden am späten Abend angeordnet, dass mehrere Straßenzüge evakuiert werden. Etwa 30 Anwohner mussten ihre Häuser sofort verlassen. Grund für die Evakuierung ist der Stadt zufolge die Rauchbelastung. Im Verlauf der Nacht rückten die Flammen auf etwa 300 Meter an die Häuser heran. Der Waldbrand im Hohen Venn ist der größte in der Geschichte Belgiens. Das Feuer hat schon mehr als 3000 Hektar Fläche zerstört. Vor allem der ständig drehende Wind erschwert den Einsatzkräften den Kampf gegen die Flammen. Bundesfinanzminister Klingbeil will Startups mit besseren steuerlichen Bedingungen unterstützen. Die Bundesregierung werde so dafür sorgen, dass deutlich mehr privates Kapital in junge, innovative Unternehmen fließt, sagte Klingbeil dem Redaktionsnetzwerk Deutschland. Hintergrund ist, dass junge Unternehmen in Deutschland zu oft am Kapital für den nächsten Wachstumsschritt scheitern. Dem Bericht zufolge will der Minister heute bei einem sogenannten Branchendialog Ost mit Gründern über ihre speziellen Bedürfnisse sprechen. Rund 70 Firmen haben laut dem Bericht zugesagt. Der Grünen-Vorsitzende Banaschak hat die CDU aufgefordert, nach den Landtagswahlen im September auch mit der Linken zu sprechen. Demokraten müssten miteinander gesprächsfähig sein, sagte Banaschak im ZDF. Er äußerte sich zuversichtlich, dass die Grünen in Sachsen-Anhalt und Mecklenburg-Vorpommern über die 5%-Hürde kommen. Aus dem Hauptstadtstudio Kirsten Gierschick.
2: Es gehe darum, dass auch in den ostdeutschen Ländern Naturschutz und Klimaschutz eine Rolle spiele. Nach der Wahl in Berlin schließt Banaschak eine Zustimmung der Grünen zur Forderung der Linken nach Enteignung großer Wohnungsbaukonzerne nicht aus. Wichtiger seien aber andere Maßnahmen, etwa die Umwandlung von Büros in Wohnraum.
1: Bei den Berliner Finanzämtern belaufen sich die Steuerrückstände im Moment auf fast 870 Millionen Euro. Laut einem Papier, das dem RBB exklusiv vorliegt, warten die Ämter vor allem noch auf Abgaben von Unternehmen, speziell solchen mit Sitz im Ausland. Sebastian Schöbel, RBB 24 Landespolitik.
3: Allein bei der Umsatz- und Gewerbesteuer warten sie auf rund 450 Millionen Euro nicht gezahlter Abgaben. Das geht aus einer parlamentarischen Anfrage des SPD-Abgeordneten Sebastian Schüsselburg hervor. Er kritisierte, dass laut Finanzverwaltung allein in den für Firmen und Konzerne zuständigen Finanzämtern rund 270 Stellen offen seien. Hier nachzusteuern sei dringender, als im sozialen Bereich zu kürzen. Finanzsenator Stefan Evers wies den Vorwurf auf RBB-Nachfrage zurück. Berlins Finanzämter gehörten bundesweit zu den besten. Verbesserungen seien bereits in Planung, unter anderem mit Hilfe von künstlicher Intelligenz.
1: Das Unternehmen Siva Logistics nimmt heute seinen neuen Standort in Frankfurt-Oder in Betrieb. Die große Logistikanlage mit Lagerung, Transport, Verpackung und weiteren Dienstleistungen befindet sich an der A12. Siva will dort langfristig zwischen 500 und 800 Arbeitsplätze schaffen. Damit die Beschäftigten leichter zum Arbeitsplatz kommen, hat die Stadtverkehrsgesellschaft Frankfurt-Oder eine neue Busverbindung eingerichtet. Der aktuelle Ebola-Ausbruch in der Demokratischen Republik Kongo ist der bislang schwerste in der Geschichte des Landes. Noch nie sind dort vorher so viele Menschen an Ebola gestorben. Nach Angaben des Nationalen Gesundheitsinstituts kamen mehr als 2300 Menschen an den Folgen der aktuellen Epidemie ums Leben. Die Zahl der bestätigten Infektionen stieg auf fast 5000. Ausgelöst wurde die Epidemie durch einen Stamm des Ebola-Virus, für den es keine zugelassenen Impfstoffe oder Medikamente gibt. Zum Abschluss der Leichtathletik-Europameisterschaft in Birmingham hat es für das deutsche Team weitere Medaillen gegeben. Frederik Ruppert hat den 3000 Meter Hindernislauf gewonnen. Bronze ging an Karl Bebendorf. Julia Ulbricht hat Silber im Speerwurf gewonnen und Silber ging auch an die gemischte Sprintstaffel über 4x100 Meter. Mit insgesamt 21 Medaillen, darunter 6 goldene, war es die erfolgreichste EM seit 1998. Auch die deutschen Schwimmer haben bei der EM in Paris eine gute Bilanz mit 14 Medaillen, darunter 2 goldene. Gestern, am letzten Tag, gab es noch 3 Medaillen über 400 Meter Freistil, Silber für Isabel Gose und Bronze für Maja Werner und Lukas Mertens. Soweit die Nachrichten. 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Das Wetter. Heute deutlich mehr Wolken als Sonne, zeitweise mit Regen. Auch einzelne Gewitter sind möglich. Maximal 20 bis 23 Grad. Aktuell in Berlin-Pankow und in Dahlem 14 Grad, in Angermünde 15 und in Klettwitz 17 Grad. Morgen wieder viele Wolken, aber kaum Regen bei ähnlichen Temperaturen wie heute. Die Zeit 6.05 Uhr.
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4: Seien Sie herzlich willkommen. Einen guten Start in den Montag wünsche ich. Und dabei hilft jetzt die New Yorker Soul-Sängerin Michelle David mit ihrem Song Golden Sun.

0: Das war Worth It von der britischen R&B-Sängerin und Songschreiberin Ray.
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0: Das ist heute der 17. August 1896. An diesem Tag vor 130 Jahren gab es den ersten tödlichen Autounfall in der Geschichte. Damals wurde die britische Fußgängerin Bridget Driscoll von einem Auto überrollt. Florian Bentsch schaut jetzt zurück auf diesen ersten von vielen Unfällen.
2: Mrs. Driscoll, Miss Murphy und die kleine May Driscoll schlendern durch London. Es ist ein feiner Sommertag im August 1896. Die drei besuchen den Crystal Palace in Croydon, den gewaltigen Glasbau, in dem Königin Victoria einst die Weltausstellung eröffnete. Hier sind auch die neuartigen motorisierten Blechkutschen zu sehen. Nur eine Woche zuvor hatte das Parlament die zulässige Höchstgeschwindigkeit der Straßenlokomotiven von 8 auf 20 km/h erhöht.
3: Es sei keiner Lokomotive gestattet, im öffentlichen Raum eine Geschwindigkeit von 14 Meilen pro Stunde zu überschreiten. Es sind außerdem pflichtweise eine Laterne und eine Klingel mitzuführen.
2: Unter jungen Leuten wird das englische Motor Carriage bereits lässig zu Car, das heißt zum hippen Automobil. Vor dem Crystal Palace drehen die futuristischen Maschinen ihre Runden. Doch Miss Murphy und die Driscolls haben ihre Aufmerksamkeit irgendwo anders. Und so nimmt das Schicksal seinen Lauf. Augenzeugen berichten am nächsten Tag, Bridget Driscoll habe versucht, das motorisierte Ungeheuer mit ihrem Regenschirm abzuwehren. Die Croydon Times schildert die Szene.
4: Miss Murphy griff nach dem Kind, beschützte es mit ihrem Körper und riss beide im letzten Augenblick zur Seite. Das Automobil fuhr an ihnen vorbei, aber traf Mrs. Driscoll, warf sie auf die Straße und fuer über sie hinweg. Ein herbeigerufener Arzt erklärte, das Leben der Frau sei erloschen.
2: Die Zeitungen verfolgen besonders aufmerksam den darauf folgenden Gerichtsprozess. Nach damaligem Recht gilt, fahren Kutscher geradlinig, verlassen ihre Spur nicht und kündigen sich an, tragen bei einer Kollision die Fußgänger die Verantwortung. War der Fahrer, der Gärtner und Mechaniker Arthur James Edsel, seinen Pflichten nachgekommen?
5: Der Fahrer rief, die Verstorbene zögerte.
3: Blieb der Wagen in gerader Bahn?
5: Ich erinnere mich an keinen Schlenker.
2: Bremsen sind noch rudimentär. So einen Motorwagen in Bewegung kann man, ähnlich einer Kutsche, nicht abrupt zum Stehen bringen. Ob Edsel überhaupt hätte entschleunigen können oder sollen, spielt im Gerichtsprozess gar keine Rolle.
3: Wie lange schon betätigen Sie den Automobilwagen?
4: Etwa 3 Wochen, Sir. Ich rief der Verstorbenen zu. Der Wagen fuhr geradeaus. Wer etwas anderes behauptet, lügt.
2: Nach 8 Stunden Beratung spricht die Jury den vermeintlichen Todesfahrer frei. Die Zeugen gelten als glaubwürdig. Edsel blieb unter 10 km/h und fuhr geradlinig und mit großer Achtung.
3: Der Fehler liegt bei der unglücklichen Mrs. Driscoll, die auf der Straße stehen blieb.
2: Erst 1902 patentiert der englische Automobiltechniker Frederick Lanchester den ersten Vorläufer der modernen Scheibenbremse. 6 Jahre zu spät für Bridget Driscoll. Sie wird am 17. August 1896 zum ersten dokumentierten Todesopfer eines Autounfalls. Heute vor 130 Jahren.
0: Und diesen Beitrag finden Sie wie alle unsere Stichtage zum Hören auch in ARD Sounds. Und das hier ist der Retro-Soul-Sänger Leon Bridges mit dem Song Panther City.

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Wie kommt eigentlich neue Musik ins Programm von Radio 3? Zum Beispiel so. Unsere Musikredakteurin Henrike Leisner hat eine Fernsehdoku bei Arte gesehen und da hat sie ein Jazzstück gehört, bei dem sie dachte, das würde doch gut zu Radio 3 passen. Das war das Stück Summertime Drive des Schlagzeugers Ian Thomas und des Pianisten Ross Stanley von ihrem Album Walk On aus dem vergangenen Jahr. Und schwupps, jetzt hören Sie das hier bei uns.

0: Das war die Singer-Songwriterin Faye Webster aus Atlanta mit einer Werbung für ihre Stadt mit ihrem Song Come to Atlanta.
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0: 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Guten Morgen, Sophie. Hallo.
2: Guten Morgen.
0: Erst vor ein paar Tagen sind im norditalienischen Parma drei gestohlene Kunstwerke wieder aufgetaucht. Bilder von Renoir, Cézanne und Matisse, alle oberste Klasse also. Die Diebe wurden festgenommen und jetzt gibt es schon wieder den nächsten Kunstraub in Italien.
2: Ja, diesmal ganz im Süden und zwar in Messina auf Sizilien. Diebe haben da italienischen Medienberichten zufolge aus dem Regionalmuseum in Messina vier Werke des Renaissance-Künstlers Antonello da Messina gestohlen. Am Samstagabend, also am italienischen Feiertag Ferragosta, hätten sie drei von fünf der noch vorhandenen Tafeln des San Gregorio Polyptychons aus dem Jahr 1473 mitgenommen. Außerdem eine Tafel, die die Jungfrau Maria mit dem toten Christus darstellt. Antonello da Messina gilt als einer der wichtigsten sizilianischen Maler aus dem 15. Jahrhundert. Zu seinen bekanntesten Werken gehören Salvator Mundi, der in der National Gallery in London ausgestellt ist, oder auch das Gemälde des heiligen Sebastian in der Gemäldegalerie Alte Meister in Dresden. Laut einer Expertin haben die Werke einen sehr hohen Wiedererkennungswert. Das könnte den Verkauf also ziemlich schwierig gestalten.
0: Dann hoffen wir, dass die auch bald wieder auftauchen. Im Juli ist die britische Rocksängerin Bonnie Tyler im Alter von 75 Jahren gestorben nach schwerer Krankheit. Und heute ist nun der Tag, an dem sie beerdigt wird.
2: Genau, heute wird sie beerdigt. Die Trauerfeierlichkeiten an sich haben aber schon am Wochenende begonnen. Da gab es einen großen Trauerzug durch Mumbles, ihrem walisischen Heimatort in Swansea. Dabei waren auch tausende Fans und ihr Sarg ist dann mit der walisischen Flagge bedeckt durch die Straßen zu ihrem Haus gefahren worden. Die Fans haben sich da aufgestellt, applaudiert und gemeinsam ihren größten Hit Total Eclipse of the Heart gesungen. Ja, die Trauerfeier zur Beerdigung, die soll dann heute um 12 Uhr britischer Zeit in der St. Mary's Church in Swansea stattfinden. Dann dürfen die Fans nicht dabei sein, es soll aber einen Livestream online geben und man soll den Livestream auch auf einer Leinwand ganz in der Nähe der Kirche verfolgen können. Danach wird Bonnie Tyler dann von der Kirche zu ihrem Geburtsort gebracht, wo sie dann beigesetzt wird.
0: Und dann hast du eine Empfehlung für uns, das Theaterfestival Schirrhofnächte in Potsdam.
2: Das Theaterfestival im T-Werk in Potsdam, das läuft schon seit Donnerstag, aber geht noch ein paar Tage bis zum 23. August, inzwischen mittlerweile schon im 13. Jahr. Dieses Mal sind insgesamt vier Inszenierungen dabei. Heute und morgen läuft da zum Beispiel das bitterböse Kammerspiel Indien aus der Feder der österreichischen Star-Kabarettisten Josef Harder und Alfred Dorfer. Der Film dazu, der hat in Österreich schon Kultstatus und jetzt.
0: Der ist aber auch toll, der Film, kann ich auch sehr empfehlen. Wirklich schön böse österreichisch.
2: Vielleicht ja ein guter Start als Vorbereitung für heute Abend.
0: Ja, ja.
2: Das neue Globe-Theater, das hat dann die Komödie genommen und so ein bisschen angereichert mit einem Schlagersänger im Stile Kurt Krömers, der dann in Brandenburg auch so seine Wege zieht. Daher auch der Untertitel Eine Schnitzeljagd durch die deutsche Provinz.
0: Muss man eigentlich sehen.
2: Ja. Noch bis Sonntag laufen insgesamt die Schirrhofnächte im Potsdamer T-Werk als Open Air. Bei schlechtem Wetter finden die Veranstaltungen aber trotzdem statt, dann Indoor. Und die Tickets für Indien heute Abend kosten 23 Euro und dann geht's los um 20 Uhr im T-Werk in Potsdam.
0: Vielen Dank, Sophie. Auf nach Indien.
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0: Hier kommt Hamel, niederländischer Jazz-Pop-Sänger, mit seinem Song See You Once Again.

Und damit ist es 6.38 Uhr. Ich musste mal beruflich einige Wochen in Hannover verbringen. Und was soll ich sagen? Das hat nicht gepasst zwischen mir und dieser Stadt. Mir schien da ganz verständlich, dass Hannover als grau und als langweilig gilt. Aber hier kommt ein neuer Song, der erzählt, dass Hannover viel musikalische Energie hat, dass die Stadt sogar groovy ist. Und diesen Song, den haben keine Lokalpatrioten gemacht, sondern die Band I Say aus Kopenhagen. Die Frontfrau der Band, die hat aber länger in Hannover gewohnt.

0: Der Kulturstaatsminister Wolfram Weimer, der hat sich gestern öffentlich gefreut über den starken Auftritt deutscher Filme beim Filmfestival im schweizerischen Locarno. Und besonders über den Spezialpreis der Jury für die deutsch-brasilianische Produktion Das Flussufer. Insgesamt waren 20 Filme mit deutscher Beteiligung in Locarno dabei und gleich 5 davon waren im internationalen Wettbewerb um den Goldenen Leoparden. Das Filmfestival ist am Samstag zu Ende gegangen und der Hauptpreis dort, der Goldene Leopard, der ging an einen Film des rumänischen Regisseurs Florin Chaban. Nu il ocultau aici heißt der Film und Thomas Wagner berichtet jetzt von den Preisverleihungen in Locarno.
1: Gran Premio del Festival e della Città di Locarno. This is the big moment.
2: We are proud, very proud, to award the Pardo d'Oro to You Don't Belong Here by Florin Chaban.
3: Riesenapplaus im Kino Grand Rex am Ende des 11-tägigen Filmfestivals von Locarno. Der Goldene Leopard, der Hauptpreis, geht an den aus dem westrumänischen Reșița stammenden Regisseur
1: Florin Chaban
3: für seine Produktion You Don't Belong Here, Originaltitel Nur ist der Loco Tau Aici ins Deutsche übersetzt, Hier ist nicht dein Platz. Ausschnitt aus dem preisgekrönten Film. Jugendliche schlagen mit Baseballschlägern auf geparkte Autos, darunter der Sohn eines alleinerziehenden Vaters. Die Beziehung gilt als zerrüttet. Die Geschichte wird sehr subtil erzählt. Und jetzt der Goldene Leopard. Diese Auszeichnung mit dem Goldenen Leoparden, sagt Regisseur Florin Chaban im ARD-Interview, bedeutet ihm enorm viel. Und vielleicht, zu seiner Hoffnung, sorge die Auszeichnung in seinem Heimatland Rumänien für eine Art Weckruf. Wenn wir nicht Acht geben, wird es schwierig mit dem rumänischen Film in Zukunft. Bei uns versiegen die Geldquellen für gute Filme. Förderungen werden zusammengestrichen und wenn es so weitergeht, steht der rumänische Film so in 1,5 Jahren ohne Geld da.
4: De un an jumătate noi nu mai avem concursuri de cinema în România.
3: Da mag der Goldene Leopard, der nun nach Rumänien geht, ein willkommener Akzent dagegen sein.
5: I want to dedicate this hour to our LGBTQ community in Brazil.
3: Ich möchte diese Stunde der LGBT-Community in Brasilien widmen, also der Gemeinschaft der Schwulen und Lesben dort. Halte zusammen,
5: stay together,
3: ruft der brasilianische Filmemacher Matheus Farias dem Publikum zu, der gemeinsam mit seinem Landsmann Enoch Cavallo mit dem Preis der Jury, der zweitwichtigsten Auszeichnung in Locarno, bedacht worden ist. Beide haben den Film The Riverbank, das Flussufer, auf den Weg gebracht, eine deutsch-brasilianische Gemeinschaftsproduktion, die eine schwule Liebesgeschichte im brasilianischen Recife erzählt. Eine Liebesbeziehung, die dort aber auf geringe gesellschaftliche Resonanz stößt, vielmehr geächtet, ja geradezu bekämpft wird. Für Juana Nazaro, künstlerischer Leiter des Filmfestivals in Locarno, besteht dann auch das Verbindende der ausgezeichneten Filme in der
6: Sorge um unsere Gemeinschaften, verschiedene Gemeinschaften. Zum Beispiel die Gemeinschaft in einem Film wie Riverbank oder die Gemeinschaft im rumänischen Film, den Hauptpreis gewonnen hat. Das heißt, was bleibt, wenn die Gemeinschaften oder die Gesellschaften, die wir dachten, seien ewig, anfangen, sich aufzulösen, wenn man das so erklären kann.
3: Sich zurechtfinden in sich wandelnden Gemeinschaften, das trifft auch auf diesen Film zu.
7: Also in dem Film geht es um die 11-jährige Lou, die mit ihrem Vater und ihrem älteren Bruder zusammen den Tod von dem Vater vortäuschen, damit die Bilder, weil er Künstler ist, wieder Bekanntheit bekommen, so ein bisschen wie bei Van Gogh.
3: Schildert Marlene Wallin, die in der Filmakademie Baden-Württemberg in Ludwigsburg studiert hat, den Inhalt ihres Spielfilmdebüts Paradeisa. In Locarno wurde Paradeisa prompt mit einem Spezialpreis für Kinderfilme ausgezeichnet. In der Jury saßen dann ausschließlich Mädchen und Jungen zwischen 11 und 15 Jahren.
7: Also die Hauptfigur ist eine 11-Jährige und wir haben aber den Film immer sozusagen versucht, sie in ihrer Perspektive ernst zu nehmen. Das heißt, es ist natürlich nicht nur ein Kinderfilm, sondern auch für Erwachsene gedacht. Und dass aber jetzt Kinder sozusagen den Film zusätzlich noch toll fanden, ist die größte Ehre, die wir eigentlich bekommen könnten. Genau.
0: Der Spezialpreis für Kinderfilme ging also auch nach Deutschland an die junge Regisseurin Marlene Wallin. Thomas Wagner hat vom Filmfestival Locarno berichtet.

0: Atrin Madani war das, junge Jazzsänger aus Berlin mit dem sehr oft gecoverten Song Everybody's Talking. 6.50 Uhr haben wir es, fast 6.51 Uhr schon. Und jetzt habe ich hier für Sie die Worte für den Tag in dieser Woche mit Regina Harzdorf von der Katholischen Kirche.
1: Wir haben unser altes Klavier verkauft. Viele Jahre hat es uns begleitet, war Musikinstrument und schönes Möbelstück zugleich. Ein vertrauter Mittelpunkt in unserem Wohnzimmer. Aber es nahm viel Raum ein. Gemeinsam mit meinen inzwischen erwachsenen Kindern habe ich damit das Klavierspielen gelernt. Es gab diese eine Stelle, die immer wieder geübt wurde, bis sie endlich saß. Und davor das Holpern und Stolpern, das einem manchmal bis in die Magengrube ging. Und doch, viele schöne Stunden hat uns dieses Klavier geschenkt. Denn die Kinder wurden virtuoser und es machte große Freude, ihnen zuzuhören. Was? Du willst das Klavier verkaufen? Das willst du wirklich machen? Der Ausruf meiner Kinder klingt mir noch heute in den Ohren. Nun aber ist es ausgezogen, so wie unsere Kinder auch. Es wohnt jetzt in einem Ferienhaus auf Rügen und hat uns sogar ein letztes Lebewohlfoto

0: Instrumenten. Ich bin begeistert. Und ich kann üben, wann immer ich mag. Denn es lassen sich ganz einfach Kopfhörer einstöpseln. Ich merke, das Loslassen hat sich gelohnt. So wie es im Leben immer wieder lohnenswert ist, auch mal Altes über Bord zu werfen, Neues zu beginnen und sich überraschen zu lassen. Siehe, ich mache alles neu. Dieser Satz aus der Bibel geht mir dabei durch den Kopf. Und ich stelle mir Gott vor wie jemanden, der behutsam sortiert, loslässt und Neues wachsen lässt. Jeden Morgen beginnt ein neuer Tag. Und jeder Tag bringt diese Möglichkeit mit sich, Altes loszulassen und Neues auszuprobieren. Ich wünsche uns allen viel Freude dabei.
1: Das waren die Worte für den Tag mit Regina Harzdorf aus Berlin und das war eine Sendung der katholischen Kirche. Und hier hören wir Mika Miller, Soul-Sängerin aus Großbritannien, mit ihrem neuen Song A Little More Time for Love.

6:56 Uhr haben wir es nach 7 Uhr, wenn wir uns hier mit einem Höhepunkt der Popkulturgeschichte beschäftigen, mit dem Song Dancing Queen von ABBA. Der ist gerade 50 Jahre alt geworden. Das ist ja ein unglaublich erfolgreicher Disco-Schlager, der musikalisch erstaunlich eigenwillig sein soll. Das lassen wir uns dann mal genauer erklären. Und hier habe ich für Sie Michael Kiwanuka aus England mit seinem Hit I'll Get Along.

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2: In der Eifel sind wegen des großen Waldbrandes im Naturschutzgebiet Hohes Venn am Abend mehrere Straßenzüge von Monschau evakuiert worden. Das Feuer rückte aus Belgien kommend zwischenzeitlich auf deutsches Gebiet vor. Nach Angaben der Stadtverwaltung mussten rund 30 Menschen aus 17 Häusern in Monschau in Sicherheit gebracht werden. Laut Feuerwehr stehen die Flammen etwa 300 Meter vor den evakuierten Häusern. Die meisten Bewohner seien bei Verwandten oder Freunden untergekommen, einige auch in einer Notunterkunft in einer Schule. Seit Freitag hat sich der Waldbrand auf fast 3000 Hektar ausgebreitet. Er gilt als größter Waldbrand in der Geschichte Belgiens. Bundesfinanzminister Klingbeil will Startups mit besseren steuerlichen Bedingungen unterstützen. Die Bundesregierung werde so dafür sorgen, dass deutlich mehr privates Kapital in junge, innovative Unternehmen fließt, sagte Klingbeil dem Redaktionsnetzwerk Deutschland. Hintergrund ist, dass junge Unternehmen in Deutschland zu oft am Kapital für den nächsten Wachstumsschritt scheitern. Dem Bericht zufolge will der Minister heute bei einem sogenannten Branchendialog Ost mit Gründern über ihre speziellen Bedürfnisse sprechen. Rund 70 Firmen haben laut dem Bericht zugesagt. Deutsche Umweltverbände dringen auf mehr Maßnahmen zum Schutz vor den Folgen des Klimawandels. Sie fordern, dass Union und SPD bei ihrer Kabinettsklausur in der kommenden Woche einen Aktionsplan für Hitzeschutz beschließen. Aus dem Hauptstadtstudio Uwe Berndt.
3: Der Bund für Umwelt- und Naturschutz fordert, dass im nächsten Bundeshaushalt mehr Mittel für die Unterstützung von Klimaschutzmaßnahmen in den Kommunen bereitgestellt werden. Dazu müsste eine neue Gemeinschaftsaufgabe Klimaschutz und Klimaanpassung definiert werden, damit die Zuständigkeiten klar geregelt und schwächere Kommunen gezielt unterstützt werden könnten, sagte BUND-Chefin Tina Löffelsand dem Redaktionsnetzwerk Deutschland. Dazu jedoch wäre eine Änderung des Grundgesetzes nötig. Die SPD-Mitglieder im Bundeskabinett setzen sich dafür ein. Greenpeace-Vorstand Martin Kaiser sagte, die CDU müsse nun über ihren Schatten springen und eine Mehrheit aller demokratischen Parteien für eine Grundgesetzänderung organisieren.
2: Bei den Berliner Finanzämtern belaufen sich die Steuerrückstände im Moment auf fast 870 Millionen Euro. Laut einem Papier, das dem RBB exklusiv vorliegt, warten die Ämter vor allem noch auf Abgaben von Unternehmen, speziell solchen mit Sitz im Ausland. Sebastian Schöbel, RBB 24 Landespolitik.
4: Allein bei der Umsatz- und Gewerbesteuer warten sie auf rund 450 Millionen Euro nicht gezahlter Abgaben. Das geht aus einer parlamentarischen Anfrage des SPD-Abgeordneten Sebastian Schüsselburg hervor. Er kritisierte, dass laut Finanzverwaltung allein in den für Firmen und Konzerne zuständigen Finanzämtern rund 270 Stellen offen seien. Hier nachzusteuern sei dringender, als im sozialen Bereich zu kürzen. Finanzsenator Stefan Evers wies den Vorwurf auf RBB-Nachfrage zurück. Berlins Finanzämter gehörten bundesweit zu den besten. Verbesserungen seien bereits in Planung, unter anderem mit Hilfe von künstlicher Intelligenz.
2: Das Unternehmen Siva Logistics nimmt heute seinen neuen Standort in Frankfurt-Oder in Betrieb. Die große Logistikanlage mit Lagerung, Transport, Verpackung und weiteren Dienstleistungen befindet sich an der A12. Siva will dort langfristig zwischen 500 und 800 Arbeitsplätze schaffen. Damit die Beschäftigten leichter zum Arbeitsplatz kommen, hat die Stadtverkehrsgesellschaft Frankfurt-Oder eine neue Busverbindung eingerichtet. Zum Abschluss der Leichtathletik-Europameisterschaft in Birmingham hat es für das deutsche Team weitere Medaillen gegeben. Frederik Ruppert hat den 3000 Meter Hindernislauf gewonnen. Bronze ging an Karl Bebendorf. Julia Ulbricht hat Silber im Speerwurf gewonnen. Und Silber ging auch an die gemischte Sprintstaffel über 4x100 Meter. Mit insgesamt 21 Medaillen, darunter 6 goldene, war es die erfolgreichste EM seit 1998. Auch die deutschen Schwimmer haben bei der EM in Paris eine gute Bilanz, mit 14 Medaillen, darunter 2 goldene. Gestern, am letzten Tag, gab es noch 3 Medaillen über 400 Meter Freistil. Silber für Isabel Gose und Bronze für Maja Werner und Lukas Mertens. Soweit die Nachrichten. 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Das Wetter. Heute deutlich mehr Wolken als Sonne. Anfangs vor allem im Süden Regen. Später sind auch sonst Schauer und einzelne Gewitter möglich. Maximal 20 bis 23 Grad werden es heute. Aktuell haben wir in Berlin am Mögelsee 13 und in Marzahn 15 Grad. In Luckenwalde sind es 12 und in Bad Liebenwerda 18 Grad. Morgen gibt es wieder viele Wolken, aber kaum Regen und das Ganze dann bei ähnlichen Temperaturen wie heute. Die Zeit 7.05 Uhr.
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5: Seien Sie ganz herzlich willkommen. Bei uns geht es gleich um einen der berühmtesten Songs der Popgeschichte, der gerade 50 Jahre alt geworden ist. Bis heute einer der Disco-Klassiker, Dancing Queen von ABBA. Gleich mehr dazu. Zuerst haben wir Musik aus Hawaii für Sie, den Song Never Know vom Singer-Songwriter Jack Johnson.

0: Ja, so geht's los mit Dancing Queen von ABBA. Der Song ist am 16. August 1976 rausgekommen, also gestern vor 50 Jahren. Und dann ist er zu der Erfolgshymne von ABBA geworden. Geschrieben hatten ihn die beiden Männer von ABBA, Björn Ulvaeus und Benny Andersson, schon ein Jahr davor. Das hat uns Regina Grafunde erzählt. Die leitet den internationalen ABBA Intermezzo Fanclub, Deutschlands größten Fanclub.
1: Das war schon im August 1975. Da begannen ja schon die Arbeiten an dem Lied und es wurde dann ja erst vor 50 Jahren, 1976, herausgebracht. Einer der ersten Auftritte war dann im Juni 1976 am Vorabend der Hochzeit des schwedischen Königspaares. Und weil es halt Dancing Queen heißt, haben zuerst alle gedacht, dass das Lied zu Ehren von Königin Silvia von Schweden geschrieben wurde. Was aber nicht stimmt, weil es ja schon im August 1975 erstellt wurde.
0: Königin Silvia als Dancing Queen ist aber auch eine schöne Vorstellung. Wie Annifried Lyngstad von ABBA den Song überhaupt kennengelernt hat, dazu kennt Regina Grafunde auch eine Geschichte.
1: Björn und Benny hatten die Melodie für Dancing Queen bereits geschrieben und im Studio auch eingespielt mit den Musikern. Und dann hat Benny das Tape mit nach Hause gebracht, wo Frieda es dann zum ersten Mal gehört hat. Und sie war so fasziniert und berührt davon, dass sie in Tränen ausgebrochen ist. Und es gehört auch heute noch zu ihren absoluten ABBA-Lieblingsliedern, weil sie es einfach so schön findet.
0: Und wir wollten vom Oberfan Regina Grafunde auch wissen, was sie denn an Dancing Queen jetzt besonders gut findet.
1: Dancing Queen ist für mich einfach der perfekte ABBA-Song. Der hat einfach alles, was ABBA ausmacht. Frieda und Agnetha singen den Song ja gemeinsam und diese beiden Stimmen zusammen sind so unverwechselbar und so einzigartig. Damit bin ich ja auch vor 50 Jahren ABBA-Fan geworden. Und dann kommt noch dazu, bei dem Lied haben sie die Kimonos getragen, ABBA sind ja dafür bekannt, dass sie zu jedem Lied andere Kostüme hatten. Und diese Kimonos finde ich so toll. Das sind auch heute noch meine Lieblingskostüme.
0: Regina Grafunde, ihr Fanclub, der hat rund 1500 Mitglieder und über 23.000 Follower in sozialen Medien. Was verbindet denn diese Fans, mal abgesehen von der gemeinsamen Liebe zur ABBA-Musik?
1: Es haben sich ja im Laufe der vielen Jahre ja auch ganz tolle Freundschaften gebildet. Also ich bin immer noch mit Leuten befreundet, die ich vor 40 Jahren wegen ABBA kennengelernt habe. Und das finde ich einfach so faszinierend. Ich habe auch Freundschaften weltweit, also aus Amerika, in Japan, in Schweden, in Finnland, überall weltweit. Und das ist so das Faszinierende. Noch faszinierender war es natürlich vor der Internetzeit, weil dann war es nochmal etwas ganz Besonderes, Post zu bekommen. Ich hatte ja teilweise über 100 Brieffreunde in der ganzen Welt, als es das Internet noch nicht gab. Und es war immer total spannend, dann Post zu bekommen.
0: Eine eingeschworene Gemeinschaft, die ABBA-Fans. Seit 50 Jahren gibt es den ABBA-Song Dancing Queen. Und gleich sprechen wir hier bei Radio 3 genauer über diesen Song, über seinen ungewöhnlichen Beginn und die gar nicht so einfachen Harmonien in dem Song. Und bis dahin hören wir eine der vielen Coverversionen von Dancing Queen, hier eine von der Nils Landgren Funk Unit.

Die Nils Landgren Funk Unit mit ihrer Version von ABBAs Dancing Queen. Und jetzt schauen wir uns mal genauer an, wie dieser Hit gemacht ist, auch was ungewöhnlich ist an dem. Und dazu hier der Anfang des Songs.

0: Dancing Queen von ABBA. Ein Song, der mit dem Refrain beginnt. Und das ist nicht das einzige Besondere an diesem Mega-Hit. Gestern vor 50 Jahren haben die vier von ABBA den Song veröffentlicht. Einen der erfolgreichsten Popsongs aller Zeiten. Mit 2 Milliarden Streams auf Spotify, um nur mal eine Zahl zu nennen. Warum dieser Song so erfolgreich ist und was musikalisch da das Besondere dran ist, das möchte ich jetzt erfahren von dem Musiker und Arrangeur Carsten Gerlitz. Guten Morgen, Herr Gerlitz.
1: Guten Morgen.
0: Also wir haben es gerade gehört, der Song geht ungewöhnlicherweise gleich mal mit dem Refrain los. Was ist außerdem musikalisch besonders herausragend an dem?
1: Also, dass das mit dem Refrain losgeht, ist natürlich super, weil man sich sofort den Chorus, die Hookline merkt oder präsentiert bekommt. Und es fängt an mit so einem tollen Klavierglissando, was so losgeht und gibt eigentlich nur noch die Biene Maya, fängt auch so an. Ne?
0: Sehr schön, dass Sie also, uns das gleich vorspielen an Ihrem Klavier, toll.
1: Genau, was Großes. Aber tatsächlich ist es so, dass es mich harmonisch total packt. Ich bin auch ein Freund von guten Harmonien. Und in der Popmusik ist es ja normalerweise so, dass es so 3 Akkorde gibt. Man sagt immer, kannst du 3 Akkorde auf der Gitarre, kannst du eine Band gründen. Und das ist bei ABBA, bei dem Stück ein bisschen anders. Und wir haben eine tolle Inszenierung des Intros, oder des ersten Refrains, wo wir im Bass einen sogenannten Orgelpunkt haben. Das heißt, der Ton bleibt immer liegen. Und es ist viel spannender, als wenn man den Bass immer... Da hört man vielleicht den Unterschied. Dadurch, dass der Bass so liegen bleibt, kriegt es sowas, es kriegt sowas Eröffnendes, wie so eine Ouvertüre. Jetzt geht's gleich los. Und dann macht Benny auf dem Klavier diese punktierten Rhythmen, das kennen wir von Tschaikowski, nicht? Tschaikowski oder Udo Jürgens hat es benutzt, ganz groß, dadurch wird es so groß. Und dieser Bass, der die ganze Zeit liegen bleibt, der löst sich irgendwann, wenn es dann heißt. Und dann kommt, you can dance, happy the time of your life. Und diese Basslinie, die da unten läuft, die ist chromatisch. Und das ist so, chromatisch ist lateinisch, kein Schreck kriegen jetzt, Chroma, die Farbe, also man hört es schon, da wird es bunt. Und das ist ganz intelligent gebaut. Also der Bass, die Basslinie ist im Grunde genommen die DNA oder ein wichtiger Bestandteil der DNA dieses Stückes. Und
0: Jetzt haben Sie schon so ein paar Bezüge aufgemacht. Ich würde auch noch mal gern einen einwerfen. Aber hat sich für diesen Song wohl auch anregen lassen von einem Song von George McRae von Rock Your Baby. Da hören wir mal rein.

0: Ja, Klavierglissando leitet bei ABBA ja den Titel ein. Hat denn George McRae's Rock Your Baby, Dancing Queen noch anderweitig beeinflusst?
1: Also sehr lustig ist, dass genau der Ausschnitt eben auch ein Klavier die Sando drin hatte. Ja. Und ich glaube, es ist kein Zufall. Die haben sich, also man denkt dann immer, ist das jetzt geklaut oder nein, das ist inspiriert. Natürlich ist das ganz legitim, dass man sagt, guck mal, da ist der Groove gut. Wie ist das gebaut? Machen wir auch sowas Ähnliches? So funktioniert das im Pop-Business, dass man einen erfolgreichen Song oder erfolgreiche Songs analysiert und sagt, oder einen Song, der einen sehr anmacht, sagt, das ist toll. Das will ich auch, sowas will ich auch machen. Und die haben sich sehr inspirieren lassen, natürlich von diesem Rhythmus, auch von dem ganzen Arrangement des Rhythmus. Also das ist, glaube ich, das Entscheidende und auch ein bisschen so dieser Groove, dieses Feeling, das haben sie übernommen. Und das war, ist die Grundlage für Dancing Queen One, ja.
0: Jetzt haben Sie ja auch schon über die Basslinie gesprochen und sagen eigentlich, dass der wichtigste Mann des Songs eigentlich der Bassist Rutger Gunnarsson ist. Der war an allen Studioalben von ABBA beteiligt, zählt dadurch zu den am meisten gehörten Bassisten der Musikgeschichte. 2015 ist er gestorben. Wir hören mal nochmal in die Basslinie von Dancing Queen rein. Könnte ich jetzt gar nicht sagen, dass das aus Dancing Queen ist, diese Basslinie. Nochmal kurz, also, was ist so besonders dran?
1: Ja, das sind verschiedene Sachen. Also erstmal ist die Basslinie ganz eigenständig. Also die alleine ist schon toll. Und das ist so eine Geschichte, dass wenn der Bass was Eigenes spielt, Paul McCartney hat mal gesagt, der Bass spielt die zweite Melodie. Und Paul McCartney war auch jemand, oder ist auch jemand, der so Linien, Basslinien gemacht hat, die ganz fantastisch zur Melodie zusammen, das ist es dann schon der Song. Aber hier ist es so, dass Rutger Gunnarsson, der groovt so unglaublich und phrasiert diese Melodie und dieser Rhythmus. Das ist schon sehr komplex und man ist heutzutage halt in der Lage, das zu extrahieren technisch und wir können die Basslinie alleine mal hören und es gibt auf YouTube eine sehr anrührende einen anrührenden Clip, wo er im hohen Alter nochmal diese Basslinie im Studio spielt. Das ist, also wenn man das sieht, das ist Dancing Queen, nur der Bass.
0: Dann haben Sie vielen Dank, dass Sie uns in die Feinheiten von Dancing Queen eingeführt haben, 50 Jahre nach der ersten Veröffentlichung dieses Songs, der Musiker und Arrangeur Carsten Gerlitz. Vielen Dank.
1: Sehr gern.

Das war die Band Lake Street Dive mit dem Song Rabbit Animal. 7.25 Uhr haben wir es jetzt. Und jetzt kommt hier eine türkische Band. Satellites heißt die mit dem Song Yaoi.

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1: Mit Sophie Wannmacher. Vor einigen Tagen ist der britische Cambridge-Professor Jason Arday tot aufgefunden worden. Und jetzt fordern mehr als 31.000 Unterzeichner einer Petition eine staatliche Untersuchung der Gründe für seinen Tod.
2: Hinter der Petition an den britischen Premierminister Andy Burnham steht die Organisation Good Law Project. Ihrem Aufruf sind neben den 31.000 Unterzeichnenden auch schon einige Abgeordnete gefolgt. Sie sehen Rassismus als wesentlichen Faktor für den Tod von Jason Arday und fordern eine staatliche Untersuchung. Für heute Abend ist eine Mahnwache auf dem Trafalgar Square geplant. Die Polizei, die geht bislang nicht von Fremdeinwirken aus. Seine Familie spricht von einer Mobbing-Kampagne gegen ihn. Jason Arday ist vor 3 Jahren als damals jüngster schwarzer Professor an der Cambridge University bekannt geworden. Zuletzt waren dann Plagiatsvorwürfe im Raum und Zweifel an Angaben in seinem Lebenslauf. Cambridge hat dann eine Untersuchung angekündigt und Jason Arday ist Anfang August zurückgetreten. Das alle gegen ihn erhobenen Vorwürfe hat er aber zurückgewiesen.
1: Ich werde in unserer Frage des Tages mit unserem Kommentator Anatol Stefanovic weiter über dieses Thema sprechen um 8.10 Uhr. Die US-amerikanische Schauspielerin Hayden Panettiere ist tot. Das ist heute bekannt geworden. Bekannt wurde sie durch Serien wie Heroes oder auch Nashville. In Deutschland auch durch ihre langjährige Beziehung mit Wladimir Klitschko.
2: Hayden Panettiere ist mit nur 36 Jahren gestorben. Ihr Sprecher hat den Tod gegenüber mehreren US-Medien bestätigt. Und den Umständen hat er sich aber nicht geäußert. Erst im Mai hatte Hayden Panettiere ihre Autobiografie This Is Me veröffentlicht. Darin spricht sie unter anderem über ihre postnatale Depression und ihre frühere Alkoholabhängigkeit. Mit dem ehemaligen Boxweltmeister Wladimir Klitschko hat sie eine gemeinsame Tochter. Hayden Panettiere hatte ihren internationalen Durchbruch als Cheerleaderin als Claire Bennett in der Serie Heroes und später dann hat sie auch Juliet Barnes in der Serie Nashville gespielt. Unter anderem war sie auch in mehreren Filmen der Reihe Scream zu sehen.
1: Wir bei Radio 3 haben ja in diesem Sommer unseren Sommer der guten Geschichten. Da gibt es jede Woche eine neue Kurzgeschichte, die wir dann in unserem Lesekreis mit Ihnen besprechen. Man kann da ganz einfach dabei sein und mitdiskutieren.
2: So ist es. Diesmal gibt es gleich 2 Lesekreise am Mittwoch. Der erste findet im Berliner Funkturm statt und der zweite dann nachmittags im Schloss Bad Freienwalde. Unser Radio 3 Literaturagent Thomas Böhm lädt dazu ein, sich über die Kurzgeschichte der Woche auszutauschen. Diesmal ist das Anton Tschechows Eine Bagatelle. Da geht es um den jungen Aljoscha, dessen Mutter sich von seinem Vater, also ihrem Mann, getrennt hat, um mit einem neuen Mann zusammen zu sein. In dieser Szene trifft Aljoscha auf diesen neuen Freund.
3: Aljoscha errötete und begann auf einer Lüge ertappt, vor lauter Verlegenheit das Medaillon mit dem Fingernagel zu kratzen. Bjeljajew sah ihn unverwandt an und fragte: »Siehst du manchmal den Papa?«
4: »Nein.«
3: »Sprich die Wahrheit. Sei aufrichtig. Ich sehe es doch deinem Gesicht an, dass du lügst. Wenn du dich schon einmal verschnappt hast, so mach keine Finten. Sag, siehst du ihn manchmal?«
2: Ja, das war ein kleiner Ausschnitt aus der Kurzgeschichte dieser Woche, Eine Bagatelle, gelesen von der Schauspielerin Nina Kunzendorf. Die ganze Kurzgeschichte gelesen und auch zum Lesen gibt's auf radio3.de. Die Live-Lesung dann mit der Diskussion im Anschluss findet am Mittwoch, den 19. August statt. Die Veranstaltung am Berliner Funkturm, die ist schon ausgebucht, aber für 17 Uhr im Schloss Bad Freienwalde gibt's noch ein paar Plätze. Die Teilnahme ist kostenlos und geht ganz einfach über das Formular auf radio3.de.
1: Und um 8.20 Uhr etwa wird dann Thomas Böhm, unser Sommer der guten Geschichten-Papst, hier bei mir im Studio sein. Dann reden wir über diese neue Kurzgeschichte von Tschechow. Also für unseren Sommer der guten Geschichten, neue Geschichte. Vielen Dank, Sophie.
2: Gerne.
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0: klang jetzt fast wie das Original Paradise von Sade. Das hier war aber die Version der brasilianischen Sängerin Seu. 7.37 Uhr ist es. Seit wenigen Tagen läuft das Festival Tanz im August. Am Wochenende waren da gleich 5 Choreografien zu sehen. Da gab es unter anderem eine Performance in einem Schwimmbad. Es gab ein Stück, in dem die Schönheit der Natur getanzt werden sollte und eine Choreografie über Männlichkeit, Militarismus und Gewalt. Unser Tanzkritiker Frank Schmidt hat alle 5 Tanzstücke gesehen. Hallo Frank, grüße dich.
1: Guten Morgen, grüß dich.
0: Dann warst du jetzt wahrscheinlich richtig im Tanzhimmel in den letzten Tagen, oder?
1: Ja, kann man so sagen, ja.
0: Und du hast 3 Stücke ausgesucht von den 5, die du gesehen hast, weil es die 3 besten waren, oder warum?
1: Weil eines davon das bislang beste beim Tanzfestival ist, das zweite ein absolutes Highlight und das dritte das vermutlich seltsamste des gesamten Festivals, auch noch an einem einzigartigen Ort im Stadtbad Oderberger Straße in Prenzlauer Berg, diesem wunderschönen alten Bad mit seiner hellen Sandsteinarchitektur, mit dem riesigen Giebelfenster der umlaufenden Galerie, also allein der Ort war schon ein Ereignis.
0: Und da wird ja auch eine alte Tradition wieder aufgegriffen, denn bevor das Bad rekonstruiert wurde, gab es ja da schon früher jede Menge Theater und alle möglichen Veranstaltungen. Also das Stadtbad.
1: Als Zwischennutzung, ja.
0: Genau, genau. Die kanadische Choreografin Dana Michael hat ja ihr Stück You Cannot Ken gezeigt. Wie gesagt, heute ist es ein Schwimmbad, wurde im Wasser getanzt.
1: Am Ende schon, aber es hat Ewigkeiten gedauert, bis sie sich mit Schwimmweste und mehreren Rettungsschwimmkanistern ins Wasser hat plumpsen lassen. Denn das ist die Geschichte einer Frau, die nicht schwimmen kann, die Angst vor dem Wasser hat. Eine gute Dreiviertelstunde lang hat sie sich mit so zitternden Gliedern auf ihren Wassergang vorbereitet. Nervös wie nicht zu Hause in ihrem Körper, ist schwankend zur Seite kippend um das Becken geschlingert, die Zuschauer um das Becken drumherum, die Füße im Wasser. Und schließlich ist sie dann auch hineingeplumpst, trampelt dann aber unbeholfen, prustet, keucht, lässt sich hilflos treiben. Das wirkt alles wie ein Überlebenskampf.
0: Klingt jetzt nicht so, wie was ich bei Tanz erwarten würde. Sehr skurril. Ist das typisch, Dana Michael?
1: Ja, Dana Michael ist für derartige, ungewöhnliche Performances bekannt. In einem bitteren Stück hat sie, die dunkelhäutige afrokanadische Performerin, vermeintlich davon geträumt, blond und hellhäutig zu sein. Ein anderes Mal hat sie eine autistische Frau gezeigt, die rettungslos in sinnlosen Alltagsaktionen feststeckt und vor 3 Jahren im Gropiusbau eine großartige Performance als Künstlerin oder Hausmeisterin, die völlig ziellos eine Ausstellung aufzubauen versucht. Ihr Schwimmbadstück ist jetzt wunderbar abseitig, aber auch wirklich kein Muss für das Tanzfestival.
0: Aber ein Muss hast du letzte Woche schon angekündigt hier, als wir über die erste Aufführung gesprochen haben. Nämlich ein Muss war das Gastspiel des Cloud Gate Dance Theater aus Taiwan, oder?
1: Ja, absolut, das war es. Fantastische junge Tänzerinnen und Tänzer, die die Schönheit der Natur des Waldes tanzen, ja, wiegen sich wie Gräser, Büsche, Bäume im Wind, zwitschern, zischen, gurren, pfeifen, klatschen, sie selbst erzeugen den Soundtrack des Stückes, zeigen aber keine Nachahmungen von Tieren oder Pflanzen, sondern eher so Ableitungen, die Natur in ständiger Entwicklung, alles in einem hellgrauen Raum und in beigefarbenen Kostümen, ein ungemein friedlicher, sanftmütiger, zarter Tanz, geprägt von asiatischen Ritual- und Tempeltänzen, von Tai Chi, von Martial Arts und alten asiatischen höfischen Tanzformen und vor allem natürlich von Meditationspraktiken. Ein wirklich herrliches Stück dieser weltberühmten Kompanie. Absolute Standing Ovations vom Publikum. Also Cloud Gate sollte wirklich häufiger nach Berlin kommen.
0: Heute Abend gibt es da noch eine Vorstellung. Also Sie haben es gehört, das sollte man sich offenbar unbedingt anschauen, wenn man noch eine Karte ergattern kann dafür. Das dritte Stück, das du ausgesucht hast für uns, das ist A Fucking Future. Das kommt vom portugiesischen Choreografen Marco da Silva Ferreira. Das soll eine Auseinandersetzung sein mit Männlichkeit, mit Aggression, mit Gewalt. Wie kommt das jetzt auf die Bühne und in die Körper?
1: Indem Ferreira seine Tänzer zuerst so roboterhaft, maschinenhaft in Stop-Motion tanzen lässt. Also die Bewegungen werden vielfach mechanisch wiederholt, rasten immer wieder ein. Die Körper der Tänzerinnen und Tänzer wie unter Zwang, wie unter militärischer Disziplin, bis sie immer freier und selbstbestimmter tanzen. Und dann wird dieses Stück zu einem grandiosen, queeren Empowerment, zu ausdrücklich schwul, lesbisch, trans Tanz. Sie zeigen voller Leidenschaft ihre Emotionalität und ihre Sexualität, frei von jeder Scham und jeder normativen Begrenzung. Die Hüften rollen, das Schwingen des eigenen Hinterns wird sichtlich genossen. Sie werfen sich in die Brüste, greifen sich in die Scham. Der Tanz zeigt so Anleihen bei Ballroom und Voguing, bei Disco- und Gogo-Boy-Tänzen, absolut selbstbewusst und unabhängig von allen herkömmlichen Rollenbildern. Es gibt ja in diesem Antikriegsfilm Full Metal Jacket, den kennst du sicherlich auch, ne?
0: Ja, ja.
1: Da gibt's so mehrere Marschierszenen, bei denen die Rekruten immer so sprechsingen. Da, da, da, da, da, da, da, da. Und zu dieser Kadenz rufen die Performer im Stück: We are the one you try to kill. Wir sind die, die ihr töten wollt. Und I don't care what people say. Interessiert mich nicht, was die Menschen sagen. Am Ende singen sie dann ein Lied über Hoffnung und Liebe und dass alle ihre Herzen öffnen mögen. Und beim Premierenpublikum ist das gelungen. Es gab rasenden Applaus für ein Stück großartigen queeren Empowerments, traurig, kämpferisch, ekstatisch. Und meiner Meinung nach hat Berlin nach dem Anschlag auf den CSD genau so ein Stück gefehlt, wie so eine Art Heilung. Ich habe einige Tränen der Freude und der Trauer im Publikum gesehen.
0: Frank Schmidt über drei Gastspielpremieren am Wochenende bei Tanz im August. Und wie gesagt, das Cloud Gate Dance Theater mit dem Naturstück, das ist heute Abend nochmal zu sehen im Haus der Berliner Festspiele. Sie können sich auch anschauen das skurrile Schwimmbadstück von Dana Michael im Stadtbad Oderberger Straße. Frank, hab vielen Dank.
1: Gerne.

Mr. Train Conductor, ein neuer Song von Jalen Gonda, Soul-Sänger und Songschreiber aus den USA. Im Juni ist das zweite Album von Jalen Gonda erschienen mit dem Titel Doctrine of Love. Und damit ist Jalen Gonda auf Tour gerade. Und am 14. Oktober ist noch ein bisschen hin. Aber wenn Sie es vormerken wollen, dann tritt er in Berlin auf im Club Huxleys Neue Welt. 7.46 Uhr haben wir es. Und jetzt habe ich Richard Boner für Sie, Jazzbassist und Sänger aus Kamerun mit seinem Song Kivu.

Das war natürlich Janis Joplin mit einem ihrer größten Erfolge, Me and Bobby McGee. 5:08 haben wir es und jetzt habe ich hier ein Stück aus einer leeren Kirche in London. Dort hat der Pianist Bill Lawrence letztes Jahr sein Album Lumen aufgenommen und von dem Album kommt hier das Stück Duff.

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2: Im Naturschutzgebiet Hohes Venn an der deutsch-belgischen Grenze kämpft die Feuerwehr weiter gegen den großen Waldbrand. Die Einsatzkräfte gehen inzwischen nicht mehr davon aus, dass die Flammen auf deutsches Gebiet übergreifen. In der Nacht mussten rund 30 Menschen in einem Teil der Stadt Monschau in Nordrhein-Westfalen vorsichtshalber ihre Häuser verlassen. WDR-Reporter David Zions.
3: Im Moment freuen sich die Einsatzkräfte über das Wetter. Leichter Regen, zumindest zeitweise, und kein Wind. Das ist gut für uns, heißt es von der Feuerwehr. Die Lage ist deshalb derzeit stabil, das Feuer rückt nicht näher. Etwa 30 Menschen mussten gestern Abend in Monschau ihr Zuhause verlassen. Zwischen ihren Häusern und dem Feuer sind Wiesen. Die werden von den Einsatzkräften permanent gewässert. So will die Feuerwehr verhindern, dass die Flammen auf die Häuser übergreifen. Weitere Evakuierungen sind in Monschau nach Auskunft des Einsatzleiters derzeit nicht geplant.
2: Bundesfinanzminister Klingbeil will Startups in Deutschland mit besseren steuerlichen Bedingungen unterstützen. Der SPD-Politiker sagte dem Redaktionsnetzwerk Deutschland, die Bundesregierung wolle dafür sorgen, dass deutlich mehr privates Kapital in junge, innovative Unternehmen fließe. Hauptstadtkorrespondent Jan Zimmermann.
4: Hintergrund ist, Startups haben für die ersten Wachstumsschritte oft zu wenig Geld und scheitern dann schon in einer frühen Phase. Klingbeil betonte, das Ziel sei, dass die Weltmarktführer von morgen in Deutschland gegründet und hier groß werden können. Zusätzliches Kapital gilt als Voraussetzung dafür, dass sich neue Unternehmen im Markt etablieren. Der SPD-Minister will von den Gründern selbst hören, was sie brauchen, um den nächsten Schritt zu gehen. Dazu hat die Bundesregierung zu einem Branchendialog Ost nach Berlin eingeladen. Rund 70 Firmen sollen daran teilnehmen.
2: Umweltverbände fordern von der Bundesregierung mehr Schutz vor den Folgen des Klimawandels. Vertreter der Deutschen Umwelthilfe und vom Bund für Umwelt- und Naturschutz haben im Redaktionsnetzwerk Deutschland vor allem zu besseren Vorkehrungen gegen Hitze und Niedrigwasser aufgerufen. Innerhalb der Bundesregierung sprechen sich mehrere SPD-geführte Ministerien für eine Grundgesetzänderung aus. CDU-Politiker sehen darin nicht die Lösung des Problems. Der Klimaexperte Heilmann sagte im RBB 24 Inforadio, es gehe vor allem um die Finanzierung der Klimaschutzmaßnahmen.
5: Wir haben ein Finanzierungsproblem, gerade auch in den Kommunen. Deswegen müssen wir schon darüber nachdenken, ob wir den Kommunen helfen, zumal ja viele Kommunen sowieso finanziell notleidend sind. Wir müssen uns über die Finanzierungsfragen unterhalten. Das ist in der Tat so. Davon braucht man nicht zwingend eine Grundgesetzänderung, man kann sie aber machen. Das ist nicht die Weichenstellung, die dem Klima wirklich hilft.
2: Der Vorsitzende der Klimaunion, Thomas Heilmann, CDU. Bei den Berliner Finanzämtern belaufen sich die Steuerrückstände im Moment auf fast 870 Millionen Euro. Das geht aus einer parlamentarischen Anfrage der SPD hervor, die dem RBB exklusiv vorliegt. Demnach fehlt vor allem Geld von Unternehmen, speziell solchen mit Sitz im Ausland. Allein bei der Umsatz- und der Gewerbesteuer warten die Finanzämter auf rund 450 Millionen Euro. Der SPD-Abgeordnete Schlüsselburg kritisierte, dass laut Finanzverwaltung allein in den für Firmen zuständigen Ämtern rund 270 Stellen offen seien. Finanzsenator Evers von der CDU sagte hingegen, die Berliner Finanzämter gehörten jetzt schon bundesweit zu den schnellsten. Verbesserungen seien in Planung, unter anderem mit Hilfe von künstlicher Intelligenz. US-Gesandte wollen heute mit Israels Ministerpräsident Netanyahu über die Zukunft des Gazastreifens beraten. US-Unterhändler Kushner hat sich schon gestern in Kairo mit Vermittlern aus Ägypten, Katar und der Türkei getroffen. Ein Plan von US-Präsident Trump sieht ein sofortiges Ende der Militäreinsätze im Gazastreifen vor. Die radikal-islamische Hamas soll entwaffnet werden, während sich die israelischen Truppen vollständig zurückziehen. Anschließend soll das Gebiet unter einer zivilen palästinensischen Verwaltung wieder aufgebaut werden. Israel hatte den Vorschlag als unannehmbar bezeichnet. Die EU will die Sanktionen gegen Russland in den kommenden Monaten noch einmal ausweiten. Die Außenbeauftragte Kallas sagte der Welt, damit würde sich die Zahl der sanktionierten Personen, Unternehmen und Organisationen um ein Drittel erhöhen. Der Druck müsse erhöht werden, bis Russland seinen Krieg gegen die Ukraine beendet. Kallas nannte die bisherige europäische Strategie einen Erfolg. Die EU-Sanktionen hätten Russlands Kriegsmaschine schon über 1 Billion Euro gekostet. Soweit die Nachrichten. 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Das Wetter? Heute deutlich mehr Wolken als Sonne, anfangs vor allem im Süden Regen, später sind auch sonst Schauer und einzelne Gewitter möglich. Maximal 20 bis 23 Grad. Aktuell in Berlin-Dahlem 14 und in Steglitz 16 Grad, in Rathenow 12 und in Cottbus 17 Grad. Morgen wieder viele Wolken, aber kaum Regen bei ähnlichen Temperaturen. Die Zeit 8.05 Uhr.
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6: Seien Sie herzlich willkommen. Es ist wirklich recht kühl heute Morgen. Wenn Sie noch im Sommermodus sind, nehmen Sie lieber was Warmes mit nachher beim Rausgehen. Ich habe jetzt noch hier die Gabriels für Sie, ein Soul-Pop-Dance-Trio aus Los Angeles mit dem Song Love and Hate in a Different Time.

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1: Der Sprachwissenschaftler Anatol Stefanovic ist unser Kommentator heute Morgen. Seien Sie willkommen.
2: Hallo Herr Mayer.
1: In den letzten Tagen wurde auch bei uns viel über den Tod des Briten Jason Ardey berichtet. Bis vor kurzem war Jason Ardey der jüngste schwarze Professor an der hochberühmten Universität Cambridge in Großbritannien. Dann kamen Plagiatsvorwürfe gegen ihn auf. Rechte Kommentatoren haben die Einstellungspolitik der Universität Cambridge kritisiert und Ardey als Aushängeschild für Gleichstellungs- und Inklusionsprogramme bezeichnet. Und weltweit haben Medien Jason Ardey nicht nur als Plagiator dargestellt, sondern auch als Hochstapler und Lügner. Vor 1,5 Wochen ist Jason Ardey von seiner Professur zurückgetreten. Am vergangenen Freitag hat er sich mutmaßlich das Leben genommen. Jetzt wird diskutiert, ob der Grund für diese tragischen Ereignisse Rassismus ist oder auch überzogene Wokeness. Herr Stefanovic, Sie sind selbst Hochschullehrer. Sie kennen sich aus mit Plagiatsfällen und deren Konsequenzen. Was meinen Sie? Wäre es einem weißen Professor bei einem Plagiatsverdacht genauso ergangen wie Jason Ardey?
2: Ja, also was den ersten Teil dieser tragischen Geschichte angeht, da würde ich sagen, hat ethnische Herkunft keine Rolle gespielt. Das wäre einem weißen Wissenschaftler genauso gegangen. Plagiatsfälle und Fälle von Datenfälschung kommen in der Wissenschaft ab und zu vor. Also seltener, als man dann immer denkt, wenn ein Fall in den Medien ist. Aber es kommt eben vor und da spielt Herkunft keine Rolle, spielt Geschlecht keine Rolle. Also Plagiatoren und Plagiatorinnen finden Sie in allen Gruppen. Und die Universitäten gehen auch nicht immer gleich sehr konsequent mit solchen Vorwürfen um. Die Cambridge University ist ja tatsächlich schon vor einigen Jahren über den Verdacht eines Plagiats informiert worden. Ebenso wie die Liverpool John Moores University, an der Ardey seine plagiierte Doktorarbeit eingereicht hat. Und beide haben abgewiegelt und behauptet, kein Problem zu erkennen und haben damit, glaube ich, ein bisschen dazu beigetragen, dass diese Vorwürfe weiter vor sich hinschwelen konnten und dass sie jetzt also von einem ausgewiesenen Rassisten, dem ehemaligen Cambridge-Wissenschaftler Nathan Koffness, aufgegriffen worden sind und eben für seine Zwecke instrumentalisiert worden sind. Also dieses zögerliche Vorgehen ist aber auch nicht so untypisch bei Universitäten. Wir kennen das auch aus Deutschland. Es gab ja immer wieder Plagiatsvorwürfe gegen Politikerinnen und Politiker und die Unis waren da immer sehr zögerlich, das dann auch da, wo es offensichtlich war, eigentlich anzuerkennen. Also ich glaube, hier ist bei Jason Ardey alles gelaufen, wie es sonst auch gelaufen wäre. Es braucht eben oft auch erstmal ein bisschen Druck von außen, bis die Unis dann tätig werden. Aber mit diesem Druck von außen kann man natürlich übertreiben und das ist der zweite Teil dieser tragischen Geschichte und da sieht es ganz anders aus. Das wäre bei einem weißen Wissenschaftler so sicher nicht gelaufen. Dieses absolut unverhältnismäßige Medienecho, das dieser Fall ausgelöst hat, das hat fast ausschließlich damit zu tun, dass der Fall eben politisch instrumentalisiert worden ist. Entweder direkt von Rassisten wie Koffners, der öffentlich behauptet, dass schwarze Menschen weniger intelligent seien als weiße, dass es keine schwarzen Professorinnen gäbe, wenn nur nach Leistung eingestellt würde, also der überhaupt keinen Hehl daraus macht, dass er ein Rassist ist. Und der nimmt hier den sehr untypischen Fall von Ardey als Beleg für seine Thesen. Und dann gibt es etwas breiter politische Kräfte, die ganz grundsätzlich gegen Diversitäts- und Inklusionsprogramme sind. Und die nehmen jetzt auch diesen untypischen Fall und sagen, ja, hier seht ihr, was passiert. Wenn man diese Programme hat, dann kommen solche unqualifizierten Menschen oder Betrüger oder Hochstapler auf solche Positionen. Und das hat natürlich zu dieser Medienkampagne geführt, die auch jetzt noch andauert, wo Jason Ardey sich unter dem Druck dieser Öffentlichkeit offensichtlich nur zur Selbsttötung greifen konnte. Das wäre bei einem weißen Wissenschaftler nicht passiert und insofern ist Ardey nicht nur Opfer seines eigenen Verhaltens oder eines Wissenschaftssystems, das nicht richtig funktioniert hat, sondern auch ein Opfer von Rassismus.
1: Haben Sie vielen Dank für Ihre Einschätzung.
2: Sehr gern.
0: Das war die Meinung von Anatol Stefanovic zur Frage des Tages. Auf Radio 3.
1: Und das hier ist der französisch-marokkanische Trompeter Daoud mit seinem Stück Soda.

0: Die Jazzsängerin Cecile McLaurin-Salvant war das mit einem der Songs, die sie selbst geschrieben hat. Take the Stone heißt der.
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0: Ja, unser Sommer der guten Geschichten, der geht jetzt schon in die letzte Runde, in die letzte Woche leider für diesen Sommer. Aber für diese letzte Runde hat unser gute Geschichtenbeauftragter Thomas Böhm einen Giganten des Geschichtenerzählens ausgesucht, nämlich Anton Tschechow mit seiner Erzählung Bagatelle. Hallo Thomas.
2: Guten Morgen, Frank.
0: Du hattest auch schon deutlich weniger bekannte Autorinnen am Start, aber so als Dramaturgie-Fuchs hast du das Beste jetzt für den Schluss aufgehoben oder wie?
2: Dramaturgie, nein. Der Grund war, dass die Auswahl an möglichen Geschichten bei Tschechow so groß ist. Mhm. Zu seinem Werk zählen neben den Theaterstücken Onkel Vanya, Drei Schwestern, Kirschgarten, die ja bis heute auf den Spielplänen in der ganzen Welt stehen, circa 400 kurze Geschichten. Die schrieb Tschechow am Anfang seiner Karriere, die meisten bis so ins Jahr 1888 für wichtige Moskauer Zeitungen als Broterwerb. Tschechow stammte nämlich nicht wie viele russische Schriftsteller, ich nenne mal Puschkin, Tolstoi, Turgenev, aus dem Adel. Tschechows Vorfahren waren leibeigene Bauern. Sein Vater betrieb einen kleinen Laden und kam in den 1880er Jahren in wirtschaftliche Schwierigkeiten. Tschechow verdiente mit seinen Kurzgeschichten Geld, um seinen Vater zu unterstützen, und studierte nebenbei noch erfolgreich Medizin.
0: Also Geschichten zum Broterwerb geschrieben und dann noch unendlich viele, fast 400. Tja. Viel Schreiberei, aber trotzdem herausragende Texte. Ja. Ne? Auch die ganz Großen in der Literatur lieben diese Geschichten oder haben sie geliebt. Thomas Mann, Heinrich Böll, Virginia Woolf, Raymond Carver und so weiter und so fort. Was ist denn jetzt so herausragend an Tschechows Geschichten?
2: Tschechow ist der Meister des sprechenden Details. Ihm wird ein Satz zugeschrieben, der als eine der zentralen Regeln des Schreibens gelten kann, oft zitiert, vor allem in der angloamerikanischen Welt. Da lautet diese Regel: Show, don't tell. Gemeint ist, in einem Text soll nichts behauptet werden, sondern gezeigt. Ein Beispiel: Nicht sagen, ein Mann sei penibel, sondern stattdessen beschreiben, wie er ein paar kaum sichtbare Brotkrümel sehr gründlich mit der Hand vom Tisch fegt.
0: Hättest du da auch in dieser Bagatellengeschichte von Tschechow ein Beispiel für diese Regel?
2: Ja, also die Geschichte handelt von einem feisten Mann namens Bieljajew, der kommt ins Haus seiner Geliebten und trifft dort niemanden an, außer Aljoscha, deren achtjährigen Sohn. Bieljajew wittert jetzt seine Chance, den Jungen über das auszuhorchen, was womöglich hinter seinem Rücken passiert. Und es ist die Frage, wie lässt sich zeigen, dass der Junge dem Mann gegenüber ganz unschuldig, ganz arglos ist? Und das sprechende Detail, Tschechow macht es so, er zeigt es über die Distanz. Der Junge traut sich ganz nah an den Mann heran.
3: Sie waren aber neulich beim Friseur. Ja, dieser Tage. Das sehe ich eben. Ihr Bärtchen ist etwas kürzer geworden. Darf ich es anrühren? Es tut doch nicht weh. Nein, es tut nicht weh. Warum tut es weh, wenn man an einem einzigen Härchen zupft und wenn man an vielen Haaren zugleich zupft, nicht? Haha, schade, dass Sie keinen Backenbart tragen. Hier müsste man ausrasieren und an den Seiten hier die Haare stehen lassen.
0: Ja, ganz arglos, ganz nah heran, dieser Junge. Die Geschichte, warum heißt sie jetzt eigentlich Bagatelle?
2: Naja, das ist, führt natürlich so ein bisschen in die falsche Richtung, denn es geht letztlich um was Großes, das der Titel und ich hier auch nicht verraten möchten. Eine große Erfindung in den Empfindung in den Geschichten Tschechows, das ist auch typisch, fehlt meist jede Handlung. Es geht um Stimmung oder, wie er selber gesagt hat, um geschundene Seelen.
0: Ja, mit dieser Geschichte endet jetzt unser Sommer der guten Geschichten. Ich habe es schon gesagt, aber es endet jetzt mit einem großen Finale. Es wird in dieser Woche nämlich gleich drei Lesekreise geben. Ja. Auf dem Berliner Funkturm, im brandenburgischen Bad Freienwelde und auch noch bei unserem Parkfest im Berliner Gleisdreieckpark.
2: Ja, ich fange mal hinten an. Parkfest nächsten Sonntag ab 15 Uhr. Feiern wir, lesen wir, sprechen wir mit Gästen. einfach dazukommen. Funkturm am Mittwoch ausgebucht, keine Chance. Aber für Mittwochnachmittag in Bad Freienwalde auf dem Schloss gibt es noch Plätze. Für mich ist das ein traumhafter Ort, um die Aktion zu beenden. Denn das Schloss kommt in Fontanes Wanderung durch die Mark Brandenburg vor. Da hat die Witwe Friedrichs des Großen gelebt, ihre Witwenjahre verbracht. Fontane weiß von einer Drehorgel, einem Geschenk an einen Enkel Friedrichs, und er geht in den Keller, findet da die verstaubte Orgel und dreht sie. Also das Schloss in Bad Freienwalde ist selbst ein Ort voller Geschichten. Schöner könnte die Aktion in Brandenburg nicht enden.
0: Und wie gesagt, da können Sie dabei sein am Mittwoch 17 Uhr im Schloss in Bad Freienwalde. Freienwalde, da gibt es noch Plätze dafür. Dafür können Sie sich einfach über unsere Homepage radio3.de anmelden. Da finden Sie auch die gute Geschichte dieser Woche, wenn Sie die schon mal lesen möchten, die Bagatelle von Anton Tschechow, oder Sie lassen sich die vorlesen von Nina Kunstendorf. Thomas, dann hab ein sehr gutes, dreifaches gute Geschichtenfinale in dieser Woche.
2: Danke, Frank.
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zwar der ja Takali, Berliner Sänger und Balama-Spieler mit seinem Lied Erika Lynch. 8:28 Uhr, 8:29 Uhr ist es. Und jetzt habe ich für Sie Blackbird von den Beatles in der Version der kanadischen Sängerin Sarah McLachlan.

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1: Wieder mit Sophie Wangmacher und zuerst geht's um einen erstaunlichen Standort für eine sensible Institution, das neue Bundesdigitalministerium. Das hat sich eine bemerkenswerte Adresse für eine Außenstelle ausgesucht, direkt neben dem umstrittenen Russischen Haus in Berlin.
2: Das berichtet der Tagesspiegel heute Morgen. Dem Russischen Haus wird schon seit Jahren vorgeworfen, Spionage zu betreiben oder zumindest für Einflussnahme im Sinne des Kremls genutzt zu werden. Zuletzt haben WDR und Süddeutsche Zeitung berichtet, dass auch das französische Innenministerium das Haus als mögliche Tarnung russischer Geheimdienste einschätzt. Das Russische Haus weist das aber zurück. Und nun sollen laut Tagesspiegel direkt nebenan zwei Abteilungen des Bundesdigitalministeriums sitzen. Ausgerechnet mit Themen wie Telekommunikationssicherheit, kritischer Infrastruktur, KI und Cybersicherheit. Alles Themen, die ja für ausländische Geheimdienste von Interesse sein könnten. Laut Tagesspiegel sind die Abteilungen des Digitalministeriums dort Anfang Juli eingezogen. Ein Sprecher sagt, die Sicherheitsbehörden seien da eingebunden und empfohlene Schutzmaßnahmen würden umgesetzt. Der CDU-Abgeordnete Roderich Kiesewetter kritisiert die Standortwahl aber trotzdem. Er sagt, es fehle an Risikobewusstsein.
1: Dann ein Blick auf Berlin und Brandenburg und die Schlösser hier bei uns. Der Besuch dort, der wird im kommenden Jahr teurer. Die Stiftung Preußische Schlösser und Gärten, die erhöht die Eintrittspreise.
2: Ja, ab Januar steigen die Eintrittspreise in vielen Häusern. Schloss Sanssouci kostet dann zum Beispiel 16 statt bisher 14 Euro. Die Jahreskarten dagegen, die bleiben gleich. Aber Kombi- und Familienkarten werden auch teurer. Die Stiftung begründet das damit, dass sie so langfristig die Qualität ihres Angebots sichern will. Neu ist außerdem, dass die Saison künftig einheitlich vom 1. April bis zum 31. Oktober dauert. Von Montag an oder am Montag bleiben die Schlösser grundsätzlich alle geschlossen. Einige Häuser gibt es auch, die im Winter geöffnet sind. Sanssouci, das neue Palais, der Sizilienhof und Schloss Rheinsberg können dann ganzjährig besucht werden.
1: Kunstobjekte, die werden ja normalerweise in einem Museum präsentiert und dort geschützt vor zu viel Licht oder Feuchtigkeit oder Temperaturschwankungen. Das Brücke-Museum in Berlin-Dahlem, das macht es jetzt genau andersrum und stellt die Kunst mitten in den Wald. Ja.
2: Draußen unter Kiefern, das ist der Titel dieser besonderen Ausstellung. Es ist eigentlich ein künstlerisch-ökologischer Lehrpfad auf dem Waldgrundstück des Museums. 7 zeitgenössische Künstlerinnen und Künstler haben dafür Arbeiten geschaffen, die ganz bewusst Wind, Wetter und Tieren ausgesetzt sind. Und so soll man sehen, wie sie sich verändern und auch vergehen. Das knüpft an Brücke-Künstler wie Ernst Ludwig Kirchner oder Max Pechstein an, die vor gut 100 Jahren selbst raus aus der Stadt sind, in die Natur gegangen sind und dann da damit auseinandergesetzt haben, wie sich eben Kunst verändert. Die Outdoor-Ausstellung fragt jetzt, wie nachhaltig eigentlich unser heutiger Umgang mit Kunst ist, weil Museen ja ganz häufig sehr viel Energie benötigen, um die Kunstwerke zu erhalten. Der Waldpfad am Brücke-Museum in Berlin-Dahlem ist heute von 11 bis 17 Uhr begehbar. Der Eintritt ins Museum kostet 6 Euro, ermäßigt 4.
1: Vielen Dank, Sophie.
2: Gerne.
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1: Und hier kommt die Jazzsängerin Esperanza Spalding mit ihrem Song Crowned and Kissed.

8:40 ist es an diesem Montagmorgen. In Berlin lebt der israelische Jazz-Gitarrist und Sänger Tal Arditi. Der hat bislang 2 Jazz-Alben rausgebracht. Jetzt ein neues Werk und das ist jetzt ein Singer-Songwriter-Album. Er geht mehr so in Richtung Pop und er singt da jetzt auch selbst. Und wir hören jetzt Tal Arditi mit seinem neuen Song Supernatural Loving Star. 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

0: der Berliner Schriftsteller und Publizist Max Czollek. Der hat schon viel Aufmerksamkeit bekommen, vor allem für seine Streitschrift Desintegriert euch. Das war eine kräftige Kritik am Umgang mit Migranten und Juden in Deutschland. Max Czollek, der ist auch Lyriker. Er hat schon mehrere viel beachtete Gedichtbände veröffentlicht. Und jetzt ist sein erster Roman erschienen mit dem Titel Zweifels Sohn. Der Kritiker Gerrit Bartels hat den für uns gelesen. Hallo, sei willkommen.
1: Ja, guten Tag.
0: Der Zweifelssohn aus diesem Titel, wer ist das denn?
1: Ja, Zweifelssohn, schon ein seltsamer Name. Das ist die Hauptfigur, der Erzähler dieses Romans. Und der sagt dann auch immer wieder, also das kommt hier fast wie so ein Mantra in diesem Roman vor, Zweifelssohn wie Mendelssohn, aber mit Zweifel, also was ich so leicht schräg finde, weil man müsste ja eigentlich sagen, aber mit Zweifel statt Mendel, aber diese Gleichsetzung, die scheint ja wirklich Programm zu sein, denn auch dieser Zweifelssohn ist jüdischer Abstammung, hat eine jüdische Herkunft und erzählt dann auch irgendwann eben die Geschichte von Moses Mendelssohn, wie der von Dessau nach Berlin auf Wanderschaft geht im 18. Jahrhundert als 14-Jähriger und dann in Berlin eben von Lessing unter seine, also unter Lessings Fittiche genommen wird und die beiden dann halt so eine Art, ja, kulturelle Blüte schaffen im Zeitalter der Aufklärung, der Moses Mendelssohn dann eben als philosophische Aufklärung. Und das Ganze suggeriert dann halt so ein bisschen, dass eben auch dieser Zweifelssohn / Max Czollek sich so in dieser diesem Aufklärungscharakter, also dass er sich als solcher irgendwie versteht. Und klar, die Welt ist komplexer geworden und man kann an der Welt zweifeln und darum geht es dann auch in diesem Roman.
0: Und wenn Zweifelssohn die Geschichte von Mendelssohn erzählt, der Moses Mendelssohn, hat er dann auch eine eigene Geschichte?
1: Dieser Zweifelssohn, ja, der hat natürlich eine eigene Geschichte, die erzählt er die ganze Zeit auch. Also die kommt dann immer wieder auf diesen Reisestationen vor, denn es ist eigentlich der Roman einer Reise, der hier erzählt wird, also einer Reise von Süd nach Nord, von Wien über Erlangen nach Berlin, endet auf Rügen und unterwegs auf dieser Reise da liest dann auch der Zweifelssohn einen Roman, der also ziemlich schnell zu erkennen ist als eben der Roman von Christian Kracht, Faserland. Und da ging die Reise ja von Nord nach Süd und man hat schon eben bei dieser Gegenüberstellung das Gefühl, Czollek will hier so eine Art Anti-Faserland schreiben und das kommt dann noch mehr so zutage, weil er trifft dann irgendwann auch die Figur, also Zweifelssohn trifft die Figur aus dem Faserland-Roman und die unterhalten sich dann auch darüber, wie es damals war, also in den 90er Jahren, eben mit den Oberflächen, Stichwort Popliteratur wird nicht genau genannt, aber eben auch mit so einer Art Geschichtsvergessenheit, die da so unterstellt wird. Ich weiß nicht, ob das so die richtige Interpretation dieses Kracht-Roman ist, aber es geht darum, ne, lieber mit der Gegenwart beschäftigen und Champagner trinken, als mit der Geschichte auseinanderzusetzen, mit der deutschen Geschichte. Und das macht halt eben Zweifelssohn hier ziemlich intensiv in diesem Roman.
0: Also jetzt kommt die Literatur, Faserland, dieser Roman noch dazu, vorher die Moses Mendelssohn und Aufklärungsgeschichte. Passiert auch etwas außerhalb dieser intellektuellen, kulturellen Sphären? Also gibt es auch andere Begegnungen?
1: Ja, es gibt andere Begegnungen, aber die sind natürlich, werden immer dem großen Ganzen untergeordnet. Also es gibt eine Begegnung mit 68ern, mit Alt-68ern, zum Beispiel in Erlangen, die ihn total nerven. Und mehr als Begegnungen sind es halt Orte, die er besucht. Ne? Also klar, Nürnberg, ne, als eben die deutsche Stadt im Nationalsozialismus, wo die Parteitage abgehalten wurden. Sind. Umgekehrt halt die Konzentrationslager, also er läuft immer wieder an Konzentrationslagern vorbei oder wird irgendwie dahin geführt, eben Sachsenhausen kommt vor, dann hier in Berlin gab es auch ein KZ Columbia in der Nähe des Tempelhofer Feldes. Solche Sachen halt. Oder die Dachauer Straße in München. Immer wieder wird er in München, also auf die Dachauer Straße gelenkt. Es war nur ein Name, aber nun, es gab das KZ Dachau. Und Weimar kommt vor. Das ist dann so eine Art Kulminationspunkt natürlich für die deutsche Geschichte. Auf der einen Seite die DDR, Realsozialismus und eben der Nationalsozialismus. Das KZ Buchenwald, was in diesem Fall nicht genannt wird, sondern immer nur der Ettersberg. Und auf der anderen Seite halt Goethe und Schiller. Und so läuft dieser Roman eigentlich, ist es wirklich eine ständige intellektuelle Auseinandersetzung, eben Gedankenfiguren, die hier aneinandergereiht werden, natürlich auch mit sich selbst. selbst, wie er mit der Geschichte klarkommt und eben mit der eigenen Herkunft dann auch, die eben eine jüdische ist.
0: Und ist die Sprache des Romans auch so intellektuell wie diese Themen?
1: Ja, also das ist ein ganz schlanker Roman. Er hat 200 Seiten, hat 50 Kapitel. Es gibt manchmal so kurze Kapitel, also noch kürzere Kapitel, die nur aus Dialogen bestehen. Und dann ist es aber auch so, das ist ein auktorial erzählter Roman. Aber oft lässt Scholleck eben einfach das Personalpronomen weg und dann fangen halt die Sätze einfach mit sitzt, denkt, hängt, eben mit so einem Verb an. Und das ist natürlich, das macht irgendwie, das wirkt so ein bisschen aufgesetzt. Und er erklärt das auch einmal, dass er ein Ich nicht benutzen kann, weil das Ich würde nie die Wahrheit erzählen. Da kämen immer wieder Geschichten rein. Aber man kann natürlich auktorial auch flüssiger erzählen, als das hier der Fall ist.
0: Ich höre bei dir viel Distanz diesem Buch gegenüber heraus. Woher kommt die?
1: Ja, es ist schwierig. Also ich finde das schon interessant, so eine Art Antikrach zu schreiben, ein Antifaserland. Es gibt einige bedenkenswerte Sachen da drin, aber teilweise habe ich wirklich das Gefühl, das ist auch so eine Form von Anmaßung, diese Gleichsetzung Zweifelssohn, Mendelssohn. Dann diese Kapitel, diese ganzen Kapitel sind überschrieben mit das Buch Zweifelssohn, Kapitel 1 und dann so durchnummeriert. Klar, ne, das Buch Mose, also das erste Buch der Bibel, wie die Welt erklärt wird, wie die Menschen.
0: Das hat aber nichts Ironisches.
1: Nein. Das ist überhaupt nicht ironisch. Das ist schon sehr ernst gemeint alles. Und auch dieses auf Wanderschaft sein, auf eigentlich Jahrhunderte, jahrtausendlanger Wanderschaft zu sein, so wie die Juden halt eben so auf Wanderschaft sind. Das wird so repräsentiert mit einer Tonscherbe, die ja irgendwie bei einem Töpfer ihm so in die Hände fällt, die ihm so in den Finger sticht. Also das ist mir alles ein bisschen viel und so ein bisschen arg dick aufgetragen. Gab mal einen Song von einer Band, die heißt Tokotronic, so, glaube ich 20 Jahre alt oder so, da hieß es dann eben in dem Refrain im Zweifel für den Zweifel, und das war ein Song, ja, der hat 3 Minuten gedauert oder 4 Minuten gedauert. So ein Zweifel kann man natürlich auch in einer ganz anderen Kürze halt irgendwie dokumentieren.
0: Zweifelssohn, der erste Roman von Max Czollek, ist im Tropenverlag erschienen mit eben 200 Seiten, 22 Euro ist der Preis. Vielen Dank an unseren Kritiker Gerhard Bartels.
1: Gerne.

Erdenbatan, 8.54 Uhr haben wir es gleich. Jetzt habe ich hier für Sie Musik von Rauf Alejandro, der ist Sänger, Komponist und Tänzer aus Puerto Rico. Eigentlich wollte er gar nicht Musiker werden, eigentlich wollte er Profifußballer werden, aber dann hat ihm eine Verletzung da einen Strich durch die Rechnung gemacht. Er konnte noch tanzen, das hat er getan, um in Bewegung zu bleiben, und weil ihm das schon immer Spaß gemacht hat, hat er sich gedacht, ach, die Musik zum Tanzen, die schreibe ich mir in Zukunft selbst. Und das macht er bis heute und ist sehr erfolgreich damit. Hier ist Alejandro mit seinem Stück Tu con él.

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2: Im Naturschutzgebiet Hohes Venn an der deutsch-belgischen Grenze kämpft die Feuerwehr weiter gegen den großen Waldbrand. Die Rettungskräfte gehen nach eigenen Aussagen nicht mehr davon aus, dass die Flammen auf deutsches Gebiet übergreifen. In der Nacht mussten Menschen in einem Teil der Stadt Monschau in Nordrhein-Westfalen vorsichtshalber ihre Häuser verlassen. WDR-Reporter David Zions.
3: Im Moment freuen sich die Einsatzkräfte über das Wetter. Leichter Regen, zumindest zeitweise, und kein Wind. Das ist gut für uns, heißt es von der Feuerwehr. Die Lage ist deshalb derzeit stabil, das Feuer rückt nicht näher. Etwa 30 Menschen mussten gestern Abend in Monschau ihr Zuhause verlassen. Zwischen ihren Häusern und dem Feuer sind Wiesen, die werden von den Einsatzkräften permanent gewässert. So will die Feuerwehr verhindern, dass die Flammen auf die Häuser übergreifen. Weitere Evakuierungen sind in Monschau nach Auskunft des Einsatzleiters derzeit nicht geplant.
2: Jetzt beteiligt sich auch die Bundeswehr aus der Luft daran, den Brand im Hohen Venn in Belgien zu bekämpfen. Wie das Verteidigungsministerium mitteilte, werden dazu zwei Hubschrauber bereitgestellt, die Löschwasserbehälter tragen. Sie könnten bei jedem einzelnen Flug rund 2000 Liter Wasser ablassen. Der Einsatz soll noch heute beginnen und ist zunächst für 7 Tage geplant. Auch andere europäische Länder helfen beim Kampf gegen das Feuer. Umweltverbände fordern von der Bundesregierung mehr Schutz vor den Folgen des Klimawandels. Sie haben vor allem zu besseren Vorkehrungen gegen Hitze und Niedrigwasser aufgerufen. Mehrere SPD-geführte Ministerien wollen das Grundgesetz ändern, damit der Bund sich an der Finanzierung beteiligen kann. CDU-Politiker haben sich skeptisch hinsichtlich einer Verfassungsänderung gezeigt. Der Klimaexperte Heilmann sagte im rbb24-Inforadio, damit werde das Problem nicht gelöst.
4: Wir haben ein Finanzierungsproblem, gerade auch in den Kommunen. Deswegen müssen wir schon darüber nachdenken, ob wir den Kommunen helfen, zumal ja viele Kommunen sowieso finanziell notleidend sind. Wir müssen uns über die Finanzierungsfragen unterhalten. Das ist in der Tat so. Davon braucht man nicht zwingend eine Grundgesetzänderung, man kann sie aber machen. Das ist nicht die Weichenstellung, die dem Klima wirklich hilft.
2: Der Vorsitzende der Klimaunion, Thomas Heilmann, CDU. Der Bund für Umwelt- und Naturschutz in Brandenburg fordert eine aktuelle Übersicht über die Alleen im Bundesland. Die Landesregierung hat vor 2 Jahren ein Konzept beschlossen, das die Pflanzung von 20.000 neuen Alleebäumen bis 2030 vorsieht. Seitdem sei kein Bericht mehr erschienen, kritisiert der BUND und verlangt eine aktuelle Übersicht. Alleen würden auch angesichts des Klimawandels immer wichtiger, sagte der Landesvorsitzende des BUND Preuß, Antenne Brandenburg vom RBB. In Brandenburg und in Mecklenburg-Vorpommern gibt es das dichteste Alleennetz. Bei den Berliner Finanzämtern belaufen sich die Steuerrückstände im Moment auf fast 870 Millionen Euro. Das geht aus einer parlamentarischen Anfrage der SPD hervor, die dem RBB exklusiv vorliegt. Demnach fehlt vor allem Geld von Unternehmen, speziell solchen mit Sitz im Ausland. Allein bei der Umsatz- und der Gewerbesteuer warten die Finanzämter auf rund 450 Millionen Euro. Der SPD-Abgeordnete Schlüsselburg kritisierte, dass laut Finanzverwaltung allein in den für Firmen zuständigen Ämtern rund 270 Stellen offen seien. Finanzsenator Evers von der CDU sagte hingegen, die Berliner Finanzämter gehörten bundesweit zu den schnellsten. Die EU will die Sanktionen gegen Russland in den kommenden Monaten noch einmal ausweiten. Die Außenbeauftragte Kallas sagte der Welt, damit würde sich die Zahl der sanktionierten Personen, Unternehmen und Organisationen um 1/3 erhöhen. Der Druck müsse erhöht werden, bis Russland seinen Krieg gegen die Ukraine beendet. Kallas nannte die bisherige europäische Strategie einen Erfolg. Die EU-Sanktionen hätten Russlands Kriegsmaschine schon über 1 Billion Euro gekostet. Der aktuelle Ebola-Ausbruch in der Demokratischen Republik Kongo ist der bislang schwerste in der Geschichte des Landes. Nach Angaben des Nationalen Gesundheitsinstituts kamen mehr als 2.300 Menschen infolge der aktuellen Epidemie ums Leben. Die Zahl der bestätigten Infektionen stieg auf fast 5.000. Für diesen speziellen Stamm des Ebola-Virus gibt es keine zugelassenen Impfstoffe oder Medikamente. Soweit die Nachrichten. Weitere Meldungen aus Berlin und Brandenburg auf rbb24.de. Das Wetter. Heute deutlich mehr Wolken als Sonne, anfangs vor allem im Süden Regen, später sind auch sonst Schauer und einzelne Gewitter möglich. Maximal 20 bis 23 Grad. Aktuell in Berlin Eiskeller 15 und in Kreuzberg 19 Grad, in Müncheberg 15 und in Bernau 18 Grad. Morgen wieder viele Wolken, aber kaum Regen, bei ähnlichen Temperaturen wie heute. Die Zeit 9.05 Uhr.
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5: Seien Sie herzlich willkommen, einen schönen Montag wünsche ich. Und das ist die Londoner Musikerin Sona Jobarte und ihr Stück Gambia.

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1: Etwas besonders Gutes zum Lesen in diesem Sommer empfiehlt jetzt unsere Literaturredakteurin Anne-Dore Krohn.
2: Ich empfehle Abbas Kiders Roman Der letzte Sommer der Tauben. Schon der Titel ist wunderschön und traurig gleichzeitig. Abbas Kider erzählt die Geschichte des 14-jährigen Noah, der im Irak des Jahres 2014 lebt und Tauben züchtet. Stundenlang beobachtet er die Vögel auf den Dächern seines Viertels und für ihn sind sie Freiheit und auch Trost. Denn während die Tauben über der Stadt kreisen, wird das Leben am Boden immer enger, weil der sogenannte Islamische Staat übernimmt. Menschen verschwinden, Angst breitet sich aus. Ich empfehle dieses Buch, weil Abbas Kider etwas gelingt, das nur wenige schaffen. Er erzählt von Terror und von Gewalt, ohne dass sein Roman jemals komplett düster oder hoffnungslos wird. Immer wieder blitzen Humor, Menschlichkeit und Lebensklugheit auf. Aber Skider hat mal gesagt, dass seine Literatur das Komma sei zwischen dem Lachen und dem Weinen. Und genau das trifft auch auf diesen neuen Roman von ihm zu. Geeignet ist Der letzte Sommer der Tauben für alle, die große Geschichten über Freiheit und Widerstand mögen und für alle, die sich von Literatur an andere Orte und in andere Lebenswelten tragen lassen möchten.
1: Abbas Kiders Roman Der letzte Sommer der Tauben, der ist im Hansa Verlag erschienen mit 216 Seiten. 24 Euro ist der Preis. Und das hier ist die Berliner Sängerin Lisa Bossange mit ihrer Version des Tom Waits Songs All Stripped Down.

9.13 Uhr ist es und nach diesem Tom Waits Song hören Sie jetzt eine jazzige Variation eines Stücks von Johann Sebastian Bach. So eine Kombi finden Sie garantiert nur bei uns bei Radio 3. Der Jazzpianist Brad Mehldau mit einer seiner After-Bach-Variationen nach einem Stück aus den Goldberg-Variationen von Bach.

0: Jonathan Jeremiah ist das, Londoner Sänger und Songschreiber mit einer eindrucksvollen, souligen Baritonstimme. Den haben wir hier gehört mit seinem Song Good Day.
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0: Und für diese Geschichte möchte ich jetzt mit Ihnen nach Italien, zuerst nach Rom. Dort stehen auf der Piazza Navona mehrere Brunnen, unter anderem der Vier-Ströme-Brunnen des großen Barockkünstlers Gian Lorenzo Bernini. Der Marmor, aus dem er die Brunnenskulpturen gehauen hat, der kommt aus der Nähe von Rom, aus Tivoli. Und dort gibt es die Villa d'Este. Auch da sind lauter Brunnen und Wasserspiele am Sprudeln. Und denen hat der Komponist Franz Liszt ein Musikstück gewidmet, Les Jeux d'eau à la Villa d'Este. Davon erzählt Ihnen jetzt Caroline Pirich.
2: Das, was der Pianist hier aus dem Flügel herauszaubert. Wogen, Fontänen, rieselndes, funkelndes Wasser. Das sieht man schon den schwarzen Notenköpfen auf dem Papier an. Wellenbewegungen und feinstes Sprenkeln. Diese parallelen Nonenakkorde am Anfang, fingerverknotend virtuos, kühn. Aber die Musik ist auf mehreren Ebenen mehr als eine betörende Shownummer. Les Jeux d'eau de la Villa d'Este. Die Wasserspiele der Villa d'Este. Franz Liszt bezieht sich hier auf die beeindruckenden Springbrunnen im Park dieser Renaissance-Villa bei Rom. Hängende Gärten, hunderte kleine Wasserfälle. Auf dunkel leuchtenden Wasseroberflächen spiegelt sich eine Wasserorgel. Der ganze Park ist ein Kunstwerk der Bewässerung. Diese Wasserkünste lässt Franz Liszt in die Musik fließen. Liszt fängt allerdings mehr ein als den Eindruck des Wassers. Er ist Mitte 60. Seine ikonische Frisur, die kinnlangen Haare, sind schlohweiß. Große Warzen charakterisieren sein Gesicht und manche Fotos zeigen ihn in Soutane. Wobei, so ganz asketisch lebt Franz Liszt nicht. Die Sängerin Lili Lehmann beschreibt es damals so: Alle kokettierten mit ihm und, soll ich sagen, auch er mit allen.

Aber das Leben als reisender Klaviervirtuose und Frauenheld liegt weitgehend hinter ihm. Liszt ist unglücklicher Schwiegervater von Richard Wagner. Er hat die niederen Weihen der katholischen Kirche empfangen und nennt sich nun Abbé Liszt. Auch das aus nicht eindeutig geistlichen Gründen, sondern vielleicht auch, um, gesichtswahrend, die Heiratsambition der Fürstin Caroline von Sayn-Wittgenstein entgehen zu können. In der Villa d'Este kommt Franz Liszt im August 1877 in schlechtem Zustand an. Er sei, schreibt er in einem Brief, niedergeschlagen und komplett unfähig, auch nur einen einzigen Lichtstrahl Freude zu empfinden. Er fühle sich ausgesprochen lebensmüde. Einige seiner späten Werke zeigen das auch. Sie sind finster, experimentell. Anders Les Jeux d'eau. Liszt sitzt tagelang im Park unter den Zypressen. Er schreibt: Ich lauschte dem Gesang und dem Weinen ihrer Zweige. Und er lauscht und sieht dem Wasser zu. Ein Anflug von Sehnsucht zeigt sich. Ein Motiv, das mit Marie Dagout in Verbindung gehört werden kann. Mutter seiner drei Kinder. Die Beziehung hatte sich im Leben des reisenden Klaviervirtuosen allerdings aufgelöst. Nostalgie, Reinigung, Impressionismus. All das kann man in Les Jeux d'eau de la Villa d'Este hören. Liszt selbst gibt eine klare Bedeutung hinzu und die ist religiös. Auf Latein schreibt er ein Zitat aus dem Johannesevangelium in die Noten. Er schreibt: Das Wasser, das ich ihm geben werde, das wird in ihm ein Brunnen des Wassers werden, das in das ewige Leben quillt. Das sinnlich Wahrnehmbare verbindet Liszt mit dem Gefühl von etwas Größerem, dem Eindruck von Transzendenz. Und das vermittelt sich. Es ist hier kein Bravourstück im Sinne von schaut, was ich kann, sondern eher hört, was ich fühle, hört, was sein kann.

Le Jeu d'eau de la Villa d'Est. Caroline Pierich hat dieses Stück von Franz Liszt vorgestellt in unserem Klassik-Split. 9.25 Uhr haben wir es und jetzt kommt hier Corinne Bailey-Rae, lässige britische Sängerin und Songschreiberin mit ihrem Song Closer.

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1: Die Kulturmeldung mit Sophie Wannmacher. Und zuerst geht es um die Schauspielerin Sandra Hüller. Die kommt doch im Moment in praktisch jedem Film vor, oder? Scheint es dir auch so zu sein?
2: Ja, also ihr Gesicht ist auf jeden Fall sehr präsent. Ich habe sie auch noch vor Augen in The Zone of Interest.
1: Stimmt, hat sie auch mitgespielt. Und zuletzt jetzt Project Hail Mary war sie dabei, Rose natürlich, dann dieser Ingeborg Bachmann Dokumentar, Spielfilm, dieser neue Thomas Mann Film Vaterland, da spielt sie mit. Dann habe ich einen Trailer gesehen für einen neuen Hollywood-Film mit Tom Cruise, auch wieder die Sandra
2: nur
1: dabei.
2: Am Set unterwegs.
1: Überall unterwegs. Und im kommenden Jahr, da könnte Sandra Hüller bei den Oscars wieder im Rennen sein, denn Österreich schickt genau diesen Historienfilm Rose mit Sandra Hüller in der Hauptrolle ins Rennen um den besten internationalen Film.
2: Ja, Rose spielt im vom Krieg verwüsteten Deutschland des 17. Jahrhunderts und Sandra Hüller verkörpert darin eine Frau, die sich als Mann ausgibt, weil sie darin ihre einzige Chance auf ein freies und selbstbestimmtes Leben sieht. Für die Rolle als Rose ist Sandra Hüller schon bei der Berlinale mit dem Silbernen Bären als beste Hauptdarstellerin ausgezeichnet worden. Bei den Oscars ist sie auch schon 2024 recht prominent vertreten gewesen. Für Anatomie eines Falls war sie als beste Hauptdarstellerin nominiert. Am Ende hat sie dann mit The Zone of Interest den Oscar gewonnen als bester internationaler Film. Ob Rose dann tatsächlich bei den Oscars nominiert wird, das oder überhaupt einen Oscar bekommt, das stellt sich im nächsten Jahr heraus. Im März werden die Oscars verliehen. Die Shortlist kommt dann schon im Dezember.
1: Jetzt geht es um einen Abschied. Der renommierte Kulturwissenschaftler Helmut Lehten ist gestorben mit 87 Jahren.
2: Helmut Lehten ist am Donnerstag in Wien gestorben, wie sein Verlag Rowohlt Berlin mitgeteilt hat. In seinem wohl bekanntesten Buch Verhaltenslehren der Kälte hat er das Verhältnis von Geist und Politik zwischen den beiden Weltkriegen untersucht. Helmut Lehten hat unter anderem in Utrecht und Rostock gelehrt und fast 10 Jahre lang das internationale Forschungszentrum Kulturwissenschaften in Wien geleitet. 2014 hat er für Der Schatten des Fotografen den Preis der Leipziger Buchmesse erhalten. Zuletzt wurde auch seine Ehe mit der neurechten Autorin Caroline Sommerfeld öffentlich thematisiert. Als Paar haben sie das Theaterstück Three Times Left is Right inspiriert. Die Produktion, die war beim diesjährigen Berliner Theatertreffen dabei und behandelt die Beziehung der beiden, denn die ist total gegensätzlich, politisch gesehen. Sie steht eigentlich auf dem rechtsextremen Spektrum und er ist wesentlich älter als sie und steht politisch links.
1: Gerade findet ja in Berlin das Festival Tanz im August statt, war heute Morgen auch schon Thema hier bei Radio 3. Heute Abend geht es bei dem Festival um die Frage, was Tanz in Zeiten von Krieg und Zerstörung bewirken kann.
2: Ja, die Frage wird diesmal nicht in einer Performance verhandelt, sondern in einem Film der palästinensischen Choreografin Jumana Dabis. Sacha heißt der Film, auf Deutsch so etwas wie Schrei. Dafür hat die Regisseurin Frauen und Mädchen aus Kairo, Ramallah und Gaza, zumindest symbolisch, in Gaza zusammengebracht, um dann gemeinsam zu tanzen. Der Film zeigt Tanz dabei als Möglichkeit, trotz Angst und Zerstörung Gemeinschaft zu schaffen und Hoffnung auszudrücken. Das passt insgesamt in das diesjährige Motto bei Tanz im August. Das lautet nämlich Tanz in der Krise.
3: Das ist überhaupt das große Thema beim Tanz im August in diesem Jahr. Die Welt in der Krise. Dazu gibt es gleich mehrere Stücke. Ich bin sehr gespannt, wie das wird und wie sich das anfühlt in den nächsten 2 Wochen.
2: Ja, zu sehen ist Sacha heute um 19 Uhr im Hau 2 am Halleschen Ufer in Berlin-Kreuzberg. Im Anschluss gibt es dann ein englischsprachiges Gespräch mit Jumana Dabis, die online zugeschaltet wird. Tickets kosten 15 Euro, ermäßigt 10.
1: Und andere Kritiken zu Tanz im August von unserem Kritiker Frank Schmidt haben wir auf unserer Homepage auf radio3.de.
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war ein Stück vom französischen Jazz-Pop-Musiker Voyou Les Insectes, heißt das Stück. 9.37 Uhr ist es. Jetzt habe ich hier eine Band aus Brasilien für Sie, die nennt sich Garotas Suecas. Garotas Suecas bedeutet so viel wie schwedische Mädchen. Jetzt kommen die Musiker weder aus Schweden, noch ist die Band eine reine Frauentruppe. Was der Name soll, wenn die Bandmitglieder danach gefragt werden, dann denken sie sich immer neue Geschichten dazu aus. Jetzt hören wir Garotas Suecas mit Eu Vou Sorrir Pra Que Magente Boa.

Gaby Hartmann war das, französische Sängerin, Komponistin, Gitarristin, haben wir gehört mit dem Song Buzzing Bee. Und hier kommt The Dip, eine Funk-Rhythm-and-Blues-Band aus Seattle mit dem Song Sleep On It.

0: Heute Morgen haben wir uns hier bei Radio 3 mit einem Stück Popkulturgeschichte beschäftigt, mit einem Song, der gerade ein halbes Jahrhundert alt geworden ist, diesem hier. Ja, Dancing Queen von ABBA natürlich. Besonders an diesem Song ist unter anderem, dass der gleich mit dem Refrain beginnt. Und dann gibt es noch einige andere Besonderheiten an diesem Mega-Hit. Das hat uns heute der Musiker und Arrangeur Carsten Gerlitz erklärt. Zum 50-jährigen Songjubiläum hat er uns in die Feinheiten von Dancing Queen eingeführt.
1: Also, dass das mit dem Refrain losgeht, ist natürlich super, weil man sich sofort den Chorus, die Hookline merkt oder präsentiert bekommt. Und es fängt an mit so einem tollen Klavierglissando, was so losgeht und gibt eigentlich nur noch die Biene Maya, fängt auch so an. Ne?
0: Sehr schön, dass Sie uns das gleich vorspielen an Ihrem Klavier, toll.
1: Genau, was Großes, aber tatsächlich ist es so, dass es mich harmonisch total packt. Ich bin auch ein Freund von guten Harmonien und in der Popmusik ist es ja normalerweise so, dass es so drei Akkorde gibt. Man sagt immer, kannst du drei Akkorde auf der Gitarre, kannst du eine Band gründen. Und das ist bei ABBA bei dem Stück ein bisschen anders und wir haben eine tolle Inszenierung des Intros oder des ersten Refrains, wo wir im Bass einen sogenannten Orgelpunkt haben, das heißt, der Ton bleibt immer liegen. Und es ist viel spannender, als wenn man den Bass immer, da hört man vielleicht den Unterschied, dadurch, dass der Bass so liegen bleibt, kriegt es sowas. Jetzt kriegst du was Eröffnendes, wie so eine Ouvertüre. Jetzt geht's gleich los. Und dann macht Benny auf dem Klavier diese punktierten Rhythmen, das kennt er von Tschaikowski nicht.
0: Ja, und beim Bass waren wir da gerade schon. Der wichtigste Mann dieses Songs ist vielleicht sogar der Bassist Rutger Gunnarsson. Der war an allen Studioalben von ABBA beteiligt, ist vielleicht der am meisten gehörte Bassist in der Musikgeschichte. 2015 ist er gestorben und wir hören uns mal seine Basslinie bei Dancing Queen an. Ja, würde man jetzt kaum erkennen als Basslinie von Dancing Queen, oder? Ich habe auch Carsten Gerlitz, den Musikarrangeur, gefragt, was für ihn denn das Besondere an dieser Basslinie ist.
1: Ja, das sind verschiedene Sachen. Also erstmal ist die Basslinie ganz eigenständig. Also die alleine ist schon toll. Und das ist so eine Geschichte, dass wenn der Bass was Eigenes spielt, Paul McCartney hat mal gesagt, der Bass spielt die zweite Melodie. Und Paul McCartney war auch jemand, oder ist auch jemand, der so Basslinien gemacht hat, die ganz fantastisch zur Melodie zusammen, das ist es dann schon der Song. Aber hier ist es so, dass Rutger Gunnarsson, der groovt so unglaublich und phrasiert diese Melodie und dieser Rhythmus. Das ist schon sehr komplex und man ist heutzutage halt in der Lage, das zu extrahieren technisch und wir können die Basslinie alleine mal hören und es gibt auf YouTube eine sehr anrührende einen anrührenden Clip, wo er im hohen Alter nochmal diese Basslinie im Studio spielt. Also wenn man das sieht, das ist Dancing Queen, nur der Bass.
0: Der Musiker Carsten Gerlitz, über 50 Jahre Dancing Queen, heute Morgen hier im Programm von Radio 3. 9.51 Uhr ist es und jetzt habe ich für Sie ein Stück der französischen Komponistin Marie Jaël. Das spielt die Pianistin Cora Irksen. Drei Stücke aus den Harmonies imitativ von Marie Jaël.

0: drei Stücke aus den Harmonie Imitativ von Marie Jaël. Und um diese französische Komponistin wird es heute in unserem musikalischen Kalenderblatt gehen. Nach 10 Uhr, um 10.40 Uhr hier bei Radio 3 in unserer Sendung Klassik bis 2. Und die dafür zuständige Person, nämlich Imke Griebsch als Moderatorin, ist schon hier im Studio. Hallo Imke.
1: Guten Morgen, Frank.
0: Also einmal Marie Jaël. Und was ist sonst noch so los bei dir?
1: Heute ist Montag, da stellen wir wieder ein neues Album der Woche vor. Wir haben ja so eine Sommer-Best-of-Liste, das heißt, das ist nochmal das Beste vom Besten. Album der Woche ist ja schon ein guter Titel und jetzt haben wir nochmal die besten Alben der Woche. Und da steht ein Album auf dem Plan jetzt, da geht es um Corellis Orbit. Das heißt auch so Pantheon Corellis Orbit. Und Arcangelo Corelli, das war ein italienischer Musiker, der Italien wahrscheinlich nie verlassen hat, aber der trotzdem in ganz Europa bekannt war. Und dafür haben eben auch seine Schüler, seine Zeitgenossen gesorgt. Die sind dann oft ins Ausland gegangen, haben die Musik einfach mitgenommen und so auch verbreitet. Man findet viele Drucke. Ja, und wenn man Corelli sehen will, da wird man in Berlin fündig übrigens. Im Schloss Charlottenburg hängt ein Porträt von Arcangelo Corelli. Das zeigt auch schon mal, wie bedeutend und wie berühmt er war, eben auch hier in Berlin.
0: Dass er es bis Berlin geschafft hat, ne? Das ist so Barockzeit Corelli, oder?
1: Wenn ich da italienische Barockzeit. Genau. Und der ist der Erfinder des Concerto Grosso.
0: Na, da muss man doch mehr drüber erfahren. Das können Sie heute tun bei Imke Griebsch in der Sendung Klassik bis 2. Ich kann mich verabschieden. Frank Meyer ist mein Name. Und ich habe für Sie noch ein Stück von Pete Doherty aus Großbritannien. Sein Song Felt Better Alive.
2: Ed Belly.

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2: Umweltverbände fordern von der Bundesregierung mehr Schutz vor den Folgen des Klimawandels. Vertreter der Deutschen Umwelthilfe und vom Bund für Umwelt- und Naturschutz haben im Redaktionsnetzwerk Deutschland vor allem zu besseren Vorkehrungen gegen Hitze und Niedrigwasser aufgerufen. Mehrere SPD-geführte Ministerien wollen das Grundgesetz ändern, damit der Bund sich an der Finanzierung beteiligen kann. CDU-Politiker haben sich skeptisch hinsichtlich einer Verfassungsänderung gezeigt. Der Klimaexperte Heilmann sagte im rbb24-Inforadio, damit werde das Problem nicht gelöst.
3: Wir haben ein Finanzierungsproblem, gerade auch in den Kommunen. Deswegen müssen wir schon darüber nachdenken, ob wir den Kommunen helfen, zumal ja viele Kommunen sowieso finanziell notleidend sind. Wir müssen uns über die Finanzierungsfragen unterhalten. Das ist in der Tat so. Dafür braucht man nicht zwingend eine Grundgesetzänderung, man kann sie aber machen. Das ist nicht die Weichenstellung, die dem Klima wirklich hilft.
2: Der Vorsitzende der Klimaunion, Thomas Heilmann, CDU. Im belgischen Naturschutzgebiet Hohes Venn kämpfen die Feuerwehrleute weiter gegen den großen Waldbrand. Auf der deutschen Seite in Monschau in Nordrhein-Westfalen geht die Stadtverwaltung inzwischen davon aus, dass sich die Lage entspannt. Der momentane Regen lasse auf eine positive Wendung hoffen, heißt es. Der Brand in Belgien war zwischenzeitlich auf deutsches Gebiet vorgerückt. Nach Angaben der Stadtverwaltung von Monschau mussten in der Nacht rund 30 Menschen in Sicherheit gebracht werden. Die Bundeswehr hat inzwischen angekündigt, zwei Löschhubschrauber nach Belgien zu schicken. Der Einsatz ist zunächst für 7 Tage geplant. Bundesfinanzminister Klingbeil will Startups mit besseren steuerlichen Bedingungen unterstützen. Die Bundesregierung werde so dafür sorgen, dass deutlich mehr privates Kapital in junge, innovative Unternehmen fließt, sagte Klingbeil dem Redaktionsnetzwerk Deutschland. Hintergrund ist, dass junge Unternehmen in Deutschland zu oft am Kapital für den nächsten Wachstumsschritt scheitern. Dem Bericht zufolge will der Minister heute bei einem sogenannten Branchendialog Ost mit Gründern über ihre speziellen Bedürfnisse sprechen. Rund 70 Firmen haben laut dem Bericht zugesagt. US-Präsident Trump will die gemeinsamen Militärübungen mit Südkorea deutlich reduzieren. In seinem Online-Dienst erklärte er, die Manöver seien nicht nur kostenintensiv, sondern auch unangemessen und feindlich gegenüber Nordkorea. Das Land habe sich während seiner Amtszeit respektvoll und nicht bedrohlich verhalten, schreibt Trump. Es sei jetzt aber zu spät, die Teilnahme an dem heute beginnenden Manöver mit Südkorea noch abzusagen. Die USA sind seit langem der wichtigste Verbündete Südkoreas. In dem Land sind fast 30.000 US-Soldaten stationiert. Der Bund für Umwelt- und Naturschutz in Brandenburg fordert eine aktuelle Übersicht über die Alleen im Bundesland. Die Brandenburger Landesregierung hat vor 2 Jahren ein Konzept beschlossen, das die Pflanzung von 20.000 neuen Alleebäumen bis 2030 vorsieht. Der BUND bemängelt, dass seitdem kein aktueller Bericht mehr erschienen sei. So sei unklar, ob dieses Ziel eingehalten werden kann, sagte der Landesvorsitzende der Organisation Preuß, Antenne Brandenburg vom RBB. Alleen würden gerade auch angesichts des Klimawandels immer wichtiger.
4: Sie haben vielfältige Funktionen, die Schattenfunktion und die kühlende Funktion, ja nur jetzt 2, sie haben ja noch viel mehr, auch ökologische Funktionen, Lebensraumfunktionen, bremsen den Wind und. Und es wird immer wichtiger, an dem Alleenbestand zu arbeiten und vor allen Dingen nicht blind jetzt zu fahren und nicht zu wissen, wie der Stand der Dinge ist.
2: Der Landesvorsitzende des BUND in Brandenburg, Carsten Preuß. In Berlin beginnt heute die Registrierung für Menschen ohne festen Wohnsitz, die bei der Wahl zum Abgeordnetenhaus abstimmen wollen. Sie können sich laut Landeswahlleiter Bröchler innerhalb der nächsten 3 Wochen in ein Wählerverzeichnis eintragen lassen. Dafür müssen Sie mit Ihrem Ausweis in ein Bezirkswahlamt gehen. Dort bekommen Sie die Wahlbenachrichtigung und können auch gleich per Briefwahl abstimmen. In Berlin leben tausende Menschen auf der Straße und mehrere 10.000 in Unterkünften oder übergangsweise bei Bekannten. Nach Einschätzungen der Wohnungslosenhilfe wissen viele nicht, dass sie wählen dürfen oder welche Schritte dafür nötig sind. Soweit die Nachrichten. Weitere Meldungen aus Berlin und Brandenburg auf rbb24.de. Das Wetter. Heute deutlich mehr Wolken als Sonne, anfangs vor allem im Süden Regen, später sind auch überall sonst Schauer und einzelne Gewitter möglich. Maximal 20 bis 23 Grad. Aktuell in Berlin-Spandau 18 und in Marzahn 20 Grad, in Rathenow 16 und in Frankfurt-Oder 21 Grad. Morgen wieder viele Wolken, aber kaum Regen, bei ähnlichen Temperaturen wie heute. Die Zeit 10.05 Uhr.
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5: Ich heiße Sie herzlich willkommen. Schön, dass Sie dabei sind.

Toll, wie hier die Musiker von Concerto Köln ihre Bögen über die Saiten ihrer Streichinstrumente flattern und tanzen lassen. Wir haben ein Menuett aus der Streichersinfonie Nummer 8 in D-Dur von Felix Mendelssohn Bartholdy gehört. Diese und auch alle anderen Aufnahmen hat unsere Musikredakteurin Cornelia de Reese sorgfältig ausgewählt. Und kurz nach 11 können Sie wieder eine besondere Radio 3-Aufnahme hören. Die ist bei einem Konzert in Berlin entstanden, als der Pianist Víkingur Ólafsson Artist in Residence beim Konzerthaus Berlin war. Und dieses Konzert, von dem wir einen Mitschnitt senden, begann mit einem Werk, mit dem Víkingur Ólafsson, als er 27 Jahre alt war, seinen endgültigen Durchbruch hatte. Daraus werden wir kurz nach 11 Uhr etwas hören aus diesem Werk. Und dann erfahren Sie natürlich auch, welches Werk das war. Besonders ist auch dieser Klaviersonatensatz von Mozart, denn es ist wohl der berühmteste.

Alaturka auf türkische Art, so ist der dritte Satz der Klaviersonate in A-Dur von Wolfgang Amadeus Mozart überschrieben. Wir haben hier Mitsuko Uchida spielen hören. Ein Geiger, ein historisches Geigengenie und eine Hommage an einen Geigenstern. Das ist das Rezept zu unserem Album der Woche, dem Album Pantheon Corellis Orbit, aufgenommen von dem Geiger Jewgeni Sviridow und dem Ensemble, in dem er Konzertmeister ist, Concerto Köln. Die Musik auf dem Album kreist um den innovativen Komponisten Arcangelo Corelli und zeigt auf, dass Corelli Nachahmer, Neider und Schüler hatte, die sich allesamt an ihm abgearbeitet haben. So auch Pietro Castrucci. Von ihm hören wir ein Concerto Grosso.

Alla Francese steht über dem fünften Satz aus dem Concerto Grosso in G-Moll von Pietro Castrucci. Wir haben ja eine Aufnahme von Concerto Köln gehört. Die Sologeige hat der Konzertmeister Jewgeni Sviridow gespielt. Und das ist Musik von unserem Album der Woche, Pantheon, Corellis Orbit. Und wer noch zu Corellis Umfeld gehört und welche Finessen sich die Musiker von Concerto Köln für den einen oder anderen Satz ausgedacht haben, das alles erfahren Sie kurz nach 12 im Beitrag meiner Kollegin Henrike Leisner. Sie hat mit Jewgeni Sviridow über Corellis Orbit gesprochen und stellt uns dann das Album vor. Mit 22 Jahren hat Ludwig van Beethoven 14 Variationen für Klaviertrio geschrieben. Da hat er eine Arie von Karl Dittes von Dittersdorf variiert. Die stammt aus der Oper Das rote Käppchen. Das Werk landete erst einmal in Beethovens Schublade. Erst 10 Jahre nach seiner Entstehung hat er es veröffentlicht. Vielleicht hatte die Komposition mit einer unglücklichen Liebe Beethovens zu tun, zu der er erst einmal Abstand gewinnen musste. Das ist zugegebenermaßen etwas spekulativ, aber nicht ganz von der Hand zu weisen, denn Beethoven hat die Arie »Ja, ich muss mich von ihr scheiden« für seine Klaviertrio-Variationen ausgewählt. Zu hören auf dem aktuellen Album des Busch-Trio.

0: Das Busch-Trio haben wir hier gehört mit Musik von der zweiten Folge der Gesamteinspielung aller Beethoven-Kompositionen für Klavier-Trio. Und das hier waren die 14 Variationen S-Dur Opus 44.
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0: Und dazu begrüße ich Sophie Wannmacher. Hallo Sophie.
2: Hallo.
0: Das neue Bundesdigitalministerium hat sich eine sehr bemerkenswerte Adresse für eine Außenstelle ausgesucht, direkt neben dem Russischen Haus in Berlin.
2: Das berichtet der Tagesspiegel heute Morgen. Dem Russischen Haus wird schon seit Jahren vorgeworfen, Einflussnahme im Sinne des Kremls zu nehmen. Zuletzt haben auch WDR und Süddeutsche Zeitung darüber berichtet, dass auch das französische Innenministerium das Haus als mögliche Tarnung russischer Geheimdienste einschätzt. Das Russische Haus selbst weist diese Vorwürfe aber zurück. Ja, und jetzt sollen laut Tagesspiegel direkt nebenan zwei Abteilungen des Bundesdigitalministeriums sitzen. Ausgerechnet bearbeiten die zu Themen wie Telekommunikationssicherheit, kritische Infrastruktur, künstliche Intelligenz und Cybersicherheit. Also alles Themen, die für ausländische Geheimdienste von Interesse sein könnten. Laut Tagesspiegel sind die Abteilungen des Digitalministeriums dort Anfang Juli schon eingezogen. Ein Sprecher sagt, die Sicherheitsbehörden seien eingebunden und empfohlene Schutzmaßnahmen würden umgesetzt. Trotzdem gibt es aber Kritik, zum Beispiel aus der CDU. Der Abgeordnete Roderich Kiesewetter kritisiert, dass es an Risikobewusstsein fehle.
0: Ja, aber ich finde es gar nicht schlecht, da so einen Nachbarn hinzusetzen neben das Russische Haus. Der deutsche Germanist und Kulturwissenschaftler Helmut Lehten ist gestorben. Er wurde 87 Jahre alt.
2: Ja, Helmut Lehten ist am Donnerstag in Wien verstorben, wie sein Verlag Rowohlt Berlin mitgeteilt hat. In seinem wohl bekanntesten Buch Verhaltenslehren der Kälte hat er das Verhältnis von Geist und Politik zwischen den beiden Weltkriegen untersucht. Helmut Lehten hat unter anderem in Utrecht und Rostock gelehrt und war fast 10 Jahre lang Leiter des Internationalen Forschungszentrums Kulturwissenschaften in Wien. 2014 hat er für Der Schatten des Fotografen den Preis der Leipziger Buchmesse erhalten. Zuletzt ist auch seine Ehe mit der neurechten Autorin Caroline Sommerfeld öffentlich thematisiert worden. Als Paar haben sie nämlich das Theaterstück Three Times Left is Right inspiriert. Die Produktion war beim diesjährigen Berliner Theatertreffen dabei und behandelt die Beziehung der beiden, die so gegensätzliche politische Ansichten haben, denn sie ist rechtsextrem. Extrem und er ist politisch links.
0: Ungewöhnlich, so ein Paar. Und interessant, hier auf Radio 3 gibt es in diesem Sommer, in unserem Sommer der guten Geschichten, jede Woche eine neue Kurzgeschichte. Die wird in unserem Lesekreis diskutiert und bei diesem Lesekreis kann man ganz einfach dabei sein und mitdiskutieren.
2: Ja, diesmal gibt es gleich zwei Lesekreise am Mittwoch. Der erste findet am Berliner Funkturm statt, ist aber leider schon ausgebucht. Aber nachmittags dann geht's ins Schloss Bad Freienwalde. Unser Radio 3 Literaturagent Thomas Böhm lädt dort dazu ein, sich über die Kurzgeschichte der Woche auszutauschen. Das ist diesmal Anton Tschechows Eine Bagatelle. Da geht es um den jungen Aljoscha, dessen Mutter sich von ihrem Mann, also seinem Vater, getrennt hat und jetzt einen neuen Freund hat. Und auf diesen Freund trifft Aljoscha in der Kurzgeschichte. Die Live-Lesung mit Diskussion im Anschluss findet am Mittwoch, den 19. August, statt. Die Veranstaltung am Berliner Funkturm ist eben schon ausgebucht, aber für Schloss Bad Freienwalde gibt es noch Plätze und das ist der perfekte Ort für diese Geschichte, wie Thomas Böhm meint.
3: Ein traumhafter Ort, um die Aktion zu beenden, denn das Schloss kommt in Fontanes Wanderung durch die Mark Brandenburg vor. Da hat die Witwe Friedrichs des Großen gelebt, ihre Witwenjahre verbracht. Fontane weiß von einer Drehorgel, einem Geschenk an einen Enkel Friedrichs und er geht in den Keller, findet da die verstaubte Orgel und dreht sie. Also das Schloss in Bad Freienwalde ist selbst ein Ort voller Geschichten. Schöner könnte die Aktion in Brandenburg nicht enden.
2: Ja, und diesmal kommt Anton Tschechows Eine Bagatelle dahin. Die Teilnahme für den Lesekreis am Mittwoch um 17 Uhr im Schloss Bad Freienwalde ist kostenlos und geht ganz einfach über das Formular auf radio3.de.
0: Ja, und wer nicht dabei sein kann, die ganze Geschichte gibt's zum Lesen und auch zum Hören mit der Stimme der Schauspielerin Nina Kunzendorf auf unserer Internetseite. Danke, Sophie.
2: Gerne.
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0: Allegro Gentile, freundliches Allegro, so steht's als Vortragsanweisung über dem dritten Satz des Concierto de Aranjuez von Joaquín Rodrigo. Und wir haben ja eine wunderbare Aufnahme mit dem Gitarristen Rafael Feuillatre gehört. Der hat hier zusammen mit dem Verbier Festival Chamber Orchestra gespielt, unter der Leitung von Gábor Tokács-Nagy. Frauen in der Musikgeschichte, das ist ein Thema, das viel zu lange kaum beachtet wurde. Glücklicherweise wird es aber immer mehr erkundet und erforscht. Auch heute in unserem musikalischen Kalenderblatt geht es um eine Frau. Und was die alles konnte, Hut ab.
1: Steinselz, Österreich, 17. August 1846. Die Komponistin und Pianistin Marie Jaël wird geboren. Vielleicht vorab ein Zitat aus einem Brief von Franz Liszt an Marie Jaël. Ein Männername über ihrer Musik und sie wären auf allen Klavieren. Das schreibt also Franz Liszt an seine Freundin und Schülerin Marie. Dass wir heute nicht so viel über sie oder ihre Musik wissen, liegt mal wieder daran, dass sie eine Frau ist. Von Anfang an ist sie ungeheuer begabt. Sie singt Melodien nach, lange bevor sie sprechen kann. Mit 6 Jahren erster Kompositionsunterricht, Klavierstudien, dann öffentliche Auftritte. Mit 15 wechselt sie ans Konservatorium in Paris und bekommt zum Abschluss von ihrem Lehrer, dem Pianisten, Komponisten und Klavierbauer Henri Hertz, erstmal einen Konzertflügel geschenkt. Dann Tourneen und Erfolge. Sie spielt großartig. Besser übrigens auch als ihr Ehemann, der Pianist Alfred Jaël, mit dem sie häufig gemeinsam als Klavierduo auftritt. Und selbst männliche Konzertkritiker müssen eingestehen, dass Marie ausgleicht, was ihrem Ehemann, sagen wir, daneben geht. Jaël liebt Musik zu 4 Händen. Einige Werke transkribiert sie, andere komponiert sie für diese Form. Was sie aber von den meisten ihrer männlichen Kollegen unterscheidet, Marie will, dass auch andere gut werden. Und dazu entwickelt sie eine eigene Klavierschule. Ausgehend vom Klavierspiel des viel bewunderten Franz Liszt setzt sie sich dafür ein, dass Pianistinnen und Pianisten sich der Bewegung ihrer Finger bewusst werden. Um ein Hinspüren geht es, um die mentale Arbeit am Instrument. Ein sehr moderner Ansatz für das 19. Jahrhundert. In weiteren Werken untersucht sie die Koordination zwischen Hand und Auge, setzt sich ein für das Berücksichtigen der individuellen Handform, um die perfekte Ausbildungsmethode zu finden. Der Wunsch, ihre StudentInnen zu fördern, ist schließlich so stark, dass Marie in ihren letzten Lebensjahren weder konzertiert noch komponiert. Wie schade. Immerhin attestiert ihr ein männlicher Kritiker, dass es aus ihrer Musik geradezu unmöglich sei, ihr Geschlecht zu erkennen. Ach ja, das war als Kompliment gedacht.

Solche fragwürdigen Komplimente sind vielleicht nicht ganz verschwunden, aber glücklicherweise doch viel seltener geworden. Das war ein musikalisches Kalenderblatt von Katharina Neuschäfer über die französische Musikerin und Musikpädagogin Marie Jalles.

Der Gesegnete, so hat Leos Janáček den zweiten seiner Lachischen Tänze für Orchester überschrieben. Wir haben hier eine Aufnahme mit der Nationalen Philharmonie Warschau unter der Leitung von Antoni Witt gehört. Die Berliner Oboistin Xenia Löffler und der Berliner Geiger Daniel Deuter hatten Lust auf ein eigenes alte Musikfestival und dafür haben sie einen richtig schönen Ort gefunden, Schloss Batzdorf im sächsischen Landkreis Meißen. Von Berlin ist Batzdorf etwa 2,5 Autostunden entfernt. Auf diesem Schloss finden die Batzdorfer Barockfestspiele nun schon zum 34. Mal statt und von Anfang an dabei ist die Batzdorfer Hofkapelle. Und die hören wir jetzt zusammen mit Xenia Löffler, der Oboistin und Mitgründerin der Barockfestspiele. Sie spielen ein Konzert von Johann Gottlieb Graun. Vielleicht stammt es auch von seinem Bruder Karl Heinrich Graun.

Ob Johann Gottlieb Graun oder sein Bruder Karl Heinrich Graun dieses A-Dur-Konzert für Oboe d'Amore, zwei Violinen und Basso Continuo komponiert hat, das kann man heute nicht mehr genau nachvollziehen. Einer von beiden war es. Die Oboe d'Amore hat Xenia Löffler gespielt, begleitet wurde sie von der Batzdorfer Hofkapelle. Und diese Musiker und andere tolle Ensembles und Solisten können Sie bei den Barockfestspielen auf dem Batzdorfer Schloss erleben. Diese Festspiele beginnen am kommenden Sonntag, am 23. August, und über das Programm können Sie sich auf der Internetseite batzdorfer-schloss.de informieren. Und hier spielt Paul Odette britische Musik aus der Renaissance für Laute.

0: gibt es eigentlich auch eine alleroberste Schublade? 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
2: Angesichts von Hitze, Trockenheit und Niedrigwasser werden Forderungen lauter, den Klimawandel

0: Klimawandel besser zu bekämpfen. Der Deutsche Städte- und Gemeindebund fordert ein Milliardenprogramm. Bund und Länder müssten dauerhaft und verlässlich Gelder zur Verfügung stellen, sagte Hauptgeschäftsführer Berghegger dem Kölner Stadtanzeiger. Er bezifferte den Bedarf auf 8 Milliarden Euro jährlich. Die Kommunen müssten selbst entscheiden, welche Maßnahmen notwendig seien. Umweltverbände forderten von der Bundesregierung mehr Schutz vor den Folgen des Klimawandels. Mehrere SPD-geführte Ministerien wollen das Grundgesetz ändern, damit der Bund sich an der Finanzierung beteiligen kann. Die Union lehnt das ab. Das Thema dürfte auf der Koalitionsklausur nächste Woche auf der Tagesordnung stehen. Im Naturschutzgebiet Hohes Venn an der deutsch-belgischen Grenze kämpft die Feuerwehr weiter gegen den großen Waldbrand. Die Rettungskräfte gehen nach eigenen Aussagen nicht mehr davon aus, dass die Flammen auf deutsches Gebiet übergreifen. In der Nacht mussten Menschen in einem Teil der Stadt Monschau in Nordrhein-Westfalen vorsichtshalber ihre Häuser verlassen. WDR-Reporter David Zajons.
1: Im Moment freuen sich die Einsatzkräfte über das Wetter. Leichter Regen, zumindest zeitweise, und kein Wind. Das ist gut für uns, heißt es von der Feuerwehr. Die Lage ist deshalb derzeit stabil, das Feuer rückt nicht näher. Etwa 30 Menschen mussten gestern Abend in Monschau ihr Zuhause verlassen. Zwischen ihren Häusern und dem Feuer sind Wiesen. Die werden von den Einsatzkräften permanent gewässert. So will die Feuerwehr verhindern, dass die Flammen auf die Häuser übergreifen. Weitere Evakuierungen sind in Monschau nach Auskunft des Einsatzleiters derzeit nicht geplant.
0: Der Hurricane Lala hat auf den Inseln des US-Bundesstaates Hawaii zu Stromausfällen und Überschwemmungen geführt. Nach Behördenangaben waren zeitweise mehr als 220.000 Menschen ohne Strom. Für Teile der Hauptinsel hatte der Nationale Wetterdienst einen Sturzflutnotstand ausgerufen. Örtliche Medien berichten von umgestürzten Bäumen und schweren Überschwemmungen. Behörden sprechen von mindestens 100 beschädigten Häusern. Das Wetterphänomen El Niño ist derzeit für höhere Temperaturen im Pazifik verantwortlich und macht Tropenstürme in diesem Jahr besonders wahrscheinlich. Meteorologen rechnen mit überdurchschnittlich vielen Stürmen. US-Präsident Trump hat angekündigt, die gemeinsamen Militärübungen mit dem traditionellen Verbündeten Südkorea wesentlich zurückzufahren. In seinem Online-Dienst erklärte er, die Manöver seien nicht nur kostenintensiv, sondern auch unangemessen und feindlich gegenüber Nordkorea. Unser Korrespondent für die Region, Ulrich Mentgen.
2: Der US-Präsident schrieb in seinem Online-Dienst von sehr guten Beziehungen zu Nordkoreas Diktator Kim Jong-un. Aus Südkorea gab es zu diesen Äußerungen keine Reaktion von offizieller Seite. Ob die USA nun tatsächlich die laufende Übung einschränken, ist bisher unklar. Noch in der vergangenen Woche hatte ein Vertreter des amerikanischen Militärs die Wichtigkeit des jährlich stattfindenden Manövers betont. Die Bedrohung durch Nordkorea habe in letzter Zeit zugenommen. Diktator Kim Jong-un unterstützt aktiv den russischen Angriffskrieg gegen die Ukraine mit Soldaten, Munition und Raketen.
0: Menschen ohne festen Wohnsitz können sich von heute an für die Wahl zum Berliner Abgeordnetenhaus registrieren lassen. Sie können sich laut Landeswahlleitung in das Wählerverzeichnis eintragen lassen. Steve Neuwirth, RBB 24.
3: Für den Eintrag ins Wählerverzeichnis können Obdach- oder wohnungslose Menschen mit einem Ausweis in ein Bezirkswahlamt gehen. Dort erhalten sie eine Wahlbenachrichtigung und können auch gleich per Briefwahl abstimmen. In Berlin leben tausende Menschen auf der Straße und mehrere Zehntausende in Unterkünften oder übergangsweise bei Bekannten. Nach Einschätzung der Wohnungslosenhilfe wissen viele von ihnen nicht, dass sie wählen dürfen oder welche Schritte dafür nötig sind.
0: Der Lotto-Jackpot von 50 Millionen Euro ist geknackt. Nach Angaben der Bremer Toto und Lotto GmbH wurden die richtigen Zahlen in Thüringen abgegeben. Die 6 richtigen plus Superzahl hat eine einzelne Person getippt. Der Jackpot stand seit Ende März auf der gesetzlich festgelegten Maximalhöhe von 50 Millionen Euro. Soweit die Nachrichten, weitere Meldungen aus Berlin und Brandenburg auf rbb24.de. Das Wetter. Heute mehr Wolken als Sonne, anfangs vor allem im Süden Regen. Im Verlauf weiter Schauer und einzelne Gewitter, maximal 23 Grad. Zurzeit in Berlin Eiskeller 18 und in Rodo 21 Grad, in Potsdam 18 und in Strausberg 21 Grad. Es wird mäßiger Wind aus West bis Nordwest. Auch morgen viele Wolken, aber kaum Regen bei Temperaturen wie heute. Die Zeit 11.05 Uhr.
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5: Diese Stunde beginnen wir mit Musik im Dreivierteltakt von Charles Gounod.

Die Göteborger Sinfoniker haben hier unter der Leitung von Neeme Järvi den Walzer aus der Oper Faust von Charles Gounod gespielt, auch Faustwalzer genannt. Das Klavierkonzert von Edvard Grieg spielt in der musikalischen Laufbahn des isländischen Pianisten Víkingur Ólafsson eine ganz besondere Rolle. Dieses Konzert hat er 2011, da war er gerade mal 27 Jahre alt, bei der Eröffnung der neuen Konzerthalle Harpa in Reykjavik gespielt. Und das war der entscheidende Durchbruch für Víkingur Ólafsson. Vielleicht waren Sie auch bei einem Konzert in Berlin dabei, als er am Konzerthaus Artist in Residence war. Das war in der Spielzeit 2019-2020. Und auch da hat Víkingur Ólafsson Griegs Klavierkonzert zusammen mit dem Konzerthausorchester Berlin gespielt. Wir haben dieses Konzert aufgenommen und hören daraus den ersten Satz.

Víkingur Ólafsson hat hier im Konzerthaus Berlin zusammen mit dem Konzerthausorchester den ersten Satz aus dem Klavierkonzert in A-Moll, Opus 16 von Edvard Grieg, gespielt. Die Leitung hatte Christoph Eschenbach und das war eine Radio 3-Aufnahme, die während eines Konzertes dort entstanden ist. Als der Leipziger Thomaskantor Johann Kuhnau 1722 gestorben war, wurde Georg Philipp Telemann einstimmig als Nachfolger gewählt. Aber der Hamburger Rat überzeugte Telemann, sein Amt als Hamburger Stadtmusikdirektor fortzuführen, und zwar mit einer saftigen Gehaltserhöhung. Auch der 34-jährige Johann Friedrich Fasch war einer der heiß gehandelten Kandidaten für das Amt. Fasch hatte aber überhaupt keine Lust auf Schulbetrieb und auf Schüler. Und er beschloss, lieber als Hofkapellmeister in Zerbst zu bleiben. Seine Stelle dort hatte er gerade erst angetreten und die sollte er dann auch 36 Jahre lang bis zu seinem Ende seines Lebens behalten. Ja, und bevor wir Musik von Fasch hören, löse ich noch die Frage auf, wer denn nun überhaupt als neuer Thomaskantor, als Nachfolger von Kuhnau gewählt wurde. Das war Johann Sebastian Bach. Der hat Johann Friedrich Fasch sehr geschätzt und auch Musik von ihm aufgeführt. Vielleicht auch dieses Konzert in C-Dur, das Fasch für Fagott, Streicher und Basso Continuo geschrieben hat.

0: Johann Friedrich Fasch hat dieses Konzert in C-Dur für Fagottstreicher und Basso Continuo geschrieben. Daraus haben der Fagottist Sergio Azzolini und das Ensemble La Stravaganza den ersten Satz gespielt.
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0: Herzlich willkommen, Thorsten Föste.
2: Grüß dich.
0: Das Nachwuchsorchester-Festival Young Euro Classic ist in Berlin mit einer ziemlich erfolgreichen Bilanz zu Ende gegangen. Ja, wie ist denn die 27. Ausgabe konkret gelaufen, Thorsten?
2: Rein von den Zahlen her schon mal sehr gut. Vom 31. Juli bis gestern waren im Konzerthaus 14 Jugendorchester aus aller Welt zu Gast. Erstmals dabei auch Ensembles aus Slowenien, Estland, China, Turkmenistan und Luxemburg. Und es gab 2 Uraufführungen und 13 deutsche Erstaufführungen. Und der künstlerische Leiter Alban Gerhardt sagte zur Auswahl hier bei uns:
3: Es geht uns nicht nur um die absolute Perfektion und Exzellenz, sondern auch um die Geschichte, die die erzählen. Unser Publikum soll auch was zum Genießen haben, aber es soll auch eben Brücken in die Zukunft bauen. Das ist, glaube ich, dieses Jahr besser genug gelungen als letztes Jahr.
2: Ja, und so sind denn auch 22.800 Besucherinnen und Besucher in diesem Jahr zu Young Euro Classic gekommen. Und das ist eine Auslastung von 90%. Und zum Abschluss wurde dann noch der Europäische Kompositionspreis vergeben. Mit 5.000 Euro dotiert ging diese Auszeichnung an den portugiesischen Komponisten César Rafael. Eine 10-köpfige Publikumsjury hatte dafür 12 Konzerte gehört. Und es bleibt auch noch was zum Nachsehen. Das Eröffnungskonzert von Young Euro Classic, das kann man noch für ein paar Monate auf Arte TV ansehen.
0: Beim Filmfestival im schweizerischen Locarno waren deutsche Produktionen in diesem Jahr besonders stark vertreten. Das hat auch Kulturstaatsminister Wolfram Weimar herausgehoben.
2: 20 Filme waren das mit deutscher Beteiligung, die diesmal in Locarno gelaufen sind. 5 davon im Wettbewerb um den Goldenen Leoparden. Und Wolfram Weimar sprach deshalb von einer außergewöhnlichen Vielfalt und einer starken internationalen Ausstrahlung des deutschen Films. Den Spezialpreis der Jury gab es für die deutsch-brasilianische Koproduktion Das Flussufer. Dieser Film erzählt von einer schwulen Liebesbeziehung, die allerdings von Intoleranz und Gewalt bedroht wird. Und der wichtigste Preis des Festivals, der ging nach Rumänien. Den Goldenen Leoparden hat Regisseur Florin Scherban gewonnen mit Du gehörst nicht hierher, über die schwierige Beziehung eines alleinerziehenden Vaters zu seinem jugendlichen Sohn.
0: Von Musik zum Film und jetzt auch noch zum Tanz, denn in Berlin wird ja momentan viel getanzt. Tänzer aus der ganzen Welt kommen zusammen und präsentieren ihre Werke noch bis Ende August. Und du hast jetzt eine Empfehlung für einen Tanzabend.
2: Ja, heute Abend kann man das Stück Sounding Light vom Cloudgate Dance Theater of Taiwan sehen. Das sind 12 Tänzerinnen und Tänzer, die nehmen eine fast leere Bühne ein. Und nach soll aus dieser Situation ein ganzer Wald entstehen. Und die Tänzer stellen da etwa das Paarungsritual von Vögeln nach, einen Regenschauer oder Sonnenstrahlen, die durch Wolken brechen. Und das Besondere ist, einen Großteil der Geräusche, den erzeugen sie selbst mit ihren Körpern. Dem Premierenpublikum hat es schon mal super gefallen und auch unser Tanzkritiker Frank Schmidt hatte lobende Worte.
4: Ein wirklich herrliches Stück dieser weltberühmten Kompanie, absolute Standing Ovations vom Publikum. Also Cloudgate sollte wirklich häufiger nach Berlin kommen.
2: Ja, und das Stück von Cloudgate, Sounding Light heißt es, das war entsprechend beliebt. Es gibt aber für heute eventuell noch Restkarten an der Abendkasse für bis zu 44 Euro im Haus der Berliner Festspiele. 19 Uhr geht's los. Und wer dafür keine Tickets mehr ergattert, dem kann ich auch den Tanzfilm Scharcha empfehlen. Der läuft um 19 Uhr im Haus 2, im Hau 2 am Halleschen Ufer in Kreuzberg.
0: Vielen Dank, Thorsten.
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Der Finalsatz aus der sogenannten großen C-Dur-Sinfonie von Franz Schubert ist das in einer Aufnahme mit dem Konzerthausorchester Berlin unter der Leitung von Johanna Malwitz. Und diese Aufnahme, eine Radio-3-Aufnahme, ist im Konzerthaus Berlin entstanden. Das folgende Stück ist in dieser Aufnahme 1 Minute und 52 Sekunden lang. Ja, da können wir den Beinamen Minutenwalzer für dieses Klavierstück von Frédéric Chopin gerade noch mal gelten lassen. Es spielt Maria João Pires.

Maria João Pires hat hier den Minutenwalzer von Frédéric Chopin gespielt. Sie seien ein Dreamteam, so hat es Katharina Bäumel, die künstlerische Leiterin der Capella della Torre, mal ausgedrückt. Und damit meint sie ihre Capella und den Rias Kammerchor. Die Capella und der Chor haben so einige Alben zusammen aufgenommen. Das Album Praetorius und Italy ist 2021 erschienen und davon hören wir Laudate Dominum, die Vertonung des Psalms 117 von dem norditalienischen Komponisten Ludovico Viadana.

Den Psalm 117, Laudate Dominum, haben wir hier in der Vertonung von Lodovico Viadana gehört. In einer Aufnahme mit der Cappella della Torre und dem Rias Kammerchor. Und diesen Chor und seinen Leiter Justin Doyle können Sie am Samstag, am 22. August, bei einem Konzert des Coriner Musiksommers erleben, in der Ruine des Klosters Corin. Auf dem Programm steht Musik aus 4 Jahrhunderten von dem italienischen Barockkomponisten Domenico Scarlatti bis zu James Macmillan, einem schottischen Komponisten unserer Zeit. Diese Woche Samstag im Kloster Corin ein Konzert mit dem Rias Kammerchor. Es beginnt 15 Uhr und für dieses Konzert gibt es noch Karten. Diese Musik hier stammt von Michel Blavet. Aus seinem Flötenkonzert hören wir einen Satz.

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2: Angesichts von Hitze, Trockenheit und Niedrigwasser werden Forderungen lauter, den Klimawandel besser zu bekämpfen. Der Deutsche Städte- und Gemeindebund fordert ein Milliardenprogramm. Bund und Länder müssten dauerhaft und verlässlich Gelder zur Verfügung stellen, sagte Hauptgeschäftsführer Berghegger dem Kölner Stadtanzeiger. Er bezifferte den Bedarf auf 8 Milliarden Euro jährlich. Die Kommunen müssten selbst entscheiden, welche Maßnahmen notwendig seien. Umweltverbände forderten von der Bundesregierung mehr Schutz vor den Folgen des Klimawandels. Mehrere SPD-geführte Ministerien wollen das Grundgesetz ändern, damit der Bund sich an der Finanzierung beteiligen kann. Die Union lehnt das aber ab. Das Thema wird wohl auf der Koalitionsklausur nächste Woche auf der Tagesordnung

0: stehen. Der Brand im belgischen Naturschutzgebiet Hohes Venn breitet sich derzeit nicht mehr in Richtung deutscher Grenze aus. Allerdings bleibe die Lage angespannt, weil das Feuer noch nicht unter Kontrolle sei, hieß es von einem Sprecher der belgischen Provinz Lüttich. Die deutsche Feuerwehr in Monschau betonte, es sei noch zu früh, um Entwarnung zu geben. Aus Monschau WDR-Reporter Ingo Wagner.
1: Hier in der Einsatzleitung in Monschau-Kalter Herberg, da herrscht erstmal vorsichtiger Optimismus. Denn durch den Regen und dadurch, dass es im Augenblick ziemlich windstill ist, da hat sich die Lage etwas entspannt. Aber es ist natürlich noch viel zu früh, um Entwarnung zu geben, sagt die Feuerwehr. Denn der Regen allein, der reicht nicht aus, um den Brand zu löschen. Dazu haben sich auch die Glutnester viel zu tief in den Boden hineingefressen. Viel wird auch noch vom Wind abhängen, denn wenn der im Laufe des Tages wieder etwas stärker wird, könnte er den Brand durchaus noch mal neu anfachen.
0: Jetzt beteiligt sich auch die Bundeswehr aus der Luft daran, den Brand im Naturschutzgebiet Hohes Venn in Belgien zu bekämpfen. Wie das Verteidigungsministerium mitteilte, werden dazu zwei Hubschrauber bereitgestellt, die Löschwasserbehälter tragen. Sie könnten bei jedem einzelnen Flug rund 2000 Liter Wasser ablassen. Der Einsatz soll noch heute beginnen und ist zunächst für 7 Tage geplant. Auch andere europäische Länder helfen beim Kampf gegen das Feuer. Immer mehr junge Menschen in Deutschland haben keinen Job oder machen eine Ausbildung. Wie das Statistische Bundesamt in Wiesbaden mitgeteilt hat, waren im vergangenen Jahr 10% der 20- bis 24-Jährigen nicht in einer Ausbildung oder Beschäftigung. Der Anteil ist in den vergangenen Jahren demnach leicht gestiegen. Häufig lag das an Betreuungspflichten, etwa für Kinder oder Angehörige, oder an gesundheitlichen Problemen. Im Vergleich zu anderen europäischen Ländern ist die Quote allerdings niedrig. Laut Statistik lag der EU-Durchschnitt im vergangenen Jahr bei knapp 14%. Bundesfinanzminister Klingbeil will Start-ups mit besseren steuerlichen Bedingungen unterstützen. Die Bundesregierung werde so dafür sorgen, dass deutlich mehr privates Kapital in junge, innovative Unternehmen fließt, sagte Klingbeil dem Redaktionsnetzwerk Deutschland. Hintergrund ist, dass junge Unternehmen in Deutschland zu oft am Kapital für den nächsten Wachstumsschritt scheitern. Dem Bericht zufolge will der Minister heute bei einem sogenannten Branchendialog Ost mit Gründern über ihre speziellen Bedürfnisse sprechen. Rund 70 Firmen haben laut dem Bericht zugesagt. Menschen ohne festen Wohnsitz können sich von heute an für die Wahl zum Berliner Abgeordnetenhaus registrieren lassen. Sie können sich laut Landeswahlleitung in das Wählerverzeichnis eintragen lassen. Steve Neuwirth, RBB 24.
2: Für den Eintrag ins Wählerverzeichnis können Obdach- oder wohnungslose Menschen mit einem Ausweis in ein Bezirkswahlamt gehen. Dort erhalten sie eine Wahlbenachrichtigung und können auch gleich per Briefwahl abstimmen. In Berlin leben tausende Menschen auf der Straße und mehrere Zehntausend in Unterkünften oder übergangsweise bei Bekannten. Nach Einschätzung der Wohnungslosenhilfe wissen viele von ihnen nicht, dass sie wählen dürfen oder welche Schritte dafür nötig sind.
0: Der Lotto-Jackpot von 50 Millionen Euro ist geknackt. Nach Angaben der Bremer Toto und Lotto GmbH wurden die richtigen Zahlen in Thüringen abgegeben. Die 6 richtigen plus Superzahl hat eine einzelne Person getippt. Der Jackpot stand seit Ende März auf der gesetzlich festgelegten Maximalhöhe von 50 Millionen Euro. Soweit die Nachrichten. Weitere Meldungen aus Berlin und Brandenburg auf rbb24.de. Das Wetter. Heute mehr Wolken als Sonne, anfangs vor allem im Süden Regen. Im Verlauf weiter Schauer und einzelne Gewitter, maximal 23 Grad. Zurzeit in Berlin-Buch 19 und in Steglitz 20 Grad, in Wiesenburg 17 und in Lübben im Spreewald 21 Grad. Es weht mäßiger Wind aus West bis Nordwest. Auch morgen viele Wolken, aber kaum Regen bei Temperaturen wie heute. Die Zeit 12.05 Uhr.
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4: Willkommen zurück, schön, dass Sie dabei sind. Nach Mozarts Sonata Facile werden wir Ihnen unser Album der Woche vorstellen.

0: Sonata Facile, einfache Sonate, so wird diese Klaviersonate in C-Dur, eine Tonart ohne Kreuze und ohne Bs, also ohne schwarze Tasten, von Wolfgang Amadeus Mozart auch genannt. Wir haben hier den ersten Satz gehört, gespielt von William Yun. Arcangelo Corelli, der gehört zu den großen italienischen Komponisten und Geigenvirtuosen des Barock. Er war über die Grenzen seines Heimatlandes hinaus berühmt und sein Umfeld spielte dabei eine ganz entscheidende Rolle. Dieses Umfeld hat das Ensemble Concerto Köln mit seinem Konzertmeister Jewgeni Swiridow in den Blick genommen. Pantheon Corellis Orbit heißt ihre jüngste Einspielung. Die war im April hier auf Radio 3 schon mal unser Album der Woche und ist es jetzt noch einmal, denn unsere Musikredaktion hat sie in unsere Best-of-Sommerauswahl aufgenommen. Henrike Leisner hat Jewgeni Swiridow getroffen und stellt das Album vor.
1: Rom an einem sonnigen Tag. Licht fällt durch die kreisförmige Öffnung in der Kuppel des Pantheons ins Innere. Auf den edlen Marmorboden, auf Altäre, Kunstwerke und auf das Grab einer der großen Berühmtheiten der italienischen Musikgeschichte, Arcangelo Corelli. Der italienischen Musikgeschichte? Vielleicht sogar der europäischen. Es gibt wenige Komponisten, die in der Zeit zwischen dem 17. und 18. Jahrhundert so bekannt waren wie Corelli. Und das, obwohl er sein Heimatland Italien vermutlich nie verlassen hat. Musste er aber auch nicht.
2: Es war wahrscheinlich etwas ganz Faszinierendes damals, was die Zeitgenossen da fanden in seiner Musik. Und deswegen wollten sie vielleicht das überall zerstreuen in der Welt.
1: Nicht nur Drucke von Corellis Noten waren überall in Umlauf. Auch seine Schüler verbreiteten in ganz Europa seinen Stil durch ihre eigenen Kompositionen. Wir haben das Ensemble Concerto Köln und seinen Konzertmeister Jewgeni Swiridow jetzt eingespielt. Für den Export nach England hat auch der Komponist Pietro Castrucci gesorgt, ein Schüler von Corelli. Von Rom hat es ihn nach London gezogen. Mit dem Gepäck hatte er eigene Kompositionen, die denen seines Lehrers mitunter sehr ähnlich sind. Allein schon formal, wie dieses Concerto Grosso in G-Moll. Das Concerto Grosso war eines der, man könnte fast sagen, Markenzeichen von Corelli.
2: Also ein Concerto bedeutet eigentlich ein Wettbewerb und in diesem Sinne ein Concerto Grosso ist ein Wettbewerb zwischen mehreren Soloinstrumenten, zum Beispiel zwei Geigen und Cello und das ganze Orchester.
1: Castrucci hat das geradezu mustergültig komponiert. Könnte auch Corelli sein, also zumindest bis zu diesem Satz.

0: Kastagnetten dürfte es in den Konzerten von Corelli in Rom selten gegeben haben. In der Oper in London schon eher. Dort war Castrucci angestellt. Jewgeni Spiridow hat sich diese kleine künstlerische Freiheit erlaubt.
1: Nein, das stand tatsächlich natürlich nicht in den Noten. Ich habe gedacht, vielleicht sollte man da eine interessante Farbe hinzufügen.
0: In puncto interessanter Farben und Ideenreichtum macht Concerto Köln so schnell keiner etwas vor. In den Proben des Ensembles wird diskutiert, ausprobiert, hin und wieder auch experimentiert. Alle Musikerinnen und Musiker bringen sich mit Ideen ein. Das Ergebnis? Ein Album, auf dem ausnahmslos jeder Konzertsatz durchdacht und interessant gestaltet ist. In diesem Concerto Grosso von Giuseppe Valentini haben die Musikerinnen und Musiker ein Ecco Lontano, ein Echo aus der Ferne, eingebaut.
1: Das war ein Vorschlag von einer Kollegin. Also wir haben uns die vier Solisten weiter vom Orchester gestellt und so entstand so ein Echo-Effekt. Und das hat sehr, sehr gut funktioniert, finde ich. Das ist auch nicht in den Noten, natürlich.
0: Der Komponist Giuseppe Valentini war angeblich ein Rivale Corellis. Ob das stimmt, ist bei der stilistischen Nähe der beiden wohl eher fraglich. Ebenso, ob dieses Concerto Grosso nicht eigentlich ein Violinkonzert werden sollte.
1: Was besonders an diesem Concerto Grosso von Valentini ist, diese auch sehr lange und ziemlich anspruchsvolles Violinsolo. Und ja, also das ist nicht Violinkonzert, ja, das ist ein Concerto Grosso, aber es geht schon Richtung Violinkonzert. Und das ist was ganz Besonderes, fand ich.
0: Einer der vielen Momente auf dem neuen Album von Concerto Köln, in dem man den Konzertmeister des Ensembles als virtuosen Solisten erleben kann. Jewgeni Spiridow ist ein Vertreter der Musiker, die in der Barockmusik aufs Vibrato verzichten. Ein klarer, gerader Klang, der alles andere als fade ist. Der Geiger phrasiert und verziert akkurat. Ein Triller kann bei ihm so wie von einer Sopranistin der Extraklasse gesungen klingen und dann wieder nonchalant, wie im Vorbeigehen platziert.

0: Das ist ein Satz aus einem Violinkonzert von Giovanni Battista Sormis, auch ein Corelli-Schüler. Für Jewgeni Swiridow war Sormis eine echte Entdeckung. Auch wenn es in Zukunft wohl eher nicht viele weitere Einspielungen seiner angeblich zahlreichen Werke geben wird.
1: Also ich fand das Violinkonzert von Sormis am lebendigsten. Ich habe versucht natürlich mehr Stücke von ihm zu finden, aber ich glaube, es ist viel verschollen.
0: Umso schöner, dass es diese Einspielung von Concerto Köln jetzt gibt. Ein Album, das nicht nur Licht auf den großen Corelli im römischen Pantheon wirft, sondern das auch auf die Komponisten um ihn herum scheint.
2: Henrike Leisner hat mit Jewgeni Swiridow, dem Konzertmeister von Concerto Köln, über das aktuelle Album Pantheon Corellis Orbit gesprochen und es vorgestellt. Und wir richten nun den Fokus auf einen der Musiker aus Corellis Orbit, und zwar auf Pietro Castrucci, und hören hier sein Concerto Grosso in G-Moll, Opus 3, Nummer 9.

0: Ein Concerto Grosso in G-Moll, das Pietro Castrucci geschrieben hat. Und das findet sich auf unserem Album der Woche, eingespielt von Concerto Köln und dem Konzertmeister des Ensembles, Jewgeni Sviridow. 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
2: Der Psychoanalytiker Wolfgang Schmidbauer.
3: Nimm dir jeden Tag mindestens eine Stunde Zeit, Tee zu trinken und Zeitung zu lesen.

0: Einer der schönsten Sinfoniesätze, für mich jedenfalls, ist dieser Satz hier, der dritte Satz aus der Sinfonie Nummer 1 von Johannes Brahms. Wir haben hier eine Aufnahme mit dem Scottish Chamber Orchestra und der Romin Ticciati gehört. 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
0: Wieder mit Thorsten Föste und er hat eine unglaubliche Nachricht am Anfang. Mehr Kultur, mehr Geld für Kultur. Wirklich, kann man das so sagen, Thorsten?
2: Das kann man so sagen. Es ist aber sozusagen ein bisschen irreführend. Es geht hier nicht um staatliche Kulturausgaben, sondern es geht um die privaten Haushalte. Und die haben im letzten Jahr tatsächlich etwas mehr Geld für Kultur, Freizeit und Sport ausgegeben. Nach den aktuellen Daten des Statistischen Bundesamtes flossen im Jahr 2024 dafür 309 Euro im Schnitt pro Monat. Und das sind fast 10% aller Konsumausgaben der Privathaushalte. Und mit diesem Anteil bleibt der Bereich Kultur der viertgrößte Posten in den Haushaltsbudgets. Und dazu gehört laut Statistischem Bundesamt gehören Ausgaben für Sport, Freizeitartikel, Bücher, Zeitschriften, Musikinstrumente, Spielzeuge, Hobby, Eintrittskarten oder Kurse, aber auch für Pauschalreisen. Und für diese Erhebung werden jährlich 12.000 Haushalte aus fast allen sozialen Gruppen befragt.
0: Ja, das wäre mal eine schöne Nachricht. Der Sinn für Kultur ist also da. In Israel haben Archäologen bei Bauarbeiten einen rund 1.300 Jahre alten Gewerbekomplex entdeckt. Ist ja ein sehr modernes Wort für so eine Ausgrabung. Was verrät uns diese Ausgrabung?
2: Ja, und das Wort hat insofern seine Berechtigung, weil dieses Gebiet, was man da ausgegraben hat, vor 1.300 Jahren ist das etwa geplant worden. Und entdeckt wurde dieser Komplex auf einem Parkplatz in Ramat Gan bei Tel Aviv. Und die Archäologen dort, die haben ganz gerade, schnurgerade angelegte Straßen gefunden, Keramiköfen links und rechts und weitere Werkstätten aus dem 7. oder 8. Jahrhundert. Und auch die Lage war wohl ganz bewusst gewählt. Es war nämlich in der Nähe einer wichtigen Handelsstraße, die die Städte Jaffa, Ramla und Jerusalem miteinander verbunden hat. Rund 150 Jahre lang wurde das Gelände dann auch so genutzt und dann aus bislang unbekannten Gründen aufgegeben. Wer diesen Gewerbekomplex errichtet hat, ist noch unklar, denn in der Region waren damals ganz verschiedene Gemeinschaften, jüdische, muslimische, christliche oder auch samaritische.
0: Dein Tipp, der führt uns ins Montbijou-Theater in Berlin-Mitte. Welches Stück steht denn da heute auf dem Programm?
2: Tja, das kann ich nicht sagen, das weiß man noch nicht. Denn immer montags gibt es dort Theatersport, dieses beliebte Improvisationsformat. Da treten dann zwei gemischte Teams in einem quasi theatralen Wettstreit an. Die Theaterbühne ist die Arena und das Publikum führt die Regie und kürt nach vielen Szenen und auch Musik das Gewinnerteam. Und einen Moderator gibt es auch, der ahndet die Fouls. Und es geht darum, wie erreicht man am besten die Herzen des Publikums? Und längst haben die improvisierenden Schauspieler und Musiker von Theatersport Berlin auch schon begeisterte Fanblogs, die ihre Teams anfeuern. Und natürlich auch Vorschläge machen für Szenen. Da könnte dann sowas sein wie die A100 bitte als Shakespeare'sches Drama oder singen Sie mal den Wahlkampf oder die U7 als Schauplatz der Liebe oder was auch immer den Profis dann im Stegreif oder aus dem Stegreif dazu einfällt. Theatersport gibt's also heute Abend im Montbijou-Theater an der Museumsinsel. 19:30 geht's los und die Karten kosten 18 und ermäßigt 15 Euro.
0: Vielen Dank auch für diesen schönen Tipp, Thorsten.
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Karl Maria von Weber hat nicht nur den Freischütz geschrieben, sondern auch Sinfonien. Aus seiner Sinfonie Nummer 1 haben wir das Scherzo gehört, gespielt vom Wiener Konzertverein unter der Leitung von Klaus-Peter Flohr. Das Duo Brilana, das sind der Pianist Jonathan Ahner und die Klarinettistin Shirley Brill. Und sie sind nicht nur musikalische Partner, sondern auch im Privatleben ein Paar. Sie haben sich bei einem Kammermusikkurs in ihrem Heimatland Israel kennengelernt. Inzwischen haben sie 3 Kinder, leben in Berlin und müssen Familie, Konzerttermine und ihre Arbeit als Hochschuldozenten unter einen Hut bringen. Respekt, das ist bestimmt eine Herausforderung. Hier spielt das Duo Brilana eine Arabeske von Germain Taillefer.

Diese Arabeske für Klarinette und Klavier in B-Moll hat Germaine Taillefer geschrieben. Wir haben eine Aufnahme mit dem Duo Brillana gehört. Und jetzt spülen wir ein bisschen Italianità in ihre Gehörgänge. Dabei stellen wir uns vor, wie wir an einem sonnigen Sommertag über eine lebendige Piazza flanieren, ein schönes Café finden, dort einen cremigen Cappuccino trinken und ein Gelato al Limone, ein Zitroneneis essen und ganz entspannt und sorglos das Treiben auf der Piazza beobachten. Schönes Kopfkino und dazu der Soundtrack von Felix Mendelssohn Bartholdy. Der erste Satz aus seiner italienischen Sinfonie. Mats ab!

Aus der italienischen Sinfonie von Felix Mendelssohn Bartholdy hat die Kammerakademie Potsdam unter der Leitung des damaligen Chefdirigenten Antonello Manacorda den ersten Satz gespielt. Bald steigt die große Jubiläumsparade der Kammerakademie Potsdam zum 25-jährigen Bestehen des Ensembles. Am 26. August, das ist ein Mittwoch, bringt das Orchester klassische Musik direkt in den Alltag der PotsdamerInnen und sagt zum Saisonbeginn Danke ans Publikum. Über mehrere Zwischenstationen mit Pop-up-Konzerten führt die Parade durch Potsdams Innenstadt und die letzte Station ist dann die Friedenskirche im Parc Sanssouci. Dort lädt die Kammerakademie zum kostenfreien Jubiläumskonzert ein. Ein Konzert mit Überraschungsprogramm. Und danach gibt's für alle Gäste einen sommerlichen Empfang. Was für eine tolle Idee.

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2: Angesichts von Hitze, Trockenheit und Niedrigwasser werden Forderungen lauter, den Klimawandel besser zu bekämpfen. Der Deutsche Städte- und Gemeindebund fordert ein Milliardenprogramm. Bund und Länder müssten dauerhaft und verlässlich Gelder zur Verfügung stellen, sagte Hauptgeschäftsführer Berghegger dem Kölner Stadtanzeiger. Er bezifferte den Bedarf auf 8 Milliarden Euro jährlich. Die Kommunen müssten selbst entscheiden, welche Maßnahmen notwendig seien. Umweltverbände forderten von der Bundesregierung mehr Schutz vor den Folgen des Klimawandels. Mehrere SPD-geführte Ministerien wollen das Grundgesetz ändern, damit der Bund sich an der Finanzierung beteiligen kann. Die Union lehnt das ab. Das Thema wird wohl auf der Koalitionsklausur nächste Woche auf der Tagesordnung stehen. Der Brand im belgischen Naturschutzgebiet Hohes Venn breitet sich derzeit nicht mehr in Richtung deutscher Grenze aus. Allerdings bleibe die Lage angespannt, weil das Feuer noch nicht unter Kontrolle sei, hieß es von einem Sprecher der belgischen Provinz Lüttich. Die deutsche Feuerwehr in Monschau betont, es sei noch zu früh, um Entwarnung zu geben. Aus Monschau WDR-Reporter Ingo Wagner.
3: Hier in der Einsatzleitung in Monschau-Kalter Herberg, da herrscht erstmal vorsichtiger Optimismus. Denn durch den Regen und dadurch, dass es im Augenblick ziemlich windstill ist, da hat sich die Lage etwas entwickelt.

0: Entspannt. Aber es ist natürlich noch viel zu früh, um Entwarnung zu geben, sagt die Feuerwehr. Denn der Regen allein, der reicht nicht aus, um den Brand zu löschen. Dazu haben sich auch die Glutnester viel zu tief in den Boden hineingefressen. Viel wird auch noch vom Wind abhängen. Denn wenn der im Laufe des Tages wieder etwas stärker wird, könnte er den Brand durchaus nochmal neu anfachen.
1: Immer mehr junge Menschen in Deutschland haben keinen Job oder machen eine Ausbildung. Wie das Statistische Bundesamt in Wiesbaden mitgeteilt hat, waren im vergangenen Jahr 10% der 20- bis 24-Jährigen nicht in einer Ausbildung oder Beschäftigung. Der Anteil ist in den vergangenen Jahren demnach leicht gestiegen. Häufig lag das in Betreuungspflichten, etwa für Kinder oder Angehörige, oder an gesundheitlichen Problemen. Im Vergleich zu anderen europäischen Ländern ist die Quote allerdings niedrig. Laut Statistik lag der EU-Durchschnitt im vergangenen Jahr bei knapp 14%. US-Gesandte wollen heute mit Israels Ministerpräsident Netanyahu über die Zukunft des Gazastreifens beraten. US-Unterhändler Kushner hat sich schon gestern in Kairo mit Vermittlern aus Ägypten, Katar und der Türkei getroffen. Das wurde aus Diplomatenkreisen bekannt. Der Plan von US-Präsident Trump sieht ein sofortiges Ende der Militäreinsätze im Gazastreifen vor. Die radikal-islamische Hamas soll entwaffnet werden, während sich die israelischen Truppen vollständig zurückziehen. Anschließend soll das Gebiet unter einer zivilen palästinensischen Verwaltung wieder aufgebaut werden. Israel hatte den jüngsten US-Vorschlag für eine Friedenslösung als unannehmbar bezeichnet. US-Präsident Trump hat angekündigt, die gemeinsamen Militärübungen mit dem traditionellen Verbündeten Südkorea wesentlich zurückzufahren. In seinem Online-Dienst erklärte er, die Manöver seien nicht nur kostenintensiv, sondern auch unangemessen und feindlich gegenüber Nordkorea. Unser Korrespondent für die Region, Ulrich Mentgen.
2: Der US-Präsident schrieb in seinem Online-Dienst von sehr guten Beziehungen zu Nordkoreas Diktator Kim Jong-un. Aus Südkorea gab es zu diesen Äußerungen keine Reaktion von offizieller Seite. Ob die USA nun tatsächlich die laufende Übung einschränken, ist bisher unklar. Noch in der vergangenen Woche hatte ein Vertreter des amerikanischen Militärs die Wichtigkeit des jährlich stattfindenden Manövers betont. Die Bedrohung durch Nordkorea habe in letzter Zeit zugenommen. Diktator Kim Jong-un unterstützt aktiv den russischen Angriffskrieg gegen die Ukraine mit Soldaten, Munition und Raketen.
1: In Berliner Gefängnissen werden immer mehr sogenannte Zombie-Drogen sichergestellt. Laut Justizverwaltung waren es im ersten Halbjahr 2026 so viele neue psychoaktive Stoffe wie im gesamten vergangenen Jahr, nämlich fast 2,5 Kilo. Sabine Müller, RBB 24.
3: Diese synthetischen Drogen gelangen meist auf Papieren in die Gefängnisse, etwa als Häftlingspost. Neue psychoaktive Stoffe sind ein großes Problem, weil die Häftlinge nach der Einnahme oft komplett ausrasten. Seit 2025 setzt Berlin moderne Drogenscanner ein, die auch NPS erkennen können. Helfen soll auch, dass es seit kurzem erlaubt ist, Gefangenen ihre Post nur als Kopie auszuhändigen.
1: Soweit die Nachrichten. Das Wetter. Am Nachmittag wolkenreich und örtlich Schauer oder einzelne Gewitter, maximal 23 Grad. Zurzeit in Berlin-Dahlem 19 und in Adlershof 21 Grad, in Bad Belzig 17 und in Rietz-Neuendorf 21 Grad. Auch morgen viele Wolken, aber kaum Regen bei Temperaturen wie heute. Die Zeit 13.05 Uhr.
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5: Willkommen zur letzten Stunde der Sendung.

Der Oboist Albrecht Meyer hat hier zusammen mit den Bamberger Symphonikern einen Satz aus Le Tombeau de Couperin von Maurice Ravel gespielt, und zwar den vierten Satz Rigaudon. Am Dirigentenpult stand Jakob Ruscha. Die ukrainische Pianistin Katerina Titowa war 11 Jahre alt, als ihr Lehrer in Charkiw ihr zum ersten Mal Musik von Franz Liszt zum Spielen gab. Und dank ihrer unglaublich guten Ausbildung habe sie Liszt schon in einem Alter gespielt, in dem man so virtuose Musik normalerweise noch nicht im Repertoire hat, sagt Katerina Titowa. Liszt inspiriert sie außerdem auch als Mensch. Er hat immer alle zu sich eingeladen und war sehr großzügig. Das ist auch mein Credo, sagt Katerina Titowa. Wir teilen, was wir haben. Hier spielt sie den Mephisto-Walzer Nummer 1 von Franz Liszt.

Katharina Titova hat hier den Mephisto-Walzer für Klavier Nummer 1 von Franz Liszt gespielt. Das ist Musik von ihrem Album, auf dem lauter virtuose Stücke von Franz Liszt drauf sind. Das ist letztes Jahr erschienen und heißt Le Concert, c'est moi. Ton Koopman ist ein Pionier der alten Musikbewegung und gleichzeitig erarbeitet er sich als Gastdirigent moderner Orchester das Repertoire der Frühromantik. Das hat er in den letzten Jahren mit vielen renommierten Orchestern in der ganzen Welt getan. Auch beim Deutschen Symphonieorchester Berlin ist er regelmäßig zu Gast. Und aus einem der Konzerte, das in der Berliner Philharmonie stattgefunden hat, hören wir jetzt einen Ausschnitt. Da stand auch das Orgelkonzert in C-Dur von Joseph Haydn auf dem Programm und da war Ton Koopman nicht nur Dirigent des Deutschen Symphonieorchesters, sondern auch der Solist an der Orgel. Wir hören den dritten Satz aus Joseph Haydns Orgelkonzert in C-Dur in einer Radio 3-Aufnahme.

0: Aus dem Orgelkonzert in C-Dur von Joseph Haydn hat Ton Koopman zusammen mit dem Deutschen Symphonieorchester Berlin den dritten Satz gespielt. Ja, und von der Orgel aus, vom Orgeltisch aus auch das Orchester geleitet.
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0: In der Lesung hören Sie heute die 14. von 22 Folgen des Romans Kubinke von Georg Herrmann. Wie ein Lauffeuer hat es sich im Haus herumgesprochen. Pauline und Emil Kubinke haben sich gefunden. Nur hat das junge Paar selbst wenig von seinem Glück. Pauline muss jeden Abend auf Löwenbergs Goldhänschen aufpassen. Erst als Frau Löwenberg ein paar Einladungen ausschlägt, weil ihr Onkel gestorben ist, können sich Pauline und Kubinke auf einen gemeinsamen Sonntagsausflug freuen. Es liest Peter Schiff.
2: Doch wenn, wie wir ja sahen, der Frühling es für Emil Kubinke und die runde Hedwig und später für die lange Emma schon recht nett und hübsch hergerichtet hatte, so machte er doch jetzt für die rotblonde Pauline und ihren Bräutigam sich weit mehr Umstände. Jetzt wollte er wirklich sein Bestes geben, mal zeigen, was er konnte. Jetzt hatte er ganz heimlich für Emil Kubinke und Pauline eine richtige Feststraße geschaffen, und zwar mit weit mehr Geschmack und weit geringeren Auslagen, als das sonst in Berlin üblich ist. Schon vom Hause an hatte er begonnen. Er hatte sich mit Herrn Piesecke geeinigt und auf dem Hof zwischen den Thuja-Büschen, zwischen Dante, Luther und dem Apoll von Belvedere, das Gras wachsen lassen. Und es wäre vielleicht ganz schön dicht und grün geworden, sofern ihm nicht Herr Piesecke immer wieder mit einer Sichel die Spitzen abgesäbelt hätte. Und wenn Herr Piesecke mit seinem dicken roten Hals, auch auf der Erde kniend, mit dem Türkenschwert mehr in den Boden hieb und in die Äste der Lebensbäume schlug, als in das Gras selbst, so zerdrückte und zertrampelte er doch den Rasen gar gründlich, auch an jenen Stellen, an denen ihn sein Schwerthieb nicht in seiner jungen Entwicklung hemmte. Aber draußen auf der Straße hörte das Reich des Herrn Piesecke auf. Da hatte der Frühling schon mehr freie Hand. Und wenn er dem kleinsten Baum in seinem Eisengitter an der Bordschwelle für Emma seinerzeit nur ein Dutzend Blättchen gegeben hatte, jetzt hatte er ihn mit zumindest 2 Dutzend grüner Blätter besteckt. Und wenn vor dem an den 4 langen Baumreihen das zierliche Grün sich angliederte wie Filigran und Korallen und im Schatten auf den Granitplatten bei Sonnenschein oder bei den Strahlen der Bogenlampen sich nur in dünnen, scheckigen Mustern abzeichnete, jetzt überzog der Frühling die ganzen Äste mit richtigen, lichtgrünen Segeln und Tüchern, dass sie auf dem Bürgersteig und an den Häusern wirklichen Schatten gaben. In den Vorgärten aber sah er sich um, der Frühling, und wo er da einen Flieder- oder Goldregenbusch fand. Und wenn er auch noch so klein war, da hatte er auch schon ein paar blaue Trauben oder gelbe Fähnchen ihm angeheftet, nicht etwa übermäßig viele, dass er aus den Büschen blaue und goldene Fontänen machte, aber doch auch nicht so wenig, dass man die Büsche übersehen und ganz vergessen konnte, dass jetzt die Zeit da war, da der Flieder blüht. Und weil es doch in den paar Vorgärten nicht viel zu tun gab, so kümmerte sich der Frühling auch auf den Balkons ein wenig um die Sache, sah zu, dass der wilde Wein sich etwas mehr ausbreitete, die bunten Bohnen fleißig an den Fäden hochkletterten und dass die Hausfrauen sagen konnten, dass ihre Pelargonien vom vorigen Jahr auch noch in diesem Jahr sehr dankbar wären. Und sie schrieben sich hieran das Verdienst selbst zu, die Hausfrauen, während es doch nur dem Frühling daran lag, die Feststraße für Emil Kubinke und die rotblonde Pauline herzurichten. Und der Frühling machte es nicht etwa, wie man das sonst tut, dass er nur ein kurzes Stück Wegs übertünchte und schmückte und schon an der nächsten Ecke die leere Ärmlichkeit begann. Nein, soweit der Weg gehen mochte und konnte, traf er seine Vorbereitungen. Draußen in den Laubenkolonien ließ er den Hopfen ranken und die Radieschen und die Kressen sprießen und die Lobelien und Gottesaugen aufblühen. Und den Weiden gab er ganz silbergraue Blätter und den einsamen Pappeln solche, die blitzten, wenn der Wind über sie strich. Und damit alles besser aussähe, breitete der Frühling seine große Himmelsglocke darüber, ließ sie dort auf den Häuserreihen ruhen und drüben auf der dunklen Linie des Grunewaldes, ließ über die blauen Weiten weiße Wölkchen segeln, die noch weißer waren als der Taubenschwarm, der sich oben im Licht drehte. Die geteerte Dachpappe auf den Lauben ließ der Frühling glänzen wie Silber, und den Abessinierbrunnen ließ er quietschen, als ob ein Vogel zwitscherte. Und auf all den Sandplätzen, auf denen doch so lange das starre, morsche Kraut gestanden hatte, braun und brüchig, räumte er jetzt auf und ließ frisches Grün und frisches Kraut emporschießen in bunten Flecken, dass man auch da Herbst und Winter vergessen musste, wenn man sie nicht über die langen Lindenwege, die hellen Menschenkinder und die blitzenden Speichen der Fahrräder schon ganz vergessen hätte. Und warum sollten etwa Emil Kubinke und Pauline an Herbst und Winter denken? Dieses Mal hatte Emil Kubinke nicht verschlafen, wie bei Hedwig und Emma, und um Schlag drei hatte er schon in Paulines Küche gesessen, den neuen Strohhut auf den Knien, und hatte sich immer noch einmal die Krawatte zurechtgezupft, während er Pauline in ihrer Kammer planschen hörte. Ach, jetzt durfte er nicht mehr da hinein wie ehedem, da er noch Pauline als Ritterin für den Hohenzollerngarten zu frisieren hatte. Das war nur mit einem Mal alles anders geworden. Aber schon auf dem Hof hatte ihn dafür Pauline doch gleich untergefasst, nur weil die runde Hedwig von drüben im Fenster lag und Herr und Frau Piesecke von ihrer Portierloge aus den Hof überwachten. Die sollten sich alle nur recht ärgern. Das freute Pauline. Und dann waren Emil Kubinke und Pauline hinausgezogen nach dem Grunewald. Aber Paulines Paket mit dem abgeriebenen Napfkuchen und den Gusszwiebäcken, das durfte Emil Kubinke nicht tragen. Das schickte sich nicht. Immer weiter und weiter schritten die beiden die Feststraße ab, die für sie der Frühling geschaffen hatte. Es sanken die Straßen zurück und die Häuser, die Laubenkolonien, die Sandflächen, die Lindenwege und die paar letzten grünen Sammetfelder. Und der dunkle Wald kam mit seinen Villen und der tausendfachen Buntheit seiner Gärten. Aus aller Welt hatte der Frühling hier für Emil Kubinke und Pauline die Requisiten für seine Feststraße geliehen, die Ziersträucher des Ostens und die Koniferen der Neuen Welt, die Alpenrose des Himalaya und die Lilien Kleinasiens, die hängenden Wedel der Trauerweide und die grünen Kegel der Lebensbäume. All das hatte er zwischen die reglosen, starren Kiefernkronen auf den zerrissenen Stahl- und Kupferstämmen eingeflochten. Und die roten, glühenden Zweige der Judaskirschen, sie glichen blutbefleckten Geißeln. Und die jungen Tannensprösslinge, sie waren lichter als das Grün von Schneeball, Ahorn und Kastanie. Und zu silbernen Triumphbogen schlossen die Obstbäume ihre Zweige. Und wilder Wein in seltsamer Art, mit gezackten Blättchen, kletterte an glatten Föhrenstämmen hoch. Und da, wo etwa die Blüten nicht ausreichten, da schuf das Blattzeug noch gescheckte Kegel und blumenfarbige Wände mit Blutbuchen und gelbem Ahorn. Und dann folgten immer wieder diese 10.000 Sträucher an den Zäunen, um die Rasenflächen, um die großen Schnörkel der Vergissmeinnichtbeete mit den Reihen und Feuerwerksmustern gelber, weißer und roter Köpfchen, mit kleinen hängenden Sonnenballen, mit weißen Zuckerperlen, sie, die der Frühling sich von überall her, aus Japan und Persien und dem Kaukasus, eigens ausgeliehen hatte zu der Feststraße für Emil Kubinke und Löwenbergs rotblonde Pauline. Ja, an besonders günstigen Stellen hatte der Frühling sogar Koniferenwände angebracht, vor denen er weiße Magnolien im Winde verblättern ließ. Oder er hatte über ein Gartentor ganze Taue von Glycinien gezogen, von denen blaue Blütentrauben so gleichmäßig wie fallendes Wasser herabtropften. So schön hatte er es gemacht und so vornehm. Und damit die Besitzer hier nicht etwa störten, waren sie alle nach dem Süden geschickt worden. Allenthalben hatte er die Jalousien geschlossen, der Frühling, und nur der Wolfsspitz durfte im Garten sich die Sonne in den Pelz scheinen lassen, und selbst der Gärtner durfte seine Anwesenheit nur durch das Knattern der Gartenspritze verraten. Natürlich ein bisschen Trubel und gelbe und weiße und rote Automobile und ein bisschen Staub, das gehörte schon zur Feststraße. Und geputzte Menschen gehörten dazu. Frauen in rosa und himmelblauen Kleidern und kleine Mädchen mit Seidenschärpen. Dann aber hatte der Frühling auch den alten Birkenweg aufgeputzt, der in den Wald hineinführte, dessen grüne Fahnen schwebten und flatterten und dessen schlanke Stämme doppelt weiß gegen den dunklen Grund der Kiefern und des dichten Stangenholzes standen. Und sogar mit dem Wald selbst hatte er auch sein Bestes getan. Nun ja, das Papier vom vergangenen Jahr hatte er noch nicht weggeräumt, aber an manchen Stellen hatte der Frühling doch grüne Gräschen sprießen lassen, die die alten Zeitungsbogen wie zum Sieb durchlöcherten. Und überall, an jedem dritten Baum, hatte er fürsorglich jetzt eigens einen Papierkorb aufgestellt. Und um alle Stämme hatte er weiße Ringe gezogen. Und das sah auch ganz nett aus. Und wenn auch der Rasen fehlte und wenn auch die Blumen fehlten, überall, soweit das Auge gerade sah, hatte der Frühling in bunten Gruppen die Menschen verteilt, die am Boden lagerten, da bündelweise wie Monatsrettiche, da gruppenweise, seltener einzeln, doch zumeist paarweise. Und er hatte als Kolorist immer dafür gesorgt, dass hell gegen dunkel stand. Und nicht genug damit hatte er noch hier und da rote, weiße und gelbe Sonnenschirme über den Boden verteilt. Aber wenn man näher hinsah, so waren diese Sonnenschirme keineswegs ohne Besitzer. Ja, sie gehörten sogar meistens Zweien, die recht eng zusammengerutscht waren, damit auch jeder sein Teil von dem Schatten kriegte. Und die Finken und Nachtigallen ersetzte der Gesangverein Deutsche Eiche, der auf 1, 2, 3 das Heidegrab intonierte oder richtiger detonierte. Und dann die Halleluja-Mädchen, die 100 Schritt davon auf der Erde hockten und zu einer Schlagzither nach der Melodie des Cakewalks »Komm, o mein Jesulein« sangen. Sie alle waren vom Frühling beordert, für Emil Kubinke und Pauline an der Feststraße Spalier zu bilden. Ganze Gesellschaften waren aufgeboten, die kreischend Fanchon und Dritten abschlagen und andere neckische Spiele zu spielen hatten, und ganze Familien waren zugelassen, die sich auf dem braunen Nadelboden und dem Zeitungspapier durcheinander zu wälzen hatten, wie die Bären im zoologischen Garten, mit Kindern von 2 bis zu 10 an Zahl und von 1 Jahr bis zu 12 Jahren. Und andere Familien hatten, malerische Gruppen zu bilden, und vorn zog der Vater oder schob in Hemdsärmeln den Sportwagen, auf dem 2 Kinder sich mit den Beinen stießen, während das dritte mit einem Stock hinter Vater herlief, tüchtig zuhieb und »Hü, hü, mein Pferdchen« jubelte. Und der Vater war ein kleiner, bescheidener, einfacher Mensch mit leicht gekrümmten O-Beinen. Die Mutter aber, eine umfängliche Dame, folgte mit Vaters Jacke und sie ließ die gerührten Blicke auf dem Bilde ihres sonnigen Familienglücks ruhen. Und wie Emil Kubinke und Pauline an dieser Gruppe vorüberschritten, da nickte Pauline und unser Emil Kubinke bekam einen Schrecken, dass ihm die Knie zitterten. Den Mann kannte er doch. Woher denn nur? »Wer war denn das Pauline, den Sie da eben grüßten?« fragte Emil Kubinke ganz ängstlich. »Aber kennen Sie den denn nicht, Herr Kubinke?« rief Pauline. »Ja, ich glaube schon, ich muss ihn mal irgendwo gesehen haben«, stotterte Emil Kubinke. »Aber das ist doch unser Briefträger, Herr Schulze.« »Was? Der ist verheiratet?« fragte Emil Kubinke ungläubig. »Gewiss«, sagte Pauline und wurde rot. »Es kommt sogar wieder was Kleines bei Ihnen.« Emil Kubinke schüttelte den Kopf. »Das finde ich aber merkwürdig«, sagte er. Pauline jedoch verstand das falsch. »Ach Gott«, sagte sie und lächelte verschämt unter ihrem blauen Hut mit den Kornblumen und drückte Emil Kubinkes Arm. »Wenn man verheiratet ist, ist doch so etwas gar nicht merkwürdig.« Und mählich sorgte der Frühling dafür, dass die Feststraße ein anderes Gesicht bekam. Nachdem eine Weile noch das Zeitungspapier mit den Erdbeerblüten und den Hundsfeilchen am Boden gekämpft hatte, gewannen doch die weißen Blütensterne und die hellblauen Träubchen die Überhand. und man konnte sogar den Waldboden vom Weg unterscheiden. Immer schöner und feierlicher wurde die Feststraße mit den hohen Hallen und Bogen der Kiefern, in die man so tief hineinsehen konnte und die sich fern zu einer Wand braungoldener Pfeiler zusammenschlossen. Hier und da nur wurden sie von den lichtgrünen Kaskaden einsamer alter Eichen unterbrochen, die ihre zerrissenen Stämme aus Nesselkraut emporhoben und mit ihren gewundenen Riesenästen das blaue Himmelslicht suchten. Jetzt brauchte der Frühling keine bunte Menschenstaffage mehr, um seine Feststraße zu beleben, höchstens, dass er einmal zur Unterbrechung der grünen Bahnen und der braunen Grenadiere, die rechts und links in Reih und Glied standen, solch ein paar heller Flecken von Frauenkleidern oder des Gelbs eines Strohhuts oder des Graus eines Männerrocks benötigte. Und das hatte er nicht etwa plump und auffällig gemacht, sondern hatte es diskret so neben einen alten Föhrenstamm gesetzt oder in einer kleinen Bodensenkung halb versteckt. Aber Emil Kubinke schielte doch im Weiterschreiten neidisch und eifrig dahinüber und er pries heimlich die Bevorzugten, wie Weiland die deutschen Fürsten den Grafen Eberhard im Barte, weil er sein Haupt friedlich jedem Untertan in den Schoß legen durfte. Und man soll nicht etwa glauben, dass nun die Feststraße des Frühlings ihr Ende hatte. Nein, jetzt fing sie erst recht an. Jetzt wurde sie breit und schön, stieg und fiel, ging über Hügel und Hänge, an Lichtungen vorüber, auf denen gelb die Sonne um niedere, krause Fichtenbüsche schwelte, dass der harzige Duft weithin durch den Hochwald flutete. Und an Stangenholz vorbei, das wie zu ewiger Nacht seine erstorbenen, flechtenbehangenen Zweige über einem braunen Nadelboden verschränkte, auf dem nur hier und da sich ein paar runde Pilze hervorwagten. Ganz still war es ringsum. Nur noch ein Specht, der geschäftig gegen einen morschen Ast trommelte, verstieß gegen die Sonntagsruhe, trotzdem diese sonst im Kreise Teltow besonders scharf durchgeführt wurde. Und nur ganz wenige Menschen kreuzten jetzt die Wege Emil Kubinkes und seiner rotblonden Freundin. Aber sie waren vielfach zu sehr mit sich beschäftigt, als dass sie auf andere geachtet hätten. Höchstens, dass Emil Kubinke einmal einen bewundernden Blick auffing, der eigentlich nicht ihm galt, oder dass er ein halblautes »Donnerwetter, hast du die gesehen?« hörte. Und das bestimmte Emil Kubinke nur, den Arm der rotblonden Pauline noch etwas zärtlicher an sich zu drücken, wie uns der Neid ja oftmals erst über den Wert eines Besitzes aufklärt. Und Pauline hätte auch gern diese Zärtlichkeit erwidert, aber da sie vorsichtig das Paket mit dem Napfkuchen balancierte, der schon allenthalben durchzufetten begann, so schob sie es für später auf. Und der Nachmittag war ja noch so lang. Dann jedoch wurde es Licht am Ende der Feststraße, wie von einer unerhörten Helligkeit. Noch traten zwar die Bäume nicht auseinander, noch rückten sie immer wieder in neuen grünen Scharen Emil Kubinke und seiner Begleiterin entgegen, und doch spürten sie es, dass dahinter, weit unten, sich besonnte Wasserflächen dehnten, denn gleichsam aus den Tiefen stieg nun das Licht empor. Dann aber wurde plötzlich wieder alles bunt und hell von Menschen und flirren von Staub. Die Autos fauchten in weitem Bogen auf schräger Straße bergan und die Brecks und Kremser rückten Schritt für Schritt vor, während die ratternden Omnibusse sich mit ihren wuchtigen Leibern an ihnen vorbeischoben. In unbegrenzte Fernen wanderte der befreite Blick. In breiten, blauen Leinentüchern lag das Wasser da unten zwischen den dunklen Waldufern. Und aufgeraut war es von den langen, flackernden Kielstreifen der Dampfer, die weiß und breit wie Schwäne waren. Und belebt war es bis in die letzte Tiefe von den tänzelnden Segeln der Boote, die wie schlanke silberne Möwenflügel über das Wasser dahinstreiften. Um Inseln mit kleinen Häusern glitt der Blick, um Inseln mit ragenden Baumgruppen glitt der Blick, über Wälder glitt er fort, über Äcker und Felder und Weiler hin, immer weiter in die weiße Helligkeit hinein, bis zu den Wolkenballen, die mit weißen Kanten in Licht gebadet, am Horizont schwebten, bis zu den fernen Türmen einer Stadt, die im Dunst zitterten und sich lösten. Ganz in der letzten Ferne aber, da stand er selbst, der Frühling, und er lächelte Emil Kubinke und Pauline entgegen und er fragte, »Na, wie ist das? Wie habe ich die weite Welt für euch hergerichtet? Für euch ganz allein heute, für niemand sonst?« Und wenn auch Emil Kubinke und Pauline den Wortlaut der Frage nicht vernahmen, so waren sie doch um die Antwort nicht verlegen. Und sie lasen sie einander aus den Augen ab. Und das erste Mal fühlte Emil Kubinke in der lachenden Kadrille, die nun schon so lange mit ihren breiten Reihen an ihm vorübertanzte, sich nicht verlassen, nicht vereinsamt und unbeteiligt, sondern sein Herz sagte ihm, dass auch er sich in die Reihen eingeschmiegt habe und dass auch er nunmehr unbekümmert mittanzen dürfe, dass auch er engagiert habe. Und er hoffte, nicht einzig für eine flüchtige Tour sich die Tänzerin erwählt zu haben. Und dann gingen sie mitten im Gewühl den breiten Weg am Wasser entlang, hörten von den Dampfern die Kapellen spielen, sahen die Sportboote wie lange schwarze Striche über die glatte Fläche gleiten, hindurchschießen zwischen den Sterndampfern und den fauchenden Schleppern mit der Reihe schwer beladener Lastschiffe. Sie sahen die Schwäne am Schilf entlang rudern und das Spiegelbild der überhängenden Fichten sich lösen und stets von Neuem in dem glatten Wasser sich wiederfinden. Und dann saßen sie im Restaurant am Wasser und Pauline packte vorsichtig ihren Napfkuchen aus und sie ging selbst nach der Küche Kaffee kochen und puffte sich mit den anderen Frauen beim Geklapper der Tassen und Kannen, weil sie Löwenbergs guten Kaffee gewohnt war. Und sie duldete nicht, dass Emil Kubinke etwa bezahlte. Das duldete sie keinesfalls. Schenken ließ sie sich nichts. Der Kaffee war ihre Bewirtung. Nachher konnte ja ihr Bräutigam sich revanchieren, wenn er wollte. Und dann saßen sie ganz glücklich und sahen immer über die Kaffeetassen fort aufs Wasser, auf die kleinen Boote, die da fuhren, und die Dampfer, die die Boote schaukeln machten, dass die Frauen kreischten. Und an einer langen Tischreihe saß mit Papiermützen der Verein der Bettschoner, der seinen diesjährigen Ausflug mit Damen machte. Und Emma Brendicke kam mit Herrn Gerichtsschreiber Adumeit, rot wie Klatschmohn, an den elterlichen Tisch zurück und ihre Frisur war sehr in Unordnung geraten, trotzdem nun wirklich heute kein Segelwind ging. Eine dicke Frau aber fragte alle, ob sie nicht um Himmels Willen einen kleinen Jungen im Matrosenanzug gesehen hätten. Und dann ohrfeigte sie einen kleinen, strampelnden Sünder vor sich her. »Ich werd ja leeren Muscheln suchen!« Herr Weber spielte mit seinen beiden Söhnen, die Monteure bei Siemens und Halske waren, den Rücken gegen das Wasser gekehrt, einen Dauerskat. Und Herr Schwarzkopf schnippte seine Zigarrenasche seinem Freund Hugo ins Bier hinein, denn sein Freund Hugo war schon so weit, dass er das nicht mehr merkte. Und Herr August Drechsler ahmte ein Piston-Solo mit dem Mund nach, während sein Freund Ferdinand auf dem Regenschirm die Gitarrenbegleitung übernommen hatte. »Lanke! Wo ist denn Lanke?« geht's durch den Sommergarten. »Lanke, fass doch mal hin, ob du noch da bist!« »Emma, fass Tanten an!« »Au, er und sie, Mutter, det sag!« Dazu aber gehen immer die Boote auf und nieder und von den Dampfern kommt in abgerissenen Klängen Musik. Und die bunten Schattenmuster von den Kastanien und Linden spielen über die Tischtücher fort, über die gelben Kieswege. Und immer reicher und farbiger wird das Bild, je mehr die Sonne sich dem Horizont neigt und unter ihrem Goldschein die großen Massen von Wald und Wasser, von Himmel und Häusern zusammenbringt. Und nun bestellte Emil Kubinke Abendessen. Und trotzdem Pauline nur ein Schinkenbrot wollte und meinte, es wäre Unsinn, mehr auszugeben, da nahm er doch Kotelett mit Spargel. Und das Geld tat ihm nicht einen Augenblick leid. Und als sie endlich aufstanden, da lag schon die Sonne auf den Wipfeln des jenseitigen Ufers, rund und groß und golden, und zog Feuerkanten drüben um die Bäume und Feuerkanten um die Wolken, in die sie jetzt hineinsank, und schlug eine Feuerbrücke über die lichtblaue Wasserfläche. und die Boote waren jetzt wie mit der Schere aus schwarzem Papier geschnitten. Dann aber gingen Emil Kubinke und Pauline hinüber in den Wald und lagerten sich oben am Hang unter den alten Kiefern. Sie sahen weit über das Wasser fort, und jetzt brauchte Emil Kubinke nicht mehr die anderen zu beneiden, die es so gut wie Weiland, Eberhard und Barthe hatten. Nein, jetzt war ihm das Gleiche beschieden. Und Pauline hielt ihn so recht hübsch in ihre Arme hineingebettet. Den Hut mit den Kornblumen hatte sie abgelegt, dass ihr das Haar in der roten Sonne wie ein richtiger Goldhelm über dem Haupt stand. Und mählich ging die Sonne drüben hinter den Bäumen nieder und verriet die Stelle, da sie gesunken, nur noch durch ein weißes Strahlen, das in langen Streifen zum Zenit emporflammte. Von Osten aber rückte schon die Dämmerung herauf, legte sich wie Rauch und Nebel auf die Fernen, über das Wasser, um die rötlichen, tanzenden Segel, die immer kleiner und kleiner da ganz hinten auf- und niederschwebten. Und das lichtblaue Wasser wurde, soweit der Blick reichte, nun mattgrün und zimtbraun und kirschrot in langen, blanken Streifen. Es änderte sich von Minute zu Minute mit dem leuchtenden Abendhimmel. Und während unten um die braunen Föhrenstämme schon die Nacht emporstieg und langsam zu den dunklen Kronen hinaufkletterte, begannen nun plötzlich wie durch Wunder ganz oben die Kanten und Spitzen der Kiefern, die armdicken, gewundenen, kurzen Äste, die die Fächer der Nadeln trugen, rot aufzuglühen, wild, zornig, schwermütig und unheimlich, als glühten sie selbst, als strahlte eine riesige Schmiedeesse ihre irre Glut über sie hin. Je tiefer und melancholischer dies Glühen aber wurde, desto näher rückte unten die Nacht zusammen, umkreiste die beiden, die da an dem Föhrenstamm saßen, wie ein Raubtier, das im jagenden Lauf seine Zirkel immer enger und enger zieht. Und da, unter dem Druck der schönen Schwermut, die das sinkende Licht über Wasser und Land breitete, vollzog sich etwas Seltsames und Ungeahntes. Emil Kubinke, der Friseurgehilfe Emil Kubinke, der sein ganzes Leben bisher nur wie in einem dumpfen Taumel verbracht hatte und in dessen Seele nur unklare und verworrene Melodien mit ihrem wogenden Auf und Nieder erklungen waren, er, dieser kleine, arme Hund, der von einem Tag in den anderen hineingehetzt wurde, der wie im Traum von einem Tag in den anderen hineinstolperte durch das kümmerliche Halbdunkel seines Daseins. Ihm war es plötzlich, als seien die Schleier von den Augen fortgezogen. Und er sah alles, sein ganzes Leben, seine ganze elende Vergangenheit und all seine geheimste, wortlose Hoffnung. Sein letztes Sehnen schlug plötzlich empor in langen, wirren, heißen Wortreihen, die so mächtig und zuckend und doch so voll von Glut und Angst waren, dass er vielleicht selbst erschrocken gewesen wäre, wenn er sie vernommen. Von Hause erzählte er, von der kleinen grauen Stadt, in der er geboren, kaum 2 Stunden von Berlin und doch so weit, mehr als 100 Meilen davon entfernt. Wie er von der Mutter gar nichts mehr wisse, nicht einmal von ihr träume, wie der Vater ihn geschlagen und nur immer geschlagen habe, wenn er schlechte Noten heimgebracht hatte. Er, der selbst kein Wort von dem verstand, was er in seinen Heften hatte. Wie er hinten in dem Gärtchen mit dem Schiefblatt und dem Hahnenkamm in die dunkle Holzkammer gekrochen sei und geweint habe, erzählte er. Wie er auf der Schule keinen Freund gehabt habe, weil sein Vater arm war, und wie er auf der Straße keinen Freund gehabt habe, weil er in die gute Schule ging. Die einen hätten ihn kaum gegrüßt, und die anderen hätten mit Steinen hinter ihm hergeworfen, denn er trug eine bunte Mütze. Die Lehrer aber wären nicht viel anders zu ihm gewesen als die Schüler, und sie hätten ihn immer spöttisch gefragt, warum er nicht in die Klippschule ginge, fürs Gymnasium tauge er doch nicht. Und dann habe die ganze Klasse gewiehert vor Vergnügen. Und die paar Lehrer, die gut und freundlich zu ihm gewesen waren, die hätten wieder gar nichts in der Schule zu bestimmen gehabt. Und er hätte so viel bitteren Hass gehabt von früh an. Oh, er könne gar nicht sagen, wie viel Hass in ihm gewesen sei. Ach ja, wenn er nur gewusst hätte, wohin

1987. Morgen geht's weiter, wie gehabt um 13.30 Uhr. 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Nach den Nachrichten geht es hier weiter mit meinem Kollegen Bernhard Schrammig. Er wird Ihnen in der Sendung Meine Musik genau das präsentieren, was der Titel verspricht, nämlich seine garantiert subjektive Musikauswahl. Ich bin Imke Griebsch, wünsche Ihnen noch einen anregenden Tag und verabschiede mich mit Musik von Jean-Philippe Rameau, gespielt von Víkingur Ólafsson.

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2: Angesichts von Hitze, Trockenheit und Niedrigwasser werden Forderungen lauter, den Klimawandel stärker zu bekämpfen. Der Deutsche Städte- und Gemeindebund fordert ein Milliardenprogramm. Bund und Länder müssten dauerhaft und verlässlich Gelder zur Verfügung stellen, sagte Hauptgeschäftsführer Berghegger dem Kölner Stadtanzeiger. Er bezifferte den Bedarf auf 8 Milliarden Euro jährlich. Die Kommunen müssten selbst entscheiden, welche Maßnahmen notwendig seien. Umweltverbände forderten von der Bundesregierung mehr Schutz vor den Folgen des Klimawandels. Mehrere SPD-geführte Ministerien wollen das Grundgesetz ändern, damit der Bund sich an der Finanzierung beteiligen kann. Die Union lehnt das aber ab. Das Thema wird wohl auf der Koalitionsklausur nächste Woche auf der Tagesordnung stehen. Der Brand im belgischen Naturschutzgebiet Hohes Venn breitet sich derzeit nicht mehr in Richtung deutscher Grenze aus. Allerdings bleibe die Lage angespannt, weil das Feuer noch nicht unter Kontrolle sei, hieß es von einem Sprecher der belgischen Provinz Lüttich. Die deutsche Feuerwehr in Monschau betonte, es sei noch zu früh, um Entwarnung zu geben. Aus Monschau WDR-Reporter Ingo Wagner.
3: Hier in der Einsatzleitung in Monschau-Kalter Herberg, da herrscht erstmal vorsichtiger Optimismus. Denn durch den Regen und dadurch, dass es im Augenblick ziemlich windstill ist, da hat sich die Lage etwas entspannt. Aber es ist natürlich noch viel zu früh, um Entwarnung zu geben, sagt die Feuerwehr. Denn der Regen allein, der reicht nicht aus, um den Brand zu löschen. Dazu haben sich auch die Glutnester viel zu tief in den Boden hineingefressen. Viel wird auch noch vom Wind abhängen, denn wenn der im Laufe des Tages wieder etwas stärker wird, könnte er den Brand durchaus nochmal neu anfachen.
2: In Deutschland gab es im vergangenen Monat so viele Soldatinnen und Soldaten wie seit 13 Jahren nicht mehr. Wie das Verteidigungsministerium mitgeteilt hat, zählte die Bundeswehr Ende Juli rund 187.000 Männer und Frauen in der Truppe. Damit liegt die personelle Stärke im Bereich des angestrebten Ziels für dieses Jahr.

0: Das neue Wehrdienstgesetz sieht vor, die Zahl der aktiven Bundeswehrsoldatinnen und Soldaten bis 2035 auf bis zu 270.000 zu erhöhen. Aktuell dienen den Angaben zufolge etwas mehr als 12.000 Männer und Frauen als Teil des neuen Wehrdienstes in der Bundeswehr. Das seien rund 6% mehr als vor einem Jahr. Der US-Sondergesandte Kushner berät in Jerusalem mit dem israelischen Ministerpräsidenten Netanyahu über die Zukunft des Gazastreifens. Erklärtes Ziel des US-Vertreters ist es, den stockenden Friedensprozess wieder in Gang zu bringen. Der Friedensplan von US-Präsident Trump sieht vor, dass die israelischen Truppen schrittweise abziehen. Zugleich soll die Terrororganisation Hamas ihre Waffen abgeben. Netanyahu besteht darauf, dass zuerst die Hamas entwaffnet wird. Es gilt als unwahrscheinlich, dass er vor der israelischen Parlamentswahl Ende Oktober größere Zugeständnisse macht. Gestern hatte sich der US-Gesandte Kushner bereits in Kairo mit Hamas-Anführer Al-Hajjar getroffen. Menschen ohne festen Wohnsitz können sich von heute an für die Wahl zum Berliner Abgeordnetenhaus registrieren lassen. Sie können sich laut Landeswahlleitung in das Wählerverzeichnis eintragen lassen. Steve Neuwirth, RBB 24.
1: Für den Eintrag ins Wählerverzeichnis können obdach- oder wohnungslose Menschen mit einem Ausweis in ein Bezirkswahlamt gehen. Dort erhalten sie eine Wahlbenachrichtigung und können auch gleich per Briefwahl abstimmen. In Berlin leben tausende Menschen auf der Straße und mehrere Zehntausend in Unterkünften oder übergangsweise bei Bekannten. Nach Einschätzung der Wohnungslosenhilfe wissen viele von ihnen nicht, dass sie wählen dürfen oder welche Schritte dafür nötig sind.
0: Der Hurrikan Lala hat auf den Inseln des US-Bundesstaates Hawaii zu Stromausfällen und Überschwemmungen geführt. Nach Behördenangaben waren zeitweise mehr als 220.000 Menschen ohne Strom. Für Teile der Hauptinsel hatte der Nationale Wetterdienst einen Sturzflutnotstand ausgerufen. Örtliche Medien berichten von umgestürzten Bäumen und schweren Überschwemmungen. Behörden sprechen von mindestens 100 beschädigten Häusern. Das Wetterphänomen El Niño ist derzeit für höhere Temperaturen im Pazifik verantwortlich und macht Tropenstürme in diesem Jahr besonders wahrscheinlich. Meteorologen rechnen mit überdurchschnittlich vielen Stürmen. Soweit die Nachrichten. 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Das Wetter. Am Nachmittag wolkenreich und örtlich Schauer oder einzelne Gewitter, maximal 23 Grad. Zurzeit in Berlin-Wannsee 19 und in Köpenick 20 Grad, in Jüterbog 18 und in Altdöbern 21 Grad. Mäßiger Wind aus West bis Nordwest. Auch morgen viele Wolken, aber kaum Regen bei Temperaturen wie heute. Abschließend die Zeit, es ist 14.05 Uhr.
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3: Einen wunderschönen guten Tag und herzlich willkommen. Die Sendung Meine Musik macht immer noch Sommerpause und anstelle der gewohnten Live-Sendungen habe ich 4 Gesprächssendungen aus dem vergangenen Jahr herausgesucht, die hier als Wiederholungen laufen. Heute habe ich eine Sendung ausgewählt, die ich im vergangenen Mai gemeinsam mit dem Bariton Klaus Häger produziert habe. Wir haben 2 Stunden über seine Arbeit als Sänger und Hochschullehrer gesprochen und viele Aufnahmen gehört, nicht nur mit ihm, sondern auch mit etlichen anderen Sängern. Ich wünsche Ihnen jetzt viel Freude mit dieser Sendung und die beginnt mit einer richtigen Willkommensarie, nämlich der Bassarie Willkommen, werter Schatz aus der Kantate Schwingt freudig euch empor von Johann Sebastian Bach. Es singt mein Studiogast Klaus Häger.

0: Es ist nie falsch, eine Sendung mit Johann Sebastian Bachs Musik zu beginnen. Das war die Arie Willkommen, werter Schatz. Aus der Kantate Schwingt Freude euch empor von Johann Sebastian Bach. Also gleich eine schöne Willkommensarie. Und das Orchester war das Orchester der Johann Sebastian Bach Stiftung St. Gallen. Dirigiert hat Rudolf Lutz. Ja, und der Solist, der sitzt mir gegenüber. Das war und ist Klaus Häger. Herzlich willkommen, Klaus.
1: Vielen Dank für die Einladung, lieber Bernhard.
0: Bin sehr froh, dass du da bist, denn ich hatte schon Tenöre hier zu Gast und auch Sopranistin, aber einen Bass, beziehungsweise wir werden gleich reden, was du eigentlich beruflich machst. Bist du Bariton, Bass, Bariton? Hatte ich noch nie, also eine tiefe Männerstimme. Freue mich sehr, dass wir mal über diese Stimmlage ein bisschen sprechen werden in den nächsten 2 Stunden.
1: Sehr gerne.
0: Ich will dich mal ganz kurz vorstellen. Du stammst aus dem schönen Wuppertal. Das ist dort, das ist schön, nicht?
1: Sehr schön.
0: Ja. Dass viele ja irgendwie hier aus Berliner Sicht in das Ruhrgebiet versetzen, was völliger Quatsch ist, ja? Sondern Bergisches Land, ist
1: genau,
0: das richtig?
1: Genau, Bergisches Land, ja.
0: Kurz vor Köln, aber das hört ihr nicht gerne kurz vor Köln.
1: Köln ist auch falsch, ja, ja. Wir sind ganz für uns.
0: Ganz Schwebebahn halt.
1: Genau.
0: Und studiert hast du dann in Köln unter anderem, genau, und auch in Freiburg, und zwar Schulmusik erst, ist
1: genau,
0: das richtig? Und
1: Schulmusik.
0: Bist davon dann zum Gesang gekommen? Wie kam das?
1: Dann bin ich zum Gesang gekommen, ja, weil gesungen habe ich immer schon eigentlich. Und ich habe dann über den Umweg, über die Kirchenmusik, ich habe, seit ich 15 war, eine Organistenstelle gehabt, nebenberuflich natürlich in dem Alter. Und habe sonntags und wann es nötig war, die Orgel geschlagen. Und ja, und dann habe ich immer auch mal was gesungen. Zum Beispiel dann bei irgendwelchen Trauungen kann mal jemand in Ave Maria singen. Und habe gesagt, ja, mache ich selber, hat mich begleitet. Dann gab es da auch mal 100 Mark damals dafür. Ui. Und das war richtig viel Geld.
0: Also, im Umschlag, ja.
1: Ja, natürlich, im Umschlag. Und dann dachte ich irgendwie, ja, mit dem Singen, das könnte ja auch was werden. Ich hatte da überhaupt keine Ziele. Es war für mich kein Berufsbild Sänger. Ich wusste irgendwas mit Musik, Kirchenmusik, Bach fand ich damals schon toll. Aber was es wird, wusste ich nicht. Und dann natürlich, der geht erstmal Schulmusik. Das ist also ein Allround-Studium eigentlich, wo man sehr, sehr viel lernt. Ich bin auch sehr dankbar dafür und habe auch sehr profitiert, ne, bis heute eigentlich davon. Aber dann irgendwann dachte ich, jetzt musst du dich mal festlegen. Und es haben mir dann auch einige Leute, die, wo ich dachte, die haben Ahnung davon, haben mir auch zugeraten. Ich glaube, das habe ich mir selber nicht ganz allein zugetraut, die Entscheidung. Und im Nachhinein bin ich für diese Ratschläge sehr dankbar und es hat alles super geklappt.
0: Und du bist dann bald schon nach dem Studium an die Oper gekommen in Hamburg. Warst du Ensemblemitglied?
1: Genau.
0: Und hast da alles Mögliche gesungen?
1: Ja, da habe ich alles Mögliche schon gesungen. Ich hatte das Glück, an so ein großes Haus zu kommen. Nicht, weil das so toll war da, sondern weil ich dann mit kleinen Partien erstmal anfangen konnte. Mhm. Weil ich hatte von Oper null Ahnung. Wirklich gar nicht. Ich kannte die Zauberflöte, vielleicht noch La Bohème und dann verließen sie ihn fast schon. Und was ich gemacht habe, ich bin jeden Abend auf der Seitenbühne gestanden und habe zugehört. Da waren ja tolle Stimmen. Pavarotti hat damals dann noch gesungen. Einmal im Jahr war auf jeden Fall Domingo da, mit dem habe ich nachher selber auf der Bühne gestanden. Und das hat mich dann wirklich sehr, sehr fasziniert, diese Welt der Oper, von modernen Stücken über Strauss, Wagner, bis hin natürlich, was für mich erstmal war, Mozart. Ja, ich glaube, Papageno habe ich an 5, 6 Häusern gesungen, insgesamt schätzungsweise 300 Mal oder so. Das war schon, war der Papageno vom Dienst sozusagen.
0: Von Hamburg bist du nach Berlin gekommen, an die Staatsoper, warst hier auch Ensemblemitglied, das war so Ende der 90er, Anfang der Nuller.
1: Ende 90er, genau.
0: Und der Staatsoper bist du auch längere Zeit treu geblieben dann?
1: Ja, ich war dann 7 Jahre im festen Engagement und dann hat eben diese Hochschule in Rostock hat da gerufen sozusagen. Man bekommt ja da einen Ruf auf eine Professur, das ist eine schöne Formulierung immer.
0: Gerade als Sänger, wenn man einen Ruf
1: einen
0: bekommt,
1: Ruf
0: nicht?
1: Bekommt, das ist doch was. Nicht der Siegfried-Ruf in dem Falle, sondern von der Hochschule. Und da ich da gemerkt habe, ziemlich schnell, dass mir das Unterrichten sehr viel Freude macht und dass man sehr viel von dem, was einen selber so begeistert an der Musik, natürlich muss man natürlich auch Technik natürlich beibringen, vor allen Dingen natürlich, aber diese Freude an der Musik, die ich habe, dass ich das an die jungen Leute weitergeben kann, das macht mir bis heute wahnsinnig viel Spaß.
0: Mhm. Also du bist seit 2004 Professor für Gesang an der Musikhochschule in Rostock.
1: Genau.
0: Parallel singst du natürlich oder hast auch in den letzten 20 Jahren sehr, sehr viel gesungen an den verschiedensten Häusern, verschiedenste Repertoire. Was mich natürlich am meisten interessiert, welchen Stellenwert hat die sogenannte alte Musik da? Also sagen wir mal alles vor 1800 für dich.
1: Ja, das ist natürlich von der Quantität alleine schon, nimmt das den größten Raum ein. Das hat natürlich auch mit der stimmlichen Veranlagung was zu singen. Ich habe eine lyrische Stimme und keine Wagner-Stimme, glaube ich, in dem Sinne.
0: Höchstens so ein Alberich oder sowas.
1: Ja. Na, das weiß ich gar nicht. Der ist auch so ein ziemlich dramatisch. Ne, was Wolfram könnte ich mir auch vorstellen. Das wird natürlich noch gehen. Aber diese Mozart- und Barockgeschichten, die liegen mir, glaube ich, von der Stimme am meisten. Ich hatte auch nie Probleme mit Koloraturen singen. Das wird im Alter ein bisschen wie Treppensteigen. Das wird so ein bisschen.
0: Das habe ich noch nie gehört.
1: Ein bisschen anstrengender. Aber auch immer noch, das geht auch immer noch ganz gut. Aber das merke ich schon. Aber von daher hast du schon recht, da das nahm den größten Raum ein. Mhm. Weil meine Stimme, glaube ich, auch sehr flexibel sein kann. Und das braucht man absolut für die Barockmusik.
0: Wir hören jetzt mal als nächstes richtige, richtige Barockmusik, nämlich ein Stück aus einer weltlichen Kantate von Johann Sebastian Bach. Zerreiße, zersprenge, zertrümmert die Gruft, so heißt der offizielle Titel. Man sagt auch der zufriedengestellte Aeolus. Aeolus, das ist der Gott des Windes, der irgendwie, die Handlung ist ja ziemlich geknackt, ne? Also es ist ja eine Glückwunschkantate für einen Professor in Leipzig, der soll eine Feier kriegen und dann Aeolus macht aber irgendwie die Herbststürme dazwischen.
1: Das war die Mode ja damals, ne? Ja. Man hat solche antiken Stoffe gerne benutzt und dann auf die aktuellen Leute, die ein bisschen Geld hatten. Ne? Da hat ja Bach immer Geld verdient mit solchen Geschichten.
0: Ja,
1: im Gegensatz zur Thomaskirche, wo man immer schon arm war. Damit hat er Geld verdient, klar.
0: Aber ein sehr, sehr hübsches Stück, finde ich.
1: Absolut.
0: Also, was er musikalisch draus macht. Und du singst jetzt hier den Aeolus persönlich, der richtig loslacht. Also, diese Arie heißt, wie will ich lustig lachen? Und Bach hat hier das Lachen ganz toll auskomponiert, nicht?
1: Wie immer. Also, ist er so nah am Wort dran und das Lachen hat er natürlich auch komponiert, klar.
0: Viele Koloraturen.
1: Absolut.
0: So, legen wir mal los.

0: Ja, so wird gelacht bei Bach. Das war also Aeolus, der dann etwas später wirklich auch zufriedengestellt wird in dieser wunderschönen, witzigen Kantate. Zerreiße, zersprenge, zertrümmert die Gruft. Johann Sebastian Bach, das war die Akademie für Alte Musik Berlin unter René Jacobs. Und das war der Solist Klaus Häger, der mir heute hier gegenüber sitzt. Ich habe es mal bewusst vermieden zu sagen, der Bassist oder der Bariton. Ich würde das gern mal ein bisschen erklärt haben wollen, weil das mit den tiefen Männerstimmen irgendwie doch oft so ein fließender Übergang ist. Was wäre denn die korrekte Berufsbezeichnung für dich aus deiner Sicht?
1: Ich würde mich als Bariton bezeichnen. Aber da haben wir schon das erste Problem, denn bei Bach, wenn man mal in die Klavierszüge schaut, es gibt keinen Bariton. Mhm. Ja, und es gibt eigentlich bei Mozart auch, da steht, wenn du in die Zauberflöte reinschaust, das ist alles Bass oder Tenor. Die Baritonstimme kommt eigentlich erst später, so in der französischen Musik, voix moyenne, diese Mittelstimme, wurde viel später erst erfunden, obwohl diese Stimmlage,
0: glaube ich, war schon da,
1: die gab es immer schon. Und bei Bach ist es ja besonders spannend, weil da gibt es ja von bis, gibt es wahnsinnig tiefe Partien, die mir zum Beispiel viel zu tief wären. Und dann gibt es sehr hohe Partien, gerade auch in den weltlichen Kantaten, eben haben wir schon mal auch ab und zu mal einen Fis gehört oben. Und das ist dann für die tieferen Bässe, die sich als Bässe bezeichnen, dann schon sehr, sehr heikel mitunter.
0: Ja. Das heißt, du musst auch auswählen, wenn du jetzt eine Bach-Kantate angeboten bekommst zum Singen, ob das wirklich okay ist. So,
1: ja, ich schaue immer erst in die Noten.
0: Ja,
1: wird nicht blind zugesagt. Auf jeden Fall. Ja, also das deshalb, mir ist es auch egal, ob da steht Bass oder Bariton. Ich bin Bariton oder ich singe halt diese ganzen Basspartien, die man als Bariton singen kann. Und das ist eine Menge bei Bach natürlich.
0: Es gibt ja einige Sänger, die sich auch als Bassbariton bezeichnen. Ich glaube, Theo Adam hat das gerne mal gemacht. Ist das für dich eine Notaushelfs? Weiß man jetzt ja gar nicht so genau. Ist das jetzt ein Bariton mit Bassfach oder ein Bass, der sehr hoch singen kann?
1: Aber das gibt es ja in der Opernliteratur, gibt es ja diese sogenannten Fächer, dramatischer Sopran, Koloratursopran. Und da gibt es auch das Fach des Bassbaritons. Der braucht eben Höhe und Tiefe und ist meistens eine dramatischere Stimme. Der fliegende Holländer ist so eine Paradepartie. Wotan, Hans Sachs. Ja, das oder Escamillo, ne, das sind so diese typischen, Mephisto fällt mir noch ein, das sind so die typischen Bass-Bariton-Partien. Ja, aber ja, ich denke, es ist immer, ich denke da sehr pragmatisch. Was ich gerade singen kann, das bin ich. Und nicht, ich bin in der Schublade und alles andere mache ich nicht.
0: Wir werden ja im Laufe dieser Sendung nicht nur dich hören, sondern ich habe auch noch ein paar andere, wir haben gemeinsam auch ein paar andere Bassstimmen rausgesucht, die wir ein bisschen abhandeln wollen. Einige wissen wir schon oder weißt du auch schon.
1: Genau.
0: Einige habe ich dir noch nicht verraten. Das wird dann im zweiten Teil der Sendung sein.
1: Das ist gemein natürlich von dir.
0: Ja, das ist gemein, aber das mache ich gerne mit meinen Gästen hier so ein bisschen
1: schon klar.
0: Ratespiel. Wollen wir mal etwas über Oper zunächst reden? Und wenn du an der Staatsoper ja so viele Jahre gesungen hast, dann hast du natürlich auch viel Barockoper gesungen, weil das ja hier angesagt war, vor allem also seit Anfang der 90er mit René Jacobs, mit dieser schönen Serie, die es gegeben hat. Was ist es denn aus deiner Sicht, was besonders ist an Barockoper? Wenn, also oft sind die Stücke ja gar nicht so bekannt, dass man erstmal sich völlig neu reindenken muss, aber was ist für dich so immer das Besondere gewesen an Barockoper?
1: Also für mich waren das immer Entdeckungen vor allen Dingen. Also wir haben ja nicht Giulio Cesare von Händel, das kennt man natürlich, oder Semele oder was ist, der hat ja so viele Opern geschrieben, aber diese Entdeckungen, wenn ich an Opera Seria von Gassmann denke,
0: ne?
1: Das hat, da hat der, das weiß nicht, wo René Jacobs das gefunden hat, in irgendeinem Archiv und hat dann die Stimmen rausgeschrieben. Und das war so ein wunderbares, brillantes, komödiantisches Stück. Da sind wir mit auf Tournee gewesen, das glaube ich jahrelang so wie Musical spielen können. Die Leute, die haben das geliebt und wir auch. Ja, also alleine dieses, was ist da alles zu entdecken gab, was für hunderte von Jahren nicht gespielt wurde. Warum auch immer. Ja, nichts gegen die Zauberflöte, aber es gibt so viel tolle Musik, die am Rande des Repertoires leider ist. Und das ist, glaube ich, das große Verdienst auch von René Jacobs, dass er das in unser Blickfeld gerückt hat und in unser Hörfeld vor allen Dingen auch.
0: Wie arbeitet man mit ihm zusammen, gerade wenn es so eine wirklich unbekannte Oper ist, die erstmal keiner so richtig auf dem Schirm hat, außer vielleicht er als Dirigent, weil er es ausgegraben hat. Wie ist die Zusammenarbeit gewesen?
1: Intensiv. Viele Proben. Ja, das sage ich völlig wertfrei. Das ist auch richtig so. Wir haben also das ist jetzt zwar keine Barockoper, aber ich habe mit ihm Così fan tutte gemacht und wir haben eine Woche lang nur Rezitativproben gemacht mit Continuo, mit Cello und Cembalo. Und das, sowas macht sich dann bezahlt auf der Bühne auch. Wenn man so traumwandlerisch sicher mit den Rezitativen und mit den Kollegen und Kolleginnen umgehen kann, ist das für die Inszenierung auch wunderbar. Ja? Aber wie gesagt, intensiv, klar, das war für alle immer neu. Und wir haben das sozusagen zusammen kennengelernt. Und damals, muss ich sagen, war, glaube ich, das Geld auch noch ein bisschen lockerer. Mhm. Und da konnte man sich das erlauben, wirklich auch dann Vorproben zu machen, Ensembleproben. Da wurden alle schon mal eingeflogen. Und aber das hat sich am Ende wirklich auch bezahlt gemacht, muss ich sagen.
0: Mhm. Und es gibt einige dieser Produktionen, die es auch auf CD gibt, die also gleich mit aufgenommen wurden. Und ich spiele jetzt mal hier aus einer dieser Erfolgsopern der 90er Jahre, nämlich den Krösus von Reinhard Kaiser, also wirklich eine ganz bekannte Hamburger Operngestalt. Für dich interessant, weil du ja vorher auch in Hamburg warst, also hast du diesen Weg vom Gänsemarkt.
1: Ein berühmter Vorgänger von meinem Chef, der Gerd Albrecht damals war.
0: Ja, richtig, ja. Also Reinhard Kaiser, Krösus, diese Oper damals in Berlin. Ich erinnere mich genau mit René Jacobs und wir hören mal ein Stückchen draus. Natürlich hören wir dich zunächst in der Rolle des Orsanes. Der war, glaube ich, hier nicht sehr glücklich an der Stelle. Ja, aber wir müssen jetzt nicht die ganze Handlung versuchen aufzudröseln.
1: Die sind ja auch sehr lange, diese Stücke. Ja. Also das ist auch immer eine Kunst, dass man da irgendwie vielleicht ein paar Kürzungen auch macht, ohne dass man wesentliche Dinge weglässt, weil das sind ja oft 3-4 Stunden Opern. Und das ist fürs Publikum heute ja doch eine Herausforderung.
0: Also wir hören dich zunächst im Gespräch mit Artis, das ist Werner Gyra, und dann allein, und da singst du, dass du unglückselig bist. Das werden wir auch glauben.
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0: Reinhard Kaiser war der Komponist dieser Oper Krösus und das war ein Auszug aus dem dritten Akt mit Klaus Häger in der Rolle des Orsanes. Ja, wir wollen jetzt nicht nochmal hier irgendwie den Inhalt dieser Oper
1: zu kompliziert.
0: Und kurz war auch Werner Gyra zu hören als Artis. Es hat wieder die Akademie für Alte Musik Berlin gespielt unter Leitung von René Jacobs. Ja, ich habe gesagt, wir spielen jetzt nicht nur Aufnahmen von dir heute und zwar einige Bass- oder Bariton-Kollegen werden hier auch zu Ton kommen. Du hattest dir gleich gewünscht unbedingt, dass Dietrich Fischer-Dieskau hier einen Platz in dieser Sendung haben soll und zwar mit Bach in dem Falle. Kannst du vielleicht erstmal allgemein sagen, was du an Dietrich Fischer-Dieskau so geschätzt hast oder schätzt?
2: Ja, ich hatte das Glück, bei ihm viele Meisterkurse machen zu dürfen und ihn da so ein bisschen auch in der Arbeit kennenzulernen. Natürlich vorher gab es die große Verehrung durch die ganzen Schallplatten, alleine diese Leistung, alle Schubert-Lieder ja mindestens einmal eingespielt zu haben, ist ja schon fast unmenschlich. Aber das ist eben, er ist ja als Liedsänger wirklich berühmt geworden, aber das Wichtige ist, dieses vom Wort her die Stimme zu führen, ist natürlich bei Bach 1:1 das Gleiche und in der Oper natürlich auch. Ich meine, er hat Wotan gesungen, da würde man denken, er hat da nicht die Stimme dazu, aber dieses Deklamatorische, was er wirklich bis zur Perfektion beherrscht hat, das ist wirklich immer wieder beeindruckend und das hat mich sehr geprägt, dass ich das auch so von, er hat sehr, sehr viel mitgesungen im Unterricht auch, dass man das so wirklich körperlich spüren konnte. Und deshalb großes Vorbild für mich in jeder Beziehung.
0: War das in diesen Meisterkursen eher auf das Lied bezogen, also auf Schubert, Schumann, Mendelssohn
2: und
0: sowas?
2: Oder? Da gab es immer nur Lied. Das konnte man dann immer mit ihm absprechen. Da, ich weiß noch, wie heute, irgendwann ging das Telefon bei mir zu Hause und Fischer-Dieskau war am Apparat.
0: Oh.
2: Das ist, als ob der liebe Gott anruft. Mir der Hörer natürlich aus der Hand gefallen. Und dann war es ein sehr schnell, ja, was wollen Sie singen? Müllerin? Okay, ja, danke. Das Gespräch dauerte 10 Sekunden oder sowas.
0: Ah, ja.
2: Aber ich war immer 2 Stunden später immer noch unter Strom, natürlich. Und dann fanden diese Kurse quasi bei ihm im Wohnzimmer manchmal statt, hier im Westend, also ein kann man hinspucken von hier aus.
0: Ja, ist nicht weit von hier, ja.
2: Vom Funkhaus. Mhm. Und das war eine sehr, sehr intensive Arbeit, wirklich, die immer vom Text ausging. Ich habe natürlich alle seine Biografien gelesen und da in einer steht drin, dass er früher in der Küche, als seine Mutter gekocht hat, als Kind, saß er da und hat Goethe-Gedichte rezitiert. Das heißt also, diese ganzen Texte kannte er vorher schon. Ich muss für mich gestehen, ich Kulturbanause, habe sehr viele von diesen wunderbaren Gedichten durch die Lieder kennengelernt. Und er kannte, glaube ich, diese Texte auch teilweise schon. Wenn man dann den Taucher von Schiller oder wenn man diese Balladen, wenn man die alle kennt, dann geht man, glaube ich, anders an die Musik ran. Wir kommen immer von der Musik normalerweise und gehen dann an den Text und er hat es, glaube ich, oft umgekehrt gemacht und das macht, glaube ich, einen Großteil dieser Faszination aus, neben diesen stimmlichen Möglichkeiten, die er natürlich hatte.
0: Das ist interessant, weil nun ich nicht gerne auf Bach kommen möchte bei ihm und sein Bachgesang ja durchaus nicht unumstritten ist. Ich will das mal so allgemein formulieren. Gerade über diese lange Zeit, die er ja Bach gesungen hat und überhaupt gesungen hat, also von den Ende der 40er Jahre bis weit in die 80er. Ich glaube, in den 90er hat er auch noch so ein bisschen gesungen, Anfang der 90er. Irgendwann hat er ja dann aufgehört. Also eine fast 45 Jahre hintereinander und die Stimme sich natürlich auch verändert hat und seine Art des Singens sich auch verändert hat. Was würdest du sagen, ist das Besondere an seinem Bach-Gesang oder was schätzt du da besonders?
2: Ja, dass er seine Stimme natürlich unglaublich flexibel führen konnte. Das ist ja für Bach eine Grundvoraussetzung. Mhm. Ja, dieses textbezogene, geradezu manchmal instrumentale Singen, das konnte er unheimlich gut und trotzdem eben auch ein großer Meister des Legato. Wenn man so viel Text rüberbringt und trotzdem so gut Legato singen kann, dann hat man schon wirklich eine große Meisterschaft. Und diese frühen Aufnahmen, auf die du jetzt anspielst, die gefallen mir wirklich auch am besten, weil da wahrscheinlich so ja, seine Naturstimme und seine natürliche Art, damit umzugehen mit Bach, da, ich denke, da hat er keine großen Lehrmeister gehabt damals. Er hat sich wahrscheinlich vors Mikrofon gestellt und hat so wie er gerade dachte, das gesungen. Und das ist so erfrischend und so wunderbar ungekünstelt. Und später natürlich hat er wahrscheinlich mehr sich Gedanken gemacht. Und es gibt ja noch bei Rilling nachher gibt's die Solokantaten. Das klingt natürlich anders. Das hat er natürlich seinen persönlichen Stempel aufgedrückt. Ja? Mhm. Und man muss Fischer-Dieskau nicht in allen Aufnahmen mögen. Ich finde nur mal, es ist immer überzeugend. Und das ist, was für mich wichtig ist. Es ist nie irgendwie dahin gesungen und jetzt mache ich dann nochmal, singe ich mal eine kleine Bach-Kantate hier ein. Es ist, hat immer diese große Persönlichkeit dahinter und wie gesagt, es ist Gott sei Dank immer Geschmackssache. Ja, und aber wie gesagt, diese frühen Aufnahmen, ich habe ja mit ihm mal gesprochen, die ersten Auftritte waren auf einem Anhänger, hat er für Kriegsgefangene gesungen im Zweiten Weltkrieg. Das muss man sich, da hat der Winterreise gesungen, die haben natürlich alle geheult. Wenn man diese Erfahrung gemacht hat, dann ist es sowieso eine ganz andere Dimension, die man dann, wenn man solche geistlichen Werke auch singt, hat, aus dem Leben heraus.
0: Dann habe ich jetzt eine Aufnahme, die wirklich ganz nah noch am Zweiten Weltkrieg dran ist. 1950 hat er gemeinsam mit dem Rias Kammerchor, der damals 2 Jahre alt war, Bach-Kantaten eingespielt. Also wirklich eine große Serie, 25, 30 Kantaten etwa, die alle inzwischen auch auf CD erhältlich sind, unter Karl Ristenbrandt, der das dirigiert hat. Und ich finde das ganz eindrucksvolle Zeugnis. Ich glaube, du auch.
2: Ja,
0: dieser frühen Bach-Rezeption, 1950 war ja Bach-Jahr, 200. Todestag, da hat man das also so begangen. Und über diese Aufnahmen war lange gar nichts bekannt. Und irgendwann sind die mal wieder rausgekommen. Und
2: Gott sei Dank.
0: Gott sei Dank. Und wenn man reinhört, da ist man wirklich erstaunt, weil es moderner klingt, als man sich das irgendwie herkömmlich vorstellen möchte. Deswegen eine ja ziemlich bewegte Bassarie habe ich jetzt ausgewählt, gleich wie die wilden Meereswellen. Und die Meereswellen werden wir hören. Das ist so ein kleiner Tempesta di Mare aus der Kantate, wo Gott der Herr nicht bei uns hält, von Johann Sebastian Bach mit Dietrich Fischer-Dieskau im Alter von 25 Jahren.

0: Das war die Arie Gleich wie die wilden Meereswellen aus der Kantate Wo Gott der Herr nicht bei uns hält von Johann Sebastian Bach mit Dietrich Fischer-Dieskau und dem Rias Kammerorchester, was es alles mal gab. 1950 aufgenommen unter Leitung von Karl Ristenpart. Also wir haben uns gerade hier während der Musik auch ausgetauscht vom Orchester, jetzt nicht so weltbewegend natürlich, aber trotzdem sage ich immer wieder, diese Serie, dieses Bach-Projekt von 1950 herum, das lohnt sich sehr anzuhören. Tolle Solisten, auch trotzdem noch außer Dietrich Fischer-Dieskau dabei. Und es ist halt ein Zeugnis, ja, wie man eben kurz nach dem Zweiten Weltkrieg Bach-süchtig auch war und das aufführen wollte und möglichst gut rüberbringen wollte. Und man versteht hier wirklich fast jedes Wort immer. Also großer Respekt.
1: Große jugendliche Frische am Werk. Man merkt doch, dass er wirklich aus dem Vollen schöpfen konnte.
0: Ja. Und weil wir nochmal auf die Berufsbezeichnung immer wieder kommen wollen, also da würdest du sagen, schon Bariton, ne?
1: Bariton, absolut.
0: Ja. Da hat Bass nichts zu suchen.
1: Nein, bei Fischer-Dieskau nicht.
0: Ja. So, jetzt haben wir ein zweites Schwergewicht des tiefen Männergesangs, um das mal allgemein zu fassen, fast gleich alt, Theo Adam. Das ist, in der DDR haben wir immer gesagt, VEB Bass, das war ein bisschen, das gab VEB Tenoren, VEB Bass und VEB Trompete gab es auch noch.
1: Nicht? Stimmt.
0: Ja, aber also VEB Bass war, das ist ein bisschen gemein, also Theo Adam, eine Riesenkarriere und der hat ja wirklich alles gesungen. Also wenn man überlegt, von wirklich schwerem Opernfach über natürlich auch viel Barockmusik bis hin zu moderner Musik, neue Musik, Uraufführungen, Schönberg und so weiter. Wie würdest du ihn kennzeichnen? Du holst schon Luft. Wie würdest du ihn ungefähr kennzeichnen?
1: Ja, du hast ja alles schon aufgezählt. Also im Sport würde man sagen ein Allrounder. Hm. Der konnte Mittelstürmer, Verteidiger und Mittelfeldregisseur. Torwart auch. Der konnte wirklich alles. Und wie du schon sagtest, VEB ist ja gar nicht so weit von meiner Erfahrung entfernt. Ich bin ja im Westen groß geworden. Aber bei jeder Gelegenheit wenn ich in Berlin war, bin ich rübergefahren und habe meinen Zwangsumtausch und manchmal auch ein bisschen mehr, das darf ich ja jetzt, glaube ich, sagen, so werde ich nicht mehr dafür belangt, ein bisschen mehr und habe natürlich Bücher, Noten und Schallplatten gekauft. Und das heißt, ich habe diese ganzen Eterna-Platten zu Hause und da kommt man ja um Theo Adam gar nicht rum. Also das ist ja zwangsläufig begegnet der einem. Aber es ist nicht nur, dass er die ganzen Genres bedient hat, sondern auch wirklich diese Stimme von bis, also diese tiefe Basspartien, Sarastro. Ich habe auch noch Zauberflöten mit ihm singen dürfen, Gott sei Dank. Und aber dann eben diese Bassbariton-Partien, Hans Sachs, die größte oder wichtigste Opernpartie überhaupt für Männerstimmen, finde ich. Die hat er wirklich so brillant gesungen. Das habe ich auch live, Gott sei Dank, erleben dürfen. Und eben auch Lieder, hervorragender Winterreisensänger und dann diese ganzen Bach-Geschichten, die natürlich, ob er das wollte oder nicht, das wissen wir heute nicht. Ich kam wahrscheinlich auch nicht drumrum als so exponierter Sänger in der DDR. Aber das trotzdem, wie beweglich dann diese Stimme war, wenn der große Herr, wenn er Koloraturen gesungen hat, natürlich auf seine Art. Jeder singt mit seiner Stimme. Aber auch da muss ich sagen, immer überzeugend, immer in einer Qualität, die, ich glaube, seinerzeit auch ihresgleichen gesucht hat. So eine Stimme gab es eigentlich zu der Zeit gar nicht.
0: Es ist ja eine ganz spezielle Stimme. Also Theo Adam kann man wie Fischer-Dieskau auch sofort erkennen.
1: Ja.
0: An diesem, ich sag's mal, vielleicht etwas despektierlich, so ein bisschen blechernen. Oder ist, also man kann auch sagen silbern.
1: Das
0: Nein, ist
1: wir
0: schöner.
1: Nennen
0: oder
1: das Metall. Das so wir nennen das Metall. Denn Metall, das Metall ist was sehr Neutrales.
0: Ja, stimmt. Besser als Blech, ja.
1: Es gibt also diese zwei Extremen. Bei den Sängern finde ich entweder nur Metall oder nur Schmelz. Und er hatte beides irgendwie. Ja, aber dieses Metall ist ja, was im Grunde übers Orchester auch hinweg trägt. Ohne dass der wirklich brüllen musste, hast du ihn auch bei Wagner immer gehört. Ja, und dann sich so zurückzunehmen für, auch gerade wenn er jetzt Duette singen musste, Herr, dein Mitleid oder sowas, dass er der hat nie die Sopranistin zugedeckt. Also das ist wirklich eine ganz, ganz außergewöhnliche Begabung, finde ich. Also große Hochachtung.
0: Ja. Und das ist jetzt Bassbariton, ja?
1: Also das ist diesmal Bassbariton, wobei der auch wirklich sagen könnte, ich bin Bass und singe Bassbariton.
0: Wir hören ihn jetzt. Und zwar habe ich jetzt wirklich eine Rarität gefunden. Bin richtig stolz drauf hier bei uns im Archiv. Und zwar hat Theo Ader 1960, kurz vor Mauerbau, einige Bach-Kantaten aufgenommen mit dem Bach-Kollegium Berlin unter Leitung von Hans-Martin Schneid, der kurze Zeit auch mal den Bachchor an der Kaiser-Wilhelm-Gedächtniskirche geleitet hat. Und da gibt es zum Beispiel diese Dialogkantate Ich gehe und suche mit Verlangen. Und da möchte ich mal dieses Duett hier spielen, was ich so sehr liebe. Dich habe ich je und je geliebet. Ich sage immer, das schönste Liebesduett, das Bach geschrieben hat, das ist für konzertantes Orchester mit Orgel auch. Und dann der Bass singt ziemlich bewegt und die Sopranistin singt dazu ein Vers aus Wie schön leuchtet der Morgenstern. Also nur ein Choral, also ein richtig tolles Quartett, wenn man so will. Und das haben wir hier in der Aufnahme mit Agnes Giebel und Theo Adam 1960.

0: Also wir beide hier im Studio sind wirklich begeistert von dieser Aufnahme von 1960, Mono, Agnes Giebel und Theo Adam mit diesem Duett aus der Kantate Ich gehe und suche mit Verlangen von Johann Sebastian Bach. Das Bach-Kollegium Berlin hat gespielt unter Hans-Martin Schneid. Eine Rarität, diese Aufnahme. Und Allrounder trifft es wirklich, ja? Also
1: ich muss sagen, jetzt wo ich es wieder höre, ich bin total begeistert. Und wir haben eben im Gespräch schon gesagt, also ich glaube von den Bässen, es gibt keinen besseren Allrounder. Hat es wahrscheinlich nie gegeben.
0: Das lassen wir mal so stehen. Wir haben jetzt um 15 Uhr gleich die Nachrichten. Und davor allerdings möchte ich nochmal jetzt dich, Klaus Häger, heute mein Studiogast hier, ein Stückchen spielen mit dir. Und zwar mal nicht Bach, sondern jetzt Johann Gottlieb Naumann. Der war in Dresden, Kapellmeister unter anderem, hat sehr viel komponiert. Auch in Skandinavien war er, also viel unterwegs. Und das ist eine ganz interessante Musik, weil sie eben dann schon deutlich nach Barock ist.
1: Richtung Mozart, aus
0: diesem 18. Jahrhundert ein bisschen fast schon rausführt. Und da gibt es jetzt eine Arie aus der Oper Arci e Galatea. Und da wird das Barockorchester Stuttgart begleiten unter Frieda Bernius. Vielleicht ganz kurz dazu, was ist deine Erinnerung da an diese Produktion? Ist das eine lohnende Oper oder...
1: Ich fand es toll, das war damals auch, glaube ich, eine Ausgrabung und wir hatten eine tolle Besetzung, Cast, wie man heute, glaube ich, neudeutsch sagt.
0: Sagt man so, ja.
1: Und Bernius ist ja ein Zauberer, wenn es drauf ankommt.
0: Dann hören wir uns das jetzt an und nach den Nachrichten geht's hier weiter.

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2: Die Bundesregierung will intern über die Forderung aus der SPD beraten, den Klimaschutz ins Grundgesetz aufzunehmen. Der stellvertretende Regierungssprecher Hille sagte, die Bedeutung des Themas sei allen bewusst. Unionsfraktionsvize Mack betonte aber, die SPD müsse ihre Forderung präzisieren. Die SPD-geführten Ministerien hatten gestern einen gemeinsamen Aktionsplan zum Hitzeschutz vorgelegt. Darin hatten sie eine Grundgesetzänderung angemahnt, um Klimaanpassung und Naturschutz als Gemeinschaftsaufgabe von Bund, Ländern und Kommunen zu verankern. Ein Sprecher des SPD-geführten Bundesumweltministeriums nannte das Ziel, bis November einen genauen Vorschlag auszuarbeiten. Im belgischen Naturschutzgebiet Hohes Venn kämpfen Feuerwehrleute weiter gegen den großen Waldbrand. Das Feuer war zwischenzeitlich auf deutsches Gebiet vorgerückt. Nach Angaben der Stadtverwaltung von Monschau in Nordrhein-Westfalen mussten in der Nacht rund 30 Menschen in Sicherheit gebracht werden. Inzwischen hat sich die Lage auf deutscher Seite etwas entspannt. Die Bundeswehr hat angekündigt, 2 Löschhubschrauber nach Belgien zu schicken. Dort soll es heute regnen. Aus Belgien Sabrina Fritz.
3: Wohl selten hat man sich in Belgien so über Regen gefreut. In der Nacht haben die Niederschläge begonnen, doch das Wasser reicht nicht aus, um die Brände zu löschen, so Feuerwehrhauptmann Oliver Juist in den belgischen Medien. Das Wasser würde aber die Löscharbeiten unterstützen. Seit Freitag kämpfen die Rettungskräfte in Belgien gegen die Flammen im Hohen Venn, einer einmaligen Moorlandschaft an der Grenze zu Deutschland. Der belgische König Philipp wird heute vor Ort erwartet.
2: In Deutschland gab es im vergangenen Monat so viele Soldatinnen und Soldaten wie seit 13 Jahren nicht mehr. Wie das Verteidigungsministerium mitgeteilt hat, zählte die Bundeswehr Ende Juli rund 187.000 Männer und Frauen in der Truppe. Damit liegt die personelle Stärke im Bereich des angestrebten Ziels für dieses Jahr. Das neue Wehrdienstgesetz sieht vor, die Zahl der aktiven Bundeswehrsoldatinnen und Soldaten bis 2035 auf bis zu 270.000 zu erhöhen. Aktuell dienen den Angaben zufolge etwas mehr als 12.000 Männer und Frauen als Teil des neuen Wehrdienstes in der Bundeswehr. Das seien rund 6% mehr als vor einem Jahr. Der Bund für Umwelt- und Naturschutz in Brandenburg fordert eine aktuelle Übersicht über die Alleen im Bundesland. Die Brandenburger Landesregierung hat vor 2 Jahren ein Konzept beschlossen, das die Pflanzung von 20.000 neuen Alleenbäumen bis 2030 vorsieht. Der BUND bemängelt, seitdem sei kein aktueller Bericht mehr erschienen. Die Umweltschutzorganisation

0: verlangt deshalb eine zeitnahe Auswertung zum Zustand und zur Entwicklung der heimischen Alleen. Alleen würden gerade auch angesichts des Klimawandels immer wichtiger, sagte der Landesvorsitzende des BUND Preuß, Antenne Brandenburg vom RBB. In Berliner Gefängnissen werden immer mehr sogenannte Zombie-Drogen sichergestellt. Laut Justizverwaltung waren es im ersten Halbjahr 2026 so viele neue psychoaktive Stoffe wie im gesamten vergangenen Jahr, nämlich fast 2,5 Kilo. Sabine Müller, RBB 24.
1: Diese synthetischen Drogen gelangen meist auf Papieren in die Gefängnisse, etwa als Häftlingspost. Neue psychoaktive Stoffe sind ein großes Problem, weil die Häftlinge nach der Einnahme oft komplett ausrasten. Seit 2025 setzt Berlin moderne Drogenscanner ein, die auch NPS erkennen können. Helfen soll auch, dass es seit kurzem erlaubt ist, Gefangenen ihre Post nur als Kopie auszuhändigen.
0: Der US-Konzern Madison Air hat für 4,8 Milliarden Euro ein deutsches Familienunternehmen gekauft. Es handelt sich um den Ventilatorenhersteller EBM Papst aus Mulfingen in Baden-Württemberg. Ein Sprecher des Unternehmens sagte, die 13.000 Arbeitsplätze weltweit sollten nicht nur erhalten bleiben, mittelfristig könnten es sogar mehr werden. Beide Firmen machen ihren Hauptumsatz mit Kühlsystemen für Rechenzentren. Spätestens bis Jahresende sollen auch die Kartellbehörden dem Verkauf zustimmen. Der Lotto-Jackpot von 50 Millionen Euro ist geknackt. Nach Angaben der Bremer Toto und Lotto GmbH wurden die richtigen Zahlen in Thüringen abgegeben. Die 6 richtigen plus Superzahl hat eine einzelne Person getippt. Der Jackpot stand seit Ende März auf der gesetzlich festgelegten Maximalhöhe von 50 Millionen Euro. Soweit die Nachrichten. 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Das Wetter. Nachmittags wolkenreich und örtlich Schauer oder einzelne Gewitter, maximal 23 Grad. Zurzeit in Berlin-Köpenick 16 und in Tempelhof 19 Grad, in Potsdam 17 und in Cottbus 21. Auch morgen viele Wolken, aber kaum Regen bei Temperaturen wie heute. Die Zeit 15.05 Uhr.
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3: Willkommen zurück zu dieser Sendung. Heute ist mein Studiogast der Bariton Klaus Häger. Wir sprechen hier über Gesang und über Sänger. Und jetzt kommt ein Sänger, das ist einer der Lieblingssänger von Klaus Häger. Und ich muss sagen, auch von mir. Und ich bitte jetzt, machen Sie Ihr Radio ganz laut.

0: Puh. So. Also, das war natürlich der große Fritz Wunderlich in einer zugegeben etwas gekürzten Fassung des Schlagers Granada auf Deutsch, aufgenommen in den 60er Jahren. Und jetzt, lieber Klaus, musst du mir erklären, warum du dir dieses Lied besonders gewünscht hast. Natürlich mit Wunderlich.
1: Wenn du jetzt einen Spiegel hättest, könntest du sehen, wie du strahlst.
0: Ja.
1: Ganze Studio strahlt gerade. Ja, das ist irgendwie, heute würde man neudeutsch sagen, outstanding, finde ich. Wir haben eben gesprochen über Geschmäcker, die ja bei Sängern sehr unterschiedlich sein kann. Aber bei Wunderlich sind sich eigentlich alle einig. Das ist eine der größten Stimmen, die es hier gegeben hat. Und das Spannende daran ist, dass die Stimme so wahnsinnig italienisch klingt, obwohl sie aus Deutschland kommt.
0: Und die auch deutsch gesungen
1: hat. Das ist eigentlich völlig egal, in welcher Sprache er singt. Es klingt... gut, die Granada ist ein spanisches Stück, aber trotzdem, es ist einfach sofort, man hat das Mittelmeer vor Augen. Das ist, ja, ich kann es kaum beschreiben. Wir haben, als wir studiert haben oder als ich anfangs im Ensemble war, klar macht man mal Partys, wo Mineralwasser getrunken wird.
0: Ist klar. Ja.
1: Und so gegen 3, 4 Uhr, wenn die Stimmung so dem Höhepunkt entgegengeht, dann wurde immer Granada. Und ohne Rücksicht auf Nachbarn und auf Verluste, volle Kanone wurde das aufgelegt. Und alle waren einfach nur selig. Und das hat sich jetzt auch gerade wieder, das stellt sich sofort beim ersten Ton, stellt sich das ein. Ich kann es auch eigentlich nicht so wirklich beschreiben, aber es trifft mich irgendwo ganz, ganz tief da drin. Und das ist der Grund, warum wir das machen, unser Leben lang. Weil es solche Sachen gibt, die unerklärlich sind.
0: Ja. Umso tragischer bei Fritz Wunderlich ist ja, dass er eben so jung gestorben ist, im Alter von 36 Jahren und im Grunde nur 10 Jahre überhaupt aktiv gesungen hat, in der Zeit allerdings so viel, auch zum Glück so viel aufgenommen hat, dass wir heute noch davon zehren. Aber es ist jetzt eben 60 Jahre her, dass er gestorben ist.
1: Man könnte meinen, er hätte gewusst, dass ihm nicht so viel Zeit bleibt. Das ist ja das so ein bisschen das, was wir auch von Mozart und Schubert kennen, die ja auch sehr jung gestorben sind und in dieser Zeit so unglaublich viel tolle Sachen komponiert haben. So hat er wahnsinnig viel aufgenommen, als ob er gewusst hätte. Das ist ja so typisch diese Kerze, die an beiden Enden brennt, sozusagen. Er ist leider... Ich war leider erst ein Jahr alt, als er gestorben war. Den hätte ich so, so gerne live gehört. Aber das ist mir dann leider nicht vergönnt gewesen.
0: Wir hören ihn aber gleich nochmal. Und jetzt nicht mit Granada, sondern mit Händel. Da gibt es eine hochinteressante Aufnahme der Alcina aus dem Jahre 1959 mit Ferdinand Leitner als Dirigent. John Sutherland singt auch mit. Und eigentlich ist ja diese Partie des Ruggiero, die er hier singt, eine... Countertenor-Partie, aber die ist hier nach unten verlegt worden, so ein bisschen, und die singt er mit einem Selbstverständnis, dass man auch nur begeistert sein kann.
1: Ja, das war damals gängige Praxis. Ich glaube, mangels Masse an Countertenören, die war damals in Deutschland, noch nicht erfunden. Ja. Und das hat man auch in Operetten, hat man Mezzopartien, hat Hermann Prey gesungen. Also das war durchaus gängige Praxis. Aber das ist wirklich eine ganz tolle Aufnahme. Ich glaube, im WDR damals entstanden. Joan Sutherland selbst erklärend, ja, eine Wahnsinnsbesetzung, die sie damals zusammen hatten. Und natürlich würde man das heute anders, vielleicht auch im Orchester anders alles aufbauen, die so eine Aufnahme, aber es ist eben durch diese Qualität der Mitwirkenden einfach auch durch die Bank überzeugend. Ob es jetzt stilecht ist oder nicht, meine Güte, es muss gefallen. Also, ich sage immer, in der Musik ist es wie in der Medizin, wer heilt, hat recht.
0: So, das lassen wir so stehen und hören jetzt Mio bel tesoro.

0: Fritz Wunderlich, der fantastische Tenor hier in der Oper Alcina von Georg Friedrich Händel. Mio bel tesoro hieß diese Arie und begleitet hat in dieser WDR-Produktion von 1959 die Capella Coloniensis, damals schon Existenz, an der Oboe unter anderem Helmut Winschermann und Helmut Hucke, die Blockflöten Gustav Scheck und Hans-Martin Linde, also auch Legenden der alten Musikbewegung, die hier schon 1959
1: die waren schon dabei,
0: mitgespielt haben. Ja, Ferdinand Leitner hat dirigiert. Das ist der eine Tenor, ja. Und dann gibt es den anderen Tenor, der Gott sei Dank viel, viel älter geworden ist und mit dem du auch noch gemeinsam auf der Bühne gestanden hast in der Staatsoper. Und ich rede natürlich von Peter Schreyer. Ist das der legitime Nachfolger von Wunderlich gewesen? Also 7 Jahre jünger ist eigentlich nicht Nachfolger, nicht?
1: Ja, das ist natürlich durch diese Tragik, ist das eigentlich von außen könnte man sagen, ist es so gekommen. Ich denke, es gibt ja genug zu singen, die hätten auch beide gleichzeitig in Würde alt werden können, hätten genug zu tun gehabt. Aber ich weiß, dass Wunderlich Peter Schreyer kannte und gehört hat und ihn auch hier und da empfohlen hat. Und als er dann auf einmal weg war, war das quasi ein Selbstläufer. Dass Peter Schreyer natürlich auch dann im Westen überall dann gesungen hat. Die Karriere wäre so auf jeden Fall gekommen. Es wäre vielleicht anders verlaufen, aber hätte.
0: Wie bist du mit Peter Schreyer in Kontakt gekommen?
1: Naja, ich habe natürlich durch die Aufnahmen auch. VEB,
0: ja.
1: Eterna.
0: Hatten wir schon mal, ja.
1: Hatten wir heute schon mal, das ist ja die gleiche Firma. Ja, der für mich der Evangelist immer schon und auch immer da wahrscheinlich. Ich finde das so toll, dass ich unterrichte ja auch Tenöre und wir arbeiten an den Passionen und wir basteln uns da oft mal was zurecht, dass es irgendwie ganz gut funktioniert. Und bei Schreyer finde ich immer, ist der einzige Tenor, der es genauso singt, wie er es haben möchte. Da gibt es keine technischen Probleme da in der Höhe oder sonst was. Er macht es genauso, wie er es gerne hätte. Und das ist einfach immer wieder atemberaubend. Ich bin viele Kilometer, hunderte von Kilometern gefahren, um ihn auch zu hören. Ich bin von Köln nach Freiburg gefahren, um die Matthäus-Passion zu hören und solche Geschichten. Aber ich habe ihn eben auch auf der Opernbühne gehört als David in Meistersinger oder als Belmonte, muss ich wirklich sagen, Weltklasse. Und dann, als ich dann an der Staatsoper war, hatte ich das große Glück, mit ihm etliche Vorstellungen zu singen. Ich habe seinen letzten Tamino mit ihm gesungen, Zauberflöte. Und ich habe überhaupt seine allerletzte Opernvorstellung auch gemacht. Das war Basilio in Le Nozze di Figaro. Also bin ich ein bisschen stolz auch da. Ich kann nichts dafür, aber ich freue mich darüber.
0: Wir haben jetzt eine Aufnahme mit Peter Schreyer, die du dir auch gewünscht hast. Und zwar, sag mal selbst dazu.
1: Ja, es gibt ja verschiedene Fassungen bei Bach immer, auch in der Johannespassion. Und aus der 1725er Fassung, da gibt es 3 Arien, die man sonst nicht so hört. Und eine wirklich sehr, sehr, der Titel sagt eigentlich alles, zerschmettert mich, ihr Berge und ihr Hügel. Und das ist wirklich bis ins Mark gehend. Und wer könnte das besser singen als Peter Schreyer, der wirklich wie immer alles gibt. Und da ihm geht es nicht um Schönheit, sondern, glaube ich, um Echtheit, um Wahrheit. Und das höre ich eigentlich in jeder Arie bei ihm. Aber das ist besonders beeindruckend.

0: auch das wirklich, könnte man sagen, eine Jahrhundertaufnahme der Johannespassion. 1988 hat Peter Schreier selbst sie geleitet mit der Staatskapelle Dresden, hat sich dazu ordentliche Spezialisten noch gerade für den Continuo eingeladen und selbst natürlich die Arien und auch den Evangelisten gesungen. Und das war diese Zusatzarie aus der 25er-Version, die er einfach noch mit aufgenommen hat. Zerschmettert mich. Ja, Klaus, was soll man sagen? Einfach, wie du es gesagt hast, er macht so, wie er es möchte. Und es klappt auch so.
1: Ja, und es bleibt einem der Mund offen stehen. Mm. Eigentlich immer, fragt mich immer, wie macht er das? Aber vielleicht hat er es selber nicht gewusst. Mm.
0: Ja, das ist ja die beste Lösung dann.
1: Absolut.
0: Ja, ja. Natürlich. Wir haben also jetzt heute mit meinem Studiogast Klaus Häger hier über Tenöre gesprochen. Jetzt immerhin 20 Minuten lang. Ja, also das ist ja schon für einen Bariton eine, ja. Naja, gut, die Tenöre, das ist immer irgendwie noch was Besonderes, nicht? Das, gerade wenn wir die beiden hier jetzt gehört haben, Fritz Wunderlich und Peter Schreier.
1: Exotisch.
0: Ja.
1: Also es gibt einen Spruch, den die Bässe immer sagen. Die sagen, Bariton ist der Übergang von Tenor zum Menschen.
0: Lassen wir auch mal stehen. Einfach. Ja, das lassen wir stehen. Das ist gut, kann ich noch nicht. Schöner Übergang.
1: Ja.
0: Wir kommen zurück zu den Baritonen oder Bässen, je nachdem. Und ich mache das ja sehr gerne mit Studiogästen, gerade wenn es Sänger sind, dass ich ihnen gerne ein paar Kollegen vorspiele und vorher nicht sage, wer es ist.
1: Gemein, wie du bist.
0: Ja, das ist so ein besonderes Spielchen. Ich glaube, wir sind alle sehr zu schätzen. Und heute habe ich mir eine Arie rausgesucht, auch durchaus mit deiner Hilfe, aus einer Bach-Kantate, die du eingesungen hast, gemeinsam mit dem Johann Sebastian Bach Orchester aus St. Gallen und Rudolf Lutz aus der Kantate Ach wie flüchtig, ach wie nichtig. Und zwar ist es die Arie An irdische Schätze das Herze zu hängen, ist eine Verführung der törichten Welt. Also ein richtiger erhobener Zeigefinger da.
1: Eine Trump-Arie eigentlich,
0: ja.
1: Eine Anti-Trump-Arie.
0: Anti-Trump-Arie, so kann man es sagen. Wir wollen beide demnächst nicht nach Amerika, da können wir das auch hier im Radio sagen.
1: Können wir noch sagen, ja.
0: So sieht's aus. Und Bach hat da wirklich etwas ziemlich Brutales komponiert. Das Orchester besteht aus 3 Oboen. Ja, keine Streicher, Continuo dazu und das Ganze ist im Rhythmus einer Bourée eigentlich komponiert.
1: Zunächst, ja.
0: Zunächst, ja, und es klingt eigentlich aber nicht so richtig tänzerisch. Also wenn, dann eher so ein grotesker Tanz.
1: Schwerfällig. Ja, das ist, ja.
0: Und der Mittelteil, willst du dazu vielleicht was sagen? Das ist dann keine Bourée mehr, nicht?
1: Nein, überhaupt nicht. Da geht's dann, da muss man sich anschnallen, dass man sich nicht selber überholt beim Koloraturensingen. Ja, wir haben eben schon mal kurz darüber gesprochen, dass die Koloraturen an sich sind natürlich schwer, aber das Schwerste, glaube ich, ist immer das richtige Tempo zu finden.
0: Mhm.
1: Und das war, mit Rudi Lutz war das überhaupt kein Problem, weil er hat natürlich eine unglaubliche Ruhe und man hat da auch die Zeit, dieses Format finde ich wunderbar, man kommt einen Tag früher an, dann probiert man und dann kann man wirklich auch in Ruhe das Tempo finden gemeinsam und Interpretationsansätze austauschen. Am nächsten Tag wird es dann 2-mal aufgenommen im Konzert. Und das ist wirklich wunderbar. Und deshalb auch an der Stelle darf ich ein bisschen Werbung machen.
0: Ja, aber gerne.
1: Für Rudi Lutz, den ich sehr verehre und der jetzt vollkommen zu Recht für seine große Arbeit, die Gesamteinspielung aller Vokalwerke Bachs, den Bachpreis.
0: Bachmedaille,
1: ja, richtig. Entschuldigung.
0: Der Stadt Leipzig.
1: Ja, sind wir doch wieder beim Sport, die Bachmedaille der Stadt
0: Leipzig.
1: Die
0: ist aber nicht Gold, sondern Porzellan.
1: Aber vollkommen zu Recht. Ja. Also eine ganz großartige Zusammenarbeit mit ihm immer. Das habe ich sehr genossen.
0: Jetzt am 15. Juni wird das vergeben im Rahmen des Bachfestes. Also Rudi Lutz und die gesamte Stiftung bekommt diesen Preis.
1: Super, super verdient.
0: Und du hast dort häufig mitgesungen. Und wir haben jetzt, also aus dieser Serie ist auch diese Arie und ich schlage vor, wir hören sie, da musst du nicht raten, zunächst eben in dieser Version und zwar vollständig mit dir als Solisten, diese An irdische Schätze das Herz zu hängen. Achten Sie vor allem auf den Mittelteil, würde ich
1: hoffe, ich
0: sagen.
1: Erkenne mich wieder auch.
0: Ich denke schon. Und danach geht hier ein kleines Ratespiel los.
1: Okay.

0: Klaus Häger, mein Studiogast, war das mit der Arie an irdische Schätze des Herzens zu hängen aus der Kantate Ach, wie flüchtig, ach, wie nichtig von Johann Sebastian Bach mit dem Orchester der Johann Sebastian Bach Stiftung St. Gallen unter Rudolf Lutz. An dieser Stelle einen ganz kurzen Einschub. Das hat mich gerade unser lieber Redakteur Alexander darauf hingewiesen. Am kommenden Donnerstag, am 21. Mai, ist nämlich die Johann Sebastian Bach Stiftung St. Gallen zu Gast in Berlin im Dom um 20 Uhr und wird dort Dialogkantaten singen, beziehungsweise auch eine Solokantate. Julia Doyle und Matthias Helm sind die Solisten und Rudolf Lutz ist da und wird auch persönlich moderieren, nicht nur spielen und dirigieren, also das, was man von ihm erwartet. Also das am Donnerstag, 21. Mai, 20 Uhr in Dom zu Berlin, Berliner Dom, unter den Linden. Sie kennen das große Gebäude. Das zwischendurch so, aber ich hatte ja versprochen, dass wir von dieser jetzt ein paar Variationen hören oder Versionen. Und ich fange mal mit einer an, da wirst du den Sänger sicher gleich erkennen und es ist noch nicht ganz so schwierig und es ist ein bisschen schneller, denn vom Tempo geht ja doch viel aus in dieser Arie. Wir haben schon gesagt, das war eben jetzt so ein bisschen schwerfällig, fast ein Totentanz, hast du gesagt.
1: Was ich ganz passend eigentlich
0: finde. Was passend ist, ja. Wollen wir hören, wie es in dieser, wir hören die erste Minute etwa, wie es in dieser Version klingt.

0: So, wir gehen an dieser Stelle schon mal raus. Wir haben sie schon mal ganz gehört. Lieber Klaus, wer war das?
1: Mein berühmter Namensvetter, Klaus Mertens. Richtig. Müsste ich mich schon sehr täuschen. Ja. Das, die Stimme hat einen großen Wiedererkennungswert, ja, so heißt es. Ja. Und wie ich ihn kenne, wahrscheinlich mit Ton Koopmann, weil Richtig. Mit ihm hat er so viel also glaube ich, fast alles von
0: Eigentlich
1: Bach aufgenommen.
0: Ja. Was ist das Besondere an der Stimme? Ist er Bassbariton? Um mal wieder auf diese Frage zu kommen.
1: Na gut, er ist ja schon ein paar Jährchen älter als ich und die Stimme hat sich so ein bisschen gesetzt, wie wir so schön sagen. Mhm. Also die ersten Aufnahmen, da singt er sehr hell und jetzt ist die Stimme so ein bisschen abgedunkelt. Mhm. Aber eigentlich auch von Hause aus Bariton.
0: Und von Beruf Bach-Bariton, nicht?
1: Ich glaube, ja, Hauptberuf sehr, Bach-Bariton. Sehr viel Bach gesungen. Ja. Und das macht er wirklich auch nach wie vor gut. Ich weiß gar nicht, wie alt er jetzt genau ist.
0: Ich glaube, 75 ist er
1: bestimmt.
0: Schon.
1: Ja, und er singt immer noch und die Stimme funktioniert. Also hat er viel richtig gemacht, glaube ich.
0: Schöne Grüße,
1: ja, schöne Grüße Klaus,
0: an den anderen Klaus. Und wir hören jetzt eine weitere Version. Du wirst merken, es ist deutlich langsamer. Das ist auch ein bisschen schwieriger zu raten. Und wir gehen, also diese Aufnahme war eben 2001 und wir gehen jetzt zurück in die 70er Jahre. Das verrate ich schon mal.

0: So, also Klaus Jäger, ist schwer, was vorzumachen. Auch hier hast du, glaube ich, gleich richtig geraten.
1: Hermann Christian Polster, auch unverwechselbar, auch eine große Oratorienstimme in der DDR gewesen. Vielleicht zu Unrecht ein bisschen in der zweiten Reihe, wie ich finde.
0: Da war eben noch Theo Adam davor.
1: War noch Siegfried Lorenz, gab es ja auch noch. Aber er gehört unbedingt zu den Top Ten, würde ich jetzt mal sagen, oder Top Five vielleicht sogar. Und ich bin ihm sehr dankbar, das darf ich mal ganz in meinem eigenen Sinne kurz erzählen. Als ich damals die Professur bekam, war er in der Berufungskommission und hat, glaube ich, sich sehr wohlwollend über mich geäußert. Dafür aus der Ferne nochmal, lieber Herr Polster, vielen Dank.
0: Ja, Hermann Christian Polster wird nächstes Jahr, wenn ich es richtig gelesen habe, 90 Jahre alt. Ich habe ihn als Kind ganz oft gehört, weil er in Leipzig ansässig war. Und das war eine Aufnahme aus Leipzig mit dem Gewandhausorchester unter Hans-Joachim Rotsch 1977 eingespielt. Lohnt sich auch sonst diese Kantate? Ich glaube, Peter Schreier singt da den Tenor. Also auch das wirklich exquisit sängerisch besetzt. Sehr gut. Also ich merke schon, das wird hier, das tut überhaupt keine Schwierigkeiten. Wir machen die nächste Variante, die dritte. Da geht es jetzt deutlich zügiger zu und wir springen jetzt mal in den Mittelteil. Wenn es zügig geht, dann gucken wir mal, wie der Mittelteil bewältigt wird.

0: So, das ist schon schwieriger gewesen. Also ich glaube, historische Instrumente steht
1: ja,
0: fest.
1: Ja, ne? Auf jeden Fall. Wahnsinnstempo. Also Gratulation schon mal dem Kollegen. Ich glaube, er ist nicht original deutscher Zunge, wenn ich das richtig gehört habe. Also würde ich ihn
0: spricht aber gut Deutsch.
1: Würde ich ihn nach England verfrachten.
0: Ja.
1: Aber
0: da gibt es doch eigentlich nur einen, der so ganz viel Bach gesungen
1: Harvey
0: hat.
1: Ist
0: richtig.
1: Es? Ah, okay.
0: Peter Harvey.
1: Peter Harvey, ja gut.
0: Peter Harvey, und das war eine Aufnahme aus dem Jahr 2000 unter Leitung von John Elliott Gardiner von dieser großen Pilgerreise. Genau,
1: ja.
0: Ich fand's, wenn ich sagen darf, vom Orchester zu schnell. Also ich empfand es, dass die Oboen nicht hinterhergekommen sind.
1: Ja. Bam, bam, bam, bam, bam, bam. Ja, ja, genau.
0: Dann geht der Effekt so ein bisschen dahin.
1: Ja, ja. Aber der Sänger hat es toll gemacht.
0: Ja,
1: der Kollege,
0: Peter Harvey.
1: Hochachtung.
0: Gerade
1: Chapeau.
0: Vor kurzem habe ich ihn in Stuttgart noch gehört, ist nach wie vor
1: singt auch wie
0: absolut
1: je,
0: top.
1: Ne?
0: Ja, ja. Ja. So, vierte, letzte Version, die führt uns in die 80er Jahre zurück. Und wir beginnen jetzt an diesem Mittelteil und hören uns aber die ganze Eier nochmal bis zum Schluss an.

0: Also hier haben wir diese Arie noch mal bis zuletzt gehört, an irdische Schätze das Herz zu hängen, aus der Kantate Ach wie flüchtig, ach wie nichtig von Johann Sebastian Bach. Ja, und Klaus Häger hat natürlich so eigentlich beim ersten Ton gewusst, wie ist denn das gekommen? Also sag es mir, wer es ist.
1: Und naja, ich habe natürlich erstmal versucht zu erkennen, welches Orchester spielt. Also auf jeden Fall neue Instrumente, keine alte Stimmung. Und es gibt, vielleicht kann man das so sagen, so eine Art Rilling-Sound. Auch diese ganzen Kantatenaufnahmen, obwohl die sich ja auch über einen längeren Zeitraum erstreckt haben, die haben irgendwie so einen Sound, den habe ich, glaube ich, sofort erkannt. Und dann hat er ja natürlich Sängerinnen und Sänger gehabt, mit denen er viel zusammengearbeitet hat. Und einer davon war Philipp Huttenlocher. Absolut.
0: Sehr gut.
1: Guter Koloraturensänger auch.
0: Allerdings hier im Tempo durchaus ein bisschen schwerfälliger, nicht? Das ist eine frühe Rehling-Aufnahme 1980 gemacht. Hätte er später vielleicht schneller gemacht.
1: Helmut hat dann später wirklich sehr schnelle Tempi manchmal gehabt. Also das mit manche werden im Alter immer langsamer, bei ihm war es umgekehrt.
0: Wir wollen die Chance jetzt mal nutzen, wo wir gerade Helmut Rilling hier hatten, um noch ein wenig über Helmut Rilling zu sprechen, der ja nun gerade im Januar dieses Jahres, Februar, verstorben ist. Februar. Und jetzt gerade Himmelfahrt war in Stuttgart nochmal ein großer Festakt, ein Gedenkakt an ihn. Und ich denke, er wird auch mit seinen vielen Aufnahmen immer wieder präsent bleiben, auch in der nächsten Zeit. Und es ist gerade jetzt wieder viel über ihn gesprochen worden. Und du hast viele Jahre unter seiner Leitung gesungen. Vielleicht erzählst du erstmal, wie ist das gekommen? Wie bist du zu Helmut Rilling gekommen?
1: Das erste Mal, das war über eine Agentur, die mich damals vertreten hat. Ich hatte immer allerdings schon den Wunsch geäußert, kannst du mich bitte mal da mit Helmut Rilling zusammenbringen? Und wie ich eben sagte, er hatte natürlich seine Sängerbesetzung und war nicht so ganz leicht, da, glaube ich, reinzurutschen. Und dann bin ich mal für, ich weiß nicht gar nicht, ob ich eingesprungen bin oder so, weiß ich gar nicht mehr genau, für eine Bach-Kantate. Und und dann haben wir uns auf Anhieb sehr gut verstanden. Und das Musikmachen mit Helmut Rilling, das war eben auch immer sehr entspannt. Auch gerade Aufnahmen mit ihm zu machen, er hat nie die Ruhe verloren. Und das war also ist als Grundvoraussetzung schon mal eine sehr gute Sache.
0: Was ich ja an Helmut Rilling immer so ganz besonders finde, ist nicht nur dieses Musikalische, diese Überlegenheit, sondern auch dieses Erklären und dieses Dahintersteigen, dieses Sprechen über Bach, was ja viele gar nicht machen. Also hat er das vor euch Sängern auch gemacht bei Proben, dass er ein bisschen erklärt hat, worum es da eigentlich geht in diesen Kantaten?
1: Hat er gemacht, aber wir haben natürlich auch viele von diesen sogenannten Gesprächskonzerten dann mitgesungen. Was immer sehr aufregend war, weil da kriegte man so einen Laufzettel und dann ging das Takt 65, dritte Zählzeit, letzte Sechzehntel bis Takt 125 und wehe, man war zu früh oder zu spät. Das war immer sehr spannend, weil er immer auch dann gesprochen hat. Man wusste ja, man kannte den Text nicht und hat sich umgedreht und zack, fiel der Hammer und dann musste man lossingen. Das war spannend, aber wir haben natürlich da unglaublich viel gelernt. Und diese Tonsprache, die sofort Bilder hervorruft bei Bach, das war für mich damals auch, muss ich sagen, in der Form hatte ich mir da vorher nicht so intensiv Gedanken drüber gemacht, muss ich ehrlich sagen, weil die Musik spricht natürlich für sich. Einerseits, andererseits, was da alles hintersteckt, wenn man da mal sich intensiv reinkniet, dann ist das wirklich wunderbar. Inzwischen habe ich das quasi schon mir selber zu eigen gemacht und ich habe das schon jetzt zweimal für meine Nachbarn, die ab und zu in meine Konzerte kommen, habe ich jetzt schon mal eine kleine vorbereitende Veranstaltung gemacht mit Musikbeispielen, habe denen das Weihnachtsoratorium erklärt.
0: Na bitte, privat.
1: Ja, privat. Klar,
0: also nicht öffentlich.
1: Am Küchentisch, nein, das wird auch nicht mitgeschnitten und also das geht weiter, wie man sieht.
0: Ja. Ich glaube, da hat er ganz viele begeistert damit und überhaupt erstmal die Ohren für Kontexte geöffnet. Ich erinnere mich selbst an so eine Veranstaltung, die man noch zu DDR-Zeiten in Leipzig gemacht hat, wo er das Weihnachtsoratorium erläutert hat. Das war gebunden an einen Dirigiermeisterkurs und jeden Abend wurde eine Kantate erklärt in der Nikolaikirche. Das war alles voll, war kostenlos, ja, immer 2000 Leute drin und alle hingen an seinen Lippen und er hatte aber diese Lockerheit und diese Freundlichkeit und alles ohne Fremdworte groß, ja, sondern und ich habe einiges heute noch im Kopf, was er damals gesagt hat. Also wirklich hängen geblieben.
1: Ja, also diese große Ruhe und Souveränität, die er hatte, wenn er sowas gemacht hat. Ja, klar hat er sich darauf vorbereitet, aber irgendwie war das alles immer in seinem Kopf präsent und er hat das dann, er hat wunderbare, wie du sagst, auch einfache Worte dafür gefunden. Das war für jeden sofort greifbar, was er meinte. Das war überhaupt nicht abgehoben und jetzt erkläre ich euch mal, wie der Bach funktioniert. Überhaupt nicht. Sondern es ist, glaube ich, aus diesem, das Wort ist vielleicht nicht so hochgegriffen, ein Sendungsbewusstsein, was er hatte. Natürlich auch durch seinen tiefen Glauben auch. Da hatte alles seinen Ursprung, wie er zur Kirchenmusik durch seinen Vater ja schon gekommen ist. Und davon hat er uns und ja, der ganzen Welt ist auch nicht übertrieben. Also alleine ich war schon mit ihm auf einigen Kontinenten, dass ich mitfahren durfte zum Tourneen. Und überall ist er mit dieser Message, mit dieser Botschaft, ist er wirklich auf fruchtbaren Boden da gestoßen. Und das ist, glaube ich, die eigentliche Lebensleistung neben allen musikalischen Dingen, die man jetzt natürlich hervorbringen könnte. Aber dieses Brückenbauen auch im wahrsten Sinne des Wortes in alle Welt, diese wunderbare Musik zu bringen und auch eben zu erklären. Nicht nur einfach hier habt ihr, sondern ich habe auch noch was dazu zu sagen und jetzt versteht es besser und dann hat man es auch noch lieber, glaube ich.
0: Er ist ja anders, glaube ich, rangegangen, auch in Proben und Aufführungen als andere Bach-Interpreten, kann ich mir vorstellen zumindest. Kannst du so ein bisschen vielleicht noch beschreiben, wie so eine Probe abgelaufen bei ihm ist und wie Aufführungen passiert sind? War es in Aufführungen anders als in den Proben? Das ist ja oft so eine schöne Frage.
1: Immer. Es war immer anders. Also wenn man es jetzt negativ sagt, hat er manchmal so ein bisschen Unterspannung auch in den Proben. Naja, weil er einfach auch viel zu tun hatte. Mhm. Und in jeder Probenpause habe ich ihn gesehen mit der Partitur fürs nächste Projekt. Mhm. Also wenn er große Dinge vorhatte, dann hat er ständig in irgendeiner Ecke gesessen und hat das nächste, er hat ja meistens auswendig dirigiert. Er hat dann diese riesen Partituren auswendig gelernt und hatte natürlich da echt viel zu tun. Was das Gute ist, er hat einem immer viel Freiraum gelassen. Nach dem Motto, jetzt zeig doch erstmal, was du jetzt so möchtest. Und dann, wenn ihm das nicht gegen den Strich ging, hat er das genommen. Wenn er Einwände hatte, hat er das durchaus auch, konnte er es auch so formulieren. Und dann hat man sich auch geeinigt. Da gab es ja natürlich nie Streit oder sowas. Überhaupt keine Auseinandersetzung.
0: Also da war er auch nicht der Typ zu, ne?
1: Nein, ja. Überhaupt nicht. Ja, aber man merkte schon, wenn er nicht zufrieden war, hat er nichts gesagt. Aber man merkte es ihm an. Und dann hat man geguckt, okay, vielleicht kann ich es doch noch ein bisschen anders machen. Aber diese große Entspanntheit und Warmherzigkeit, das war vom ersten Augenblick, ja, hat man sich da zu Hause gefühlt, gut aufgehoben.
0: Wir hören jetzt gleich ein Stückchen einer Arie, die du mit ihm aufgenommen hast, aber vorher wollte ich noch mal was fragen, auch spontan fragen. Gibt es ein Erlebnis, wo du sagst, das hat mich ganz besonders beeindruckt mit Helmut Rilling?
1: Das ist wie immer eine sehr schwere Frage.
0: Drum habe ich sie nicht aufgeschrieben vorher.
1: Also natürlich viele bewegende Konzerte, auch an bewegenden Orten manchmal. Und im Zusammenhang auch mit anderen Dingen. Aber was ich eigentlich auch in Erinnerung habe, was vielleicht nicht so viele Leute wissen, ist sein unendlicher Humor auch. Ja, also ich kann mich erinnern an eine Szene, wo er hatte damals einen großen Mercedes immer gefahren, knallrot. Also Jahrzehnte, glaube ich. Man wusste immer schon, Helmut ist schon da oder ist noch nicht da, während der Wagen nicht da war. Und er hat irgendwann seinen Geist ausgehaucht. Und da hat er mit einer Trauer, wir haben wirklich alle gedacht, jetzt ist jemand gestorben. Und hat er das Ableben seines Autos bekannt gegeben. Das war wirklich wunderbar.
0: Und also da bleibt er seiner Herkunftsregion Stuttgart auch treu.
1: Ja. Absolut. Das Fabrikat brauche ich jetzt, glaube ich, nicht zu nennen.
0: Ist völlig klar.
1: Und eine andere Geschichte war, ich glaube, er hat auch sehr für die Oper geschwärmt, obwohl er natürlich das fast nie in Berührung gekommen ist durch sein Dirigieren. Aber wir haben doch mal eine Oper zusammen gemacht. Das war auch eine Entdeckung von Mendelssohn, der Onkel aus Boston. Und er hat so eine Freude bei den Proben gehabt und auch bei den Aufführungen. So habe ich ihn selten leuchten gesehen. Ja, das war für mich eine ganz besondere Erfahrung. Und diesen total lockeren, lebensbejahenden, immer mit so einem mit dem Auge, wie so ein halbes Auge zugedrückt. Das hat mich sehr beeindruckt. Das ist mir auch sehr in Erinnerung geblieben. Aber natürlich diese ganzen Bach-Erlebnisse, die wir hatten, so, da wäre es vielleicht unfair zu sagen, das Konzert war jetzt am schönsten. Natürlich Carnegie Hall, tolles Erlebnis, ja, Aber ich kann mich da, glaube ich, nicht festlegen.
0: Du hast mit dem Humor und mit dem Mercedes schon ziemlich schöne Sachen. Jetzt habe ich doch die Marke genannt. Es war ein rotes Auto, aber ist doch klar.
1: Es war kein BMW.
0: Und kein Porsche,
1: ja,
0: okay. Überraschenderweise.
1: Ja.
0: Wir hören jetzt ein Stückchen und zwar aus einer Bach-Oper. Ja? Durchlauchster Leopold, fast. Eine weltliche Kantate für den Fürsten in Köthen geschrieben. Und Klaus Häger singt Dein Namen gleich der Sonnen. Geh.

0: Ja, das war ein Fagottkonzert mit obligatem Bariton, würde ich mal sagen, von Johann Sebastian Bach. Immer wieder für Späßchen gut, die Kantate durchlaucht der Leopold. Und Klaus Häger, mein Studiogast heute, hat hier gesungen und begleitet hat das Bach-Kollegium Stuttgart unter Leitung von Helmut Rilling. Wir hören auch gleich noch den sogenannten Schlusschor dieser Kantate, der aber gar kein Chor ist, sondern ein Duett ist, zusammen mit Sibylla Rubens. Vorher habe ich die große Freude, Danke zu sagen, Klaus, dass du hier warst. Es war wunderbar.
1: Ich danke für die Einladung.
0: Danke fürs Kommen. Mein Name ist Bernhard Schrammig. Macht es gut. Tschüss.

0: Das war eine Wiederholung der Sendung Meine Musik vom 18. Mai dieses Jahres mit dem Bariton Klaus Häger als Studiogast. In der nächsten Woche gibt es dann eine letzte Sommerwiederholung. Dann bringe ich noch einmal die Sendung mit dem Dirigenten Christoph Spehring. Danke fürs Zuhören und noch einen schönen Tag.
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3: Die Bundesregierung will intern über die Forderung aus der SPD beraten, den Klimaschutz ins Grundgesetz aufzunehmen. Der stellvertretende Regierungssprecher Hille sagte, die Bedeutung des Themas sei allen bewusst. Unionsfraktionsvize Mack betonte aber, die SPD müsse ihre Forderung präzisieren. Die SPD-geführten Ministerien hatten gestern einen gemeinsamen Aktionsplan zum Hitzeschutz vorgelegt. Darin hatten sie eine Grundgesetzänderung angemahnt, um Klimaanpassung und Naturschutz als Gemeinschaftsaufgabe von Bund, Ländern und Kommunen zu verankern. Ein Sprecher des SPD-geführten Bundesumweltministeriums nannte das Ziel, bis November einen genauen Vorschlag auszuarbeiten. Die belgische Feuerwehr kämpft weiter gegen den großen Waldbrand im Naturschutzgebiet Hohes Venn. Die Flammen rücken derzeit nicht Richtung Deutschland vor. Die Lage hat sich durch leichten Regen und Windstille stabilisiert. Aus Monschau an der Grenze zu Belgien, WDR-Reporter Ingo Wagner.
4: Trotzdem bleibt die Situation extrem angespannt. Das Feuer erstreckt sich auf belgischer Seite inzwischen über 3000 Hektar und gilt als der größte Brand dieser Art in der Geschichte des Landes. Schwierigkeiten bereiten den Einsatzkräften vor allem unterirdische Glutnester in den ausgedehnten Torfmooren im Hohen Venn. Die Feuerwehr und die Stadt Monschau bitten die Bevölkerung weiterhin, wegen der starken Rauchentwicklung Türen und Fenster geschlossen zu halten.
3: Der US-Sondergesandte Kushner berät in Jerusalem mit dem israelischen Ministerpräsidenten Netanyahu über die Zukunft des Gazastreifens. Erklärtes Ziel des US-Vertreters ist es, den stockenden Friedensprozess wieder in Gang zu bringen. Der Friedensplan von US-Präsident Trump sieht vor, dass die israelischen Truppen schrittweise abziehen. Zugleich soll die Terrororganisation Hamas ihre Waffen abgeben. Netanyahu besteht darauf, dass zuerst die Hamas entwaffnet wird. Es gilt als unwahrscheinlich, dass er vor der israelischen Parlamentswahl Ende Oktober größere Zugeständnisse macht. Gestern hatte sich der US-Gesandte Kushner bereits in Kairo mit Hamas-Anführer Al-Hajjar getroffen. Verkehrsteilnehmer in Deutschland reagieren nach einer Langzeitstudie deutlich aggressiver als noch vor einigen Jahren. Fast alle entsprechenden Werte haben sich seit der letzten Studie 2023 verschlechtert. Einige sogar deutlich, wie die Unfallforschung der Versicherer mitteilte. Demnach räumen inzwischen 47% der Autofahrer ein, gelegentlich zu drängeln. 2023 waren es noch 39%. Knapp ein Drittel schert nach dem Überholen teils so dicht ein, dass andere bremsen müssen. Auch unter Radfahrern hat das Fehlverhalten zugenommen. Befragt wurden mehr als 2000 Menschen. Menschen ohne festen Wohnsitz können sich von heute an für die Wahl zum Berliner Abgeordnetenhaus registrieren lassen. Sie können sich laut Landeswahlleitung in das Wählerverzeichnis eintragen lassen. Steve Neuwirth, RBB 24.
5: Für den Eintrag ins Wählerverzeichnis können obdach- oder wohnungslose Menschen mit einem Ausweis in ein Bezirkswahlamt gehen. Dort erhalten sie eine Wahlbenachrichtigung und können auch gleich per Briefwahl abstimmen.

0: In Berlin leben tausende Menschen auf der Straße und mehrere Zehntausende in Unterkünften oder übergangsweise bei Bekannten. Nach Einschätzung der Wohnungslosenhilfe wissen viele von ihnen nicht, dass sie wählen dürfen oder welche Schritte dafür nötig sind.
1: Der US-Konzern Madison Air hat für 4,8 Milliarden Euro ein deutsches Familienunternehmen gekauft. Es handelt sich um den Ventilatorenhersteller EBM Papst aus Mulfingen in Baden-Württemberg. Ein Sprecher des Unternehmens sagte, die 13.000 Arbeitsplätze weltweit sollten nicht nur erhalten bleiben, mittelfristig könnten es sogar mehr werden. Beide Firmen machen ihren Hauptumsatz mit Kühlsystemen für Rechenzentren. Spätestens bis Jahresende sollen auch die Kartellbehörden dem Verkauf zustimmen. Nach dem schweren Erdbeben vor der ostindonesischen Insel Flores steigt die Zahl der Opfer. Inzwischen wurden nach Angaben des Katastrophenschutzes fast 70 Tote aus den Trümmern geborgen. Zahlreiche Menschen werden vermisst. Samstag früh hatte das Beben mit der Stärke 7,7 die Region erschüttert. Die Behörden registrierten bisher fast 1600 Nachbeben. Hunderte Gebäude wurden beschädigt, zahlreiche Straßen sind verschüttet. Indonesien liegt auf dem pazifischen Feuerring. Hier eignen sich häufig Erdbeben und Vulkanausbrüche. Soweit die Nachrichten. Das Wetter. Am Nachmittag wolkenreich und örtlich Schauer oder einzelne Gewitter, maximal 23 Grad. Zurzeit in Berlin-Rudow 16 und in Wannsee 19 Grad, in Frankfurt-Oder 17 und in Stechlin 20 Grad. Auch morgen viele Wolken, aber kaum Regen bei Temperaturen wie heute. Die Zeit 16.05 Uhr.
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3: Ja, und dazu begrüße ich Sie ganz herzlich. Schön, dass Sie dabei sind. Einen schönen Nachmittag wünsche ich in alle Richtungen. Und das mit Anderson Park und dem Titel Celebrate.

Celebrate, eine Feier mit Anderson Paak hier auf Radio 3. Und die bringt uns dazu, dass wir jetzt erstmal in einen Tiefschlaf verfallen, musikalisch jedenfalls. Und das mit Jackie Evans aus New York, Sängerin, Pianistin und Komponistin. Hier ist ihr Titel Sleep for Days.

0: Jackie Evans aus New York. 16.11 Uhr haben wir es jetzt. 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In 5 Wochen wird in Berlin gewählt. Die Bezirke haben schon damit begonnen, die Wahlbenachrichtigungen zu verschicken. Meine ist heute eingetrudelt. Ja, und damit man die bekommt, muss man allerdings in Berlin gemeldet sein. Zehntausende Menschen in Berlin sind aber wohnungslos und nirgendwo gemeldet. Das Recht zu wählen haben sie trotzdem. Mit einem Pilotprojekt des Bezirkswahlamtes Pankow und der Diakonie sollen diese Menschen nun erreicht werden. Pauline Pieper aus der landespolitischen Redaktion des RBB war heute bei der Vorstellung des Projektes mit von der Partie. Pauline, wie war denn das? Bisher konnte ein obdachloser, wohnungsloser Mensch ohne Meldeadresse überhaupt wählen?
1: Ja, das geht. Also da gibt es eine besondere Regel. Und zwar gibt es einen Stichtag, und zwar 35 Tage vor der Wahl. Da kommt es dann darauf an, wo man in dieser Nacht vom 15. auf den 16. August, in diesem Fall jetzt, übernachtet hat. Und der Ort zählt dann quasi. Dann muss man zum Wahlamt des Bezirks gehen und wird dann für den Bezirk ins Wählerverzeichnis eingetragen und kann dann eben entweder normal ins Wahllokal gehen oder aber auch Briefwahl beantragen. Also das ging schon bisher auch.
0: Aber das muss man natürlich wissen. Jetzt gibt es ein Pilotprojekt. Was hat es denn damit genau auf sich?
1: Ja, also das Bezirkswahlamt Pankow hat dieses Projekt unter anderem mit auf den Weg gebracht und hat sich heute in einer Tagesstätte für wohnungslose Menschen aufgebaut. Und zwar in der Immanuel-Beratung im Prenzlauer Berg. Das ist eine Einrichtung für Wohnungslose, wo täglich ungefähr bis zu 100 Personen vorbeikommen und dort Frühstück, Mittagessen bekommen können und Beratung. Und dort hat sich heute eben das Bezirkswahlamt Pankow aufgebaut mit Wahlkabine und Wahlurne und hat so den Menschen, die dort sind, die Möglichkeit gegeben, sich eben dort direkt ins Wählerverzeichnis eintragen zu lassen und sich auch beraten zu lassen, ob sie vielleicht in einem anderen Bezirk sich melden müssten, und hat sozusagen das Wahlamt zu den Leuten vor Ort gebracht.
0: Kann man denn schon sagen, wie die Aktion angenommen und wahrgenommen wird?
1: Ja, also ich war ja heute vor Ort ungefähr 2 Stunden lang, und in der Zeit haben 3 Personen tatsächlich gewählt und einige mehr haben sich aber informiert, dann eben die Info bekommen, dass sie vielleicht eigentlich woanders hin müssten. Und ich hatte das Gefühl, dass die Leute vor Ort das sehr positiv aufgenommen haben und sich über die Möglichkeit gefreut haben. Natürlich haben auch einige gesagt, dass sie vielleicht gar nicht wählen wollen, oder es wurde auch deutlich, dass andere Themen im Vordergrund stehen. Also da war jemand, der mir erzählt hat, dass er eben seit der Pandemie in die Wohnungslosigkeit gerutscht ist und es ihm sehr schlecht ging und er dann auch nicht ans Wählen gedacht hat. Aber heute vor Ort hat er das dann eben gemacht und sich sehr darüber gefreut, dass er diese Option hatte dadurch.
0: Ich stelle es mir gar nicht einfach vor, wie sollen die Menschen auf der Straße überhaupt davon erfahren, dass sie diesen Antrag stellen müssen, können? Erreichen die Behörden Informationen, die Betroffenen denn tatsächlich?
1: Also es ist, glaube ich, tatsächlich schwierig. Der Bezirkswahlleiter für Pankow, der vor Ort war, hat erzählt, dass es eben bei vergangenen Wahlen so war, dass in Pankow nur eine niedrige zweistellige Zahl an Leuten das gemacht haben und in ganz Berlin es nur wenige 100 gewesen sind. Und dabei muss man bedenken, dass es in Berlin rund 60.000 wohnungslose Menschen gibt. Also es scheint unbekannt zu sein oder eben auch einfach sehr schwierig, weil das natürlich schon kompliziert ist, dass man dann sich melden muss und genau sagen muss, wo man in der Nacht übernachtet hat. Genau, deswegen gibt es eben jetzt auch dieses Pilotprojekt, um das ein bisschen leichter zu machen.
0: Das muss ich wahrscheinlich auch rumsprechen. Du hast das schon ein bisschen angedeutet, das existierende Verfahren könnte ja auch eine unnötige Hürde für Menschen darstellen, deren Alltag ohnehin von existenziellen Problemen bestimmt wird. Dann auch noch zu wählen, daran überhaupt zu denken, so einfach stelle ich mir das nicht vor.
1: Ja, also ich hatte auch den Eindruck, dass es schon so gesehen wird, dass es ein bisschen zu kompliziert ist. Ich habe zum Beispiel auch mit der Leiterin der Einrichtung gesprochen heute, die eben gesagt hat, sie denkt, es müsste so sein, dass es eben ausreicht, dass man eine Postadresse hat. Das kann man zum Beispiel dort auch vor Ort machen. Und dass es eben eine zu hohe Hürde ist, dass man diese Meldeadresse braucht. Es scheint aber eben rechtlich erstmal nicht anders möglich zu sein. Also der Bezirkswahlleiter hat berichtet, dass man überlegt hat, ob man das vielleicht so ändern kann, dass es reicht, dass man schriftlich sich ins Wählerverzeichnis eintragen lässt. Aber das geht eben nicht. Man muss persönlich vorsprechen in Berlin. Das ist natürlich kompliziert und auch gar nicht so leicht. Zum Beispiel hat dann eine Person, die sich da gemeldet hat, wurde dann gefragt, ja, wo haben Sie denn in dieser betreffenden Nacht übernachtet? Dann hat er irgendwie gesagt, Greifswalder Straße. Und dann kam die Frage, ja, welche Hausnummer?
0: Ja,
1: und dann hat er gesagt,
0: Greifswalder.
1: Ja, und dann hat er gesagt, S-Bahnhof. Weil er natürlich keine Hausnummer hat, wenn er auf der Straße übernachtet. Also das ist schon, denke ich, eine hohe Hürde, dass man da von seinem Wahlrecht, was die Menschen ja haben, Gebrauch machen kann.
0: Aber ein Pilotprojekt will genau darauf aufmerksam machen und etwas anstoßen. Wie können Menschen ohne festen Wohnsitz also in Berlin wählen? Darüber habe ich auf Radio 3 mit meiner Kollegin Pauline Pieper gesprochen. Ich danke dir.
1: Sehr gerne.

Live-Aufnahme mit Wolfgang Haffner, unserem Titel Simple Life. Wolfgang Haffner, der Schlagzeuger, der Jazzer, spielt diese Woche im Berliner Jazzclub A-Train. Er ist nämlich der dieswöchige Sommer-Residenz-Artist und das heißt, er spielt fast die ganze Woche Konzerte von morgen an bis Samstag.

Das ist Dele Sosimi aus London, der allerdings im Schatten des nigerianischen Musikers Fela Kuti aufgewachsen ist. Er selbst hat auch nigerianische Wurzeln. Der Afrobeat Anfang der 70er Jahre, der hat's ihm angetan, wurde dann auch Musikdirektor sowohl für Fela Kutis Festival Egypt 80 als auch später für sein Positive Force Projekt. Und das wiederum hat der Sohn von Fela Kuti übernommen, Femi Kuti. Schauen wir nach Brasilien. Hier der Gitarrist Luis Bonfá.

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1: Mein Kollege Thorsten Föste ist bei mir. Die Berliner Schriftstellerin Kirsten Fuchs, die erhält den Kasseler Literaturpreis 2027 für grotesken Humor.
2: Das ist doch mal ein schöner Preistitel, finde ich. Die Jury begründete das, sie sagte, die Texte der Autorin seien immer ein überraschendes, intensives und hochkomisches Erlebnis. Ihre Werke seien intelligent, präzise und politisch pointiert geschrieben. Und zugleich zeichne sich Kirsten Fuchs durch eine umwerfende, mal feine, mal derbe Sprachkomik aus. Und sie bürste gegenwärtige Debatten mit lebensnahem Humor und literarischer Souveränität gegen den Strich und verbinde damit Zeitkritik mit Unterhaltung. Die Autorin Kirsten Fuchs, sie war bereits 2016 mit dem Förderpreis Komische Literatur ausgezeichnet worden. Und diesen Kasseler Literaturpreis für grotesken Humor, den gibt es seit 1985 und der erste Preisträger war Loriot und zuletzt war Marc-Uwe Kling ausgezeichnet worden.
1: Nun also Kirsten Fuchs. Gestern ist bei den diesjährigen Bayreuther Festspielen der Ring des Nibelungenzyklus, abgeschlossen worden. Nicht alle fanden die Inszenierung so richtig gelungen, muss man sagen.
2: Vor allem die vielen von der künstlichen Intelligenz erzeugten Bilder, die waren nicht nach dem Geschmack des Publikums, das hat der Bayerische Rundfunk jetzt berichtet. Für eine richtige Inszenierung fehlte nämlich in diesem Jahr das Geld, also wurde, obwohl es das 150. Jubiläum der Festspiele war, nach einer kostengünstigen Variante gesucht und dann gab es also eine konzertante Fassung. Die Mitwirkenden, die standen hinter einem halbtransparenten Vorhang, auf den die KI dann mal mehr oder weniger passende Bilder projiziert hat. Nicht zuletzt auch aus der Aufführungsgeschichte des Rings aus vergangenen Inszenierungen. Die Festivalchefin Katharina Wagner nannte diese Version gleichwohl eine spannende Alternative, aber auch sie schränkte ein, das ist natürlich kein Ersatz für eine vollszenische Inszenierung, aber es ist eine Alternative. Und was die vielen Zuschauer eben genervt hat, das war, die KI verheddert sich in wilden optischen Assoziationen, deren tieferer Sinn sich irgendwie nicht vermittelt. Und über so viele Stunden werde das Durcheinander der farbenprächtigen Schlieren und Funken denn doch etwas anstrengend.
1: Ich gebe zu, mich beruhigt das. Also menschengemacht ist dann vielleicht doch noch mal interessanter. Auch das muss nicht gefallen, man kann sich dran reiben. Aber die KI kann eben dann doch nicht alles. So, hier auf Radio 3, da gibt es in diesem Sommer, das haben Sie vielleicht schon mitbekommen, unseren Sommer der guten Geschichten. Jede Woche eine neue Kurzgeschichte für Sie. Und die kann man dann in Lesekreisen diskutieren, besprechen. Und man kann auch ganz einfach dabei sein und mitmachen.
2: Und diesmal am Mittwoch gibt es gleich zwei Lesekreise. Der erste auf dem Berliner Funkturm, der ist leider schon ausgebucht. Und nachmittags 17 Uhr geht's dann ins Schloss Bad Freienwalde. Und unser Radio 3 Literaturagent Thomas Böhm lädt wieder dazu ein, sich über die Kurzgeschichte der Woche auszutauschen. Diese Geschichte, das ist diesmal von Anton Tschechow. Eine Geschichte mit dem Namen Eine Bagatelle. Hier geht's um einen Jungen, dessen Mutter sich von ihrem Mann, also seinem Vater, getrennt hat, um mit einem neuen Mann zusammen zu sein. Die Live-Lesung mit Diskussion im Anschluss, die findet also am Mittwoch statt, 17 Uhr im Schloss Bad Freienwalde. Dafür gibt's noch ein paar Plätze und das ist auch der perfekte Ort, wie Thomas Böhm meint.
3: Ein traumhafter Ort, um die Aktion zu beenden, denn das Schloss kommt in Fontanes Wanderung durch die Mark Brandenburg vor. Da hat die Witwe Friedrichs des Großen gelebt, ihre Witwenjahre verbracht. Fontane weiß von einer Drehorgel, einem Geschenk an einen Enkel Friedrichs und er geht in den Keller, findet da die verstaubte Orgel und dreht sie. Also das Schloss in Bad Freienwalde ist selbst ein Ort voller Geschichten. Schöner könnte die Aktion in Brandenburg nicht enden.
2: Ja, und wer teilnehmen will an diesem Lesekreis am Mittwoch um 17 Uhr im Schloss Bad Freienwalde, das geht ganz einfach über ein Anmeldeformular auf radio3.de.
1: Die ganze Geschichte, die gibt's zum Lesen oder auch vorgelesen von Schauspielerin Nina Kunzendorf auf radio3.de. Dort finden Sie also alles oder bleiben Sie einfach dran. Kurz nach 17 Uhr, da werden wir Ihnen diese Geschichte hier vorspielen. Hier im Programm am Nachmittag auf Radio 3. Danke, Thorsten.
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Angels of Libra, so nennt sich diese Soulband aus Hamburg, Road to Mandalay. Das ist das 5. Studioalbum der Gruppe. Ein Gaststar gab es darauf auch, den irischen Sänger Nathan Johnston, den haben wir hier gerade gehört. Die Band, die hat bei der Aufnahme des Albums mit einem analogen Tonbandgerät gearbeitet. Eigentlich eine Technik, die heute nicht mehr verwendet wird, aber die Musiker finden, der Sound wird so wärmer und satter. Jetzt gehen wir mal zurück in die 80er Jahre. Daxis Midnight Runners ist eine britische Popband, die damals vor allem sehr erfolgreich war. Vielleicht erinnern Sie sich.

0: Make with Precious, Kevin Rowland und James Mitchell Patterson hier auf Radio 3 an diesem Nachmittag. Gleich 16:45 haben wir es. Die Euro-Banknoten, die sollen einen neuen Look bekommen. Und die Menschen in Europa dürfen mitreden. Noch bis zum 21. September nämlich kann man in einer Online-Umfrage der Europäischen Zentralbank, also der EZB, 10 Entwürfe bewerten. Eine verbindliche Wahl ist die Umfrage allerdings nicht. Über das endgültige Design entscheidet am Ende der EZB-Rat. Einer der 10 Entwürfe kommt tatsächlich auch aus Berlin vom Designbüro Neue Gestaltung. Meine Kollegin Antje Bonhage war vor Ort und hat sich den Entwurf für die neuen Euronoten zeigen lassen.
1: Ein großer Altbau in Berlin-Mitte. Helle, offene Räume mit langen Tischen. 12 Designerinnen und Designer arbeiten in der Agentur Neue Gestaltung. Vor gut 30 Jahren hat Pitt Stenkow das Büro zusammen mit einer Kollegin gegründet. Im Viererteam haben sie nun 4 Monate lang intensiv an ihrem Entwurf der Euroscheine gearbeitet, erzählt Stenkow.
2: Das wurde ja ausgeschrieben von der EZB. Und als dieses Thema Redesign der Euro-Geldscheine aufpoppte, waren wir sofort Feuer und Flamme und gesagt, da müssen wir mitmachen.
1: Mehr als 1200 Gestalterinnen und Gestalter aus der ganzen EU haben sich beworben. 25 durften schließlich konkrete Entwürfe ausarbeiten. 10 davon kamen in die Endrunde. 2 Themenwelten standen zur Auswahl: Flüsse und Vögel oder europäische Kultur. Das Berliner Büro hat für beide Themen Entwürfe eingereicht. Ins Finale geschafft hat es das Büro mit seinem Vorschlag zur europäischen Kultur. Hier waren Motive europäischer Persönlichkeiten sowie von Kulturräumen gefragt. Welche Persönlichkeiten auf den Scheinen zu sehen sind, das hatte die EZB vorgegeben. Maria Callas auf dem 5-Euro-Schein, Ludwig van Beethoven auf dem 10er, Marie Curie auf dem 20er, Miguel de Cervantes auf dem 50er, Leonardo da Vinci auf dem 100-Euro-Schein und Bertha von Suttner auf dem 200er.
2: Und dann geht es natürlich erstmal los, dass man anfängt, sich mit diesen Persönlichkeiten auseinanderzusetzen und stellt fest, so, ach, da steckt ja viel mehr Europa drin, als man sich das am Anfang gedacht hat. Also jeder kennt Ludwig van Beethoven, aber dass er ein Grenzgänger ist, wusste man nicht irgendwie.
1: Beethoven wurde in Bonn geboren und zog später nach Wien. Eine europäische Verbindung bekam seine Musik offiziell lange nach seinem Tod. 1972 erklärte der Europarat die Melodie aus dem Schlusssatz seiner 9. Sinfonie zur Europahymne. Die Berliner Designer wollten nicht nur das jeweilige Porträt auf dem Schein zeigen, sondern jede Persönlichkeit bekommt zusätzlich ein charakteristisches grafisches Element. Marie Curie ein wissenschaftliches Instrument, Cervantes Buchseiten. Die Sängerin Maria Callas abstrakte Schallwellen.
2: Wir haben natürlich auch überlegt, wie kriegt man eine Alltagstauglichkeit in die Scheine. Und dann kamen wir sehr schnell auf den Gebrauch im Alltag, dass wir eigentlich feststellten, kein Mensch übergibt seine Scheine immer geglättet und gerade. In der Regel sind die gefaltet. Also haben wir versucht, in den Scheinen drauf einzugehen, sodass man diese Scheine eben, wenn man sie faltet, immer noch einen klaren Bezug zum Wert, auch durch eine klare Farbigkeit, herstellen kann.
1: Auch mit dem Design für die Rückseiten der Scheine haben sich Stenkow und sein Team intensiv befasst. Die EZB hatte auch hier die Themen weitgehend vorgegeben, darunter Schule, Bibliothek, Museum und öffentlicher Platz. Das Büro Neue Gestaltung suchte dafür gezielt typische Szenen aus dem europäischen Alltag. In einer Straßenszene sieht man ein Paar mit Hund. An anderer Stelle spielen 2 Katzen an einem Brunnen. Die Inspiration zu solchen Details kam aus dem Ausland.
2: In der Beschäftigung mit den Geldscheinen kommt einem das alles immer erst so bierernst vor. Und dann guckt man sich so Geldscheine auf der Welt an und stellt fest, naja, das sind ja auch manchmal so kleine, nette Verweise auf ganz andere Dinge. So haben wir beim asiatischen Geldschein entdeckt, obwohl das ein kommunistisches Land war, in dem die Geldscheine immer durch Brücken symbolisiert werden, dass auf einer Brücke fuhr dann ein kleiner Porsche drüber. Und dann dachte ich mir, wie geil ist das denn? Irgendjemand hat sich da einfach einen Scherz erlaubt.
1: Ob das Büro Neue Gestaltung den Wettbewerb am Ende gewinnt, Pitt Stenkow sieht es gelassen. Die Auseinandersetzung mit Europa und europäischer Identität und mit der Gestaltung von Geldscheinen haben ihm und seinem Team auf jeden Fall Spaß gemacht.
2: Wir haben uns, muss ich ehrlich gestehen, zu keinem Zeitpunkt auch nur ansatzweise eine Chance ausgerechnet, weil wir davon ausgingen, dass da natürlich alle Größen Europas daran teilnahmen und waren dann natürlich wahnsinnig beglückt, dass wir mit jeder Runde immer noch mal eins weiterkamen. Und uns hat es natürlich fast umgehauen, als wir dann erfuhren, dass wir unter diesen letzten 10 sind.
0: Eine schöne Erfahrung offenbar, das Mitmachen. Der Designer Piet Stenkow von der Berliner Agentur Neue Gestaltung. Hier im Beitrag von meiner Kollegin Antje Bonhage auf Radio 3. Die Berliner gehören also zu den 10 Büros, deren Design für die 9-Euro-Scheine von den EU-Bürgern bewertet werden können. Noch bis zum 21. September können wir darüber online abstimmen auf der Webseite der EZB. Bis allerdings die neuen Banknoten tatsächlich aus dem Geldautomaten kommen, wird es wohl noch ein Weilchen dauern. Da müssen ganz viele technische Dinge noch geklärt werden, damit die neuen Scheine nicht einfach so gefälscht werden können.

0: Hier wird die Sonne besungen, Summer Soul, gemeinsam mit den Jazzern Ulf Meyer und Martin Wind, die sich als Duo zusammengetan haben und vor allem auf ihrem Album Fjordsgeist den Norden hier musikalisch bespielen, haben sich auch ein paar Gäste dazu genommen aus Schweden mit im Boot Gunnel Mauritsson, die wir hier gerade singend gehört haben.
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0: Denn viele Menschen nehmen sich einige Bücher mit in den Sommer. Sommerzeit ist Lesezeit, vielleicht im Zug, am Strand, auf dem Balkon, wie auch immer. Bücher gehören zu den langen, hellen Tagen einfach dazu. Aber welche sollen es denn sein? Es gibt ja so viele. Unsere Radio 3 Kolleginnen, die haben mal ihre ganz persönlichen Tipps ausgekramt. Heute ist es Anne-Dore Krohn, unsere Literaturredakteurin. Die empfiehlt Ihnen Der letzte Sommer der Tauben von Abbas Krider.
2: Ich empfehle Abbas Kiders Roman Der letzte Sommer der Tauben. Schon der Titel ist wunderschön und traurig gleichzeitig. Abbas Kider erzählt die Geschichte des 14-jährigen Noah, der im Irak des Jahres 2014 lebt und Tauben züchtet. Stundenlang beobachtet er die Vögel auf den Dächern seines Viertels und für ihn sind sie Freiheit und auch Trost. Denn während die Tauben über der Stadt kreisen, wird das Leben am Boden immer enger, weil der sogenannte Islamische Staat übernimmt. Menschen verschwinden, Angst breitet sich aus. Ich empfehle dieses Buch, weil Abbas Kider etwas gelingt, das nur wenige schaffen. Er erzählt von Terror und von Gewalt, ohne dass sein Roman jemals komplett düster oder hoffnungslos wird. Immer wieder blitzen Humor, Menschlichkeit und Lebensklugheit auf. Abbas Kider hat mal gesagt, dass seine Literatur das Komma sei zwischen dem Lachen und dem Weinen. Und genau das trifft auch auf diesen neuen Roman von ihm zu. Geeignet ist Der letzte Sommer der Tauben für alle, die große Geschichten über Freiheit und Widerstand mögen und für alle, die sich von Literatur an andere Orte und in andere Lebenswelten tragen lassen möchten.

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2: Die Bundesregierung will intern über die Forderung aus der SPD beraten, den Klimaschutz ins Grundgesetz aufzunehmen. Der stellvertretende Regierungssprecher Hille sagte, die Bedeutung des Themas sei allen bewusst. Die SPD-geführten Ministerien hatten gestern einen gemeinsamen Aktionsplan zum Hitzeschutz vorgelegt. Hauptstadtkorrespondentin Isabel Karas.
3: Die SPD will unter anderem, dass Klimaanpassung künftig zur sogenannten Gemeinschaftsaufgabe von Bund, Ländern und Kommunen wird. Der Bund müsste dann mindestens die Hälfte der Kosten für konkrete Maßnahmen in Städten und Gemeinden übernehmen, etwa für den Schutz vor Hitze und Dürre. Dafür müsste das Grundgesetz geändert werden. Eine solche Änderung ist allerdings nur mit einer Zweidrittelmehrheit im Bundestag möglich. Die SPD ist deshalb auf die Unterstützung der Union und auch der Opposition angewiesen. In der Koalition gibt es dazu noch offene Fragen. Die Sozialdemokraten müssten ihre Forderungen erstmal präzisieren, sagte der stellvertretende Vorsitzende der CDU-CSU-Fraktion Klaus Mack.
2: Im belgischen Naturschutzgebiet Hohes Venn kämpfen Feuerwehrleute weiter gegen den großen Waldbrand. Auf der deutschen Seite in Monschau in Nordrhein-Westfalen geht die Stadtverwaltung inzwischen davon aus, dass sich die Lage entspannt. Der momentane Regen lasse auf eine positive Wendung hoffen, heißt es. Der Brand in Belgien war zwischenzeitlich auf deutsches Gebiet vorgerückt. Nach Angaben der Stadtverwaltung von Monschau mussten in der Nacht rund 30 Menschen in Sicherheit gebracht werden. Die Bundeswehr hat angekündigt, zwei Löschhubschrauber nach Belgien zu schicken. Der Einsatz ist zunächst für 7 Tage geplant. Auch andere europäische Länder helfen beim Kampf gegen das Feuer. In Thüringen bleibt das BSW in einer Koalition mit CDU und SPD. Das haben die Abgeordneten in einer Fraktionssitzung beschlossen. Der Bundesvorstand hatte das Thüringer BSW aufgefordert, die Koalition zu verlassen und CDU-Ministerpräsident Vogt nicht mehr zu unterstützen. Hintergrund ist unter anderem die Aberkennung von Vogts Doktortitel. Aus Erfurt Peter Sommer.
4: Am Ende war der Beschluss einstimmig. Damit ist das Thüringer BSW weiter auf Kollisionskurs zum Bundesvorstand in Berlin um Sarah Wagenknecht. Dem ist die Regierungsbeteiligung in Thüringen seit längerem ein Dorn im Auge. Die Thüringer Parteifreunde hätten mit der Koalition mit CDU und SPD die Glaubwürdigkeit des gesamten BSW aufs Spiel gesetzt, hieß es aus Berlin. Das Thüringer BSW solle die Regierung in Erfurt verlassen und den Weg frei machen für einen überparteilichen Ministerpräsidenten, der gegebenenfalls auch mit AfD-Stimmen gewählt werden soll, so Wagenknecht.
2: In den Beratungen über den Gaza-Friedensplan hat sich Israel offenbar mit einer wichtigen Forderung durchgesetzt. Vor einem Abzug israelischer Truppen solle zuerst die Terrororganisation Hamas alle Waffen abgeben, sagte ein Regierungsvertreter in Jerusalem. Ministerpräsident Netanyahu hatte zuvor über Stunden mit dem US-Gesandten Kushner verhandelt. Die Waffen der Hamas sollen demnach unter US-Aufsicht vernichtet werden. Ursprünglich hatte US-Präsident Trump in seinem Friedensplan festgelegt, dass der israelische Truppenabzug und die Entwaffnung der Hamas parallel erfolgen sollen. Anschließend soll mit dem Wiederaufbau des zerstörten Küstenstreifens begonnen werden. In Deutschland gab es im vergangenen Monat so viele Soldatinnen und Soldaten wie seit 13 Jahren nicht mehr. Wie das Verteidigungsministerium mitgeteilt hat, zählte die Bundeswehr Ende Juli rund 187.000 Männer und Frauen in der Truppe. Damit liegt die personelle Stärke im Bereich des angestrebten Ziels für dieses Jahr. Das neue Wehrdienstgesetz sieht vor, die Zahl der aktiven Bundeswehrsoldatinnen und Soldaten bis

0: 2035 auf bis zu 270.000 zu erhöhen. Aktuell dienen den Angaben zufolge etwas mehr als 12.000 Männer und Frauen als Teil des neuen Wehrdienstes in der Bundeswehr. Das seien rund 6% mehr als vor einem Jahr. In Bernau im Kreis Barnim ist ein Bauarbeiter von einem Container erschlagen worden. Wie ein Polizeisprecher sagte, befand sich der 56-Jährige am Morgen auf einer Baustelle in der Sonnenallee, wo mehrere Kräne im Einsatz waren. Der Container stürzte aus 4 Metern Höhe ab. Alarmierte Rettungskräfte hätten dem Mann nicht mehr helfen können, hieß es. Den Angaben zufolge läuft nun ein Ermittlungsverfahren, um den genauen Hergang und mögliche Versäumnisse zu klären. Soweit die Nachrichten. 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Das Wetter am Abend. Viele Wolken mit Schauern oder Gewittern. Aktuell in Berlin-Adlershof 18 und in Tempelhof 19 Grad. In Frankfurt-Oder 15 und in Angermünde 19 Grad. Nachts allmählich abziehende Schauer, Abkühlung auf 13 bis 10 Grad. Morgen wechselnd bewölkt, zeitweise Sonne, aber kaum Regen bei ähnlichen Temperaturen. Die Zeit 17.05 Uhr.
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2: Und bei uns dreht sich in der kommenden halben Stunde alles um den Sommer der guten Geschichten. Schön, dass Sie dabei sind.

0: Sängerin Camilla Jordana, Les Mois d'Août, der Monat August, ja, den haben wir noch und somit sind sie noch weiterhin mittendrin in unserem Sommer der guten Geschichten auf Radio 3. In dieser Woche geht es um die Geschichte Eine Bagatelle von Anton Tschechow. Mein Kollege, der Literaturvermittler Thomas Böhm, stellt uns diese Kurzgeschichte hier schon mal ein wenig vor.
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2: Ein feister Mann namens Bjeljajew kommt in das Haus seiner Geliebten und trifft dort niemanden an außer Aljoscha, deren achtjährigen Sohn. Bjeljajew wittert seine Chance, den Jungen über das auszuhorchen, was wohl möglich hinter seinem Rücken passiert.
3: Bjeljajew sah ihn unverwandt an und fragte: »Siehst du manchmal den Papa?«
4: »Nein.«
3: »Sprich die Wahrheit. Sei aufrichtig.
4: Ich sehe es doch deinem Gesicht an, dass du lügst. Wenn du dich schon einmal verschnappt hast, so mach keine Finten. Sag, siehst du ihn manchmal? Ich frage dich wie ein Freund.« Aljoscha wurde nachdenklich.
2: »Und was macht Aljoscha wohl dann?« Hören und lesen Sie unsere gute Geschichte, Anton Tschechow, Eine Bagatelle. Und kommen Sie zu unserem letzten Sommerlesekreis in Brandenburg. 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
0: Genau, im Netz oder jetzt hier bei uns, wenn Sie also schon mal gespannt sind, was sich in der Geschichte Eine Bagatelle von Anton Tschechow alles ereignet, dann haben Sie jetzt hier auf Radio 3 die Möglichkeit, dieser ganzen Geschichte zu lauschen. Es liest die Schauspielerin Nina Kunzendorf.
3: Nikolai Iljitsch Bjeljajew, ein Petersburger Hausbesitzer und Turfbesucher, ein wohlgenährter, rosiger junger Mann von etwa 32 Jahren, kam eines Spätnachmittags zu Frau Olga Iwanowna, ihr Nina, mit der er ein Verhältnis oder, wie er es zu nennen pflegte, einen langen und langweiligen Roman hatte. Und in der Tat, die ersten interessanten und begeisterten Kapitel dieses Romans waren durchgelesen und die Seiten, die nun folgten, zogen sich in die Länge, ohne etwas Neues oder Interessantes zu bieten. Olga Iwanowna war nicht zu Hause und unser Held legte sich in Erwartung aufs Sofa im Salon. »Guten Abend, Nikolai Iljitsch«, erklang eine Kinderstimme. »Die Mama kommt gleich. Sie ist mit der Sonja zur Schneiderin gegangen.« Im gleichen Salon lag auf einem anderen Sofa der Sohn Olga Iwanownas, Aljoscha, ein etwa achtjähriger, schlanker, wohlgepflegter Junge, wie nach einem Modebilde mit einer Samtbluse und langen schwarzen Strümpfen bekleidet. Er lag auf einem Atlaskissen und reckte, offenbar einen Akrobaten, den er neulich im Zirkus gesehen hatte, nachahmend, bald den einen und bald den anderen Fuß in die Höhe. Wenn seine schönen Beine ermüdeten, machte er dasselbe mit den Armen oder sprang hastig auf, stellte sich auf alle Viere und versuchte, sich auf den Kopf zu stellen. Das alles machte er mit dem ernstesten Gesicht, keuchend vor Qual, als wäre er selbst nicht froh, dass der liebe Gott ihm einen so unruhigen Körper gegeben hatte. »Ach, guten Abend, mein Freund«, sagte Bjeljajew. »Bist du da? Ich hatte dich gar nicht bemerkt. Geht es der Mama gut?« Aljoscha, der mit der rechten Hand die linke Fußspitze ergriffen und die unnatürlichste Pose angenommen hatte, drehte sich um, sprang auf und blickte hinter dem großen, üppigen Lampenschirm Bjeljajew an. »Was soll ich Ihnen sagen?« begann er achselzuckend. »Der Mama geht es eigentlich niemals gut. Sie ist eine Frau und den Frauen tut doch immer etwas weh.« Bjeljajew begann, um sich die Zeit zu vertreiben, Aljoschas Gesicht zu betrachten. Solange er mit Olga Iwanowna verkehrte, hatte er dem Jungen niemals Beachtung geschenkt und seine Existenz förmlich übersehen. Da steht so ein Junge herum, doch wozu er da ist und welche Rolle er hier spielt, daran wollte er nicht einmal denken. Das in der Abenddämmerung ungewöhnlich bleiche Gesicht Aljoschas mit den schwarzen Augen, die niemals zu zwinkern schienen, erinnerte Bjeljajew an Olga Iwanowna, wie sie auf den ersten Seiten des Romans gewesen war. Und er fühlte das Verlangen, lieb zu dem Jungen zu sein. »Komm her, Kleiner«, sagte er ihm, »ich will dich mal näher anschauen.« Der Junge sprang vom Sofa und lief zu Bjeljajew heran.
4: Nun, begann Nikolai Iljitsch, die Hand auf seine schmächtige Schulter legend, wie geht's? Was soll ich Ihnen sagen? Früher ging es viel besser.
0: Wieso?
4: Sehr einfach. Früher bekamen wir, ich und Sonja, nur Lesen und Klavierübungen auf und jetzt müssen wir auch noch französische Gedichte auswendig lernen.
0: Sie waren aber neulich beim Friseur.
4: Ja, dieser Tage.
0: Das sehe ich eben. Ihr Bärtchen ist etwas kürzer geworden. Darf ich es anrühren?
4: Es tut doch nicht weh.
0: Nein, es tut nicht weh.
4: Warum tut es weh, wenn man an einem einzigen Härchen zupft und wenn man an vielen Haaren zugleich zupft, nicht?
0: Ha, schade, dass Sie keinen Backenbart tragen.
4: Hier müsste man ausrasieren und an den Seiten hier die Haare stehen lassen.
3: Der Junge schmiegte sich an Beljajew und begann mit seiner Uhrkette zu spielen.
4: Wenn ich aufs Gymnasium komme, sagte er, wird mir Mama eine Uhr kaufen. Ich werde sie bitten, dass sie mir auch so eine Uhrkette schenkt.
0: Was für ein Medaillon.
4: Papa hat auch so ein Medaillon, doch auf dem ihrigen sind hier Streifen und auf seinem Buchstaben. Und innen hat er Mamas Bild. Papa hat jetzt eine andere Uhrkette, nicht aus Ringen, sondern wie ein Band.
0: Woher weißt du das? Kommst du denn mit dem Papa zusammen?
4: Nein, ich...
3: Aljoscha errötete und begann auf einer Lüge ertappt, vor lauter Verlegenheit das Medaillon mit dem Fingernagel zu kratzen.
4: Beljajew sah ihn unverwandt an und fragte,
0: »Siehst du manchmal den Papa?«
4: »Nein.«
0: »Sprich die Wahrheit. Sei aufrichtig.
4: Ich sehe es doch deinem Gesicht an, dass du lügst. Wenn du dich schon einmal verschnappt hast, so mach keine Finten. Sag, siehst du ihn manchmal? Ich frage dich wie ein Freund.«
3: Aljoscha wurde nachdenklich.
4: »Sie werden es doch nicht der Mama sagen?« fragte er.
0: »Was dir nicht einfällt.
4: Ihr Ehrenwort?«
0: »Mein Ehrenwort.
4: Schwören Sie.
0: Du bist unerträglich. Für wen hältst du mich denn?«
4: »Um Gottes Willen sagen Sie es nur nicht der Mama. Erzählen Sie es überhaupt keinem Menschen, denn es ist ein Geheimnis. Wenn es, Gott behüte, die Mama erfährt, so werden wir alle, ich und Sonja und Pelageia, was erleben.« Hören Sie also, den Papa sehen wir, ich und Sonja, jeden Dienstag und Freitag. Wenn wir am Vormittag mit der Pelagea spazieren gehen, führt sie uns in die Apfelsche Konditorei und der Papa erwartet uns schon da. Er sitzt immer in dem kleinen Extrazimmer, Sie wissen, mit dem Marmortisch und der Aschenschale in Form einer Gans ohne Rücken.
0: Was macht ihr denn da?
4: Gar nichts. Zuerst begrüßen wir uns, dann setzen wir uns alle an den Tisch und Papa lässt uns Kaffee und Pastetchen bringen. Wissen Sie, die Sonja isst Pastetchen mit Fleisch und ich kann die mit Fleisch nicht ausstehen. Ich liebe die mit Kohl und Eiern. Wir essen uns so voll, dass wir uns später beim Mittagessen bemühen, damit es die Mama nicht merkt, möglichst viel zu essen.
0: Worüber sprecht ihr denn da?
4: Mit dem Papa? Über alles. Er küsst und umarmt uns und erzählt uns verschiedene komische Witze. Wissen Sie, er sagt, dass wenn wir groß werden, er uns ganz zu sich nehmen wird. Sonja will nicht, aber ich bin einverstanden. Ohne die Mama wird es natürlich langweilig sein, aber ich werde ihr Briefe schreiben.
0: Ich verstehe es nicht. Wir werden sie doch an Feiertagen besuchen können, nicht wahr?
4: Dann hat Papa gesagt, dass er mir ein Pferd kaufen wird. Ein furchtbar guter Mensch. Ich weiß gar nicht, warum ihn die Mama nicht kommen lässt, damit er bei ihr wohnt. Und warum sie es nicht haben will, dass wir mit ihm zusammenkommen. Er liebt doch die Mama sehr. Er fragt uns immer aus, wie es der Mama geht und was sie treibt. Als sie krank war, da griff er sich an den Kopf. So, und lief immer auf und ab. Er bittet uns immer, dass wir ihr folgen und sie ehren. Hören Sie, ist es wahr, dass wir unglücklich sind?
0: Warum?
4: Der Papa sagt es. Ihr seid, sagt er, unglückliche Kinder.
0: Es ist doch wirklich merkwürdig.
4: Betet, sagt er, zu Gott für euch und für sie.
3: Aljoscha heftete seinen Blick auf einen ausgestopften Vogel und wurde nachdenklich.
0: So, so, brummte Beljajew. So treibt ihr es.
3: Haltet in Konditoreien Versammlungen ab. Und die Mama weiß nichts davon?
4: »Nein, woher soll sie es wissen? Die Pelagea wird es ihr doch niemals sagen. Vorgestern brachte uns Papa Birnen mit, so süß wie Marmelade. Ich habe 2 Stück gegessen.«
0: »Hör einmal, hat der Papa nichts über mich gesagt?«
3: »Über sie?
4: Was soll ich Ihnen sagen? Aljoscha blickte Bjeljajew prüfend an und zuckte die Achseln.
3: Nein, er hat nichts Besonderes gesagt.
4: Was hat er zum Beispiel gesagt? Werden Sie auch nicht böse sein? Was dir nicht einfällt. Hat er denn auf mich geschimpft?
3: Geschimpft hat er nicht, aber wissen Sie, er ist Ihnen böse. Er sagt, dass die Mama durch Sie unglücklich geworden ist und dass Sie Mama zugrunde gerichtet haben.
4: Er ist doch so merkwürdig. Ich erkläre ihm, dass Sie gut sind und die Mama niemals anschreien und er schüttelt nur den Kopf.
3: Hat er das gesagt, dass ich Sie zugrunde gerichtet habe?
4: Ja, seien Sie nur nicht böse, Nikolai Iljitsch.
3: Bjeljajew erhob sich vom Sofa, stand eine Weile da und fing dann an, auf und ab zu gehen.
4: Es ist sonderbar und lächerlich, brummte er, die Achseln zuckend und höhnisch lächelnd. Er ist an allem schuld und ich habe sie zugrunde gerichtet.
3: Wie?
4: Dieses Unschuldslamm.
3: Hat er das wörtlich so gesagt, dass ich die Mama zugrunde gerichtet habe?
4: Ja, aber Sie haben eben gesagt, dass Sie nicht böse sein werden.
3: Ich bin gar nicht böse und es ist auch nicht deine Sache. Ich bin der Hereingefallene und da soll ich auch noch der Schuldige sein.
4: Draußen ging die Klingel. Der Junge rannte hinaus. Nach einer Weile trat ins Zimmer eine Dame mit einem kleinen Mädchen. Es war Olga Iwanowna, Aljoschas Mutter. Ihr folgte hüpfend, mit den Armen schlenkernd und laut trällernd Aljoscha. Bjeljajew nickte ihr zu und fuhr fort, auf und ab zu gehen.
3: »Natürlich, wen soll man auch anklagen, wenn nicht mich?« murmelte er schnaubend. »Er hat recht. Er ist der gekränkte Gatte.«
4: »Was meinst du eigentlich?« fragte Olga Iwanowna.
3: »Was ich meine? Hör einmal, was für Dinge dein Herr Gemahl predigt. Ich bin nämlich der Schuft und der Verbrecher. Ich habe dich und die Kinder zugrunde gerichtet. Ihr seid alle unglücklich und nur ich allein bin so furchtbar glücklich. Furchtbar, furchtbar glücklich.«
4: »Nikolai, ich verstehe nichts. Was ist los?«
3: »Hör nur, was dieser junge Herr erzählt«, sagte Bjeljajew auf Aljoscha weisend.
4: Aljoscha wurde erst rot, dann blass und sein Gesicht verzerrte sich vor Entsetzen.
3: »Nikolai Iljitsch«, flüsterte er laut. »Psst!«
4: Olga Iwanowna blickte erstaunt auf Aljoscha, dann auf Bjeljajew und dann wieder auf Aljoscha.
3: »Frag ihn nur«, fuhr Bjeljajew fort. »Deine Pelageia, diese dumme Gans, geht mit den Kindern in Konditoreien und richtet ihnen Zusammenkünfte mit dem Herrn Papa ein. Es handelt sich aber nicht darum, sondern darum, dass der Herr Papa leidet und ich ein Verbrecher und Schurke bin, der euer Leben zerstört hat.«
4: »Nikolai Iljitsch«, stöhnte Aljoscha. »Sie haben doch Ihr Ehrenwort gegeben.«
3: »Ach, lass mich in Ruhe«, sagte Bjeljajew mit der Hand abwehrend. »Hier handelt es sich um etwas Wichtigeres als alle Ehrenworte. Mich empört hier die Heuchelei, die Lüge.«
4: »Ich verstehe gar nichts«, versetzte Olga Iwanowna und in ihren Augen erglänzten Tränen.
3: »Hör einmal, Aljoscha«, wandte sie sich an den Sohn. »Kommst du mit deinem Vater zusammen?«
4: Aljoscha hörte nicht auf sie und blickte entsetzt Bjeljajew an.
3: »Es kann nicht sein«, sagte die Mutter. »Ich will mal die Pelageia ins Gebet nehmen.«
4: Olga Iwanowna ging hinaus.
5: »Hören Sie, Sie haben doch Ihr Ehrenwort gegeben«, sagte Aljoscha am ganzen Leibe zitternd.
4: Bjeljajew winkte nur mit der Hand und fuhr fort, auf und ab zu gehen. Er dachte nur an die ihm zugefügte Kränkung und merkte nicht mehr die Anwesenheit des Jungen. Er, der erwachsene und ernste Mann, hatte ganz andere Sorgen. Aljoscha setzte sich aber in eine Ecke und erzählte mit Entsetzen Sonja, wie man ihn betrogen hatte. Er zitterte, stotterte und weinte. Zum ersten Mal in seinem Leben war er so roh mit der Lüge zusammengestoßen. Bisher hatte er aber nicht gewusst, dass es in dieser Welt, außer den süßen Birnen, Pasteten und teuren Uhren, auch noch vieles andere gibt, wofür seine kindliche Sprache keinen Namen hat.
6: Die Kurzgeschichte »Eine Bagatelle« von Anton Tschechow, gelesen von Nina Kunzendorf. Und über genau diese Geschichte können Sie auch in dieser Woche wieder mit anderen Menschen sprechen in unseren Lesekreisen. Die nächsten, die finden gleich übermorgen am Mittwoch zum Abschluss unseres Sommers der guten Geschichten auf Radio 3 statt. vormittags und nachmittags, einmal um 11 Uhr am Funkturm Berlin. Allerdings ist dieser Lesekreis bereits ausgebucht, aber um 17 Uhr, da startet ein weiterer, und zwar an einem wunderbaren Ort im Schloss Freienwalde in der Rathenaustraße 3. Die Teilnahme ist auch dort kostenlos. 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
1: Thorsten Feste ist jetzt bei mir und zwar mit einer guten Nachricht aus den USA.
2: Und zwar hat der US-Buchmarkt im vergangenen Jahr erneut zugelegt, wenn auch nicht ganz so stark wie das Jahr zuvor, 2024. Im letzten Jahr legte der Markt in den USA um 2,5% zu. Insgesamt wurden 33,4 Milliarden Dollar umgesetzt. Und getragen wurde dieses Plus vor allem vom sogenannten Publikumsmarkt. Besonders kräftig legten aber auch religiöse Verlage zu. Die Erwachsenenbelletristik wuchs deutlich, während Sachbücher für Kinder und Erwachsene eher nur leicht zugelegt haben. Und bei den Formaten spielt Print weiterhin die Hauptrolle. Gedruckte Bücher stehen für gut die Hälfte der gesamten Verlagserlöse. Sowohl Hardcover als auch Taschenbücher legten zu. Im Digitalen wuchs vor allem das Audiogeschäft, aber auch bei E-Books gab es ein kleines Plus. Und der Onlinehandel dominiert zwar weiterhin das Buchgeschäft, der Einzelhandel hat sich jedoch deutlich erholt 2025.
1: Nach mehreren Vorfällen in chinesischen Museen sollen diese sich jetzt besser schützen.
2: Chinas nationale Behörde für Kulturerbe hat die öffentlichen Museen im ganzen Land angewiesen, ihre Notfallmaßnahmen zum Schutz von Besuchern und Ausstellungsstücken zu verstärken. Dieser Vorstoß ist eine Reaktion auf mehrere Vorfälle von Überfüllung oder auch beispielsweise Stromausfällen. Anfang August kam es demnach im Terrakotta-Kriegermuseum in Xi'an zu einem mehrstündigen Stromausfall. Die Klimaanlage war betroffen in allen drei Ausgrabungsgruben sowie in der Hauptausstellungshalle. Und das ist immerhin UNESCO-Weltkulturerbe. Auf Videos und Fotos sind Besucher zu sehen, die dann mit Taschenlampen die Exponate betrachtet haben. Und ähnliche Ausfälle ereigneten sich später in Museen in Peking oder auch in der Provinz Shaanxi. Experten zeigten sich besorgt über die möglichen Auswirkungen der Stromausfälle auf empfindliche historische Relikte.
1: Jetzt schauen wir wieder in hiesige Gefilde und kommen mal zu deinem Tipp. Der führt uns ins Monbijou-Theater in Berlin-Mitte. Thorsten, welches Stück steht denn da heute auf dem Programm?
2: Tja, das kann ich leider nicht sagen, denn immer montags gibt es dort Theatersport, also dieses Improvisationsformat. Zwei gemischte Teams treten an im theatralen Wettstreit. Die Theaterbühne ist quasi die Arena für diesen Wettstreit und das Publikum, das führt Regie und kürt nach vielen Szenen und auch Musik das Gewinnerteam. Und ein Moderator, den gibt's auch, der ahndet die Fouls. Und es geht darum, wer erreicht die Herzen des Publikums, und die Musiker und Schauspieler, die haben längst begeisterte Fanblogs, die Teams nicht nur anfeuern, sondern ihnen eben auch so Vorschläge machen zu Szenen, die sie spielen sollen. Das mag dann sowas sein wie die A100 als Shakespeare'sches Drama oder den Wahlkampf bitte mal gesungen. Also das gibt's heute Abend, Theatersport im Monbijou-Theater an der Museumsinsel. 19.30 Uhr geht's los und die Karten kosten 18 und ermäßigt 15 Euro.
1: Und das macht sicherlich Spaß. Vielen Dank, Thorsten.
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in Chicago geborene Singer-Songwriter Andrew Bird, der eigentlich klassische Geige studiert hat und selber dann irgendwann anfing, Songs zu komponieren, hier mit dem Titel Puma auf Radio 3. Und wir bleiben in den USA. Hier ist Lady Ray.

0: Money, Lady Ray. Ja, um viel Geld geht es auch dann meistens, zumindest wenn es um Kunstraub geht. Und vielleicht haben Sie es am Wochenende in den Nachrichten gehört, in der sizilianischen Stadt Messina. Da wurden am Wochenende Werke des italienischen Renaissance-Künstlers Antonello aus einem Museum geraubt. Ein paar Einzelheiten dazu nun von unserem Italien-Korrespondenten Nikolaus Nützel.
1: Die Diebe kamen in der Nacht von Samstag auf Sonntag. Abgesehen hatten sie es auf einen Flügelaltar des Künstlers Antonello da Messina. Drei der fünf Tafeln des Altars zu Ehren des heiligen Gregor nahmen die Räuber mit, sowie ein Bild der Jungfrau Maria. Das Museum von Messina ist kein Provinzmuseum, es ist eine wichtige Kulturinstitution in Italien. Die Direktorin Marisa Mercurio kann sich in einer ersten Reaktion nicht erklären, wie die Einbrecher Erfolg haben konnten.
2: Der Raub ist in einem Moment geschehen, in dem die Alarmanlagen, die Sicherheitsvorkehrungen und die Überwachung durch Personal voll und ganz funktioniert haben. Ich möchte daher betonen, dass es absolut nicht wahr ist, dass es keine Sicherheitsvorkehrungen gegeben hätte.
0: So die Direktorin des Kunstmuseums Messina, Marisa Mercurio. Ja, die Zahl der Kunstdiebstähle, die hat in letzter Zeit zugenommen. Der Handel mit gestohlener Kunst scheint lukrativ zu sein. Mehr über die Hintergründe und die Frage, wie Kunstraub bekämpft werden kann, nun hier auf Radio 3 von René Allange. Er ist beim Landeskriminalamt der Berliner Polizei für Kunstdelikte zuständig und mir nun zugeschaltet. Ich grüße Sie, hallo.
3: Ja, schönen guten Abend.
0: Für Kunstfahnder wie Sie müsste dieser Fall ja interessant sein. Da wurde offenbar eine ganz gezielte Auswahl der Kunstwerke getroffen und schnell waren die Räuber auch. Ich dachte auch sofort an den Kunstraub im Louvre oder dem Grünen Gewölbe in Dresden. Wie, Herr Allange, schätzen Sie den aktuellen Fall ein? Da waren offenbar Profis am Werk oder doch eher Amateure? Wie ist das einzuschätzen?
3: Na, das ist natürlich aus der Ferne jetzt schwierig einzuschätzen, so unmittelbar nach der Tatentdeckung. Im Moment wissen wir halt nur, dass am späten Samstagabend oder in der Nacht Samstag auf Sonntag aus dem Museum in Messina dieses mehrteilige, wertvolle Kunstwerk weggekommen ist. Einzelne Medien berichten halt, dass Alarmsysteme möglicherweise umgangen wurden. Ich kann so sagen, im Anfangsstadium solcher spektakulären Kunstdiebstähle gleichen sich die Fälle oft. Die italienischen Kollegen werden sicherlich noch mit den Befunden des Tatortes befasst sein. Da geht es natürlich um die Spurensicherung, die Ermittlung möglicher Zeugen, das Auswerten von Überwachungskameras, überhaupt die Feststellung, wie die Täter ins Museum gelangt sind und wie sie das mit der Beute verlassen konnten. Und natürlich um die schnelle Einleitung der Fahndung nach dem gestohlenen Kunstwerk.
0: Gibt es denn da viel Kommunikation, auch länderübergreifend? Ist das etwas, was Sie dann sofort erfahren?
3: Also wir erfahren das nicht sofort, weil die Kollegen jetzt erstmal mit dem Tatort befasst sind. Aber natürlich wird dann, gerade wenn die Fahndung eingeleitet wird, dann wird das über Interpol-Wege auch den Polizeien der anderen Länder zugespielt, dass alle diese Bilder, das Kunstwerk auch vor sich haben in Erinnerung und bei der Fahndung mithelfen können.
0: Mhm. Warum ganz generell ist gestohlene Kunst so attraktiv für Kriminelle?
3: Das ist sehr unterschiedlich bei den Kunstdieben. Die Kriminalgeschichte kennt Kunstdiebe, die teilweise in krankhafter Manier um jeden Preis ein ganz bestimmtes Kunstwerk oder Motiv haben wollen, nur um es zu besitzen. Das sind dann die Fälle, wo die Werke auch schwer wieder auftauchen. Aber wenn wir mal auf unsere großen deutschen Museumseinbrüche, die spektakulären der letzten Jahre sehen, Bode-Museum, Grünes Gewölbe, Keltenmuseum, dann waren das keine klassischen Kunstdiebstähle, sondern da ging es den Tätern eher um den Materialwert, also das Gold, die Edelsteine, die dann ohne Rücksicht verwertet wurden.
0: Ja, bei ganz bekannten Werken fragt man sich auch, wie verkäuflich sind denn solche Kunstwerke überhaupt auf dem Markt?
3: Also die Antwort ist da ganz einfach. Das ist eigentlich nicht zu verkaufen im offiziellen Kunstmarkt. Deshalb ist ja auch eine der wichtigsten Aufgaben oder Ermittlungsstränge, jetzt die Fahndung einzuleiten, dass alle Kunsthändler, der Kunstmarkt generell weiß, dass in Italien so etwas weggekommen ist. Und das geht dann bis zur Einbindung von Interpol. Und in der Regel schalten wir auch bei solchen Fällen, die also so medienwirksam sind, auch die Öffentlichkeit ein und fragen ganz gezielt nach dem Verbleib der Beute.
0: Ja, Medien und publikumswirksam sind so einige Fälle, die Sie auch beackert haben. Den Fälscher Beltracchi zum Beispiel, das war ein ganz großer, spektakulärer Fall. Sie beschäftigen sich seit Jahren auch mit Kunstfälschern. Wenn Sie mal so die Jahre zurück Revue passieren lassen, ist Diebstahl oder Fälschung heutzutage das größere Problem oder Phänomen, möchte ich mal sagen?
3: Also das ändert sich tatsächlich so von Jahr zu Jahr. Da gibt es keine feste Regel, keine Statistik, die in Stein gemeißelt ist. Es gibt Jahre, da beanspruchen uns tatsächlich die Kunstdiebe mehr als die Kunstfälscher. Und plötzlich ändert sich das Bild, weil wir auf die Spur eines Fälscherrings gekommen sind. Und dann steigen natürlich auch die Fallzahlen in dem Phänomenbereich an. Das liegt generell daran, dass beide Phänomenbereiche, also Kunstdiebstahl und Kunstfälschung, stark von gewerbsmäßig handelnden Personen dominiert werden. Also auch Serientäter kann man auch sagen. Ein gutes Beispiel ist von meiner Einheit die aufgeklärte Serie von Friedhofsdiebstählen aus dem letzten Jahr, wo wir praktisch eine Gruppierung sichtbar gemacht haben. Die sind jetzt auch verurteilt worden vor wenigen Wochen vom Landgericht Berlin zu mehrjährigen Haftstrafen. Die haben über viele Jahre großformatige Skulpturen von historischen Grabanlagen entwendet und da ist uns ein guter Ermittlungserfolg gelungen.
0: Mhm. Solche Diebstähle werden nun auch immer öfter eingeschätzt als Geschäftsfeld organisierter Kriminalität. Wer sind die Hintermänner?
3: Das ist schwierig, sag ich mal, so herauszufinden, weil die Leute naturgemäß ja kein Interesse daran haben, dass wir praktisch die Strukturen offenlegen. Das heißt, es kann durchaus auch mal der Kunstdieb sein, der jetzt wirklich nur dieses Bild besitzen will, sich daran privat erfreuen will. Das ist eher der seltene Fall. In den meisten Fällen geht es darum, zu verkaufen und sich praktisch zu bereichern an der gestohlenen Kunst. Aber es gibt da so kein Schema F, so eine Blaupause, wie so ein Hintermann aussieht. Die gibt es leider nicht.
0: Was reizt Sie nach wie vor an diesem Feld der Ermittlungen?
3: Mich reizt vor allen Dingen, dass kein Fall so ist wie der andere. Es ist also absolut vielfältig. Kunstfälschungen aufzuklären ist was ganz anderes, als einem Kunstdieb hinterher zu jagen. Ich mag einfach daran, dass es auch so eine Form, sag ich mal, das hat so einen intellektuellen Anstrich, diese Straftaten. Aber das sieht einfach nur ein bisschen schöner aus. Am Ende sind es auch handfeste Straftaten mit großen Schadenssummen, großen Schäden. Auch viele Menschen erleiden Schiffbruch mit ihrer Reputation, praktisch Experten, die getäuscht werden, Sammler, die betrogen werden, Museen, die um Kunst erleichtert werden. Es ist am Ende immer schade, wenn dann Kunstwerke auch verloren gehen.
0: Und über all das gesprochen habe ich mit René Allange auf Radio 3, Leiter der Berliner Ermittlungsgruppe für Kunstdelikte beim Landeskriminalamt. Ich danke Ihnen für diese Hintergründe.
3: Ja, bitte sehr gerne.

0: Der Pianist Kit Armstrong mit einer Komposition von William Byrd hier auf Radio 3, Salinger's Round. Das sind 9 Variationen für Klavier.
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3: Kunst ist die höchste Form der Hoffnung.

Das ist Pete Doherty um kurz vor 18 Uhr hier auf Radio 3 Arcady. So der Titel. Heute erscheint ein neues Buch, das die Entwicklung der AfD der letzten Jahre in den Blick nimmt und die Frage, wie sie das Land verändert hat. Autor ist mein RBB-Kollege Olaf Sundermeier und der ist gleich mein Gast hier auf Radio 3 um kurz nach 18 Uhr.

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2: Um 18 Uhr mit Miriam Berger. Guten Abend. Das Berliner Landesnetz ist Ziel eines Hackerangriffs geworden. Nach Angaben der Senatskanzlei sind die Verwaltungen für Verkehr und Bauen betroffen. Jonas Wintermantel, RBB 24 Landespolitik.
3: Was genau passiert ist, teilt der Senat nicht mit. Aus ermittlungstaktischen Gründen werden derzeit keine Angaben zu Ausmaß und Hintergründen gemacht. Ein Sprecher der Staatsanwaltschaft bestätigte ein Ermittlungsverfahren. Klar ist, seit vergangenem Freitag sind die Senatsverwaltungen für Verkehr und Bauen vom Landesnetz abgekoppelt. Und am Montag wurde ein sogenannter IKT-Krisenstab eingerichtet. Über das Landesnetz läuft die Datenkommunikation aller Berliner Behörden.
2: Die Bundesregierung will intern über die Forderung aus der SPD beraten, den Klimaschutz ins Grundgesetz aufzunehmen. Der stellvertretende Regierungssprecher Hille sagte, die Bedeutung des Themas sei allen bewusst. Die SPD-geführten Ministerien hatten gestern einen gemeinsamen Aktionsplan zum Hitzeschutz vorgelegt. Daran mahnen sie eine Grundgesetzänderung an, um die Klimaanpassung als Gemeinschaftsaufgabe von Bund, Ländern und Kommunen zu verankern. Die Lage im Brandgebiet im belgischen Naturschutzgebiet Hohes Venn bleibt angespannt. Zwar hat die Witterung die Situation etwas beruhigt, Entwarnung geben die Behörden aber noch nicht. Morgen soll der Wind wieder auffrischen. Belgien-Korrespondentin Sabrina Fritz.
4: Die Lage in dem riesigen Moorgebiet ist extrem schwierig. Zwar hat es in den vergangenen Stunden kräftig geregnet, doch das Wasser auf dem glühend heißen Boden sorgte für starke Rauchentwicklung, was die Arbeit für die Einsatzkräfte erschwerte. Der Rauch macht sich auch immer noch in der deutschen Grenzstadt Monschau bemerkbar. Allerdings hat sich die Lage dort etwas entspannt. Die Menschen sind nicht mehr direkt von den Flammen bedroht.
2: Bei den Beratungen über den Gaza-Friedensplan hat sich Israel offenbar mit einer wichtigen Forderung durchgesetzt. Vor einem Abzug israelischer Truppen solle zuerst die Terrororganisation Hamas alle Waffen abgeben, sagte ein Regierungsvertreter. Ministerpräsident Netanyahu hatte zuvor mit dem US-Gesandten Kushner verhandelt. Ursprünglich hatte US-Präsident Trump festgelegt, dass der israelische Truppenabzug und die Entwaffnung der Hamas parallel erfolgen sollen. In Polen ist das Tanken seit heute wieder billiger. Die Regierung hat die Mehrwertsteuer auf Benzin und Diesel vorübergehend gesenkt. Bis Ende August wird Kraftstoff dadurch um etwa 25 Cent je Liter billiger. Die Steuersenkung soll Autofahrer zum Ferienende finanziell entlasten. Soweit die Nachrichten. 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Das Wetter abends bewölkt mit Schauern oder Gewittern. Nachts Tiefstwerte zwischen 13 und 10 Grad. Morgen wechseln bewölkt bei ähnlichen Temperaturen. Die Zeit 18.03 Uhr.
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5: Schön, dass Sie dabei sind. Genauso wie All the Cats. They Join In. So heißt dieser Titel, vorgetragen von Catherine Russell.

Wir stellen ihn immer wieder hier auf Radio 3, Musikerinnen und Musiker aus der Region vor. So auch vor einiger Zeit Scott und Lila, die sich in Berlin gefunden haben. Inzwischen gibt es schon ein zweites Studioalbum der beiden Musiker und eine Single daraus ist gerade erschienen. Hier ist sie.

0: Scott und Laila haben wir hier gehört auf Radio 3 und Sie haben es gehört. Ich habe Besuch im Studio. Wir werden gleich mit dem Experten Olaf Sundermeier über sein neues Buch sprechen. Und das behandelt die Entwicklung der AfD der letzten Jahre, die ja seit Jahren wirklich großen Aufwind erfährt. Das wissen wir alle. Im Bundestag stellt sie die zweitstärkste Fraktion. Im Osten ist sie Volkspartei. Und dieser Trend wird sich voraussichtlich bei den kommenden Wahlen auch fortsetzen, in Ost wie West. Das blaue Land wird größer. Und mein Kollege, eben der RBB-Reporter Olaf Sundermeier, beobachtet den Aufstieg der AfD seit ihrer Gründung aus der Nähe. Im vergangenen Jahr gab es hier im RBB eine Dokumentation mit demselben Titel, und in seinem Buch Blaues Land über Leben mit der AfD beschreibt er nun, wie sich unser Land dort, wo die AfD stark ist, verändert hat. Und heute erscheint es. Olaf, über 20 Jahre lang verfolgst du die Entwicklung der AfD, kennst ihre Strukturen und Protagonisten. Wie hat denn die AfD bisher Deutschland verändert?
1: Na, klimatisch in besonderer Weise. Ich lebe selbst im Havelland in Brandenburg, wo die AfD einfach sehr stark ist, wo sie Normalität ist. Ja? Sie hat den Rechtsextremismus normalisiert. Man kann dort im Prinzip bestimmte Probleme, die gar nicht mehr thematisieren, weil die Leute das nicht als Problem für sich wahrnehmen. Sie treibt eine gewisse kulturelle Hegemonie, strebt sie an, die erreicht sie auch, und zwar abgrenzend zu dem, was politisch medial aus der Hauptstadt, aus Berlin gemacht wird, aus den Metropolen, ist sie dort als Kümmererpartei sehr präsent, sehr vor Ort, hat zum Beispiel einen Diskurs, wenn wir an das Thema Migration denken, auch wenn wir an das Thema soziale Ungerechtigkeit denken und so weiter, sehr für sich dominiert und vor allen Dingen auch eine Anti-Haltung gegen das Establishment, gegen die demokratischen Institutionen, gegen die Parteien, gegen die Gerichte, gegen uns Medienschaffende, nicht nur vom öffentlich-rechtlichen Rundfunk, so im Prinzip verfestigt und verankert, dass das Misstrauen in die Demokratie und in ihre Institutionen dort in einer besonderen Weise gefestigt ist, sodass es für die demokratischen Parteien einfach sehr viel schwieriger sein wird, das zurückzugewinnen.
0: Sehr viel schwieriger, in der Tat. Der Umgang scheint auch mit der AfD oft hilflos. Eine Empörungskultur allein scheint nicht zu reichen. Warum tun sich die Parteien so schwer, der AfD den Wind aus den Segeln zu nehmen? Beziehungsweise gibt es Beispiele, in denen das auch gelingt?
1: Also mein Eindruck ist, dass Angst ein sehr verbreitetes Motiv ist, bei vielen Politikern, Entscheidungsträgern auch, die in Aufsichtsräten, in Gremien gemeinsam mit der AfD, mit AfD-Vertretern sitzen. Das ist ja inzwischen Normalität. Bei vielen Kommunalbetrieben in den Aufsichtsräten ist die AfD vertreten, auch in Kommunalparlamenten, in Gemeindevertretungen, in Kreistagen. Hat man Sorge, Angst vor dieser Entscheidenheit, Entschlossenheit, auch vor der Wildheit und Aggressivität der AfD, dem nicht gewachsen zu sein, dort auch selbst Fehler zu machen, vorgeführt zu werden, sich als Opfer auch dieser Politik zu sehen. Und das führt dazu, dass viele Leute einfach auch Entscheidungsträger, politische Entscheidungsträger vor der AfD weichen, das ist die eine Seite, oder in Schnappatmung verfallen, in einer Art Empörung, die Nazikeule schwingen in einer wilden Art und Weise, dass sie eben nicht mehr verfängt, weil wir gelernt haben, dass Moral als Argument nicht mehr zieht, nicht mehr greift bei Menschen, die in einer Region leben, wo im Prinzip die AfD als ganz normale Partei angesehen wird. Erfolg haben Politiker, die sich auf sich konzentrieren, die sich auf die eigene Politik konzentrieren. Das sehen wir zum Beispiel bei Landratswahlen in Brandenburg, wo die AfD ja noch nicht ins Amt kommen konnte. Auch in einzelnen Vertretern der Landesregierung dort in Brandenburg, die erkannt haben zu sagen, wir müssen auf uns schauen, wir müssen auf unsere Politik schauen und darauf, dass wir Lösungen anbieten für die Probleme, die die Menschen als drängend angesehen werden und uns nicht so sehr fast manisch an der AfD abarbeiten, was zuletzt leider sehr viele getan haben.
0: Ja, ich möchte ganz gerne das Stichwort der Moral nochmal aufgreifen. Für die Wählerinnen und Wähler der AfD scheint es größtenteils auch unerheblich zu sein, ob öffentlich moralbewusst oder intellektuell über ein Parteienverbot diskutiert wird oder ob die Partei vom Verfassungsschutz als rechtsextremistisch eingestuft wird, auch Vetternwirtschaft, andere Missstände, die haben sich nicht auf den Wählerzuspruch ausgewirkt. Also ein Schmuddel-Image hat die Partei nur in Teilen. Wie ist denn das zu erklären?
1: Das ist dadurch zu erklären, dass dort, wo die AfD stark ist, sehr viele Menschen leben, die sich überhaupt nicht vertreten fühlen von dieser Berliner Republik, von der Art Politik zu machen, auch von der Berichterstattung, die aus den, vor allen Dingen aus den urbanen Zentren kommen, nicht nur aus Hamburg, auch aus anderen Städten. Die AfD ist eine Partei der Provinz, die bedient die Fläche, sie bedient ihre Wählerinnen und Wähler durch ein starkes Maß an Wertschätzung. Das muss man sagen, nach meinem Gefühl das schärfste Schwert, das der AfD im Prinzip zur Verfügung steht. Wir sehen ja, dass sie besonders dort stark ist, in Gegenden, wo Menschen nicht abgehängt sind, sich aber abgehängt fühlen, in einer Art nicht richtig berücksichtigt zu werden. In diesem Tempo der Bundesrepublik, übrigens nicht nur im Osten, auch im Westen ist die AfD genau an solchen Orten stark an der Westpfalz, im Ruhrgebiet, in Teilen Niedersachsens zum Beispiel, an Orten, wo ansonsten nicht so viel Aufmerksamkeit bekommen, und da werden sie von der AfD umarmt. Die Polarisierung und Konfrontation in der Gesellschaft insgesamt weiter aufbaut.
0: Ein Verbot der AfD wird ja schon lange diskutiert. Würde es denn überhaupt helfen, ein solches Verfahren nun einzuleiten, wo sie in einigen Bundesländern bereits so präsent, so stark ist?
1: Also wir haben auf der einen Seite die juristische Frage, die sehr komplex ist, sehr schwierig, wenn überhaupt nur sehr langwierig zu beantworten sein wird. Also weit jenseits der nächsten Wahlen, die uns im Prinzip bevorstehen, nicht nur jetzt im September, sondern auch in den kommenden Jahren. Das kann als Antwort nicht gelten. Aber vor allen Dingen im Osten sehen die Menschen das auch als Gängelung an. Als Gängelung einer eigenen Meinung. Die AfD strapaziert ja auch dieses Narrativ der DDR 2.0, beschreitet die Bundesrepublik Deutschland zu einer Art Diktatur, die noch schlimmer ist, als die DDR je gewesen sei, die versucht, ihre politischen Gegner in die Knie zu zwingen. Und tatsächlich ist es kein politisches Angebot, so ein Verbot, sondern könnte eher als die Niederwerfung eines politischen Konkurrenten wahrgenommen werden, wenn das ein Verbotverfahren, das durch die demokratischen Parteien vorangetrieben wird. Insofern denke ich, dass das den Anhängern und der AfD selbst eher zu einer Stärkung verhelfen würde, als dass es das faktische Problem löst, zumal Einstellungen ohnehin, auch menschenfeindliche Einstellungen, sich nicht verbieten lassen.
0: Ich möchte dich zum Schluss noch mal ganz kurz fragen. Du konstatierst, am stärksten sei die AfD dort, wo sie geeint und radikal in Erscheinung trete, und das sei auch ein Kurs, den sie weiterhin verfolge. Und du endest mit einem ganz klaren Appell an die Politik. Wie genau lautet der?
1: Na, der Appell ist, dass man nicht auf die AfD schauen soll, sondern auf die Nöte der Menschen, die Probleme der Menschen zu lösen. Dafür werden Politiker gewählt und sich nicht so sehr an der AfD abarbeiten. Das ist ein Appell an die Politik. Appell an die Gesellschaft ist vor allen Dingen, sich nicht in dieser Empörungskultur zu ergehen, stabil zu bleiben in der Vertretung, in der Verteidigung der demokratischen Werte und die roten Linien zu verteidigen gegen die AfD, die eine in großen Teilen rechtsextremistische und demokratiefeindliche Partei ist.
0: Mein RBB-Kollege Olaf Sundermeier, sein neues Buch erscheint heute, Blaues Band, über Leben mit der AfD im Herder Verlag, 288 Seiten, 22 €. Olaf, danke für das Gespräch auf Radio 3.
1: Danke dir.

0: The Melody, so heißt schlicht und ergreifend diese Komposition von Francesco Tristano, hier mit dem Khalife Schumacher Tristano Trio auf Radio 3. Die österreichische Literaturnobelpreisträgerin Elfriede Jelinek hat in ihrem neuesten Buch erneut über Geld geschrieben. Das Überraschende dabei, ihre Protagonisten sind Tiere. Unter Tieren, so heißt ihre Wirtschaftskomödie, die der Theaterregisseur Nicolas Stehmann gestern Abend bei den Salzburger Festspielen zur Premiere gebracht hat. Christoph Leibold war in Salzburg dabei.
1: Es könnte ihr letztes Stück sein. Elfriede Jelinek hat das jedenfalls angedeutet. Und sie hält sogar eine kleine Überraschung bereit. Ihre Textwurst ist diesmal in kürzere Textwürstel unterteilt. So wie ein Metzger Brät in den Darm füllt und ihn alle 15 cm verzwirbelt, damit Würstchen entstehen, hat Jelinek ihren Bandwurmtext in Szenen gegliedert und diese, man staune, einzelnen Charakteren zugeordnet. Zu Wort kommen aber keine Menschen, sondern titelgemäß Tiere. Den Anfang machen drei Tauben, die wie Pleitegeier über den Ruinen leerstehender Konsumtempel kreisen, nachdem die Menschheit offenbar an ihrer Profitgeilheit erstickt ist.
2: Halbfertige Gebäude,
3: Bauruinen,
2: Kaufhäuser,
3: die schon dreimal Pleite gemacht haben, bevor sie endlich platt gemacht wurden.
1: Unter Tieren ist ein Abgesang auf den Kapitalismus, in dem Jelinek diverse Finanzskandale der letzten Jahre verwurstet hat. Von Wirecard über die Panama Papers bis zu den hochstaplerischen Machenschaften des Kaufhausbankrotteurs René Benko. Bühnenbildnerin Katrin Nottrott hat dafür eine Art Theaterlabor eingerichtet. Jede Menge Instrumente stehen herum für drei Live-Musiker, von denen Regisseur Stehmann einer ist. Außerdem gibt es eine Leinwand für Projektionen von Dokumentarfotos, dazu Mikrofone, diverse Sitzmöbel sowie einen roten Teppich mit goldgelben Ornamenten, der anmutet wie ein Relikt aus Zeiten, als Geld noch einen realen Gegenwert hatte. Doch auf diesem Boden ist längst der neoliberale Finanzkapitalismus erwachsen, mit seinem System aus Leerverkäufen und Spekulationsblasen, deren Platzen Schauspieler Sebastian Rudolph in einer grandios aberwitzigen Szene im Helge-Schneider-Duktus mittels berstender Luftballons veranschaulicht.
4: Das nennt man dann Krise. Und dann glaubt keiner mehr an das Versprechen. Und das war ein Problem.
1: Rudolph steckt dabei in einem weißen Fellkostüm. Wie überhaupt alle im siebenköpfigen Ensemble Tieraccessoires zur Abendgarderobe tragen. Affenmasken, Fuchsschwänze und Flügel, Hasenpfoten und Kuhglocken. Stehmanns Inszenierung ist ein wilder Mix aus durchgeknalltem Kinderfasching, wirtschaftspolitischem Nummernkabarett und Requiem auf die ausgeschlachtete Natur. Marvi Hörbiger kollabiert als zu Tode gehetzter Fuchs am Ende einer Treibjagd. Caroline Peters verheddert sich hochnotkomisch als Kaninchen im Kabel seines Wählscheibentelefons und Timo Strutzenberger besingt als Schwein die Sauerei der Massentierhaltung, bei der das Vieh zur Gewinnmaximierung in Höchstgeschwindigkeit zur Schlachtreife gemästet wird.
5: Sogar den Darm reißen sie uns geschickt heraus, um uns selbst dort hineinzustöpfen.
1: Das Ensemble verausgabt sich auf höchstem darstellerischem Niveau. Witz, Wut und Wahnsinn sind dabei die Pfunde, mit denen gewuchert wird. Sie tragen reiche Zinsen. Der Abend ist komisch-kulinarisch und dabei doch keine leichte Kost. Schwer verdaulich angesichts der traurigen Ratlosigkeit, wenn die Autorin die Tiere konsterniert fragen lässt.
6: Warum haben die Menschen das gemacht? Warum haben sie geschaffen, was sie verdirbt?
1: Wer sich aber einlässt auf das Stück und die kongeniale Inszenierung von Nicolas Stehmann, wird geistreich belohnt. Der Abend ist auch ein Exorzismus, der Versuch, der Welt den Kapitalismus auszutreiben, so vehement wie vergeblich. Aber aufgeben, das war für Elfriede Jelinek noch nie eine Option. Schwer vorstellbar, dass es ihr letztes Stück sein könnte.
0: Ja, und in ihrem neuen Drama Unter Tieren, da richtet Elfriede Jelinek also den Blick auf die Mechanismen von Kapitalismus, Macht und Gier aus der Perspektive von Tieren. Gestern kam das Stück bei den Salzburger Festspielen zur Uraufführung. Christoph Leibold berichtete für uns, für Radio 3.

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1: Mein Kollege Thorsten Förste ist bei mir. Ja, die Veranstaltungen zum 65. Jahrestag des Mauerbaus sind offenbar gut besucht worden.
2: Insgesamt 150.000 Menschen haben den temporären Erinnerungsort am Brandenburger Tor besucht. Vom Jahrestag, dem 13. August, bis zum Sonntag seien mit mehr als 80 Veranstaltungen an die innerdeutsche Teilung dort erinnert worden. Und die seien durchweg sehr gut besucht gewesen, heißt es von der Veranstalterin Kulturprojekte Berlin. Dieser temporäre Erinnerungsort am Brandenburger Tor, der bestand aus einer rund 3 Meter hohen und 30 Meter langen Installation, die an die einstige Grenzanlage erinnern sollte. Und ich bin da ja mehrfach lang gefahren mit dem Fahrrad. Das ist ganz toll gewesen. Das war, je nachdem, wie man gekommen ist und den Blick hatte, konnte man entweder durchsehen und hat einfach auf der anderen Seite vom Brandenburger Tor weitergeguckt. Wenn du aber ein bisschen seitlich standest, sah es aus wie eine Wand. Das war also total intelligent gemacht. Das waren so ganz filigrane, feine Aluminiumfäden oder sowas. Und die haben halt nur unter einem bestimmten Blickwinkel das Licht durchgelassen. Das war, fand ich, eine ganz tolle Idee. Und da gab es dann noch eine Open-Air-Ausstellung dazu und es gab kostenlose Führungen und ja, das ist eine ganz tolle Sache.
1: Schön, dass es so viele Menschen wahrgenommen haben. Ja, jetzt heißt es mehr Geld für Kultur. Und jetzt muss ich fragen, wirklich?
2: Im Prinzip ja. Nee, es geht hier nicht um öffentliches Geld, sondern es geht um die privaten Haushalte. Und die haben im letzten Jahr tatsächlich mehr Geld für Kultur, Freizeit und Sport ausgegeben. Das sagen die aktuellen Daten des Statistischen Bundesamtes. Es geht übrigens nicht ums letzte, Entschuldigung, ums vorletzte Jahr 2004. Der durchschnittliche Haushalt 24. hat für diesen Bereich 2024. Jedenfalls im Jahr 2024 hat der durchschnittliche deutsche Haushalt 309 Euro ausgegeben für Kultur, Freizeit, Sport. Und das sind fast 10% aller Konsumausgaben der Privathaushalte.
1: Und 309 Euro pro Monat?
2: Pro Monat, ja gut, Haushalt ist natürlich nicht eine Person, ne? Mhm. Und aber ja, nicht aber jetzt kommt's. Dazu gehören, das sagt das Statistische Bundesamt, eben Sport- und Freizeitartikel, Bücher, Zeitschriften, Musikinstrumente, Spielzeuge, Hobbysachen, Eintrittskarten oder auch Kurse, aber eben auch Pauschalreisen. Und ich vermute, das ist auch ein großer Anteil daran. Und aber mit diesem Anteil von 10% bleibt im Haushalt diese kulturellen Ausgaben der viertgrößte Posten. Und um das rauszukriegen, befragt das Statistische Bundesamt jährlich 12.000 Haushalte aus allen sozialen Gruppen.
1: So, jetzt geht's auf nach Italien. Du hast einen Hörtipp für uns.
2: Ja, und zwar geht es ins Italien des frühen 19. Jahrhunderts. 1802 ist nämlich der deutsche Johann Säume zu Fuß nach Italien gereist, also besser gegangen. Und darüber hat er ein Buch geschrieben mit dem schönen Titel Spaziergang nach Syrakus. Dieser Spaziergang, das waren ganze 6000 Kilometer. Und er schrieb auf eine für seine damalige Zeit sehr ungewöhnliche Weise, nämlich eigenwillig, recht alltagsnah, unterhaltsam. Und er war interessiert an Menschen und auch an sozialen Verhältnissen.
3: Mir ward es wirklich recht wohl, als ich wieder in die Nachbarschaft von Palermo kam, wo ich mich nun schon als etwas heimisch betrachtete. Mein Einzug in die Residenz war, als ob ich ihn noch bei dem hochseligen Fürsten von Palagonia bestellt hätte. Es holte uns eine Sänfte irgendeines Bischofs ein, vermutlich des Bischofs von Cefalù. Sie war sehr charakteristisch überall mit Schellen behangen und wurde, nach der Gewohnheit des Landes, von zweien der stärksten Maulesel getragen, die von einigen reitenden Bedienten geführt wurden.
2: Und dieses Buch, das gibt es ab morgen bei uns in der Lesung. Und man kann aber alle Folgen auch jetzt schon auf der Webseite anhören, also radio3.de. Und gelesen wird das Ganze vom tollen Gerd Heidenreich.
1: Vielen Dank, Thorsten.
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ist der Nusantara Beat. Das ist eine Band aus Amsterdam, die allerdings Funk, Pop und traditionelle indonesische Musik miteinander verwebt. Und hier haben wir einen Titel über Schlangen gehört. 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

0: Das ist die Band The Buttshakers, eine R&B-Soul-Band aus Lyon. Und die Band steht heute Abend auch in der Sendung The Voice im Mittelpunkt um kurz nach 19 Uhr hier auf Radio 3.
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0: Und dafür bewegen wir uns heute gedanklich nach Rom. Da stehen auf der Piazza Navona mehrere Brunnen, unter anderem der Vier-Ströme-Brunnen von Gian Lorenzo Bernini. Der Marmor, aus dem er die Skulpturen gehauen hat, der kommt aus der Nähe von Rom, aus Tivoli. Dort wiederum steht eine Villa mit ebenfalls sehr vielen Brunnen und Wasserspielen. Und genau denen hat der Komponist Franz Liszt ein Musikstück gewidmet. Les yeux d'eau à la ville d'Est.
2: Das, was der Pianist hier aus dem Flügel herauszaubert. Wogen, Fontänen, rieselndes, funkelndes Wasser. Das sieht man schon den schwarzen Notenköpfen auf dem Papier an. Wellenbewegungen und feinstes Sprenkeln. Diese parallelen Nonenakkorde am Anfang, fingerverknotend virtuos, kühn. Aber die Musik ist auf mehreren Ebenen mehr als eine betörende Shownummer. Les Jeux d'eau de la Villa d'Este. Die Wasserspiele der Villa d'Este. Franz Liszt bezieht sich hier auf die beeindruckenden Springbrunnen im Park dieser Renaissance-Villa bei Rom. Hängende Gärten, hunderte kleine Wasserfälle. Auf dunkel leuchtenden Wasseroberflächen spiegelt sich eine Wasserorgel. Der ganze Park ist ein Kunstwerk der Bewässerung. Diese Wasserkünste lässt Franz Liszt in die Musik fließen. Liszt fängt allerdings mehr ein als den Eindruck des Wassers. Er ist Mitte 60. Seine ikonische Frisur, die kinnlangen Haare, sind schlohweiß. Große Warzen charakterisieren sein Gesicht und manche Fotos zeigen ihn in Soutane. Wobei, so ganz asketisch lebt Franz Liszt nicht. Die Sängerin Lili Lehmann beschreibt es damals so. Alle kokettierten mit ihm und, soll ich sagen, auch er mit allen.

Aber das Leben als reisender Klaviervirtuose und Frauenheld liegt weitgehend hinter ihm. Liszt ist unglücklicher Schwiegervater von Richard Wagner. Er hat die niederen Weihen der katholischen Kirche empfangen und nennt sich nun Abbé Liszt. Auch das aus nicht eindeutig geistlichen Gründen, sondern vielleicht auch, um, gesichtswahrend, die Heiratsambition der Fürstin Caroline von Sayn-Wittgenstein entgehen zu können. In der Villa d'Este kommt Franz Liszt im August 1877 in schlechtem Zustand an. Er sei, schreibt er in einem Brief, niedergeschlagen und komplett unfähig, auch nur einen einzigen Lichtstrahl Freude zu empfinden. Er fühle sich ausgesprochen lebensmüde. Einige seiner späten Werke zeigen das auch. Sie sind finster, experimentell. Anders Les Jeux d'eau. Liszt sitzt tagelang im Park unter den Zypressen. Er schreibt: Ich lauschte dem Gesang und dem Weinen ihrer Zweige. Und er lauscht und sieht dem Wasser zu. Ein Anflug von Sehnsucht zeigt sich. Ein Motiv, das mit Marie Dagout in Verbindung gehört werden kann. Mutter seiner drei Kinder. Die Beziehung hatte sich im Leben des reisenden Klaviervirtuosen allerdings aufgelöst. Nostalgie, Reinigung, Impressionismus. All das kann man in Les Jeux d'eau de la Villa d'Este hören. Liszt selbst gibt eine klare Bedeutung hinzu und die ist religiös. Auf Latein schreibt er ein Zitat aus dem Johannesevangelium in die Noten. Er schreibt: Das Wasser, das ich ihm geben werde, das wird in ihm ein Brunnen des Wassers werden, das in das ewige Leben quillt. Das sinnlich Wahrnehmbare verbindet Liszt mit dem Gefühl von etwas Größerem, dem Eindruck von Transzendenz. Und das vermittelt sich. Es ist hier kein Bravourstück im Sinne von schaut, was ich kann, sondern eher hört, was ich fühle, hört, was sein kann.

Und auch die Zypressen in der Villa d'Este hat Franz Liszt in zwei Klavierstücken verewigt. Der Klassik-Split von Caroline Pirich. Nächste Woche dann in der Folge geht es direkt nach Rom. Fanny Hensel hat dem Gefühl ein Musikstück gewidmet, das nämlich davon erzählt, wie schwer ihr der Abschied von Rom fiel.

Stevie Wonder mit seinem Album Inner Visions, das war sein 16. Album, 73 erschienen und es gilt bis heute als eines seiner besten überhaupt. Daraus ein Titel hier auf Radio 3. Gute Musik gibt's auch nach 19 Uhr bei uns. Dann können Sie die Band The Buttshakers ein wenig besser kennenlernen in der Sendung The Voice mit Ortrun Schütz. Das ist roher, dreckiger, tanzbarer und immer wieder politischer Retro-Soul mit Funk- und Blues-Anleihen, viel Blechbläser-Einsatz, aber auch mal nachdenkliche Passagen mit Querflötenklängen oder psychedelischen Elementen. Das alles erfindet diese französische Band und im Mittelpunkt steht die kraftvolle Stimme der US-Amerikanerin Kiara Thompson. Und sie will eines den Menschen Mut machen mit ihrer Musik. Wie das geht, dazu gleich mehr. Ich bin Shelley Kupferberg, wünsche Ihnen einen schönen Abend. Wenn Sie Lust haben, hören wir uns morgen Nachmittag wieder. Machen Sie es gut. Bye-bye.

es eigentlich auch eine alleroberste Schublade? Für die Besten der Besten? Den Rias Kammerchor zum Beispiel. Ja, gibt es? Gott sei Dank. Denn dieser Chor singt einfach himmlisch. Nun, im Kloster Korin lädt er ein, Kirchenmusik als höchst lebendig zu erfahren. Als zeitgenössisch. Die Slowenen Nana Forte und der Schotte James McMillan haben Bußpsalmen vertont. Und aus dem 20. Jahrhundert stammt diese bedeutende Messe von Franck Martin. Außerdem entfaltet sich zehnstimmiger Gesang in einem Chorwerk von Domenico Scarlatti. Der Rias Kammerchor

0: für Verkehr und Bauen betroffen. Jonas Wintermantel, RBB 24 Landespolitik.
1: Was genau passiert ist, teilt der Senat nicht mit. Aus ermittlungstaktischen Gründen werden derzeit keine Angaben zu Ausmaß und Hintergründen gemacht. Ein Sprecher der Staatsanwaltschaft bestätigte ein Ermittlungsverfahren. Klar ist, seit vergangenem Freitag sind die Senatsverwaltungen für Verkehr und Bauen vom Landesnetz abgekoppelt. Und am Montag wurde ein sogenannter IKT-Krisenstab eingerichtet. Über das Landesnetz läuft die Datenkommunikation aller Berliner Behörden.
0: Die Lage im Brandgebiet im belgischen Naturschutzgebiet Hohes Venn bleibt angespannt. Zwar hat die Witterung die Situation etwas beruhigt, Entwarnung geben die Behörden aber noch nicht. Morgen soll der Wind wieder auffrischen. Belgien-Korrespondentin Sabrina Fritz.
2: Die Lage in dem riesigen Moorgebiet ist extrem schwierig. Zwar hat es in den vergangenen Stunden kräftig geregnet, doch das Wasser auf dem glühend heißen Boden sorgte für starke Rauchentwicklung, was die Arbeit für die Einsatzkräfte erschwerte. Der Rauch macht sich auch immer noch in der deutschen Grenzstadt Monschau bemerkbar. Allerdings hat sich die Lage dort etwas entspannt. Die Menschen sind nicht mehr direkt von den Flammen bedroht.
0: Die Bundesregierung will intern über die Forderung aus der SPD beraten, den Klimaschutz ins Grundgesetz aufzunehmen. Der stellvertretende Regierungssprecher Hille sagte, die Bedeutung des Themas sei allen bewusst. Die SPD-geführten Ministerien hatten gestern einen gemeinsamen Aktionsplan zum Hitzeschutz vorgelegt. Daran mahnen sie eine Grundgesetzänderung an, um die Klimaanpassung als Gemeinschaftsaufgabe von Bund, Ländern und Kommunen zu verankern. Das BSW in Thüringen hält mehrheitlich an der Koalition mit CDU und SPD fest. Die BSW-Abgeordneten stimmten für eine Fortsetzung der Regierung unter CDU-Ministerpräsident Vogt. Zwei Fraktionsmitglieder nahmen aber nicht an der Abstimmung teil. Sie wollen die Regierung nicht mehr mittragen. Die sogenannte Brombeer-Koalition war allerdings im Parlament auch bisher schon auf die Stimmen der Linken angewiesen. In Bernau im Kreis Barnim ist ein Bauarbeiter von einem Container erschlagen worden. Wie ein Polizeisprecher sagte, befand sich der 56-Jährige morgen auf einer Baustelle in der Sonnenallee, wo mehrere Kräne im Einsatz waren. Der Container stürzte aus 4 Metern Höhe ab. Rettungskräfte hätten dem Mann nicht mehr helfen können, hieß es. Das Wetter: nachts abziehende Schauer, die Temperaturen gehen auf 13 bis 10 Grad zurück, aktuell am Berliner Müggelsee 17 und in Zedenick 19 Grad. Morgen wechselnd bewölkt, aber meist niederschlagsfrei bei maximal 18 bis 21 Grad. Die Zeit, es ist 19.03 Uhr.
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4: Ich bin Ortrun Schütz und bei mir gibt's heute Retro-Soul mit Funk- und Blues-Anleihen von der französischen Band The Buttshakers. Und im Mittelpunkt von dem Sound dieser Band, da steht die US-amerikanische Sängerin Ciara Thompson, vor allem deren kraftvolle Stimme, die gewaltig röhren kann, wenn's drauf ankommt. 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

roh, dreckig, tanzbar und mit viel Drive. Die Band The Buttshakers war das mit ihrem Song Hear Me von ihrem gefeierten Album Arcadia. Ein sehr kämpferisches, politisches Album mit einer guten Prise Wut ist das, tief verwurzelt in den Konflikten in den USA mit viel funkigem Soul. 4 Jahre später gibt's ein neues Album, Lessons in Love heißt das, und da ist der Name Programm. Die Frontfrau, Ciara Thompson, die zeigt da mal ihre intimere Seite. Das Ganze geht dann mehr in Richtung Blues. Wie im nächsten Song mit dem Titel Grow von eben diesem neuen Album. Ein Song über persönliches Wachstum, Veränderung und letztlich auch das Überwinden von Schwierigkeiten.

gerne mit Hammond-Orgel und einer gehörigen Portion Blechbläser-Einsatz die Band The Buttshakers mit ihrem swingin'-jazzigen Song Better Days von ihrem Album Lessons in Love. Dieser Song, der steht programmatisch für das Album. Er drückt Hoffnung auf bessere Zeiten aus. Denn es geht darum, wie man Krisen überstehen kann auf diesem Album. Die Krise, das ist die aktuelle demokratiefeindliche Regierung in den USA, die gerade auch die Rechte schwarzer Menschen erneut verstärkt attackiert. Ein Thema, das die schwarze US-amerikanische Sängerin Ciara Thompson sehr direkt betrifft. Genau wie jede Kunst- und Kulturfeindlichkeit natürlich auch. Und sie versucht mit ihrer französischen Band Hoffnung zu verbreiten, die seelische Widerstandsfähigkeit ihrer Fans zu stärken in politisch schwierigen Zeiten. Auch der nächste Song kommt wieder vom Album Lessons in Love. Er ist der Titelsong und er handelt von den Lektionen, die aus Liebe und zwischenmenschlichen Beziehungen allgemein gelernt werden können. Von Schmerz bis Hoffnung.

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1: Wow, was für ein durchgeknalltes Saxophon, fast schon besessen im Song Dream On von The Buttshakers. Die Band, die hat vor 10 Jahren in Lyon zusammengefunden, versammelt um Ciara Thompson, die 2008 die USA verlassen hat, um eben in Lyon zu leben. Seither orientieren sie sich gerne an afroamerikanischer Musik der 60s und 70s und auf Lessons in Love ist das vor allem Blues und Funk auf den Spuren von Curtis Mayfield und Al Green. Auf der einen Seite also politisch von sozialer Ungerechtigkeit getrieben, aber auch immer wieder nachdenklich, emotional verbunden und reflektiert, wie im Song Troubled Waters. Und selbst bei diesem ruhigeren Song ist die gezügelte Kraft in Ciara Thompsons Stimme in jeder einzelnen Note spürbar. Kann man ja gleich hören.

Sure Sin war das, wie so viele Songs dieser Band, mit viel Drive gespielt, der den ganzen Körper unwillkürlich zum Tanzen zwingt, könnte man sagen. Da ist der Name eben Programm. Das sind The Butt Shakers, The Voice auf Radio 3 vom RBB. Der nächste Song mit dem Titel Pass You By, der reflektiert über die Versuchungen und Lügen der Welt und die Notwendigkeit, das Leben aktiv zu leben und nicht an sich vorbeiziehen zu lassen. Der kommt vom Album Arcadia, mit dem sind The Butt Shakers dieses Jahr beim Montreux Jazz Festival aufgetreten. Ein Album unter anderem auch mit psychedelischen Passagen und Harfe und Querflöte, wie man hier eher so am Ende des Songs hören kann.

Ja, bombastische Schlussklänge, das können sie ganz gut. Keep on pushing, singt Ciara Thompson hier von den Buttshakers und meint damit den Kampf gegen gesellschaftliche Spaltung. Hier geht's also um Motivation für ein dauerhaftes Durchhaltevermögen. Der Song, der kommt vom Album Arcadia, das 2021 rausgekommen ist, mitten in der Pandemie. Beseelt von den Black Lives Matter und MeToo-Protesten und von der Dringlichkeit für gesellschaftlichen und musikalischen Widerstand. Und das ist in dem Song wirklich sehr gut spürbar. Wie tief verwurzelt die USA immer noch in Rassismus, Gewalt und finanzieller Ungleichheit ist, das hat Frontfrau Ciara Thompson erst so richtig verstanden, als sie nach Frankreich gezogen ist. Als Kind war ihr Blick ein anderer, geprägt noch vom idealisierten Amerika-Bild. Ein hartes Erwachen, kann man echt sagen. Gemeinsam mit ihrer Band schreibt sie jetzt sehr dunkle Soul-Songs, rough im Klang und trotzdem voller Hoffnung, nicht nur in der Tradition von Curtis Mayfield, sondern auch von Marvin Gaye. Zum Beispiel den nächsten Song, Back in America, mit dem das Album Arcadia gleich startet. Der beschreibt das Gefühl der Fremdheit und emotionalen Taubheit im eben Land der Kindheit, in dem die vielen schwarzen Menschen ohne Wohnung, die auf der Straße leben, einfach nicht mehr auszublenden sind.

Not in My Name von The Buttshakers, wieder von ihrem Album Arcadia. Der Albumtitel, der bezieht sich auf Vergils Arkadien, das Land der Wonnen, eine ideale Welt. Auf dem Album geht es also durchaus auch um eine Utopie, einen Ort der Schönheit und Perfektion, in der nicht Realitätsflucht zu erleben ist, sondern Gemeinschaft und Widerstandskraft. Auch im nächsten Song geht es um die Suche nach Verbindung, auch wenn der Klang vom Song Nightcrawl richtig gruselig düster ist. Jemand, der sich nachts im Mondlicht verwandelt und getrieben durch die Straßen wandert, wird da besungen. Jemand, der auch bereit ist zu fliegen.

Die gewohnt starke Stimme, funkig und voller Schwung. Der Song I Wanna Know vom Debütalbum Night Shift von The Buttshakers. Merkt man zumindest an der Produktion, dass da doch ganz schön was passiert ist in den gut 10 Jahren Bandgeschichte. Der letzte Song dieser Sendung ist ein Sprung in die Gegenwart. Gotta Believe spiele ich jetzt. Ein Song mit einem optimistischen Blick, voller Glauben an sich selbst und die Liebe. Und das mal im Klang ergänzt mit versöhnlichen Akustikgitarren und Blechbläserklängen zu Ciara Thompsons kräftigen und emotionalen Soulstimme. Das ist The Voice, The Buttshakers. Mein Name ist Ortrun Schütz.

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2: Um 20 Uhr mit Miriam Berger. Guten Abend. Das Berliner Landesnetz ist Ziel eines Hackerangriffs geworden. Nach Angaben der Senatskanzlei sind die

0: Costa Rica die Situation etwas beruhigt, Entwarnung geben die Behörden aber noch nicht. Auch auf der deutschen Seite in Monschau in Nordrhein-Westfalen ist die Lage nach Behördenangaben unverändert. Das BSW in Thüringen hält mehrheitlich an der Koalition mit CDU und SPD fest. Die BSW-Abgeordneten stimmten für eine Fortsetzung der Regierung unter CDU-Ministerpräsident Vogt. Zwei Fraktionsmitglieder nahmen aber nicht an der Abstimmung teil. Sie wollen der Regierung nicht mehr angehören. Die sogenannte Brombeer-Koalition war allerdings im Parlament auch bisher schon auf Stimmen der Linken angewiesen. Der BSW-Bundesverband hatte aufgefordert, Vogt nicht weiter zu unterstützen. Stattdessen sollte der Weg für einen überparteilichen Ministerpräsidenten freigemacht werden, gegebenenfalls auch mit den Stimmen der AfD. Auf deutschen Straßen wird immer öfter gedrängelt, geschnitten und geschimpft. Das geht aus einer Umfrage der Unfallforschung der Versicherer hervor. Studienleiterin Zeitler hat im RBB 24 Inforadio Maßnahmen gefordert, um die Aggressivität zurückzudrängen.
1: Wir müssen schauen, wie wir Straßen so gestalten, dass wir uns möglichst wenig Konfliktpunkte schaffen. Also Kreuzung beispielsweise, Ampelschaltung, vielleicht wirklich für die Radfahrenden und die Fußgehenden ein eigenes Grün. Es kann aber auch sowas sein, wie Verkehre zu entzerren.
0: Die Leiterin der Unfallforschung, der Versicherer Kirstin Zeidler. Der US-Konzern Madison Air hat für 4,8 Milliarden Euro den Ventilatorenhersteller EBM Papst aus Baden-Württemberg gekauft. Ein Sprecher des Unternehmens sagte, die 13.000 Arbeitsplätze weltweit sollten nicht nur erhalten bleiben, mittelfristig könnten es sogar mehr werden. Beide Firmen machen ihren Hauptumsatz mit Kühlsystemen für Rechenzentren. Das Wetter: nachts abziehende Schauer, die Temperaturen... Okay.

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1: Am Mikrofon ist Nils Kaiser. Willkommen beim ARD Radio Festival, das Ihnen heute Abend von HR2 Kultur präsentiert wird. Wir sind beim Südhessischen Rheingau Musikfestival zu Gast, wo die HR Big Band am 28. Juni eine Matinee gespielt hat, und wir gehen nach Aschaffenburg zum Carillon und Percussion Festival. Dort hat das Bundesjugend Percussion Ensemble Bundesbeat ein Konzert zu Ehren von Steve Reich gegeben. Jetzt aber erst einmal in den Rheingau, eines der bedeutendsten deutschen Weinanbaugebiete, westlich der hessischen Landeshauptstadt Wiesbaden gelegen und nur 40 Kilometer von Frankfurt am Main entfernt. Einen herrlichen Blick auf die Weinberge und das Rheintal hat man von Schloss Johannesberg aus, das mitten im Rheingau liegt. Das Schloss war 1816 nach den Napoleonischen Kriegen dem österreichischen Außenminister Clemens von Metternich zugesprochen worden. Bis 2006 lebten seine Nachkommen in dem Weinberg-Idyll. Den Ostflügel des Schlosses nutzten sie lange Zeit als Tennisplatz, bis 1988 das Rheingau Musikfestival anklopfte und der Sportplatz zum Konzertsaal umgebaut wurde, der Fürst von Metternich-Saal. Auch beim diesjährigen Rheingau Musikfestival waren hier wieder die besten Kammermusikerinnen und Kammermusiker anzutreffen, außerdem, wie in jedem Jahr, die HR Big Band. Diesmal kam sie gemeinsam mit ihrem früheren Chefdirigenten Jörg Achim Keller und der britischen Vokalistin Claire Martin. Sie ist auch früher schon mit der HR Big Band aufgetreten, der hessische Rheingau aber war absolutes Neuland für sie. Danach musste sie erst mal googeln, wie sie im Interview vor dem Konzert erzählt hat.
2: I didn't know anything about it, so I looked it up, because I see it's a wine region and I love wine, so that's interesting for me. But also I was interested in seeing the programming, because the great ukulele band of Great Britain are also on the program, so that made me smile. So I don't know too much about it. It's going to be a wonderful experience to have somewhere new to see and to feel.
1: Es wird eine wunderbare Erfahrung sein, einen neuen Ort zu sehen und zu erleben, sagt Claire Martin vor ihrem Auftritt beim Rheingau Musikfestival auf Schloss Johannesburg.

0: Johannesberg. Dass der Rheingau eine Weinregion ist, interessiert sie ganz besonders, denn Wein liebt sie. Und sie ist ja auch gar nicht die einzige Britin beim Festival. Das britische Ukulelenorchester steht auch auf dem Programm, wie sie mit Schmunzeln festgestellt hat. Und was steht jetzt auf ihrem Programm? Zusammen mit Dirigent Jörg-Achim Keller hat sie vor allem amerikanische Standards der 1940er und 50er Jahre ausgewählt.
1: The selection of songs has been carefully chosen by myself and the conductor Jörg, and it's mostly great American standards, the songbooks of the 1940s and 1950s, very prominent with big band music. Lots of these arrangements are by a young English arranger called Callum Au, so it was wonderful for me to bring his arrangements to this incredible big band. So mostly songs. I think if people like jazz, they'll know the material. I wanted it to be recognized.
0: Viele der Arrangements stammen von dem jungen Engländer Callum Au. Mit ihm hat Claire Martin auch schon auf ihrem preisgekrönten Album Songs and Stories von 2020 zusammengearbeitet. Es sind Songs, so sagt sie, die Leute kennen werden, wenn sie Jazz mögen. Später erzählt uns Claire Martin noch genaueres über die Songauswahl, die Arrangements oder welches ihr persönlicher Lieblingssong im Programm ist. Los geht es jetzt erst einmal mit einem Klassiker des modernen Big Band Repertoires, The Farewell von Thad Jones.

Das ist Jürgen Neudert in der Posaune. Sebastian Skobel, Piano. Die HR Big Band. Vielen Dank. Auch einen schönen guten Morgen von mir und von uns allen. Wie gesagt, toll, dass Sie es geschafft haben, früher zu kommen. Das ist in unser aller Interesse. Dieses Stück, was wir als erstes gespielt haben, war ein Klassiker von Thad Jones, einem der absoluten Heroes der modernen Big Band Literatur. Das hieß The Farewell und stammt von einer LP, muss man sagen, die Thad Jones und Mel Lewis damals zu Ehren von Louis Armstrong von Pops gemacht haben. Sweet for Pops. Jetzt nehmen wir das Tempo etwas zurück und kommen zu einem Stück, was speziell für diese Band komponiert wurde, von einem meiner persönlichen Favorites, von dem Trompeter Thorsten Maas. Der featured am Bariton-Saxophon Rainer Holter. Hier ist Thorsten Maas' Cutie.

Cutie von Thorsten Maas, Rainer Heute am Bariton-Saxophon. Vielen Dank. Ein Instrumental haben wir noch, bevor wir dann unseren Gast auf die Bühne bitten. Und dieser Instrumental, das ist ein Stück von Oliver Nelson. Oliver Nelson war ein sehr einflussreicher Jazz-Komponist, später auch Filmkomponist, primär in den 60er, 70er Jahren. Und dieses Stück heißt Full Nelson.

Unsere beiden Tenöre, Steffen Weber, Dennis Gäbel. Ja, nun haben wir sie lange genug auf die Folter gespannt. Immerhin ist das Konzert ja überschrieben mit A Grace Voice from Great Britain und die sollen sie jetzt gleich bekommen. Eine Freundin der Band seit 20 Jahren. Ich habe schon das Vergnügen, seit über 25 mit ihr immer wieder Musik machen zu dürfen. Meine Damen und Herren, hier ist für Sie Claire Martin.

0: Unser erster Posaunist, das ist Günther Bollmann.
1: Die britische Jazzvokalistin Claire Martin und die HR Big Band können Sie heute erleben im ARD Radio Festival, heute Abend von HR2 Kultur präsentiert. Unter dem Titel Spot On United Kingdom hat das Festival in diesem Jahr einen Großbritannien-Schwerpunkt. Eingeladen sind Ensembles von den King's Singers bis zur London Brass. Für die Jazz-Matinee mit der HR Big Band am 28. Juni auf Schloss Johannesberg war Claire Martin die perfekte Solistin. 8-mal hat sie den British Jazz Award als Best Vocalist gewonnen. Sie tourt weltweit und ihre Stimme begeistert auch in Amerika. Für ihre Verdienste als Sängerin und BBC-Radiomoderatorin, lange Jahre hat sie dort eine Jazz-Sendung moderiert, wurde ihr der Order of the British Empire verliehen. Auf den Auftritt mit der HR Big Band hat sie sich besonders gefreut, denn das musikalische Niveau der Band findet sie einfach unglaublich.
2: I think the level of musicianship with the HR Big Band is incredible. Today I sang with a pianist I've not met him before. Sebastian, absolutely. Well, they're world-class musicians. They're world-class soloists. They read amazingly well. They're fun. They're very accommodating, you know.
1: Absolut großartig sind die Jungs von der HR Big Band. Sie sind Weltklasse-Musiker. Sie können unglaublich gut vom Blatt spielen. Es macht einfach Spaß mit ihnen. Und sie sind richtige Weltklasse-Solisten, findet Claire Martin. Diesmal hat sie zum ersten Mal mit einem Pianisten gesungen, den sie noch nicht kannte. Sie meint Sebastian Skobel, aktuell das jüngste Mitglied der Band. Andere Mitglieder kennt Claire Martin hingegen schon lange. An den ersten gemeinsamen Auftritt kann sie sich noch gut erinnern. Der war vor über 20 Jahren in einer alten Ziegelfabrik in Nordhessen.
2: I do remember my first concert because it was in a brick factory. It was like this incredible space that was converted into an art center. So I really do remember that. And it was about 21 years ago, because I had a 2-year-old daughter. And then the last time was 4 years ago. So I come sporadically, but every time I do, the band sounds better than ever.
1: Immer mal wieder sind Claire Martin und die HR Big Band in den letzten 25 Jahren zusammen aufgetreten. Zuletzt vor 4 Jahren im HR-Sendesaal in Frankfurt. Und jedes Mal klingt die Band besser, sagt die Sängerin. Meistens bestehen Big Bands ja ausschließlich aus Männern, auch wenn sich das gerade ein bisschen ändert. Umso wichtiger ist es für eine Frau, dass sie sich in einem angenehmen Umfeld befindet und nicht bedroht fühlt. Mit der HR Big Band kein Problem.
2: Big bands are mostly all men, mostly. I mean, it's changing, but when it is, it's coming in as a female in the band, it's nice to feel that you're a comfortable space and not threatened. And they are wonderful. They just sound so swinging, but also very sensitive for the ballad. So perfect, perfect big band.
1: Die HR Big Band ist einfach wunderbar. Die Musiker swingen richtig gut und bei Balladen spielen sie sehr einfühlsam. Für Claire Martin sind sie eine perfekte Band. Und das sieht Dirigent Jörg-Achim Keller genauso.
3: Ich komme hier einfach wirklich gerne hin. Man kann mit der Band unheimlich toll arbeiten. Es geht schnell, es ist professionell, was Claire auch gesagt hat. Also da ist diese gute Mischung aus super Professionalität, die Sache sehr ernst nehmen, aber auch eine bestimmte Lockerheit. Und das kommt mir sehr entgegen. Ich finde es super angenehm, hier zu sein.
1: Und Jörg-Achim Keller muss es wissen. Bis 2008 war er Chef der HR Big Band. Und auch danach hat er als Gastdirigent und gefragter Arrangeur noch zahlreiche Auftritte mit der Band gemacht.
3: Naja, ich meine, ich habe 2002 hier als Chefdirigent angefangen, war 8,5 Jahre da. Ich habe es nicht gezählt. Es sind hunderte Konzerte, eher hunderte als Dutzende.
1: Für die Matinee beim Rheingau Musikfestival hat Callum Au, einer der derzeit gefragtesten Big Band Arrangeure Großbritanniens, den Großteil der Arrangements beigesteuert. Von denen ist auch Jörg-Achim Keller sichtlich begeistert.
3: Die sind super. Callum Au, ich habe den zum ersten Mal kennengelernt als Schreiber, als er für Manhattan Transfer Arrangements geschrieben hat, für deren Album 50, was ich dirigieren durfte. Und es ist mir gleich aufgefallen, dass er ein wahnsinniges Kommando hat über jeglichen Klangkörper, für den er schreibt. Damals waren es Orchesterarrangements. Bei Big Band ist es genauso. Also der beherrscht es wirklich, auch die traditionelle Sprache, alles von vorne bis hinten. Alles klingt gut, was es leicht macht zum Proben. Es ist immer gut, wenn ein Arrangement so ist, dass man reingreifen kann, dass das Arbeit sich wirklich lohnt.
1: Claire Martin hat schon viel mit Callum Au zusammengearbeitet. Zum ersten Mal auf ihrem 2020 erschienenen Album Songs and Stories.
3: Die ganze Platte klingt auf allen Ebenen toll. Also auch, wie das aufgenommen ist, wie das klingt, wie Claire klingt, wie die Band geschrieben ist. Ja, einfach eine Freude zu hören.
2: The other arrangements are by some of the great writers like Bruddy Brickman and Billy May. So we're trying to combine, you know, the traditional older generation of great arrangers with this young voice that's coming out of England. So it's wonderful to come with my own charts.
1: Auch die anderen Arrangements des Konzerts stammen von großen Schreibern wie Ruddy Brickman oder Billy May, fügt Claire Martin an. Die traditionelle, ältere Generation soll kombiniert werden mit der jüngeren Stimme von Callum Au. Für die Sängerin ist es wunderbar, mit den eigenen Partituren zur Big Band zu kommen. Ein Problem sind allerdings die Temperaturen. Das Konzert beim Rheingau Musikfestival fand während der Hitzewelle Ende Juni statt. Schon bei Konzertbeginn um 11 Uhr stand das Thermometer bei 32 Grad. Claire Martin erinnert die Hitze an einen Song von Noel Coward, in dem es heißt, nur tollwütige Hunde und Engländer gehen raus in die Mittagshitze. Im Rheingau, so denkt Claire Martin, werden es dann wohl eher deutsche Big Band Fans sein.
2: There's a song by Noel Coward called Mad Dogs and Englishmen Go Out in the Midday Sun. but it's going to be Mad Dogs and German fans of Big Band. I'm a little bit concerned that everybody's going to be too hot, but preparing for me as a singer is always hydration. And it's a very early warm-up for me, but I guess I've been doing it for quite a while now, so I have a little routine. But fingers crossed, we'll survive the heat.
1: Mit Routine und viel Trinken will Claire Martin die große Hitze im Rheingau überstehen. Nur Dirigent Jörg-Achim Keller, den stört die Hitze.
3: Gar nicht. Ich kann es eh nicht ändern. Nur tatsächlich bin ich so ein Sommerkind, mir ist das tatsächlich ziemlich egal.
1: Im Konzert geht's jetzt gleich weiter mit Claire Martins Lieblingssong Pure Imagination aus dem Film Charlie und die Schokoladenfabrik. Das Arrangement dazu hat Callum Au geschrieben.
2: My favorite song probably would be something quite mellow called Pure Imagination, which is from Charlie and the Chocolate Factory. And I've always loved that song. And I think Callum's written a very nice chart. It will just mellow everybody out. And I can sing in quite a low range for that song. So it's less effort. Singing with a big band is you have to really sort of ramp up the energy. A lot of it is at the top end of my range. So it's nice to come down. So Pure Imagination is what I'm looking forward to the most.
1: Wenn man mit einer Big Band singt, muss man die Energie unheimlich hochschrauben. Vieles liegt am oberen Ende des Tonumfangs. Bei Pure Imagination kann Claire Martin ausnahmsweise einmal in einer tiefen Lage singen, was alle dann vielleicht auch mal ein bisschen runterbringen wird. Auf diesen Song freut sie sich am meisten. Hören Sie jetzt also weiter Claire Martin und die HR Big Band, dirigiert von Jörg-Achim Keller.
2: Feel free to dance.

0: Thank you. Well done. I had to have that one in there.
1: Ja, vielen, vielen lieben Dank fürs Ausharren bisher. Und das ist ja super Stimmung da unten. Hier oben haben wir auch viel Spaß. Jetzt kommen wir langsam auf die Zielgerade. Würde Ihnen aber gerne noch einmal die Band komplett vorstellen, dass Sie wissen, wer hier oben für Sie schwitzt. Und das mit Freude. Unsere wunderbare Rhythmusgruppe. Sebastian Skobel am Piano. Martin Scales an der Gitarre. Hans Klawischnik am Bass. Und Paul Höchstetter an den Drums. Saxophone von links nach rechts. Steffen Weber am Tenor. Olli Leicht am Alt. Heinz-Dieter Sauerborn, unser Leadartist. Dennis Gäbel daneben am Tenor und Rainer Holte am Bariton-Saxophon. Die Posaunen von rechts nach links, unser Fundament im Blech. Das ist Robert Hedemann an der Bassposaune. Tenorhorn und Posaune heute Jürgen Neudert. Unser fantastischer Liedposaunist Günther Bollmann. Felix Fromm an der Posaune. Gleich hinter Felix, das ist Thomas Vogel an der Trompete. Unser erster Trompeter, Frank Wellert. Dann, gerade mit einem Solo gehört, an der Trompete Martin Auer. Und unser Rechtsaußen, last but not least, Axel Schlosser, Trompete. Und dann ist da noch sie, die wunderbare Claire Martin.
0: Dankeschön. One more time for Jürgen Kinkela, leading this band, setting the standards. 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

Die HR Big Band, meine Damen und Herren. Und die wunderbare Claire Martin. Vielen Dank. Haben Sie noch einen schönen Sonntag. Bis bald. Dankeschön.

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Wir waren dabei bei der Jazz-Matinee der HR Big Band. Stattgefunden hat sie am 28. Juni auf Schloss Johannesberg in Geisenheim beim Rheingau-Musikfestival. Zu Gast bei der Big Band war die britische Sängerin Claire Martin. Und wer sich da eben noch vom Publikum im Fürst von Metternich-Saal verabschiedet hat, das war Dirigent Jörg Achim Keller. Er hat das Konzert geleitet. Songs aus dem American Songbook standen auf dem Programm, darunter Film- und Musical-Songs von Harold Arlen, Cole Porter, George Gershwin und Richard Rodgers, aber auch britisches aus der Feder von Leslie Bricus, Anthony Newley oder Georgina Jackson. Der 28. Juni 2026 war ein heißer Tag. Nicht nur Künstler und Publikum auf Schloss Johannesberg hatten mit Extremtemperaturen zu kämpfen, sondern auch das Ensemble, das Sie nun gleich im zweiten Konzert des Abends hören können. Wir gehen dazu nach Aschaffenburg. Dort fand im Juni zum sechsten Mal das einwöchige Carillon und Percussion Festival statt. Es verbindet die Tradition des Glockenspiels mit moderner Rhythmuskunst. Neben den Carillon-Konzerten wird das Festival durch Live-Percussion-Shows ergänzt. Und zu einer solchen wenden wir jetzt unseren Blick ins historische Aschaffenburger Stadttheater. Erbaut wurde es 1811, der hufeisenförmige, klassizistische Zuschauerraum, ausgemalt im Stil des französischen Empire, gilt als einer der schönsten in Süddeutschland. Ränge, Balkone und Galerie sind in goldenen, roten und weißen Farbtönen gehalten. Dreidimensional wirkende Illusionsmalerei täuscht architektonische Elemente und Reliefs vor, die dem 430 Plätze bietenden Saal ein festliches Ambiente verleihen. Am letzten Tag des Festivals, dem 28. Juni, war das Bundesjugend-Percussion-Ensemble Bundesbeat in Aschaffenburg zu Gast. Mit diesem Ensemble aus jungen Musikerinnen und Musikern soll deutschlandweit der musikalische Spitzennachwuchs im Bereich Schlagzeug gefördert werden. Die musikalische Leitung hat Lukas Böhm, Professor für Schlagzeug an der Musikhochschule Köln. Das Ensemble Bundesbeat startet jedes Jahr in neuer Besetzung. In diesem Jahr verfügt es über 7 Mitglieder. Qualifizieren kann sich, wer zwischen 14 und 20 Jahren alt ist und einen ersten Bundespreis bei Jugend musiziert gewonnen hat. Das diesjährige Bundesbeat-Programm widmet sich dem Pionier der Minimal Music, Steve Reich, der in diesem Jahr noch seinen 90. Geburtstag feiert. Gespielt werden einige seiner bekanntesten Kompositionen für Schlagzeugensemble sowie Stücke von Philip Glass, dem wohl wichtigsten Minimal-Komponisten neben Steve Reich. Erster Programmpunkt, eine Bearbeitung des ersten Satzes aus Philip Glass Streichquartett Nummer 3, Mishima. Dem schließt sich dann direkt an Steve Reichs knapp 10-minütige Music for Pieces of Wood.

0: Das war die Music for Pieces of Wood von Steve Reich. 90 Jahre alt wird der Pionier der Minimal Music im kommenden Oktober. Das Bundesjugend-Percussion-Ensemble Bundesbeat hat ihm sein diesjähriges Konzertprogramm gewidmet. Vorbereitet auf das Programm haben sich die jungen Musikerinnen und Musiker während einer Probenphase kurz vor Ostern in der Europäischen Akademie der Künste in Montepulciano. Zum Ensemble gehören auch Maximilian Wallrapp und Charlotte Karwohl. Sie kommen aus Bayern bzw. Baden-Württemberg und berichten von einem dichten Zeitplan bei der Vorbereitung.
1: Wir haben in Montepulciano in der Toskana in Italien geprobt, haben uns da wirklich eine Woche quasi eingesperrt und das Programm drauf geschafft, um dann eben die folgenden Konzerte damit zu spielen.
2: Also wir waren dort eben in Montepulciano und sind dort jeden Tag zu der Akademie dann gelaufen und konnten dort immer bis abends proben und meistens haben wir dann auch durchgehend geübt und manchmal sogar die Mittagspause irgendwie verschoben oder irgendwie nur eine halbe Stunde oder uns was bringen lassen, damit wir noch ausnutzen können und dort noch genug üben können, weil das natürlich auch mit den Minimal Music Sachen sehr kompliziertes Zusammenspiel und man das eigentlich nur zusammen üben kann.
1: Wenn man da so die einzelnen Stimmen so sieht, ist es erstmal gar nicht so kompliziert, aber das dann zusammenzufügen ist dann doch eher die Kunst und ich glaube, da hat es einige erstmal zum Erstaunen gebracht, dass das dann doch nicht so einfach ist, wie es erst scheint.
0: Mitgliederzahl und Besetzung wechseln bei Bundesbeat jährlich. Wer einmal dabei war, kann es aber auch wieder schaffen.
2: Also ich bin jetzt das dritte Mal dabei und ich bin über den Bundeswettbewerb, da war damals in Oldenburg der Ensemble-Wettbewerb für Schlagzeug und dann habe ich mich beworben und wurde auch genommen und eingeladen, ja.
1: Ich bin auch seit 3 Jahren dabei. Bei mir war es ein bisschen anders. Ich habe über meinen Lehrer damals die Ausschreibung zugeschickt bekommen, habe mich dann beworben und wurde dann auch eingeladen.
0: Als Bundesbeat Oldies wissen Charlotte und Max schon, was sie im Bundesjugend-Percussion-Ensemble so erwartet. Anders ist das bei David Kersten. Er kommt aus Hessen und ist Bundesbeat-Neuling.
3: Ich bin zum ersten Mal dabei, war eine super coole Erfahrung. Also auch dadurch, dass wir dieses Jahr eine kleinere Gruppe sind als die Jahre davor, war es einfach eine viel coolere Dynamik. Bei so wenig Leuten kann sich gar keine Gruppen bilden und man hat einfach dieses Zusammenleben total. Und gerade auch, weil wir in Italien zum Beispiel in einer Wohnung alle zusammen waren, hat es eine super Gruppendynamik aufkommen lassen.
0: Zum Instrumentarium von Bundesbeat gehören nicht nur die typischen Schlaginstrumente wie Xylophon, Marimba oder Vibraphon. Die Instrumente für Music for Pieces of Wood, das Stück von Steve Reich, das wir gerade gehört haben, haben sich die Ensemblemitglieder sogar selbst gebaut.
3: Da werden 5 Holzstücke benötigt, unterschiedlich gestimmt. Und dazu sind wir erstmal Holz holen gegangen, ganz simpel, und haben das zusammengesägt auf unterschiedliche Längen, dass wir unterschiedliche Töne rausbekommen können. Und haben uns dann hingestellt und einfach mal rumprobiert, wie es denn so funktioniert. Und am Ende ist ein gutes Ding bei rumgekommen.
0: Ihre Arbeit mit Bundesbeat haben Charlotte, Max und David für dieses Jahr gut überstanden. Wie soll es nun weitergehen? Sind ein Studium und eine anschließende Karriere als Musikprofi geplant?
2: Ich mache gerade mein Abi und ich habe auch jetzt schon Aufnahmeprüfungen gehabt. Und dann fange ich im Wintersemester an, schon zu studieren in Trossingen.
1: Ich studiere jetzt seit 2023 in München als Jungstudent Jazzschlagzeug und mache da viel. Und auch hier durch das Projekt hat sich die Vorstellung, das später mal beruflich zu machen, auf jeden Fall gefestigt.
3: Aktuell ist das mein Plan. Ich habe jetzt dieses Semester bei Lukas Böhm, also unserem Leiter, in Köln an der Hochschule angefangen als Jungstudent. Und bisher macht es super Spaß und ich kann mir vorstellen, das auch dann später im vollen Studium sozusagen zu machen.
0: Das waren Charlotte Karwohl, Maximilian Wallrapp und David Kersten. Im Bundesjugend-Percussion-Ensemble Bundesbeat spielen sie gemeinsam mit Ferdinand Schindelbeck, Oskar Thume und Hannes Mullis. Das 7. Ensemblemitglied Katharina Stocklauser konnte zum Konzert in Aschaffenburg nicht kommen. Ihre Parts hat, wo nötig, Ensembleleiter Lukas Böhm übernommen. Als nächstes auf dem Programm das über lange Strecken sehr ruhige und stimmungsvolle Stück Madeira River aus der Suite Aguas da Amazonia von Philipp Glass.

Musik von Philipp Glass beim Konzert des Bundesjugend-Percussion-Ensembles Bundesbeat im Stadttheater Aschaffenburg. Das Stück Madeira River stammt aus einer Suite über die Flüsse Amazoniens, aus der auch später noch zwei Teile erklingen werden. Jetzt geht es erst einmal weiter mit Musik wieder von Steve Reich, denn dem Minimal-Komponisten, der in diesem Jahr noch 90 wird, ist das Konzert von Bundesbeat gewidmet. Das Mallet Quartett ist ein dreisätziges Stück für zwei Marimbas und zwei Vibraphone. Die Marimbas bilden die harmonische Grundlage und sind im Kanon gesetzt. Die Vibraphone übernehmen den melodischen Part, zunächst solistisch, dann ebenfalls im Kanon.

0: Applaus für das Ensemble Bundesbeat im Stadttheater Aschaffenburg. Sein Konzert ist dem Minimal-Komponisten Steve Reich gewidmet und das war eben seine Komposition für zwei Marimbas und zwei Vibraphone, das Mallet Quartett. In Aschaffenburg ging es nach diesem Stück in die Pause und die bot auch Zeit für ein kurzes Gespräch mit Lukas Böhm, Professor für Schlagzeug an der Musikhochschule Köln und musikalischer Leiter von Bundesbeat. Für die streng minimalistischen Stücke von Steve Reich braucht man als Musikerin und Musiker viel Disziplin. Wie kriegt man ein junges Ensemble, dessen Mitglieder im Schnitt 16 Jahre alt sind, dazu, da dran zu bleiben?
1: Ich glaube, der Vorteil an Werken von Steve Reich ist, ja, zumindest bei den Stücken, die wir hatten, dass sie sehr rhythmisch orientiert sind. Das heißt, es wird viel gespielt, auch auf den Bongos. Es passiert viel, es ist laut und das macht grundsätzlich erstmal Spaß. Ich glaube, deswegen fällt es ein bisschen leichter, die jungen Menschen dafür zu motivieren. Und klar, der Notentext ist komplex, die Werke sind lang, Minimal Music, es wiederholt sich viel. Auf der anderen Seite, sobald man mit den Kindern in die Werke eintaucht und so langsam versteht, worum es geht und wie kann ich selbst beeinflussen, wie der weitere Verlauf des Stücks ist, ist die Motivation eigentlich schon gegeben und von da an ist es ein Selbstläufer.
0: Was kann man dann als junge Schlagzeugerin oder junger Schlagzeuger vor allem lernen und mitnehmen von der Mitwirkung bei Bundesbeat?
1: Ich glaube, die große Überschrift über den Werken des heutigen Tages ist Teamwork. Also ich glaube, man merkt relativ schnell, ich kann meine eigene Stimme so viel üben, wie ich möchte. Sobald eine zweite Person dazukommt, sind die Schwierigkeiten ganz andere. Und wenn wir es nicht gemeinsam meistern, dann kommen wir niemals am Ende zusammen raus.
0: Teamwork ist also angesagt im Bundesjugend-Percussion-Ensemble. Aber bevor es überhaupt soweit ist, geprobt und gespielt werden kann, muss im Vorfeld alles gut organisiert und vor allem auch finanziert sein. Dafür zuständig ist ein Trägerverein.
1: Also das Musik- und Percussion-Ensemble hat wie die meisten anderen Nachwuchsförderprojekte auch einen gemeinnützigen Charakter. Mit dem Trägerverein Percussion Kreativ bemühen wir uns um Förderungen besonders von Stiftungen oder von Landes- und Bundesseite. Es gibt leider keinen permanenten finanziellen Grundstück. Das heißt, wir müssen wirklich von Projektjahr zu Projekt gucken, wie können wir uns beim nächsten Mal finanziell aufstellen, um Probenphase, Instrumententransporte und die ganzen Nebenkosten wie Unterkunft und Ähnliches zu wuppen. Seit ein paar Jahren in Folge ist die Ritterstiftung aus Hamburg konstanter Teil und unterstützt uns da. Dann ist die Orchesterstiftung noch mit an Bord. Es passieren jedes Jahr immer mal wieder andere Momente, wo sich Fördermöglichkeiten auftun. Aber wir müssen tatsächlich von Jahr zu Jahr gucken, in der großen Hoffnung, irgendwann mal ein Förderprogramm zu finden, wo wir einfach wissen, für mehrere Jahre abgesichert und können uns mehr auf die künstlerische Arbeit konzentrieren als auf die Finanzakquise.
0: Die Mitglieder für Bundesbeat werden aus den Gewinnern des Jugendmusiziert-Wettbewerbs ausgewählt. Der ist streng nach Bundesländern organisiert. Lassen sich bei der Herkunft der Mitglieder geografische Schwerpunkte feststellen? Gibt es besondere Schlagzeug-Talentschmieden in Deutschland oder ist alles bunt verteilt?
1: Grundsätzlich ist es, würde ich sagen, schon bunt verteilt. Natürlich sind die Bundesländer mit größerem Bevölkerungsanteil oftmals stärker vertreten. Und wie es in vielen Leistungsbereichen auch ist, kann man, glaube ich, nicht leugnen, dass der eher süddeutsche Bereich da schon stärker aufgestellt ist. Also wir haben vermehrt Mitglieder eben aus Bayern, Baden-Württemberg, Hessen, NRW und gerade in Norddeutschland, natürlich auch bevölkerungsbedingt, Norddeutschland und Ostdeutschland, weniger Mitglieder, aber durchaus auch vertreten.
0: Wie soll es mit dem Projekt Bundesbeat weitergehen? Gibt es schon Pläne für das nächste Jahr?
1: Es soll definitiv weitergehen, ja genau. Im nächsten Jahr gibt es, wie auch jetzt in den letzten Jahren, in der Woche vor den Osterferien eine Projektphase. Anschlusskonzerte werden dann sein in Köln in der Musikhochschule und wir sind wieder eingeladen zu den Festspielen Mecklenburg-Vorpommern nach Schwerin, vermute ich mal. Und wir werden wahrscheinlich auch wieder spielen beim Tamburi Mundi Festival in Freiburg. Und die Jahre danach sind auch schon geplant. Also eine Programmüberschrift haben wir zwar noch nicht, die wir konkret jetzt schon publizieren dürfen, aber es wird ähnlich wie jetzt ein buntes Programm, um eben ja, dem Nachwuchs möglichst breit gefächert die Möglichkeiten von Schlagzeugkammermusik zu zeigen.
0: Wer bei Bundesbeat mitmachen will, dem sind natürlich hohe Hürden gesetzt. Erster Platz bei Jugend musiziert, das schafft schließlich nicht jeder. Aber nicht aufgeben, es gibt auch noch andere Wege zum Mitmachen.
1: Das Projekt richtet sich zwar zunächst an Bundespreisträger aus dem Wettbewerb Jugend musiziert, es gibt aber auch vergleichbare Sachen, mit denen man sich bewerben kann. Selbst wenn man noch nie bei Jugend musiziert mitgemacht hat, kann man sagen, Mensch, ich schicke euch einfach mal ein Video, zeige, wie ich spiele. Und uns ist natürlich nur wichtig, dass jemand grundsätzlich motiviert, talentiert ist und Lust hat, hier mitzumachen. Und dafür muss nicht irgendwo ein Preis auf dem Papier stehen. Also genau. Aber natürlich muss man sich trotzdem einem Auswahlprozess stellen. Und der wird im Herbst wahrscheinlich zum 1. November eröffnet. Und bis kurz vor Weihnachten suchen wir dann die Mitglieder aus. Und das kann man am besten nachverfolgen, wenn man entweder auf bundesbeat.de geht oder auf den Trägerverein, Website des Trägervereins percussionkreativ.de.
0: Soweit Lukas Böhm, musikalischer Leiter vom Bundesjugend-Percussion-Ensemble Bundesbeat. Und dieses Ensemble hören wir jetzt wieder bei seinem Konzert im Stadttheater Aschaffenburg. Der zweite Teil beginnt so wie der erste mit einem Satz aus dem Streichquartett Nummer 3 Mishima von Philipp Glass.

Das Ensemble Bundesbeat spielte den fünften Satz aus dem Streichquartett Nummer 3 von Philipp Glass, bearbeitet für Percussion Ensemble. Von Philipp Glass ist auch die nächste Musik, wieder zwei Stücke aus seiner Suite Aguas da Amazonia. Wir hören Japura River und Xingu River. Das Besondere an der Musik, sie wird zum Teil auf Tuned Bottles gespielt, auf mit Wasser gefüllten Glasflaschen.

0: Viel Applaus gibt es für Bundesbeat, das Bundesjugend-Percussion-Ensemble. Die Glasflaschen, die man zeitweise in der Musik von Philipp Glass aus seiner Suite Aguas da Amazonia gehört hat, haben die Mitglieder des Ensembles eigens für die Aufführung präpariert und mit Wasser befüllt, um beim Anschlagen die vorgesehene Tonhöhe zu erzielen.
1: Die sind alle einzeln gestimmt. Da haben wir uns eine ganz schöne Zeit lang auch mit beschäftigt, erstmal die ganzen Flaschen zu finden. Wir waren im Supermarkt, haben Flaschen gekauft, haben Pfand von zu Hause mitgenommen, haben die dann mit Wasser befüllt, um eben höher oder tiefer zu kommen und haben die dann so gestimmt.
0: Einkaufen gehen und Flaschenbatterien basteln, das sind also auch Bestandteile der Gruppendynamik im Projekt Bundesbeat. Und vielleicht hätten die Musikerinnen und Musiker das Wasser aus ihren Flaschen am liebsten auch gleich auf der Bühne getrunken, denn eine ganz besondere Herausforderung hat am Tag des Konzerts noch auf sie gewartet, die enorme Hitze im nicht klimatisierten Aschaffenburger Stadttheater. Der 28. Juni war einer der heißesten Tage dieses Sommers. Eine Prüfung allein schon für das mit Fächern bewaffnete Publikum, um vieles mehr aber für die jungen Leute auf der Bühne, die ja über eine Stunde lang richtig hart und konzentriert an den Schlaginstrumenten arbeiten mussten. Man kann sich vorstellen, was das für eine Energieleistung ist, mit schwitzenden Händen und bei diesem fordernden Repertoire aus der Minimal Music den Fokus zu behalten. Dennoch ist kein einziger Stock durch die Luft geflogen. Auch nicht beim letzten und längsten Stück des Programms. Drumming Part 1 von Steve Reich ist der weit ausladende Eröffnungsteil von Drumming, einem Stück, das als absoluter Höhepunkt der Minimal Music gilt. Kein schlechter Schlusspunkt für ein Konzert von 7 jungen, aufstrebenden Musikerinnen und Musikern, dem Bundesjugend-Percussion-Ensemble Bundesbeat.

Eine Woche lang haben sich die 7 Mitglieder von Bundesbeat, dem Bundesjugend-Percussion-Ensemble, in Montepulciano in der Toskana intensiv auf ihr Konzert vorbereitet. Dass sich die Arbeit gelohnt hat, das konnte man am 28. Juni beim Auftritt von Bundesbeat im Stadttheater Aschaffenburg hören. A Tribute to Steve Reich, so hieß das Programm, mit Musik von Philipp Glass, vor allem aber von Steve Reich, dem Vorreiter der Minimal Music, der am 3. Oktober dieses Jahres seinen 90. Geburtstag feiern kann. Zuletzt erklang sein virtuoses Schlagzeugstück Drumming Part 1. Damit war dann aber noch längst nicht Schluss in Aschaffenburg, denn, das kann man sich vorstellen, das Publikum wollte noch mehr. Und ein sehr fulminantes Stück bekam es dann auch noch. Und dass dieses Stück wirklich schwer zu spielen war, das machten die Musikerinnen und Musiker ihrem Publikum dann auch noch unmittelbar verständlich.

This is very difficult. Dass diese Musik schwer zu spielen ist, das hört man nicht nur, das wird auch noch ausdrücklich dazu gesagt. Und das Publikum weiß es zu schätzen und mit frenetischem Applaus zu honorieren. Das war der Auftritt des Bundesjugend-Percussion-Ensembles Bundesbeat beim diesjährigen Carillon- und Percussion-Festival in Aschaffenburg. Zu hören im ARD-Radio-Festival und präsentiert von HR2 Kultur. Mein Name ist Nils Kaiser. Bevor es hier um 23 Uhr weitergeht mit einem Porträt des amerikanischen Jazzpianisten Lex Korten, ist noch Zeit für ein paar Takte Musik. Ich wünsche Ihnen noch einen schönen Abend.

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1: Um 23 Uhr mit Resa Waffer. Im belgischen Naturschutzgebiet Hohes Venn kämpfen Feuerwehrleute weiter gegen die Brände. Aus dem deutschen Grenzgebiet heißt es am Abend, die Brandlinie sei mehr als 2 Kilometer entfernt. Aus der Nachrichtenredaktion Constanze Semidey.
2: Laut Feuerwehr Monschau ist die Situation dort derzeit relativ entspannt. Ein Sprecher sagte, man sei vor die Lage gekommen. Dennoch würden die Einsatzkräfte von Feuerwehr, Technischem Hilfswerk und Polizei die ganze Nacht über im Einsatz sein. Zuvor hatten etwa 30 Anwohner aus einem Ortsteil von Monschau ihre Wohnungen verlassen müssen. Sie können auch immer noch nicht zurück. Der Waldbrand im Hohen Venn ist einer der größten in der belgischen Geschichte. Etwa 3000 Hektar Fläche wurden innerhalb weniger Tage zerstört. Da der Boden aus Torf besteht, ist die Bekämpfung des Feuers besonders schwierig.
1: In den Gesprächen über einen Friedensplan für den Gazastreifen gibt es nach wie vor keinen Durchbruch. Der US-Sondergesandte Kushner kam am Mittag mit Israels Ministerpräsident Netanyahu zusammen. Anschließend war zwar von der Bildung zweier Arbeitsgruppen die Rede, Netanyahu wolle aber weder die Angriffe im Gazastreifen einstellen, noch die israelische Armee zurückziehen. Gleichzeitig lehnt es die Hamas bislang ab, ihre Waffen abzugeben. Der von der US-Regierung unterstützte Friedensplan sieht langfristig die palästinensische Selbstverwaltung des Gazastreifens vor. In Niedersachsen dürfen die AfD-Politiker Stefan Bothe und Martin Sichert nicht bei der Landratswahl antreten. Die Verwaltungsgerichte in Lüneburg und Oldenburg wiesen Eilanträge von Bothe und Sichert gegen den Ausschluss ab. Die zuständigen Wahlausschüsse hatten mehrheitlich gegen die Zulassung der AfD-Politiker gestimmt. Die Entscheidungen wurden in beiden Fällen mit Zweifeln begründet, dass die Bewerber jederzeit für die freiheitliche demokratische Grundordnung eintreten würden. Die Verwaltungsgerichte sahen darin keinen offensichtlichen Fehler. Bothe und Sichert können jetzt noch Beschwerde beim Oberverwaltungsgericht einlegen. Auf Teile der Berliner Senatsverwaltung ist ein Hackerangriff erfolgt. Betroffen sind laut Senatskanzlei die Verwaltung für Stadtentwicklung, Bauen und Wohnen sowie die Verwaltung für Mobilität, Verkehr, Umwelt und Klimaschutz. Beide Stellen wurden demnach schon am Freitag aus Sicherheitsgründen vom Landesnetz abgetrennt, um weiteren Schaden abzuwenden. Das Landeskriminalamt, die Staatsanwaltschaft Berlin und das Bundesamt für Sicherheit in der Informationstechnik untersuchen den Vorfall. Das waren die Nachrichten. Das Wetter in Deutschland. Nachts meist trocken, später von Westen Regen. Tiefstwerte 17 bis 8 Grad. Morgen wechseln sich Schauer und Gewitter mit freundlichen Phasen ab. Höchstwerte 17 Grad im Erzgebirge bis 30 Grad am Oberrhein. Am Mittwoch viel Regen, später wird es dann trockener. Die Temperaturen 19 bis 30 Grad. Es ist 23.03 Uhr.
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0: So furchtbar und lähmend die lange Phase der Pandemie auch gewesen sein mag, bei vielen Kreativen hat sie etwas ausgelöst. Etwas, das vielleicht nur in der Zwangsisolation und durch Immobilität und Entschleunigung entstehen konnte. Als Corona wütete, durchlebte der Jazzpianist Lex Cortin eine deprimierende Zeit, eine Krise, wie er noch keine kannte. Doch er gewann im stillen New Yorker Kämmerlein durchaus wichtige Erkenntnisse, etwa, dass es vielleicht Zeit wird, sich neu zu erfinden und anders an Musik heranzugehen wie bisher. So verzichtete er bald auf vertraute Kompositionsprozesse. Langsam reifte in ihm die Idee für ein Projekt, das den Namen Canopy tragen sollte, auch weil Lex Cortin unter einem Überdach bewusst einsetzen wollte, was ihn einst musikalisch prägte und was bis heute in seinem Denken und seiner Gefühlswelt präsent ist. Zum Entstehen des Albums Canopy, aus dem wir gerade den Titel Oasis Without hörten, sagt er:
1: This is the moment where I get to deal with my influences that aren't just within the pipeline.
0: Es gab den Moment, in dem ich mir bewusst wurde, dass ich mich mit all meinen Einflüssen befassen sollte, die wenig mit dem zu tun haben, was ich sonst zum Lebensunterhalt spiele. Wir alle hören doch verschiedene Arten von Musik. Und so fanden experimentelle 80er-Jahre-New-Wave-Elemente abseits des Pop und Rock den Weg in meine Stücke, auch Musik von Prog-Rock-Bands wie Yes, King Crimson oder Pink Floyd. Mit dem Titel Canopy assoziiere ich irgendwie ein Blätterdach im Regenwald. Wir sind alle da oben in der Baumkrone versammelt und haben unsere Füße nicht am Boden. Wir treiben. Dieser Baum, in dem wir sitzen, hat keine Wurzeln.

Der Pianist, Keyboarder und Komponist Lex Corton mit Make Believe, einem Titel seines Albums Canopy, übersetzt Überdach. Mit der Sängerin Claire Dixon, dem Altsaxophonisten David Leon, dem Gitarristen Tal Yahalom und dem Schlagzeuger Steven Bogehold hat Lex Corton für dieses Debüt eine stilistisch schwer einzuordnende Musik eingespielt, die faszinierend unwirklich und verwunschen klingt, geheimnisvoll changierend, manchmal überraschend brutal und immer höchst atmosphärisch.

0: Dieses Stück verehrte der in New York lebende französische Vibraphon-Virtuose Simon Moyet seinem legendären Kollegen Bobby Hutcherson. In dem Stück ließ er auch Raum für Alex Korten am Flügel, den dieser herzhaft zupackend und mit viel Drall zu nutzen wusste. Lex Korten, heute 32 Jahre alt, wächst in der Upper West Side von Manhattan auf und profitiert früh von der Musikbegeisterung sowie der immensen Plattensammlung seiner Eltern. In der machen Jazz-Alben einen nicht unerheblichen Anteil aus und entdeckt Lex Werke von Duke Ellington, J.K. Byard oder Brett Mehldau für sich. Er versucht, das Gehörte aufs Klavier zu übertragen und zeigt dabei so viel Talent, dass sich namhafte Lehrer seiner annehmen. Lex Korten entwickelt sich unter ihrer Ägide rasend schnell, ist aber voller Selbstzweifel, weil es so viel zu lernen gibt, weil der Beitrag vieler Jazzpianisten zur Musikgeschichte so überwältigend ist, weil Lex in diversen Jazzcamps viele gleichaltrige Spieler entdeckt, die er für viel besser als sich selbst hält. Und die New Yorker Szene schüchtert ihn zusätzlich ein. Das ändert sich erst, als er eine Außenperspektive einnehmen kann und an der University of Michigan in Ann Arbor unter anderem bei der Pianistin Jerry Allen studiert. Die versteht es dem Youngster neben vielen anderen Dingen zu vermitteln, dass es im Jazz nicht um höher, schneller, weiter geht, sondern darum, die eigene Persönlichkeit einzubringen, eigene Ideen, eigene Ausdrucksmittel und dass es beim Musizieren gilt, das Gemeinsame in den Vordergrund zu stellen. Als Lex Korten schließlich nach New York zurückkehrt, scheint er gewappnet zu sein für musikalische Aufgaben aller Art. Trotzdem fragt er sich ständig, warum ihn Bandleader von Rang eigentlich engagieren. Musiker wie Tyshawn Sorey etwa. Mittlerweile hat sich Lex Kortens Skepsis gelegt, haben sich seine Erkenntnisse erweitert und er weiß, wie er seine Rolle als Spieler zu definieren hat.
1: It's just such a gift to a band to be.
0: Es kann ein solches Geschenk für eine Band sein, wenn du mit offenen Sinnen dabei bist und stets mehr in eine musikalische Situation investierst, als du für dich selbst herausholen willst. Statt also auf deinen Moment, dein Solo zu warten, musst dir bewusst werden, dass die Wahrheit im Zentrum der Band, im Kern liegt und dass es nicht um einzelne Bandmitglieder oder den Bandleader geht. Diese Erkenntnis hat mir durchaus geholfen.
1: I'm not the only person that has that quality, but I think it's helped me.

Sie hören eine Sendung im Rahmen des ARD Radio Festivals Jazz. Private Investigation heißt das gerade verklungene Stück der jungen kalifornischen Vibraphonistin Sasha Berliner, die übrigens eine Ur-Ur-Urenkelin des Grammophonerfinders Emil Berliner ist. Für diese rasante Nummer gewann sie zwei bemerkenswerte Solisten, den amerikanisch-nigerianischen Trompeter Dave Adewumi und den Pianisten Lex Corton. Beim Letztgenannten füllen sich die Auftragsbücher in letzter Zeit so sehr, dass er selbst reizvolle Angebote gelegentlich ablehnen muss. Offerten von Melissa Aldana, Caroline Davis, Tyshawn Sorey, Jaleel Shaw, Orr Barraquette oder John Ellis nahm er allerdings dankend an. Zugesagt hat er auch, als der Londoner Saxophonist Alex Hitchcock vor 2 Jahren über den großen Teich rübermachte, um in New York mit lauter Assen sein Album Letters from Afar aufzunehmen. Per E-Mail bat ich den Briten, doch einmal die Qualitäten des Lex Corton in Worte zu fassen. Folgendes schrieb er mir, Zitat Alex Hitchcock: Lex verfügt über eine grenzenlose Technik und kann letztlich alles spielen, was er sich vorstellt. Er besitzt auch ein Bewusstsein dafür, den Aufbau von Strukturen innerhalb seines Spiels zu verändern, wie ein Orchestrator. Seine Improvisationskunst ist radikal und unter der Oberfläche fast subversiv. Er ist zudem ein total empathischer Musiker, der spontan immer wieder neue Texturen und Klangfarben anbietet, weshalb ich es einfach liebe, ihn als Teil meiner Musik zu wissen. Er spielt Sachen, die ich so nie erwartet hätte.

Als der britische Saxophonist Alex Hitchcock in New York sein Album Letters from Afar aufnahm, konnte er auf die musikalische Expertise des Trompeters Dave Adewumi, des Bassisten Harish Raghavan, des Schlagzeugers Yongku Kim und des Pianisten Lex Corton vertrauen. Der wechselt jetzt ans Rhodes Piano und veredelt eine Einspielung, die sich auf dem Debüt des Bassisten Tyrone Allen II. Findet.

In Lex Cortons sich rasch füllender Diskografie findet sich auch Upward, ein Album des Bassisten Tyrone Allen II. In dieser Auflistung ist bislang nur ein Lex Corton Soloalbum vermerkt, das aber hat es in sich und ist für manchen Kritiker bereits ein Meilenstein. Es heißt Canopy.

Air Below Sky, ein Titel aus Lex Cortons Einstein Canopy. Die so präsent durchdringende und doch irgendwie verhuscht ätherische Stimme gehört Claire Dixon. Cyrus V. Paxart verabschiedet sich nun mit Musik eines zur Mitte des Jahres erschienenen Live-Albums, das von wirklich umwerfender Intensität ist. Der preisgekrönte Schlagzeuger Tyshawn Sorey wagte sich an die Neuinterpretation eines Werks, das viele Zeitgenossen 1968 aufwühlte. Members Don't Get Weary war eine deutliche Botschaft des Schlagzeugers Max Roach. Der sah damals nämlich viele Errungenschaften der Politik und speziell der Bürgerrechtsbewegung nach vorn schwimmen und forderte seine Mitmenschen auf, Zitat, den Kampf weiterzuführen und den Glauben zu bewahren, dass bessere Tage kommen, Zitat Ende. Eine Message von verblüffender Aktualität. Uns will Tyshawn Sorey in diesen turbulenten und beunruhigenden Zeiten nun auf musikalische Art Hoffnung machen. Mit dem Trompeter Adam O'Farrell, dem Tenorsaxophonisten Mark Shim, dem Bassisten Tyrone Allen II und dem Mann, dem unser heutiges Programm gewidmet ist, dem Pianisten Lex Cortton. Bevor diese Sendung, nur mit einer zeitgemäßen und höchst explosiven Deutung von Max Roachs Members Don't Get Weary ausklingt, wünsche ich allen Zuhörerinnen und Zuhörern eine erholsame Nacht. 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
1: Um 24 Uhr mit Benjamin Day. Am Kampf gegen die Feuer im belgischen Naturschutzgebiet Hohes Venn beteiligen sich auch in der Nacht zahlreiche Einsatzkräfte aus Deutschland. Die Brandlinie sei derzeit rund 2,3 Kilometer von der deutschen Landesgrenze entfernt, sagte ein Sprecher der Feuerwehr Monschau. In mehreren Schichten seien insgesamt 240 Einsatzkräfte von Feuerwehren, technischem Hilfswerk, Rettungsdiensten und Polizei im Einsatz. Momentan kontrollieren und bewässern die Brandbekämpfer das Gebiet. In den kommenden Stunden wird erwartet, dass der Wind sich dreht. Darauf sei man vorbereitet. Der Waldbrand im Hohen Venn ist einer der größten in der belgischen Geschichte. Gestern Abend hatte er sich der deutschen Grenze so weit genähert, dass in Monschau-Kaltherberg etwa 30 Einwohner ihre Häuser verlassen mussten. In London haben sich am Abend tausende Menschen an einer Mahnwache für den nach Plagiatsvorwürfen tot aufgefundenen Cambridge-Professor Jason Arday beteiligt. Dazu aufgerufen hatte die britische Organisation Stand Up to Racism. Arday, jüngster schwarzer Professor der Elite-Uni, war Anfang des Monats zurückgetreten, nach zahlreichen Medienberichten, die der Kanzler der Universität wörtlich als rassistische Hetzjagd bezeichnete. Am Freitag wurde er tot aufgefunden. In den globalen Krisengebieten sind vergangenes Jahr 350 humanitäre Helferinnen und Helfer getötet worden. Das haben die Vereinten Nationen am Welttag der humanitären Hilfe mitgeteilt. Dabei sei der Gazastreifen mit 186 Toten der weltweit gefährlichste Einsatzort gewesen und das im dritten Jahr in Folge. UN-Nothilfekoordinator Fletcher nannte die Zahlen völlig untragbar. Staaten müssten sich an das Völkerrecht halten und alles tun, um Zivilisten und Helfer zu schützen. Griechenland zahlt einen Teil seiner Schulden aus der Finanzkrise vorzeitig an die europäischen Geldgeber zurück. Nach Angaben des Finanzministeriums in Athen handelt es sich um fast 13 Milliarden Euro. Wenn die griechische Wirtschaft weiter wächst, will die Regierung alle Kredite bis 2031 zurückzahlen, 10 Jahre früher als ursprünglich geplant. Griechenland hatte über 3 Rettungsprogramme zwischen 2010 und 2018 insgesamt rund 257 Milliarden Euro von europäischen Institutionen und Eurostaaten erhalten. Das Wetter in Deutschland. In der Nacht vereinzelt Regen, am Alpenrand und im Erzgebirge auch Gewitter, Tiefstwerte 20 bis 10 Grad. Am Tag nur im Südwesten und Nordosten Sonne, sonst viele Wolken und verbreitet nass bei 17 Grad in einigen Mittelgebirgen und 28 Grad im Breisgau. Auch danach bleibt es unbeständig. Soweit die Nachrichten. Es ist 0:03 Uhr.
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3: Mit Sven Knappe am Mikrofon. Guten Abend und herzlich willkommen. Aufnahmen aus den Archiven des Rundfunks Berlin-Brandenburg bringen wir bis zu den 2 Uhr Nachrichten mit dem Deutschen Symphonieorchester, den Berliner Philharmonikern und dem Rias Kammerchor. Das DSO unterstützt zu Beginn den Pianisten Rudolf Buchbinder bei seiner Interpretation des Klavierkonzerts in C-Dur von Wolfgang Amadeus Mozart, Köchelverzeichnis 503.

Der Pianist Rudolf Buchbinder und das Deutsche Symphonieorchester Berlin spielten unter der Leitung von Lawrence Foster das Klavierkonzert in C-Dur von Wolfgang Amadeus Mozart, Köchelverzeichnis 503. Die Aufnahme entstand 2007 in der Berliner Philharmonie. Und wir wechseln den Veranstaltungsort. Im kleinen Sendesaal des RBB bieten die Geigerin Xin Yang und der Pianist Marco Grisanti die Rhapsodie Nummer 1 für Violine und Klavier von Béla Bartók.

Das war die Rhapsodie Nummer 1 für Violine und Klavier von Béla Bartók. Es musizierten die Geigerin Xin Yang und der Pianist Marco Grisanti im ARD-Nachtkonzert. Nächster Halt, die Berliner Waldbühne. Im Sommer 2014 boten dort die Berliner Philharmoniker unter Gustavo Dudamel die sinfonische Fantasie »Der Sturm« von Peter Tschaikowski.

Der Sturm, eine sinfonische Fantasie von Peter Tschaikowski, zum Besten gegeben von den Berliner Philharmonikern unter Gustavo Dudamel, 2014 in der Berliner Waldbühne. Hier ist das ARD-Nachtkonzert, präsentiert von BR Klassik mit Liebesbekundungen im Dreivierteltakt. Die Liebesliederwalzer Opus 52 von Johannes Brahms singt der Rias Kammerchor unter Uwe Gronostei. Markus Creed und Rainer Stelzner spielen Klavier.

Wir hörten die Liebeslieder-Walzer, Opus 52 von Johannes Brahms. Der Rias Kammerchor wurde von Markus Kreet und Rainer Stelzner am Klavier begleitet. Die Leitung hatte Uwe Gronostei, von 1972 bis 1986 Chefdirigent des Chores. Ein Konzert nach alten Volksliedern für Bratsche und Orchester von Paul Hindemith hören wir jetzt noch bis zu den 2 Uhr Nachrichten. Titel: Der Schwanendreher. Tabea Zimmermann wird vom Deutschen Symphonieorchester unter Hans Graf begleitet.

Der Schwanendreher. Ein Konzert nach alten Volksliedern für Bratsche und Orchester von Paul Hindemith in einer Aufnahme aus dem Jahr 2012 mit Tabea Zimmermann und dem Deutschen Symphonieorchester Berlin unter Hans Graf. In den vergangenen beiden Stunden brachten wir Aufnahmen aus den Archiven des Rundfunks Berlin-Brandenburg. Nach den 2 Uhr Nachrichten geht's hier im ARD-Nachtkonzert weiter mit Musik von Christoph Graupner, Robert Schumann und Georg Friedrich Händel.

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1: Um 2 Uhr mit Ronald Lessig. Der Waldbrand im belgischen Naturschutzgebiet Hohes Venn breitet sich derzeit nicht weiter in Richtung der Grenze zu Deutschland aus. Im nahegelegenen Monschau hat sich die Lage der Feuerwehr zufolge entspannt. Weil es mehr Wind geben soll, bleibe man aber sehr vorsichtig. Weil es heute extrem starken Rauch gab, sind die Bewohner gebeten worden, in ihren Häusern zu bleiben. Jan Koch berichtet aus Monschau, wie es nun weitergeht.
2: Die Feuerwehr hier geht davon aus, dass sie sich noch